euch selbst alle Tage, solange es heute heißt. Dass nicht jemand unter euch verstockt werde durch den Betrug der Sünde. Denn wir haben an Christus Anteil bekommen, wenn wir die Zuversicht von Anfang

Fürchte dich nicht, denn ich habe dich erlöst. Ich habe dich bei deinem Namen gerufen, du bist mein. Wenn du durchs Wasser gehst, will ich bei dir sein, dass dich die Ströme nicht ersäufen sollen. Und wenn du in

Herr, du durchschaust mich, du kennst mich durch und durch. Ob ich sitze oder stehe, du weißt es. Aus der Ferne erkennst du, was ich denke. Ob ich gehe oder liege, du siehst mich. Mein ganzes Leben ist dir vertraut. Schon bevor ich rede, weißt du, was ich sagen will. Von allen Seiten umgibst du mich und hältst deine schützende Hand über mir. Dass du mich so genau kennst, unbegreiflich ist es, zu hoch, ein unergründliches Geheimnis. Wie könnte ich mich dir entziehen? Wohin könnte ich fliehen, ohne dass du mich siehst? Stiege ich in den Himmel hinauf? Du bist da. Wollte ich mich im Totenreich verbergen? Auch dort bist du.

eilte ich dorthin, wo die Sonne aufgeht, oder versteckte mich im äußersten Westen, wo sie untergeht, dann würdest du auch dort mich führen und nicht mehr loslassen. Wünschte ich mir, völlige Dunkelheit soll mich umhüllen. Das Licht um mich her soll zur Nacht werden. Für dich ist auch das Dunkel nicht finster. Die Nacht scheint so hell wie der Tag und die Finsternis so strahlend wie das Licht. Du hast mich geschaffen. Im Leib meiner Mutter hast du mich gebildet. Herr, ich danke dir dafür, dass du mich so wunderbar und einzigartig gemacht hast. Großartig ist alles, was du geschaffen hast, das erkenne ich. Schon als ich im Verborgenen Gestalt annahm, unsichtbar noch, kunstvoll gebildet im Leib meiner Mutter, da war ich dir dennoch nicht verborgen. Als ich gerade erst entstand, hast du mich schon gesehen. Alle Tage meines Lebens hast du in dein Buch geschrieben, noch bevor einer von ihnen begann. Deine Gedanken sind zu schwer für mich, o Gott. Es sind so unfassbar viele. Sie sind zahlreicher als der Sand am Meer. Wollte ich sie alle zählen, so käme ich doch nie an ein Ende. Durchforsche mich, o Gott, und sieh mir ins Herz. Prüfe meine Gedanken und Gefühle. Sieh, ob ich in Gefahr bin, dir untreu zu werden, dann hol mich zurück auf den Weg, den ich gehe.

Wie kann ein Mensch nun vor Gott gerecht werden? Und wie kann der Sünder rechtschaffen werden? Nur durch Christus können wir mit Gott und einem heiligen Leben wieder in Einklang gebracht werden. Doch wie sollen wir zu Christus kommen? Viele stellen die gleiche Frage wie die Menschen damals zu Pfingsten. Von ihrer Sünde überführt riefen sie aus: Was sollen wir tun? Die Antwort des Petrus begann mit den Worten: Tut Buße. Ein anderes Mal, kurz danach, sagte er: Tut Buße und bekehrt euch, dass eure Sünden ausgetilgt werden. Reue oder Buße schließen Kummer, ja Leid über die Sünde ein und dass man sich von ihr abwendet. Wir werden die Sünde erst aufgeben, wenn wir ihre Sündhaftigkeit sehen. Solange wir uns nicht im Herzen von ihr abwenden, wird sich unser Leben nicht wirklich ändern. Viele verstehen nicht, was Reue wirklich ist. Viele Menschen grämen sich, dass sie gesündigt haben, und bessern sich sogar äußerlich, weil sie befürchten, ihr verkehrtes Handeln würde Leid über sie bringen. Aber das ist keine Reue im biblischen Sinne. Sie beklagen das Leid, aber nicht die Sünde selbst. Das Gebet Davids nach seinem Fehltritt zeigt, wie wahres Leid über die Sünde aussieht. Seine Reue war aufrichtig und tief. Er bemühte sich nicht, seine Schuld zu beschönigen. Und sein Gebet entstand auch nicht aus dem Wunsch heraus, dem drohenden Gericht zu entkommen. David sah das furchtbare Ausmaß seiner Sünde. Er erkannte, wie unrein seine Seele war und verabscheute seine Sünde. Er betete nicht nur um Vergebung, sondern um Reinheit des Herzens. Er sehnte sich nach der Freude der Heiligkeit, ihn verlangte danach, mit Gott wieder in Einklang zu sein und mit ihm Gemeinschaft zu haben. So war das Gebet seines Herzens: Wohl dem, dessen Übertretungen vergeben, dessen Sünde zugedeckt ist. Wohl dem Menschen, dem der Herr die Schuld nicht anrechnet, in dessen Geist keine Falschheit ist. O Gott, sei mir gnädig nach deiner Güte. Tilge meine Übertretungen nach deiner großen Barmherzigkeit, denn ich erkenne meine Übertretungen und meine Sünde ist allezeit vor mir. Entsündige mich mit Ysop, so werde ich rein. Wasche mich, so werde ich weißer als Schnee. Erschaffe mir, o Gott, ein reines Herz und gib mir von Neuem einen festen Geist in meinem Innern. Verwirf mich nicht von deinem Angesicht und nimm deinen Heiligen Geist nicht von mir. Gib mir wieder die Freude an deinem Heil und stärke mich mit einem willigen Geist. Errette mich von Blutschuld, o Gott, du Gott meines Heils. So wird meine Zunge deine Gerechtigkeit jubelnd rühmen. Die Bibel lehrt nicht, dass der Sünder erst bereuen müsse, bevor er der Einladung Christi folgen kann. Kommt her zu mir, alle, die ihr euch abmüht und schwer beladen seid, und ich werde euch Ruhe geben. Christus ist die Quelle jedes richtigen Impulses. Er ist der Einzige, der Feindschaft gegen die Sünde ins Herz pflanzen kann. Jedes Verlangen nach Wahrheit und Reinheit, jede Überzeugung von unserer eigenen Sündhaftigkeit beweist, dass sein Geist an unserem Herzen wirkt. Der Sünder kann dieser Liebe widerstehen. Er kann sich weigern, zu Christus gezogen zu werden. Widerstrebt er aber nicht, wird er zu Jesus gezogen. Doch wie unbedeutend diese oder jene falsche Handlung in den Augen der Menschen auch erscheinen mag, keine Sünde ist in den Augen Gottes gering. Der Mensch urteilt einseitig, unvollkommen.

kommen. Aber Gott bewertet alle Dinge, wie sie wirklich sind. Der Trinker wird verachtet und ihm wird gesagt, seine Sünde werde ihn aus dem Himmel ausschließen, während Stolz, Selbstsucht und Habsucht nur allzu oft ungetadelt bleiben. Dabei sind gerade diese Sünden Gott besonders widerwärtig, denn sie stehen der Güte seines Wesens entgegen, dieser selbstlosen Liebe, die die Atmosphäre im ganzen ungefallenen Universum ausmacht. Wenn du deine Sündhaftigkeit erkennst, dann warte nicht, bis du dich selbst gebessert hast. Wie viele denken, sie seien nicht gut genug, um zu Christus zu kommen? Meinst du, dass du durch eigene Anstrengungen besser wirst? Kann wohl ein Moor seine Haut verwandeln oder ein Leopard seine Flecken? Dann könnt auch ihr Gutes tun, die ihr gewohnt seid, Böses zu tun. Nur bei Gott finden wir Hilfe. Wir dürfen nicht warten, bis wir stärker überzeugt sind, bessere Gelegenheiten oder ein heiligeres Wesen haben. Aus uns selbst heraus können wir nichts tun. Wir müssen zu Christus kommen, so wie wir sind. Aber niemand sollte sich selbst etwas vormachen und meinen, Gott werde in seiner großen Liebe und Barmherzigkeit sogar die retten, die seine Gnade ablehnen. Nur im Licht des Kreuzes kann die außerordentliche Sündhaftigkeit der Sünde gemessen werden. Wenn Menschen betonen, Gott wäre zu gut, um den Sünder zu verdammen, dann lasst sie nach Golgatha schauen. Christus nahm gerade deshalb die Schuld der Ungehorsamen auf sich und litt anstelle des Sünders, weil es keinen anderen Weg gab, durch den der Mensch gerettet werden konnte. Weil es ohne dieses Opfer für das Menschengeschlecht unmöglich gewesen wäre, der verderblichen Macht der Sünde zu entkommen und wieder in die Gemeinschaft mit den heiligen Wesen zu gelangen. Weil sie keine Möglichkeit hatten, wieder am geistlichen Leben teilzuhaben. Die Liebe, das Leiden und der Tod des Sohnes Gottes bezeugen das entsetzliche Ausmaß der Sünde und dass es aus ihrer Macht kein Entrinnen gibt. Keine Hoffnung auf ein höheres Leben, es sei denn, der Mensch unterwirft sich Christus. Hütet euch vor Aufschub. Schiebt das Aufgeben eurer Sünden nicht hinaus. Sucht schon jetzt die Herzensreinheit durch Jesus. Jede Übertretung, jede Vernachlässigung oder Zurückweisung der Gnade Christi wirkt auf dich selbst zurück. Sie verhärtet das Herz, verdirbt den Willen, lähmt den Verstand. Sie macht uns nicht nur immer weniger bereit, dem liebevollen Bitten des Heiligen Geistes Gottes nachzugeben, sondern wir werden auch immer weniger fähig dazu. Christus ist bereit, uns von der Sünde zu befreien. Doch er lässt uns den freien Willen. Und wenn der Wille durch ständige Übertretung nur noch auf Böses aus ist, wenn wir nicht befreit werden wollen und seine Gnade nicht annehmen möchten, was kann er dann noch tun? Durch die entschiedene Zurückweisung seiner Liebe haben wir uns selbst zerstört. Siehe, jetzt ist die angenehme Zeit. Siehe, jetzt ist der Tag des Heils. Heute, wenn ihr seine Stimme hört, so verstockt eure Herzen nicht. Viele nehmen einen Verstandesglauben an, eine fromme Form, ohne dass ihr Herz gereinigt wurde. Doch lasst uns beten, erschaffe mir, o Gott, ein reines Herz und gib mir von Neuem einen festen Geist in meinem Innern. Sei ehrlich mit dir selbst. Sei so gewissenhaft, so ausdauernd, als stünde dein irdisches Leben auf dem Spiel. Dies ist eine Sache, die zwischen Gott und dir selbst in Ordnung gebracht werden muss, geklärt für die Ewigkeit. Eine nur vermeintliche Hoffnung wird sich als dein Ruin erweisen. Studiere Gottes Wort unter Gebet.
Dieses Wort zeigt dir in Gottes Gesetz und in Christus.

Christi Leben die hohen Grundsätze der Heiligkeit, ohne die niemand den Herrn sehen wird. Es überzeugt von Sünde, es offenbart klar den Weg der Erlösung. Beachte es als Gottes Stimme, die zu deiner Seele spricht. Und wenn du das furchtbare Ausmaß der Sünde erkennst, wenn du dich selbst so siehst, wie du wirklich bist, dann gib nicht auf und verzweifle nicht. Wir sind große Sünder gewesen, aber Christus starb, damit uns vergeben werden kann. Die Verdienste seines Opfers reichen aus, um sie dem Vater zu unseren Gunsten darzubringen. Die Menschen, denen er am meisten vergeben hat, werden ihn am meisten lieben. Und sie werden seinem Thron am nächsten stehen und ihn für seine große Liebe und sein unendliches Opfer preisen. Genau dann, wenn wir die Liebe Gottes am völligsten begreifen, erkennen wir, wie sündig die Sünde wirklich ist. Wenn wir sehen, wie lang das Seil ist, das für uns herabgelassen wurde, wenn wir etwas von dem unendlichen Opfer verstehen, das Christus für uns gebracht hat, wird das Herz in Liebe und Reue dahinschmelzen.

Wenn wir an den Anfang der Weltgeschichte zurückgehen, lesen wir, dass Gott, nachdem er sein Werk vollendet hat, sagt: Und Gott sah alles, was er gemacht hatte, und siehe, es war sehr gut. Die Welt, die Schöpfung war sehr gut, die Gott mit seinem Wort gemacht hatte. Im Anfang schuf Gott Himmel und Erde. Und wie tat er es? Mit seinem Wort. Wenn wir den Schöpfungsbericht nehmen und irgendeinen Teil rausstreichen von den Worten, die Gott gesagt hat, was würde passieren? Was wäre gewesen, wenn Gott einen Teil ausgelassen hätte? Hätte er am Ende sagen können, es war sehr gut? Nein, alles hatte seinen Platz. Alles wurde zu seiner Zeit gesprochen, jedes einzelne Wort. Alles wurde zu seiner Zeit gemacht. Und am Ende konnte Gott sagen, es war sehr gut. Das zeigt uns, wie wichtig für uns dieses Buch ist. Die Bibel, das Wort Gottes, die Heiligen Schriften. Aber nicht nur ein Vers aus diesem Buch und nicht nur ein paar Kapitel aus diesem Buch, sondern das ganze Buch. Jedes einzelne Wort hat seinen Platz in Gottes großen Plan für unsere Erlösung. In Matthäus

Matthäus 4, Vers 4 lesen wir, dass Jesus sagt, es steht geschrieben, der Mensch lebt nicht vom Brot allein, sondern von einem jeden Wort, das aus dem Mund Gottes hervorgeht. Er sagt nicht von einem Wort. Er sagt nicht von vielen Worten. Er sagt von einem jeden Wort, das aus dem Mund Gottes hervorgeht. Wir leben von einem jeglichen Wort Gottes. Das sind Weisungen, die zum Leben führen, heißt es in Apostelgeschichte 7, Vers 38. Das sind Aussprüche Gottes, lebendige Aussprüche. Von den Sprüchen Salomos bis zu dem Buch Hosea, auch die Chronik mit den Historien, das Buch der denkwürdigen Ereignisse, die Aufzeichnungen in dem Matthäus-Evangelium, in dem Buch der Offenbarung, das sind alles Worte des lebendigen Gottes. Das sind Worte des Friedens und der Wahrheit. Alles hat seine Bedeutung. Jedes Kapitel enthält nur wahre und wohlüberlegte Worte. Wie Paulus das auch ausgedrückt hat. Ich rede nur wahre und wohlüberlegte Worte, Apostelgeschichte 26, 25. Und das dürfen wir wohl zu Recht allen Propheten, allen heiligen Männern unterstellen, dass sie das gemacht haben. Alles hat uns Gott zu einem Zweck gegeben, um uns Leben und Fülle zu schenken. Hier finden wir Leben in Fülle. Am Anfang hat Gott durch sein Wort die Welt geschaffen und alles war sehr gut in allen Lebensbereichen. Schaut euch den Schöpfungsbericht nochmal in Ruhe an. Da wird sogar gesagt, vieles über die Lebensbereiche. Der Wohnort, was war das? Der Garten Eden. Die Nahrung wird beschrieben. Das ganze Leben, die Ehe, die Arbeit, sie haben einen Auftrag bekommen und alles war sehr gut. Alles auf Grundlage dieses Wortes. Und das zeigt uns, wo uns die Reise hinführt, wenn wir nicht von einem Wort Gottes leben, nicht von vielen Worten Gottes leben, sondern von einem jeden Wort leben. Leben in Fülle. Das ist die Rückkehr ins Paradies. Und das möchte Gott uns schenken. Es ist das Buch der Bücher. So wurde es genannt und so dürfen wir es auch heute noch nennen. Was finden wir in diesem Buch? Wir finden dort das vollkommene Gesetz der Freiheit als einen wesentlichen Inhaltspunkt in der Bibel. Wir finden den unausforschlichen Reichtum des Christus, den Paulus verkündigt hat. Und nicht nur Paulus, all die Apostel. Das ist ein Licht heller als der Glanz der Sonne, finden wir hier drin. Ein Gesetz, das nicht überschritten wird. Psalm 148, 6. Das sind Grundsätze, die eine Gesellschaft zum Aufblühen bringen, sagt Ellen White, sowohl aus weltlichen wie auch aus Glaubensblickpunkten. Diese Grundsätze sind es, die Sicherheit von Eigentum und Leben bieten. Und wer möchte das nicht? Wer möchte nicht Sicherheit von Eigentum und Leben? Die Grundsätze hier drin gewähren das, wenn die Menschen sich daran halten, wenn sie danach leben, wenn sie aus einem jeden Wort leben, das Gott gesprochen hat. Gott hat in seinem Gesetz die Grundsätze offenbart, die allem wahren Gedeihen von Nationen und einzelnen Menschen zugrunde liegen. Buch Erziehung, Seite 174 im Englischen. Was finden wir noch in dem Buch der Bücher? Wir finden dort einen ewigen Bund, in allem wohlgeordnet und sicher. 2. Samuel 23, Vers 5. Wir finden das Erbe Gottes in zwei Testamenten. Da möchte ich kurz innehalten und euch was fragen. Wer möchte nicht gern ein Erbe erhalten? Natürlich ist das Erhalten eines Erbes immer auch mit einem traurigen Punkt verbunden, weil jemand sterben musste. Wenn jemand nicht stirbt, kann man kein Erbe empfangen. Die Kinder Gottes werden ein Erbe empfangen und haben ein Erbe empfangen, weil
derjenige, der ihnen das Erbe gibt.

geben kann, von dem es kommt, gestorben ist. Jesus Christus am Kreuz. Er ist gestorben, damit wir ein Erbe empfangen können. Und ab dem Moment, wo er am Kreuz tot war, hieß es für die Welt, das Testament ist eröffnet. Holt euch das Erbe ab. Was ist das Erbe? Leben in Fülle. Leben in Fülle. Wie das aussieht, möchte ich mit euch auch gleich noch anschauen. Aber hier wird dieses Erbe beschrieben. Herrlichkeit. Herrlichkeit ist unser Erbe. Haben wir es abgeholt? Lasst es uns tun. Das Testament ist eröffnet. Wir dürfen kommen. Als Kinder Gottes sind wir rechtmäßige Erbempfänger. Wir sind berechtigt. Und Paulus wollte auch, dass wir wissen, was die Herrlichkeit seines Erbes ist in den Heiligen, Epheser 1, Vers 18. Es ist beschrieben. Wenn wir es anschauen, dürfen wir es erkennen, sodass wir wissen können, was uns von Gott geschenkt ist. 1. Korinther 2, Vers 12. Nämlich, was kein Auge gesehen und kein Ohr gehört hat, was keinem Menschen ins Herz gekommen ist, was Gott denen bereitet hat, die ihn lieben. Das ist unser Erbe. Wir finden hier die nahezu unübertroffene Weisheit Salomos, aufgezeichnet in dem Buch der Sprüche, in dem Buch Prediger. Das ist ein Vorrecht, solche Bücher haben zu können, diese Weisheit vor Augen zu haben, die so praktisch und lebensnah ist, aufgearbeitet für uns, damit wir im Leben wissen, welche Entscheidungen wir treffen sollen. Weise Entscheidungen. Aber wir finden hier mehr als nur die Weisheit des weisesten Königs, der je regiert hat als Mensch. Wir finden Gottes Weisheit, die Gott zu unserer Herrlichkeit vorherbestimmt hat. 1. Korinther 2, Vers 7. Alles in diesem Buch. Diese Weisheit sagt, ich habe Vortreffliches zu sagen. Sie sagt, ich liebe die mich lieben und die mich eifrig suchen, die finden mich. Wo finden wir sie? Hier, in diesem Buch, in dem Buch der Bücher. Aber nicht nur Weisheit finden wir hier drin. Und wenn wir nur Weisheit gefunden hätten, wären wir schon wirklich reich. Wir finden das völlig gewisse prophetische Wort, das da leuchtet als ein Licht an einem dunklen Ort. 2. Petrus 1, Vers 19. Wir finden auch die überaus großen und kostbaren Verheißungen. 2. Petrus 1, Vers 4. Wir finden Gottes Tröstungen. Ein Wort, das sanft mit uns verfährt. Hiob 15, Vers 11. So beschreiben heilige Männer und Frauen, was wir hier drin finden. Wir finden die unverfälschte Milch von dem Wort Gottes, die allerersten Grundlagen von Gottes Botschaft. Und vor allem finden wir den hellen Lichtglanz von dem Evangelium der Herrlichkeit des Christus, welcher Gottes Ebenbild ist. Alles in diesem Buch. Das sollte uns anregen, mehr darin zu lesen, mehr zu schauen, was diese Verse und Kapitel und Bücher für unser Leben zu sagen haben, was die Bedeutung ist. Darüber nachdenken, das im Herzen bewegen, wie die Maria, als der Engel zu ihr gesprochen hat. Über Maria, die Mutter von Jesus, steht geschrieben, sie bewegte diese Worte in ihrem Herzen, auch die Worte, die sie nicht verstanden hat. Denn als der Engel kam am Anfang und zu ihr redete, da erschrak sie und dachte darüber nach, was das für ein Gruß sei. Sie hat es am Anfang nicht verstanden, aber sie behielt die Worte in ihrem Herzen und sie bewegte sie in ihrem Herzen. Und auch wir werden hier einige Dinge finden, die schwer zu verstehen sind. Sogar Petrus warnt davor, dass in den Briefen des Paulus einige Dinge sind, die schwer zu verstehen sind, was die Ungefestigten verdrehen zu ihrem eigenen Verderben. Das Buch ist nicht von der ersten bis zur letzten Seite leicht zu verstehen. Aber Gott hat es möglich gemacht, dass wir es verstehen, wenn wir wollen. Er gibt uns den Heiligen Geist, damit wir jedes einzelne Wort einordnen können, an die richtige Stelle setzen können und nicht vielleicht sogar etwas auslassen, was für uns lebenswichtig wäre. Auch heute noch gibt die Bibel ihre Schätze allen Preis.
die in Suche nach

der Wahrheit ihre heiligen Seiten öffnen. Ein Glanz entsteht wie Licht, wenn wir dieses Buch aufschlagen. Habakkuk 3, Vers 4. Und darin sehen wir eine Herrlichkeit als die des Vaters voller Gnade und Wahrheit. Johannes 1, Vers 14. Wenn wir dieses Buch öffnen, werden wir in das Land der Wahrheit geführt, wo wir dem Vater begegnen. Wir begegnen dem Vater und sehen, wie er sein Liebeswerk an der Menschheit zur Vollendung bringt. Die Autoren der Bibel. Wer sind diese Männer und Frauen, die Gott benutzt hat, um uns Leben in Fülle zu bringen? Um uns zu zeigen, was er uns schenken möchte? Um uns vielleicht auch hier und da mal zu behauen? Auch das gehört dazu. Kindererziehung ist mehr als säuselnde Worte. Wer waren diese Autoren? Wir finden Jeremia, den Propheten für die Völker. Ein Mann, mit dem jedermann streitet und zankt im ganzen Land. Jeremia 15, Vers 10. Auch er möchte zu uns reden. Und nicht alles, was er sagt, ist unbedingt angenehm. Aber jedes einzelne Wort hat Bedeutung. Und zur richtigen Zeit gesprochen, hilft es uns, zur Vollendung des Charakters zu kommen, die wir brauchen als Volk, als einzelne Menschen. Aber nicht nur Jeremia, der Prophet für die Völker, möchte zu uns sprechen, sondern auch Lukas, der geliebte Arzt. Daniel, der Vielgeliebte des Himmels. Genauso wie Salomo, ein Mann mit Weisheit und sehr viel Verstand und Weite des Herzens. Ein Mann, der weiser war als alle Menschen auf Erden. Die schönste unter den Frauen, Sulamit, möchte gleichermaßen zu uns reden wie Paulus, der Größte unter den Sündern, der bis in das Paradies Gottes entrückt wurde und unaussprechliche Worte hörte, die ein Mensch nicht sagen darf. So hat er selber beschrieben in 2. Korinther 12, Vers 4. Aber auch David, ein Mann nach dem Herzen Gottes, der allen Willen von Gott getan hat, wenn er auch Fehler gemacht hat. Er tat Buße und er kehrte zurück und er ist ein Mann nach dem Herzen Gottes. Das haben sich nicht Menschen ausgedacht, das hat Gott selbst so gesagt. Auch er möchte zu uns sprechen, besonders durch die Psalmen. Auch Mose, die Amme von Gottes Volk. Der Mann, durch den Gott der Welt Milch gegeben hat und seinem Volk Milch gegeben hat, damit sie zur höchsten Blüte gelangen. Das ist der, der lebendige Worte empfing, um sie uns zu geben. Apostelgeschichte 7, Vers 38. Ein sehr sanftmütiger Mann. Sanftmütiger als alle Menschen. Aber auch Johannes, der Jünger, den Jesus lieb hatte. Auch er möchte zu uns reden. Esra, der Priester, der vollkommene Schriftgelehrte im Gesetz des Gottes des Himmels. Samuel, ein treuer Priester, der tun wird, was nach Gottes Herzen und Gottes Seele ist. So wurde er angekündigt, bevor er seinen Dienst tat. In 1. Samuel 2, Vers 35. Es war ein Mann Gottes, ein ehrwürdiger Mann. Und alles, was er sagte, traf gewiss ein. 1. Samuel 9, Vers 6. Und natürlich über all diesen stehend die Hauptperson des Buches der Bücher, Jesus Christus, der hervorragend ist unter Zehntausenden, der aus dem Himmel herabgestiegen ist, der Sohn Gottes, der in Ewigkeit vollkommen ist, Hebräer 7, Vers 28. Dieser ist das Ebenbild des unsichtbaren Gottes. Denn es gefiel Gott, in ihm alle Fülle wohnen zu lassen. Auch er möchte zu uns sprechen. Und in der Hauptsache ist er es, der zu uns spricht, durch all diese Männer und Frauen. Denn Christus lebte in ihnen. Und sie kannten dieses Geheimnis. Und deswegen hat Gott sie benutzt. Nie hat ein Mensch so geredet wie dieser Mensch. Und er möchte zu uns reden. Denn der, den Gott gesandt hat, redet die Worte Gottes. Es ist das Lamm Gottes, das die Sünde der Welt hinwegnimmt. Und er kann alle diejenigen, die durch ihn zu Gott kommen, vollkommen erretten, auch heute noch. Und die frohe Botschaft ist, er kommt mit den Wolken und jedes Auge wird ihn sehen,
auch die, welche ihn durchstochen haben. Und bald ist es.

Soweit. Maranatha. Leben in Fülle. Dafür haben all diese Männer gearbeitet. Und diese Frauen, die haben dafür gearbeitet, damit wir Leben in Fülle haben können. Und unser Auftrag ist, der Welt zu beweisen, dass sie genau dafür gearbeitet haben und dass wir durch dieses Wort Leben in Fülle haben, schon auf dieser Seite der Ewigkeit. Wir finden in diesem Buch Leben in Fülle par excellence beschrieben. In den 12 Minuten, die mir noch bleiben, habe ich nicht die Möglichkeit, das euch in Fülle vor Augen zu stellen. Ich kann euch ein paar Auszüge geben. Gebt mir eine Woche und es wäre eher möglich, aber ich glaube, wir brauchen ein ewiges Leben, um auszukosten, was Gott meint, wenn er von Leben in Fülle redet. Und alles, was weniger wäre als ein ewiges Leben, würde uns berauben der Möglichkeit, vollständig auszukosten, was Gott für uns bereitet hat. Vollständig auszukosten und zu schmecken, was Leben in Fülle eigentlich heißt. Und deswegen dürfen wir uns umso mehr freuen auf ein ewiges Leben. Es wird nie langweilig werden. Aber lasst uns mal schauen, was für Menschen wir hier finden, was für Qualitäten sie entwickelt haben. Männer und Frauen, die Gottes Wort angenommen haben, die abhängig waren vom Wort allein. Und zwar nicht nur von einem Wort und nicht von vielen Worten, sondern von einem jeden Wort. Es gibt uns einen Vorgeschmack auf das, was wir erleben können, wenn wir heute ebenso treu sind, wie sie damals waren. Wir finden hier die edelsten Könige in diesem Buch, die weise, klug, weitherzig waren. König Salomo, König Hiskia, König Josia, König David und noch einige andere. Wir finden die hervorragendsten Staatsmänner. Daniel, Josef als Beispiele. Wir finden angesehene Männer in politischen Ämtern, die nach Gottes Geboten leben und die Wahrheit lieben. 2. Mose 19, 21. Die sich an die Regeln halten, die zwischen den Völkern gelten. 1. Könige 20, 31. Wir lesen von außerordentlich schönen jungen Männern mit einem überaus scharfen Verstand. Daniel 6, Vers 4. Ohne Makel, schön von Gestalt und klug in aller Weisheit und des Wissens kundig. Daniel 1, Vers 4. Klug und begabt, mit einer reichen Erfahrung in allen Lebenslagen. Staatsmänner in Israel oder die aus Israel kamen. Wir finden die besten Mütter, die geschicktesten Handwerker. Denken wir an den Bau der Stiftshütte. Bezalel und Oholiab. Es waren in der Tat die geschicktesten Handwerker und wahrscheinlich die geschicktesten Handwerker, die die Welt je gesehen hat. Finden wir in diesem Buch. Wir finden die tapfersten Krieger. Die Bibel redet von Männern mit Kraft zum Kampf, ausgezeichneten Soldaten, starke Helden und Kriegsleute, ja die tapfersten, die ein Herz wie ein Löwenherz hatten, kampferprobte Männer mit Mut und Kraft, die geschickt waren im Umgang mit ihren Waffen. Es gab Männer, die nie ihr Ziel verfehlten, die ausgezeichnetsten Kriegshelden, lauter tapfere Leute. Und es ist die Rede von einer Heeresmacht, die da, wo sie in Einsatz gerufen wurde, den Krieg mit gewaltiger Kraft führen konnte. Nicht um einfach nur sinnlos zu erobern, aber um Gottes Willen auszuführen und um die Wahrheit zu verteidigen. Auch das finden wir in dem Buch der Bücher. Wir finden die fähigsten Generäle. Huren, die zu Gottestöchtern wurden. Obdachlose, die zu Nationalhelden wurden. Wenn wir mal in die Geschichte Davids schauen, als er auf der Flucht war, ganz am Anfang, in der Höhle Adulam, wer kam zu ihm? Es waren allerlei Männer, die in Not und Schulden waren und die ein verbittertes Herz hatten. Die kamen zu ihm und er wurde ihr Oberster und er stand ihnen vor. Und was wurde aus diesen Männern in der Zeit, als sie unter Davids Fürsorge waren?
Es wurden die Nationalen.

Nationalhelden Israels. Das waren die Helden, die später an seiner Seite standen, die durch dick und dünn mit ihm gegangen sind. Das finden wir auch. Es ist ein Buch der Hoffnung. Selbst wenn man tief gefallen ist, selbst wenn man in Schwierigkeiten steckt, Schulden hat, Not, in Not ist oder sogar ein verbittertes Herz hat, das kann eine gute Ausgangsposition sein, um ein Nationalheld zu werden. Im Reich Gottes, aber auch in dem Land, in dem wir hier

0: steht in allen Punkten?
1: Paulus.
0: Die nobelsten alten Menschen finden wir hier drin. Die beispielhaftesten Kinder. Kinder, die klug und begabt waren, gebildet und von guter Auffassungsgabe. Und die Bibel fasst sie zusammen mit dem Wort: Edelsteine am Diadem sind sie, funkelnd über seinem Land. So wird die Jugend beschrieben in Israel, in Sacharja 9, Vers 16. Das waren junge Menschen, die täglich Fortschritte machten in der Kunst, die Aufgaben des Lebens zu bewältigen. Hier ist eine ausgezeichnete Kindererziehung beschrieben in diesem Buch. Mütter, die täglich hart arbeiteten, um mit Geduld und mit Nachsicht und Liebe, aber doch mit Bestimmtheit, ihren Kindern zu zeigen, worauf es ankommt, damit sie Leben in Fülle erleben können. Es gab aber auch ausgezeichnete Lehrer, die mit glühender Begeisterung sprachen und ihre Schüler gewissenhaft und genau unterrichteten. Apostelgeschichte 18, Vers 25. Den weisesten Gesetzgeber haben wir in diesem Buch. Er nennt sich Mose. Wobei er die Gesetze nur empfangen hat von dem, der eigentlich der weiseste Gesetzgeber ist, nämlich dem Schöpfer selbst. Wir finden die kräftigsten Männer, Simson. Gab wohl niemand, der stärker war als er. Wir finden Helden, die über Gottes Hoheit jauchzen. Unter diesen sind Josef, Daniel, Mose, Elisa und Paulus, die größten Staatsmänner, der weiseste Gesetzgeber, einer der gründlichsten Reformatoren und neben dem, der sprach, wie nie ein Mann geredet hat, der glänzendste Lehrer, den die Welt je gekannt hat. Aus dem Buch Erziehung 51 im Englischen. Wir finden hier die verständigsten und anmutigsten Frauen. Abigail und Ruth zum Beispiel. Wir finden die liebevollsten Brautpaare. Isaak und Rebekka. Auch König Salomo und Sulamit. Wir finden die tüchtigsten Arbeiter. Menschen, die sich auf edelste Weise mit den größten Schwierigkeiten auseinandergesetzt haben. Hiob. Das gesündeste Volk, das die Beschreibung von kerngesunden Männern und Frauen, voller Kraft und strahlend schön, Hohelied 5, Vers 17, Männer, die am ganzen Körper gesund waren und vor Schönheit und Kraft strahlten, Johannes 7, 23 und Hohelied. Jungfrauen von anmutigem Aussehen, Esther 2, Vers 3, ihre Zähne waren weißer als Milch und standen dabei in zwei vollkommenen Reihen. Der Atem duftete wie frische Äpfel. Die Haut war rosig wie Korallen, die Adern schimmerten wie Saphir. Hohelied 7, Vers 9 und Klagelied 4, Vers 7. Und Ellen White sagt, in Beschreibung von Daniel und den Freunden am Hof Babylons, da gab es niemand, der den hebräischen Jugendlichen an körperlicher Kraft, geistiger Frische und sprachlichen Errungenschaften gleichkam. Ihr aufrechter Körperbau, der feste Schritt, der bewundernswerte Anblick, die ungetrübten Sinne, der makellose Atem, das alles waren Zeichen des Adels, mit denen die Natur diejenigen auszeichnet, die ihren Gesetzen gehorchen. Review and Herald, seit 172. Ja, oh, 172. Wir finden die treuesten Freunde. David und Jonathan. Und noch vieles, vieles mehr. Die schönsten Männer und die schönsten Frauen. Da waren Männer von der Fußsohle bis zum Scheitel, war kein Makel an ihnen. Wir finden im Hohelied die schönste unter den Frauen. Es ist alles da. Lasst uns hinschauen ins Leben, wo wir wollen. Die höchsten Qualitäten finden wir in diesem Buch. Es ist das Buch der Superlative. Und das ist nur ein Anfang, um zu beschreiben, was Leben in Fülle alles beinhaltet. Alles ist gewachsen auf dem Wort, das aus Gottes Mund hervorging. Und in all dem, was wir jetzt gehört haben und was wir noch hören könnten, hören wir etwas von der besseren Welt, die mal kommt. Aber Gott möchte, dass wir als Volk leuchten wie ein helles Licht in einer dunklen Welt, indem wir die Herrlichkeit verkünden dessen, der uns berufen hat, aus der Finsternis in sein wunderbares Licht. Tun wir das nur mit Worten? Tun wir das nur, indem wir der Welt sagen, dass

ist das Buch der Bücher und jetzt müsst ihr selber rausfinden, was da alles drin steckt? Oder ist nicht die beste Predigt, dass sie all diese Qualitäten, die Menschen von draußen in dem Leben von uns sehen? Wäre das nicht die beste Predigt und ein gelungenes Abschlusswerk von Gottes Volk in den letzten Stunden der Weltgeschichte? Dass wir abhängig vom Wort allein, im Gehorsam gegenüber dem Gesetz Gottes, einem Gesetz, das nicht überschritten wird, und im Glauben an die überaus großen und kostbaren Verheißungen, diese Vollkommenheit zurückerobern, die verloren gegangen ist durch die Sünde. Ja, es ist ein Kampf. Und Paulus sagt, dass wir den guten Kampf des Glaubens kämpfen sollen. Aber es lohnt sich, diesen Kampf zu kämpfen. Unser Erbe ist Herrlichkeit. Und jeder, der in diesen Kampf einsteigt und sagt, ich mache mit, ich gehe auf dem Weg, den Gott vorgesehen hat, im Glauben und im Gehorsam, das sind die zwei Bedingungen, wird dieses Erbe empfangen. Und er wird täglich mehr empfangen. Und was kein Auge gesehen hat und kein Ohr gehört hat und keinem Menschen ins Herz gekommen ist, wird sich im Leben dieses Mannes und im Leben dieser Frau und im Leben dieses Kindes entwickeln. Bis wir alle zum Maß der vollen Größe des Christus heranreifen, zur vollkommenen Mannesreife. Das ist das Ziel. Dafür haben diese Männer und Frauen gearbeitet. Und wir sind die Generation, an der sich das erfüllen wird. Was für ein Vorrecht. Wollen wir es da nicht annehmen, dass wir ab und zu mal behauen werden von den Propheten, weil unsere Liebe flüchtig ist wie eine Morgenwolke? Da sollten wir nicht sagen, das sind harte Worte und wenden uns ab und folgen nicht mehr Jesus nach. Wir sollten dankbar sein für all das, was Gott getan hat und was er tut. Und durch ein jedes Wort werden wir als Volk die Vollkommenheit zurückerobern, die verloren gegangen ist. Und die Welt wird Grund haben zu staunen. Und ich freue mich, dass wir als Volk zusammenstehen. Ich freue mich, dass wir das nicht alleine tun müssen, dass unser allmächtiger Gott derjenige ist, der alles in uns wirken wird, nach seinem Willen und Wohlgefallen. Abhängig vom Wort allein. Nicht von einem Wort, nicht von vielen Worten, sondern von einem jeden Wort. Lasst uns den guten Kampf des Glaubens kämpfen, dass wir jedes einzelne Wort annehmen und auch in unserem Leben den Platz geben, den es haben soll. Und Gottes Werk wird mit einer Flut an Herrlichkeit seinen Abschluss finden auf dieser Erde. Gott sei mit uns dabei. Amen.

Und nun spricht der Herr, der dich geschaffen hat, Jakob, und dich gemacht hat, Israel. Fürchte dich nicht, denn ich habe dich erlöst. Ich habe dich bei deinem Namen gerufen, du bist mein. Wenn du durchs Wasser gehst, will ich bei dir sein, dass dich die Ströme nicht ersäufen sollen. Und wenn du ins Feuer gehst, sollst du nicht brennen, und die Flamme soll dich nicht versengen. Denn ich bin der Herr, dein Gott, der Heilige Israels, dein Heiland. Wohlan, alle, die ihr durstig seid, kommt her zum Wasser. Und die ihr kein Geld habt, kommt her, kauft und esst. Kommt her und kauft ohne Geld und umsonst Wein und Milch. Warum zählt ihr Geld da für das, was kein Brot ist, und sauren Verdienst für das, was nicht satt macht? Hört doch auf mich, so werdet ihr Gutes essen und euch am Köstlichen laben. Neigt eure Ohren her und kommt her zu mir. Höret, so werdet ihr leben.

Und er zeigte mir einen reinen Strom vom Wasser des Lebens, glänzend wie Kristall, der ausging vom Thron Gottes und des Lammes. In der Mitte, zwischen ihrer Straße und dem Strom, von dieser und von jener Seite aus, war der Baum des Lebens, der 12-mal Früchte trägt und jeden Monat seine Frucht bringt, jeweils einer. Und die Blätter des Baumes dienen zur Heilung der Völker. Und es wird keinen Fluch mehr geben. Und der Thron Gottes und des Lammes wird in ihr sein. Und seine Knechte werden ihm dienen. Und sie werden sein Angesicht sehen und sein Name wird auf ihren Stirnen sein. Und es wird dort keine Nacht mehr geben. Und sie bedürfen nicht eines Leuchters, noch des Lichtes der Sonne, denn Gott, der Herr, erleuchtet sie. Und sie werden herrschen von Ewigkeit zu Ewigkeit. Und der Geist und die Braut sprechen, komm. Und wer es hört, der spreche, komm. Und wen da dürstet, der komme. Und wer da will, der nehme das Wasser des Lebens umsonst.

Und ich sah einen neuen Himmel und eine neue Erde. Denn der erste Himmel und die erste Erde sind vergangen, und das Meer ist nicht mehr. Und ich sah die heilige Stadt, das neue Jerusalem, von Gott aus dem Himmel herabkommen, bereitet wie eine geschmückte Braut für ihren Mann. Und ich hörte eine große Stimme von dem

Und er sprach zu mir, es ist geschehen. Ich bin das A und das O, der Anfang und das Ende. Ich will dem Durstigen geben von der Quelle des lebendigen Wassers.

Die Gnadenzeit der Menschen geht zu Ende. Wer Böses tut, der tue weiterhin Böses. Und wer unrein ist, der sei weiterhin unrein. Aber wer gerecht ist, der übe weiterhin Gerechtigkeit. Und wer heilig ist, der sei weiterhin heilig. Wenn die Arbeit des Untersuchungsgerichts abgeschlossen wird, wird das Schicksal eines jeden entschieden worden sein. Leben oder Tod. Die Gnadenzeit endet kurz vor der Erscheinung des Herrn in den Wolken des Himmels. Spötter verwiesen auf die Vorgänge in der Natur, auf die unveränderliche Abfolge der Jahreszeiten, den blauen Himmel, der noch nie Regen herabgeschüttet hatte, die grünen Felder, die durch den sanften Nachttau erfrischt wurden, und schrien: Erzählt er nicht Gleichnisse? Verächtlich bezeichneten sie den Prediger der Gerechtigkeit als wilden Enthusiasten und lebten weiter wie zuvor, suchten noch eifriger ihr Vergnügen, waren noch stärker darauf aus, ihre bösen Wege zu gehen als zuvor. Doch ihr Unglaube hinderte das vorhergesagte Ereignis nicht am Eintreffen. Gott hatte mit ihrer Bosheit lange Geduld gehabt und ihnen genügend Gelegenheit zur Umkehr geboten. Doch zur festgesetzten Zeit wurden alle, die seine Gnade zurückgewiesen hatten, von Gottes Gerichten heimgesucht. Christus sagt, dass zur Zeit seiner Wiederkunft ein ähnlicher Unglaube herrschen werde. Wie die Leute zur Zeit Noahs beachteten es nicht, bis die Sintflut kam und raffte sie alle dahin, sagte unser Heiland. So wird es auch sein beim Kommen des Menschensohns. Wenn das bekenntliche Gottesvolk sich mit der Welt verbindet, wenn sie leben, wie alle leben, und sich ihnen zu unerlaubten Vergnügungen anschließen, wenn der Luxus der Welt zum Luxus der Gemeinde wird, wenn die Hochzeitsgruppe

Glocken läuten und jedermann viele Jahre des weltlichen Wohlstandes erwartet. Dann wird, so unerwartet wie der Blitz vom Himmel, das Ende ihrer schönen Träume und trügerischen Hoffnungen kommen. Die Ereignisse im Zusammenhang mit dem Abschluss der Gnadenzeit und das Werk der Vorbereitung auf die Zeit der Trübsal. Dies ist alles deutlich dargelegt. Und doch haben ganze Massen von Menschen ebenso wenig eine Ahnung von diesen wichtigen Wahrheiten, wie wenn sie nie offenbart worden wären. Satan ist darauf bedacht, jeden Eindruck sofort zu verwischen, der sie unterweisen kann zur Seligkeit. Und die Zeit der Trübsal wird sie unvorbereitet finden.

Es freut mich, dass wir unser Bibelstudium im 1. und 2. Korintherbrief des Apostel Paulus fortsetzen können und wir haben heute den Untertitel Haushalterschaft und Mission. Apostel Paulus war ein guter Haushalter, er hat gedient und hat seine Mission erfüllt und sein Leben gegeben für seinen Herrn, nicht nur während seines Dienstes, sondern auch durch die tatsächliche Hingabe seines Lebens als Märtyrer. Unter anderem hat er auch in Korinth gepredigt auf Anweisung seines Herrn, der ihm gesagt hat, ich habe ein großes Volk in dieser Stadt. Und deshalb hat er dort gearbeitet, 1,5 Jahre und eine Gemeinde gegründet. Aber wie das so ist, wir wissen, dass Dinge nicht immer so bleiben, wie man sie lässt und die Menschen müssen wachsen. So gab es Schwierigkeiten nach 1 paar Jahren, die er dann durch den ersten Brief ansprach, um diese zu klären. Er reist auch persönlich dahin zwischen den 2 in der Bibel berichteten Briefen, aber er hat keinen Erfolg und so schickt er nochmal einen Brief durch Titus, damit diese seine Botschaft annehmen. Es ist der sogenannte Tränenbrief. Aus diesem Zusammenhang können wir verstehen, dass es Zweifel gab an Paulus' Autorität und an seinem Amt als Apostel. Es gab Zweifel über seine Liebe und Ehrlichkeit, seine Vergebungsbereitschaft und vielleicht noch auf andere Dinge. In dem Brief kommt auch zutage, dass es noch Unkenntnis gab bezüglich des Evangeliums, des Gesetzes seiner Funktionen, der 2 Bündnisse, des Amtes des Heiligen Geistes und das versucht er noch einmal in diesem 2. Brief zu klären. Er spricht auch über die Gabensammlung, das heißt die Haushalterschaft und über die falschen Lehrer und Apostel, mit denen er sich dann vergleicht in den letzten Kapiteln dieses Briefes. Aber wir haben gesehen, dass welche Probleme es auch immer in der Gemeinde zu Korinth gab, wir können sie nicht alle nachvollziehen, aber die erwähnten Grundsätze in seinen Briefen sind unveränderbar und von allgemeiner Bedeutung. Und somit haben wir schon zuerst gesehen, von Kapitel 1 angefangen, dass wenn Trübsal kommt, Gott uns den Trost gibt. Wir haben gesehen den Grund des Leidens, dass es kommt, damit wir uns auf Gott allein verlassen, dass wir ein Ja, Ja haben und ein Nein, Nein und nicht widersprüchlich sind in unserem Leben, dass wir ohne den Heiligen Geist keine Erlösung haben, weil er ist das Pfand der Erlösung in unserem Herzen, wie wir gesehen haben, dass wir Liebe erweisen gegenüber

denen, die uns Böses tun, dass wir uns kümmern um die, die einem am Herzen liegen. All das haben wir gesehen in einem der Stunden und dann in der letzten Stunde haben wir gesehen, die zwei Bündnisse, der Buchstabe und der Geist. Und ich hoffe, wir haben verstanden, dass der erste Bund uns zu Christus führt und der andere erlöst uns in Christus. Der erste kann uns nicht erlösen, er soll uns nur hinweisen auf den Zustand, in dem wir geboren sind, den Irrtum unseres Herzens offenbaren. Das Gesetz soll uns helfen zu sehen, dass wir es nicht halten können, damit wir dann Christus nehmen und in Christus wir ja die Verbindung zu Gott aufnehmen und somit durch Gott leben. Diese Botschaft ist klar. Der Paulus bringt keine Botschaft mit Hintertürchen und das sollen wir ja auch nicht. Es geht um die Erneuerung des inneren Menschen durch Schwierigkeiten. Er will, dass das Unsichtbare, das, was in unserem Herzen ist, das muss ewig sein, weil das Sichtbare vergänglich ist. Und wir haben gelesen von der himmlischen Hütte und der Hütte des Menschen, die irdische Hütte. Die himmlische Hütte ist das neue Leben Jesu, das wir haben werden, wenn wir umgewandelt werden oder auferweckt werden, die gestorben sind. Wenn Jesus kommt und jetzt wohnen wir in der irdischen, aber schon in der irdischen können wir die himmlische erfahren, weil wir leben dort durch den Glauben. Und sicher ist es besser, dass wir durch Umwandlung in die himmlische Hütte kommen und nicht durch den Tod. Das ist aber, wie wir wissen, Gottes Wahl der 144.000 und derer, die dieser Wahl folgen. Das haben wir gesehen bisher und jetzt wollen wir uns ein wenig davon klar machen, dass der Mensch eine Verantwortung hat vor Gott und die bringt uns der Apostel Paulus in Vers 10 von 2. Korinther 5, denn wir müssen alle offenbar werden von dem Richterstuhl Christi, auf das ein jeglicher empfange, nachdem er gehandelt hat, bei Leibesleben, es sei gut oder böse. Das heißt, was will er damit sagen? So wie Christus in diesem alten Leben im Fleisch, in der Beziehung zu Gott, beharrlich gelebt hat, nie gesündigt hat und das Fleisch gekreuzigt hat und am Ende es komplett den Menschen gerichtet hat und einen neuen geschaffen hat, so sollen wir jetzt bei Leibesleben, das heißt jetzt in dieser alten Hütte, durch den Empfang des Heiligen Geistes, das heißt wir geben die alte Natur auf und diese Tür, die wir aufgeben durchs Kreuz, nimmt der Heilige Geist ein, so wie ich das versucht habe in Details zu erklären und so können auch wir durch den Heiligen Geist ein neues Leben führen und Rechenschaft geben vor Gott. Weil der andere, der Mensch, der im Irrtum seines Herzens in toten Leben verharrt, der wird zwar auch Rechenschaft abgeben, aber seine Rechenschaft wird er deshalb abgeben, weil als die Klarheit der Botschaft kam, als er gesehen hat, dass etwas verkehrt ist an ihm, er das Evangelium nicht angenommen hat, sondern es abgelehnt hat. Das ist die Not, die den Menschen einnimmt. Und wir müssen deshalb, weil wir den Geist Gottes haben und er zur Verfügung steht für die Erlösung, Rechenschaft abgeben. Bei Leibesleben. Weil es wird geguckt. Habe ich aus dem Geist gelebt oder aus dem Fleisch? Und der Richterstuhl Gottes ist klar. Der alte Bund sagt deutlich, wer das Gesetz nicht halten kann, muss sterben. Und das bedeutet, er kann sich an Gott nicht binden. Und der sich an Gott binden kann durch den Heiligen Geist, der kann das Gesetz halten und lebt im Gesetz. So, wenn Gott kommt, dann wird jeder empfangen. Hat er im Fleisch weitergelebt, das heißt, er ist der sündigen Natur nachgegangen, dann ist es klar, was er empfangen wird von Gott. Hat er aber durch den Geist des Fleisches Werke getötet, so wie der Apostel Paulus uns das vorschreibt, dann wird er empfangen von Gott die Krone des Lebens. So, das ist ganz wichtig, dass wir wissen, die Verantwortung des ewigen Lebens liegt bei uns. Ja, Gott hat es gemacht, aber er kann es nicht für mich tun. Er kann für mich nicht essen, er kann für mich nicht trinken. Er gibt mir alles zur Verfügung, aber es umzusetzen,

kann nur ich. Und jetzt ist der Irrtum des Menschen dort, der sagt, na, ich kann es doch nicht umsetzen. Und das ist ein tiefer Betrug, in dem sehr viele Christen reinkommen. Es ist ein mystischer Betrug. Man findet ihn in den esoterischen und in den

Und wenn ich unfähig bin zu essen und zu atmen, dann habe ich natürlich, klar, keine Verantwortung. Dann sage ich nur, Gott, atme für mich. Und er wird für mich atmen. Ich übergebe mich ihm, dass er es tut. Mehr kann ich ja nicht tun. Er wird es schon tun. Und das ist ein furchtbarer Betrug. Furchtbar. Er nimmt so überhand, dass der Mensch sagt, ich kann es nicht tun. Ja, Jesus sagt auch, und ich sprach gerade am letzten Wochenende mit einer Familie, und sie sagen, Jesus tut es in ihnen. Ja, wenn ich gegessen habe, dann ist die Arbeit, dann ist das Essen, was mir Kraft gibt, nicht mein Essen. Aber ich muss handeln, weil Gott hat mich gemacht, dass ich atme. Er hat mich gemacht, dass ich esse und trinke. Ich kann mir essen und trinken und den Sauerstoff nicht herstellen. Aber er kann's. Und er hat auch das Wort hergestellt. Er hat auch Christus gegeben. Er hat die Erlösung des Menschen in Christus erreicht. Aber nur Christus. Jeder, der erlöst wird, muss selbst diesen Christus annehmen und nicht nur sagen, ich glaube an ihn und er wird das schon in mir tun. Das ist ein furchtbarer Betrug, zu glauben, dass ich nicht kann. Und diese Menschen dort sagten mir, steht doch geschrieben, Jesus sagte, ich kann nichts aus mir selbst tun. Okay, wenn du nur einen Teil des Textes liest, dann denkst du, du bist schlau. Aber du siehst nicht, wie betrogen du bist. Weil Jesus sagt Folgendes, als er sagt, ich kann nichts aus mir tun. Er sagt nämlich darauf sehr deutlich in Vers 5, Kapitel Johannes 5. Juden, Vers 19. Da antwortete Jesus und sprach zu ihnen, wahrlich, wahrlich, ich sage euch, der Sohn kann nichts von ihm selber tun, sondern was er sieht den Vater tun, denn was derselbige tut, das tut gleich auch der Sohn. Wer tut's? Und dann sage ich immer, die Menschen zitieren den halben Text. Ich kann von mir aus nichts tun, ganz klar. Ich kann zwar atmen, aber wenn ich keinen Sauerstoff habe, wie viel nutzt mir meine Atmung? Dann sterbe ich. Aber ist der Sauerstoff da? Dann atme ich ihn. Und Jesus will sagen, ich kann den Sauerstoff nicht herstellen. Aber weil ich kann ja aus mir den Sauerstoff nicht herstellen, ich kann keine Kraft herstellen aus mir selbst. Aber das ist das Gesetz des Lebens, dass nichts seine Kraft in sich selbst hat. Darüber müssen wir nicht sprechen. Ich habe keinen Sauerstoff. Und wenn ich keinen habe, dann kann ich umsonst atmen. Es nutzt mir nichts. Aber jetzt wollen die Menschen, dass Jesus für sie atmet. Der Geist muss es mir sagen, was ich tun soll, nicht. Das ist Mystizismus. Jesus sagt, ich schaue meinen Vater an, und wie der Vater tut, so tue ich auch. Und er sagt vorne, Vers 17 sagt er, Jesus aber antwortete, mein Vater wirkt bisher und ich wirke auch. Ich richte mich nach meinem Vater. Ich habe ein Vorbild, nach dem gehe ich. Hat der Vater Jesus ferngesteuert? Und der zweite, auch ganz wichtige Satz, den bringt der Apostel Paulus, der sagt, ich vermag alles durch den, der mich mächtig macht, Christus. Also wer vermag es? Ich vermag alles. Die Kraft kommt von Gott. Mein Essen kommt von Gott. Aber wenn ich es aufnehme, kann ich alles. Ich tue es nämlich. Ich nehme es auf und die Kraft, die daraus entsteht, wende ich persönlich.

Jan, das ist das Gesetz. Das sieht man überall. Deshalb, wenn die Menschen kommen und sagen, ich lasse Jesus bei mir aufräumen, weil ich kann das nicht, dann sind sie betrogen in ihrem Herzen. Sie haben das Gesetz und die Funktionen des Menschen nicht verstanden und leben in einer mystischen Welt und werden nirgendwo ankommen, weil sie können noch keine Verantwortung geben vor Gott, wenn sie sagen, ah, ich muss nur mich übergeben, mehr kann ich nicht. So sagte mir eine Frau, eine gläubige Frau, die krank ist an Krebs, und sie sagte mir, mehr wie mein Leben Gott geben kann ich nicht. Sag ich, der Krebs kommt nicht deshalb, weil du dein Leben nicht Jesus gegeben hast. Dein Krebs kommt, weil du dich betrügst in deinem Herzen und Gott will dir durch den Krebs den Betrug deines Herzens erzeigen. Und du wirst sagen, naja, er soll machen mit meinem Leben, was er will, es ist ja sein Leben. Er hat uns ja nicht so gemacht, dass er mit unserem Leben macht, was er will. Er hat uns deshalb einen Willen gegeben, dass wir das tun. Deshalb hat er uns auch die Kraftquelle gegeben und die Mittel, dass wir es umsetzen. So, ich könnte darüber noch viel sprechen, aber ich hoffe, wir haben alle verstanden. Der Glaube ist eine Klarheit und er ist nicht mystisch. Und jetzt Christus nach dem Fleisch und nach dem Geist. Das ist auch etwas, was der Apostel Paulus versucht jetzt darzustellen. Er gibt Christus als Vorbild in diesem Kapitel 5, das voller wunderbaren Ideen sind und man bräuchte länger Zeit, um das in Detail zu gehen. Aber jeder kann es ja für sich selbst noch tiefer studieren. Für mich ist es eines der Kapitel, die sehr, sehr ausschlaggebend sind, um das ganze Konzept zu verstehen, des Erlösung des Menschen. Und er sagt jetzt und bringt diese Sache, denn ab Vers 11, weil wir denn wissen, dass der Herr zu fürchten ist, fahren wir schön mit den Leuten, aber Gott sind wir offenbar. Ich hoffe aber, dass wir auch in euren Gewissen offenbar sind. Wir loben uns nicht abermal bei euch, sondern geben euch ohne Ursache zu rühmen von uns, auf dass ihr habt zu rühmen wieder die, so sich nach dem Ansehen rühmen und nicht nach dem Herzen. Ja, das ist leicht, dich nach dem Ansehen zu rühmen. Dann tun wir zu viel, so tun wir es Gott. Sind wir mäßig, so sind wir euch mäßig. Denn die Liebe Christi dringet uns also, weil wir halten, dass so einer für alle gestorben ist, so sind sie alle gestorben. Und auch das ist jetzt wieder wichtig zu verstehen. Ah, wenn einer gestorben ist, sind sie alle gestorben. Sind wir wirklich schon alle tot in Christus? Nein, wenn du es nicht glaubst, bist du es nicht. Und er ist darum für alle gestorben, auf dass die so da leben, hinfort nicht mehr ihnen selbst leben, sondern dem, der für sie gestorben und auferstanden ist. Das ist das Leben nach dem Geist. Darum von nun an kennen wir niemand nach dem Fleisch. Und ob wir auch Christum gekannt haben nach dem Fleisch, so kennen wir ihn doch jetzt nicht mehr. So, er war im Fleisch, hat ein irdisches Leben geführt. Darum ist jemand in Christus, so ist er eine neue Kreatur. Das Alte ist vergangen, siehe, alles ist neu geworden. Aber das alles von Gott, der uns mit ihm selbst versöhnt hat durch Jesum Christum und das Amt gegeben, das die Versöhnung predigt. Denn Gott war in Christus und versöhnte die Welt mit ihm selber und rechnete ihnen ihre Sünden nicht zu und hat unter uns aufgerichtet das Wort von der Versöhnung. So sind wir nun Botschafter an Christi Statt, denn Gott vermahnt durch uns, so bitten wir nun an Christi Statt, lasset euch versöhnen mit Gott, denn er hat den, der von keiner Sünde wusste, für uns zur Sünde gemacht, auf dass wir würden in ihm die Gerechtigkeit, die vor Gott gilt. Das ist ein außergewöhnlicher Abschnitt der Heiligen Schrift, ein außergewöhnlicher Einblick in die Größe der Erkenntnis des Apostel Paulus, des Erlösungsplanes. Und es ist schön, auch wenn ich der Meinung bin, ich kratze erst noch an der Oberfläche, ist es sehr schön, was ich da in diesem Erlösungsplan finde. So, der Auferstandene ist eine völlig neue Schöpfung. Darum kennen wir nun an niemand nach dem Fleisch. Und ob wir auch Christum gekannt haben nach dem Fleisch, so kennen wir ihn doch jetzt nicht mehr so. Sondern darum ist jemand in Christus, so ist eine neue Kreatur, das Alte ist vergangen,
siehe,

es ist alles neu geworden. Das ist der nach dem Geist Geborene. Ja, dieser Christus ist eine neue Schöpfung. Und jetzt wollen wir ja diese neue Schöpfung verkündigen, aber die kriegen wir nicht, es sei denn durch den Geist. Und jetzt will er deutlich machen, in Christus hat Gott die Not gekreuzigt, denn er hat den, der von keiner Sünde wusste, für uns zur Sünde gemacht. Römer 8,3. Er sandte seinen Sohn, damit er im Fleisch das Fleisch überwindet, auf dass wir würden in ihm die Gerechtigkeit, die vor Gott gilt. Weil das ist das, was vor Gott gilt. Aber wir müssen das ja verstehen, weil wir müssen es jetzt im Glauben durch den Geist leben. Das ist eine wunderbare Sache. Wir alle sind, ja, wenn wir im Glauben Christus annehmen, müssen wir zunächst in ihm sterben. Deshalb ist er ja gestorben, damit ich auch sterben kann, damit ich mich mit ihm identifiziere, dass ich mit ihm am Kreuz gestorben ist. Aber es kommen auch hier manche Menschen, die die Sache missverstehen und sagen, wir sind ja alle dann schon in Christus gestorben und in Christus auferstanden. Also sind wir ja schon alle erlöst. Dann ist das, dann ist die Erlösung nach dem Gesetz. Dann haben wir das neue Leben durch das Erbgesetz bekommen wir. Aber das neue Leben kann man nur durch die Gnade bekommen. Dadurch, dass ich es selbst einatme, dass ich es selbst esse. Deshalb hat der Jesus diese Beispiele gegeben. Wer mich isst und mein Blut trinkt, der wird nicht mehr für sich selbst leben. Weil das ist die Wahrheit, das ist die Liebe Gottes. Nichts ist selbst voll, sondern alles, was Gott geschaffen hat, ist selbstlos. So, darüber bitte weiter nachdenken. Es ist so wichtig. Meine Aktion ist gefordert. Ich nehme es und wenn ich es habe, tue ich aus dieser Kraft das heraus, was ich weiß, richtig ist, was mir Gott auch in den Verstand gegeben hat, dass ich selbst überlege und Verantwortung geben kann, das, was ich tue, mit den Mitteln und der Kraft, die mir Gott gibt. Die Möglichkeit nutzen, wenn diese einem gegeben wird. Er sagt hier weiter, wir mahnen aber euch als Mithelfer, dass ihr nicht vergeblich die Gnade Gottes empfanget, denn er spricht, ich habe dich ja an der angenehmen Zeit erhöret und habe dir am Tage des Heils geholfen. Sehet, jetzt ist die angenehme Zeit, jetzt ist der Tag des Heils. Viele Menschen werden eines Tages feststellen, dass sie diesen Zeitpunkt missachtet haben. Sie haben ihn ignoriert. Einer dieser Menschen war auch Esau. Er hatte die Erstgeburt. Und die Erstgeburt bedeutet nichts anderes als Nachfolge Christi. Weil er ist ja die Erstgeburt. Und der Esau hat das missachtet. Er hat für ein Essen hat er seine Erstgeburt aufgegeben. So, lasst uns die Möglichkeit nutzen, wenn sie uns gegeben ist. Dann, wenn wir die Möglichkeit haben, etwas zu verändern, lasst sie uns nicht auf morgen verschieben. Jetzt ist der Tag, das heißt, jetzt, wenn ich die Wahrheit erkenne, will ich sie umsetzen. Wenn ich Patienten habe, die ich berate, und vorgestern habe ich mit einer jungen Frau gesprochen, deren Mutter gestorben ist, und es war im Juni und jetzt ist sie noch in tiefer Trauer und lebt in der Vergangenheit. Was, wenn sie doch anders gehandelt hätte und wenn sie ihre Mutter doch mehr gedrängt hätte, früher was zu unternehmen und so weiter, dann würde sie heute noch leben oder man hätte ihr Leben für 10 oder 15 Jahre verlängern können. Das sind alles Gedanken, die einen zerstören, weil sie
Betrug

Keiner weiß, was wäre, wenn. Es ist einfach Betrug. Selbstbetrug. Und wir sagen hier, jetzt musst du dich ändern. Heute musst du das Alte wegtun. Jetzt ist die angenehme Zeit. Jetzt ist der Tag des Heils. Verschiebe es nicht auf morgen. Mit Geduld den uns gegebenen Auftrag erfüllen und unabhängig der Umstände. Das kommt natürlich hier in Kapitel 6 zum Tragen, wo der Paulus von all seinen Widrigkeiten spricht und er sehr klar und deutlich vorwärts geht. Egal was. Und wir gehen niemand irgendein Ärgernis, auf das unser Amt nicht verlästert werde, sondern in allen Dingen beweisen wir uns als Diener Gottes in großer Geduld, in Trübsalen, in Nöten, in Ängsten, in Schlägen, in Gefängnissen, in Aufruhr, in Arbeit, in Wachen, in Fasten, in Keuschheit, in Erkenntnis, in Langmut, in Freundlichkeit, in den Heiligen Geist, in ungefärbter Liebe, in dem Wort der Wahrheit, in der Kraft Gottes durch Wissen, durch Waffen der Gerechtigkeit zur Rechten und zur Linken, durch Ehre und Schande, durch böse Gerüchte und gute Gerüchte, als die Verführer und doch wahrhaftig, als die Unbekannten und doch bekannt, als die Sterbenden und siehe, wir leben, als die Gezüchtigten und doch nicht ertötet, als die Traurigen, aber also allezeit fröhlich, als die Armen, aber die doch viele reich machen, als die nichts innehaben und doch alles haben. Das ist natürlich eine phänomenale Aufzählung von Gegensätzen und dennoch geht er vorwärts. Dieser Mann Gottes hat in der Kraft des Heiligen Geistes diese Dinge gesagt. Und dann kommt er weiter und will die Korinther ermahnen, doch nicht an fremden Joch zu ziehen. Ihr wisst ja, was ein Joch ist. Und man könnte in ein Joch gehen und dann ist ein Fremder in dem Joch mit drin und dann zieht er dich in eine andere Richtung. Ziehet nicht am fremden Joch, Vers 14, mit den Ungläubigen. Denn was hat die Gerechtigkeit zu schaffen mit der Ungerechtigkeit? Was hat das Licht für Gemeinschaft mit der Finsternis? Wie stimmt Christus mit Belial? Oder was für ein Teil hat der Gläubige mit dem Ungläubigen? Was hat der Tempel Gottes für eine Gleiche mit den Götzen? Ihr aber seid der Tempel des lebendigen Gottes, wie denn Gott spricht, ich will unter ihnen wohnen, unter ihnen wandeln und will ihr Gott sein und sie sollen mein Volk sein. Darum geht aus von ihnen und sondert euch ab, spricht der Herr, und rühret kein Unreines an, so will ich euch annehmen und euer Vater sein und ihr sollt meine Söhne und Töchter sein, spricht der allmächtige Herr. So, was bedeutet es, am fremden Joch zu ziehen? Viele benutzen das auch für die Eheschließung, wenn man zwei unterschiedliche Partner nimmt, mit unterschiedlichen Glauben setzen, dann kann das ein nicht gutes Joch sein, dann geht man in die falsche Richtung. Und hier haben die Korinther sich verführen lassen von den Menschen, von den falschen Aposteln, über die wir nachher noch sprechen wollen, die sie zurückbringen wollen in den alten Bund, damit sie den Buchstaben halten, aber nicht im Geiste leben. So, ihr habt nichts mit denen zu tun. Was hat die Gerechtigkeit und Ungerechtigkeit miteinander? Auch da könnte man viel sprechen. Dann kommt es um die Traurigkeit Gottes. Vers 10 in dem 7. Kapitel ist ein ganz wichtiger. Denn die göttliche Traurigkeit wirket zur Seligkeit eine Reue, die niemanden gereut. Die Traurigkeit aber der Welt wirket den Tod. Und das sind die zwei Ebenen. Du kannst dir eine Analyse machen und erkennen, wo du gefehlt hast. Gott bitten, zu erkennen, wo dich dein Herz betrogen hat. Das aufgeben, die Bekehrung an dieser Stelle erfahren. Und dann führt dich diese Traurigkeit aus diesem Problem heraus und du wirst erlöst. Die Traurigkeit Gottes zeigt dir einen Ausweg. Die Traurigkeit der Welt, das sind die Gewissensbisse, die zeigen uns keinen Ausweg. Sie wollen zurück, so wie die junge Dame, die weint um ihre Mutter und nachdenkt, was sie hätte mehr machen können. Das sind Gewissensbisse, die sie zerstören werden.

Das ist die Traurigkeit der Welt und die Traurigkeit Gottes gibt uns immer eine Lösung. Jeder Gewissensbiss, den du hast, und er gibt dir keine Lösung, ist eine Verführung deines eigenen Herzens. So, nimm das zu Herzen. Und dann kommen wir natürlich zu dem Thema der Haushalterschaft, der Gebebereitschaft des Christen. Wenn wir das Gesetz kennen, so wissen wir, dass wir ein Kanal sind und alles, was wir nehmen, das geben wir weiter. Es ist nichts, was unser ist. Und der Apostel Paulus gibt das Beispiel unseres Heilandes hier in Kapitel 8 an und er möchte sie dahin geben. Christus war reich und ist arm geworden um unsertwillen. Das heißt, er hat alles gegeben, weil das ist das Gesetz. Die Lunge nimmt allen Sauerstoff auf und gibt ihn allen weiter. Und das will er jetzt auch den Korinthern beibringen mit der Bereitschaft, alles zu geben. Er gibt das Beispiel der Mazedonier, welche ärmer sind wie sie in Korinth, in einer ärmeren Gegend leben. Ihnen, sagt er, aber sie, obwohl sie arm sind, sind sie dennoch die Gebebereiten. Ja, auch das ist meine Erfahrung. Die arm sind, die wenig haben, geben immer und die Reichen sind meistens nicht gebend. Und manchmal, wenn ein Reicher was gibt, dann gibt er es auch nicht so ganz frei wie der Arme, der von nichts, so wie die Witwe, die ihr Letztes gab, in diesen Gotteskasten geworfen hat, die hat das Gesetz erfüllt, weil sie hat alles gegeben. Dann gibt es natürlich das Gesetz, das der Apostel Paulus erwähnt, wer da kärglich sät, der wird auch kärglich ernten. Gibst du wenig, wird wenig Frucht kommen. Und da geht es nicht um die Frucht zu dir, sondern es geht darum, wie viel Frucht wird wachsen. Wenn du viel säst, dann kommt viel Frucht raus. Und wir sollen ja säen. Wir sollen ja viel säen. Wir sollen unermüdlich weitergehen und säen. Ich möchte nicht kärglich säen, weil ich möchte eines Tages groß ernten. Und dann, wenn Jesus kommt, möchte ich die Frucht der Arbeit, die er mir gegeben hat, säen. Und ich möchte nicht zurückhaltend sein. Ich möchte mich nicht schonen in diesem Werk, weil wer da kärglich sät, der wird auch kärglich ernten. Das ist die Wahrheit, das ist das Gesetz. Und ich hoffe, ihr werdet alle ermutigt, nicht kärglich zu säen. Wir wollen das Evangelium vorwärts bringen, an alle Enden der Welt, wo uns Gott auch immer hinbringt. Und wir geben alles dafür. Was haben wir denn, was von uns kommt? Es kommt ja eh von ihm. So, es ist wunderbar zu wissen, wer da wenig sät, wird auch wenig ernten. Wer da viel sät, wird auch viel ernten. Und es geht nicht um uns, dass wir etwas ernten, sondern es geht, dass Gottes Reich immer größer wächst und immer mehr Menschen erlöst werden. Das muss aber alles aus der Freiwilligkeit und Überzeugung geschehen, weil ein fröhlichen Geber hat Gott lieb. Es geht darum, dass ich aus Überzeugung handle. Nicht, weil ich eine Eingebung habe und das. Nein, ich weiß, dass das ist das Richtige. Und ich gebe es dorthin, wo ich weiß, dass das Evangelium vorwärts gebracht wird. Und ich gebe es aus Überzeugung, aus Freiwilligkeit, weil ich es ja eh nicht von mir gebe. Das ist das, was Gott uns breit macht in diesem 8. und 9. Kapitel. Ich habe es kurz zusammengefasst, der Zeit wegen. Aber ich hoffe, jeder von euch kann dieses Studium noch tiefer machen. So, was möchtest du tun? Willst du an dieser Arbeit, die alles beinhaltet, dich beteiligen? Und da muss nicht der Missionar sein. Jeder kann an seiner Stelle viel säen und viel ernten. Aber lass es uns tun, aus freiwilligem Herzen, aus Überzeugung, weil wir geben nichts von uns, wir tun alles, dass das Werk Gottes vorwärts kommt. Und dann, dass wir eines Tages uns an der Frucht des Sehens erfreuen. Und diese Freude ist eine ewige Freude. Und ich möchte das erfahren

Heute, wenn ihr seine Stimme hören werdet, so verstocket eure Herzen nicht, sondern ermahnt euch selbst alle Tage, solange es heute heißt, dass nicht jemand unter euch verstockt werde durch den Betrug der Sünde. Denn wir haben an Christus Anteil bekommen, wenn wir die Zuversicht von Anfang

Fürchte dich nicht, denn ich habe dich erlöst. Ich habe dich bei deinem Namen gerufen, du bist mein. Wenn du durchs Wasser gehst, will ich bei dir sein, dass dich die Ströme nicht ersäufen sollen. Und wenn du ins Feuer gehst, sollst du nicht brennen, und die Flamme soll dich nicht versengen. Ich bin der Herr, dein Gott.

Also dieser Vortrag geht um einen anderen Teil der Schöpfung. Am Anfang schuf Gott Himmel und Erde, sagt 1. Mose 1. Und die Bibel sagt, dass als Gott diese Erde schuf, hat es 6 Tage gebraucht, um Leben und alles, was dazugehört, zu schaffen. Denn in 6 Tagen hat der Herr Himmel und Erde gemacht und das Meer und alles, was darinnen ist, und ruhte am 7. Tage. Darum segnete der Herr den Sabbattag und heiligte ihn. Also an diesem Tag hat Gott geruht. Frage: War Gott müde? Nein, er war nicht müde, denn Gott braucht keine Ruhe. Also diese Ruhe muss etwas anderes an sich haben. Das hebräische Wort für Tag ist Yom. Und wenn die Tage dann nummeriert sind in diesem hebräischen Denken, 1. Tag, 2. Tag, 3. Tag, dann ist das im jüdischen Denken und im biblischen Sinn immer ein echter 24-Stunden-Tag. Und die Reihenfolge der Schöpfung ist auch interessant, wenn wir die durchdenken. In den ersten 3 Tagen hat Gott die Umstände geschaffen, die notwendig sind zum Leben. Und in den nächsten 3 Tagen hat er die Erde, die er geschaffen hat, gefüllt mit dem, was davon leben musste. Also am 1. Tag hat er das Licht geschaffen, am 4. Tag aber erst die Lichtkörper hineingesetzt. Die Frage ist, haben wir nicht die Sonne und den Mond nötig als Licht? Gott ist Licht. Gott ist nicht abhängig von einer Sonne und einem Mond für Licht. Gott ist Licht. Die Sonne und der Mond sind abhängig von Gott für Licht, nicht andersrum. Wir machen immer das Geschaffene größer als Gott. Und darum gibt es Götzendienst. Am 2. Tag hat er das Firmament geschaffen. Am 5. hat er es bestückt. Am 3. Tag hat er die Erde mit Nahrung geschaffen. Also alles, was dazu gehört. Die Erde mit Pflanzen kam hervor. Die Menschen sagen immer, ja, Pflanzen ist Leben. Nach biblischer Definition ist Pflanze nicht Leben, sondern Essen.

Es ist biologisch ein lebendiges Essen. Aber nach biblischer Definition ist es nicht Leben, sondern Essen. Wieso? Weil die Bibel sagt, das Leben ist im Blut. Und eine Pflanze hat kein Blut, hat ein ganz anderes System. Eine Pflanze ist also Nahrung, lebendige Nahrung, ja, aber da ist kein Blut. Und am sechsten Tag wurde diese Erde dann bevölkert. Also, wenn wir uns das betrachten, am ersten Tag Licht und Firmament, und wir lesen, am dritten Tag, und die Erde ließ aufgehen Gras und Kraut, dass sie besamte ein jegliches nach seiner Art, und Bäume, die da Frucht trugen und ihren eigenen Samen bei sich selbst hatten, ein jeglicher nach seiner Art, und Gott sah, dass es gut war. Also alle die Pflanzen, die er geschaffen hatte, waren unterschiedlich. Alle diese Pflanzen hatten Substanzen drin, die notwendig war zum Leben für alle Organismen auf der Welt. Und alle die Organismen, die er dann geschaffen hatte, mussten sich von diesen Dingen ernähren. Erst am vierten Tag kam Sonne und Mond und dergleichen. Und die Frage ist dann, wenn wir das eine lange Zeit machen, ein paar Millionen Jahre, wie haben die Pflanzen dann ohne Licht existiert? Also das macht keinen Sinn. Das Licht war da. Gott ist Licht. Und am fünften Tag hat er das Firmament bestückt. Das Firmament ist die Atmosphäre unter anderem, ist ein Teil des Firmaments. Und die Wasserquellen und die Wassermengen, das war Teil des Firmaments. Und am fünften Tage wurde alles geschaffen, was im Firmament ist. Also alles, was fliegt in der Luft, und alles, was schwimmt im Meer. Das ist jetzt ein Problem. Denn theistische Evolutionisten wollen gerne behaupten, dass diese Tage nicht Tage sind, sondern viele Millionen Jahre. Aber sie wollen auch bleiben bei, was die Bibel sagt. Dann werden sie eben theistische Evolutionisten. Problem ist, dass wir Säugetiere, sowie Walfische und Robben und dergleichen und Delfinen, dann schon in der fünften Zeitepoche haben, obwohl nach Evolution sie von Landtieren entstanden sein sollten und daher erst ein paar Millionen Jahre später hätten entwickelt würden. Also sie waren da, vor dem sie da sein müssten, allerhand Probleme. Theistische Evolution ist ein Kompromiss, der nicht funktioniert. Und diese Tiere wurden am fünften Tag geschaffen und dann am sechsten Tag alle anderen Lebewesen. Gut, jetzt verschiedene Pflanzen, verschiedene Tiere. Und es sollte keine Konkurrenz geben. Heute haben wir Konkurrenz. Unter bestimmten Umständen gibt es Konkurrenz. Zum Beispiel Antilope. Einige Antilope fressen Gras. Einige Antilope sind so adaptiert, dass sie nur langes Gras essen. Die kommen dann vorbei, und mit der Zunge wickeln sie die Zunge um das Gras herum und brechen es ab mit dem hornigem Oberkiefer und fressen langes Gras. Wenn das Gras dann kürzer ist, dann können diese nicht mehr essen. Und sie gehen dann weiter. Und dann kommen andere, die anders adaptiert sind und essen das kürzere Gras. Und dann können die nicht mehr essen und gehen weiter. Und dann kommt das Zebra, das hat Zähne oben und unten, und greift das untere und kann sogar das Ganze rausreißen, die Wurzeln abschütteln und das fressen. Also für jedes Stadium des Wachstums ist da ein Lebewesen, das damit umgehen kann. Wenn wir die verschiedenen Pflanzen betrachten, alle die Pflanzen haben Phytochemikalien, bestimmte Stoffe drin, die dann bestimmte Lebewesen anziehen. So ein Koalabär, der frisst nur, wenn Eukalyptusöl gegenwärtig ist in der Pflanze. Und andere Tiere, wenn da Eukalyptusöl drin ist, sagen bäh und fressen es nicht. Also ein Eukalyptus zieht einen Koalabären an und der frisst das. Tabakpflanze, Tobacco Hornworm, der frisst nur diese Pflanze, weil da Nikotin drin ist.

hat nämlich ein Enzym, der Nikotin sofort ausscheidet. Man kann ihm nikotintödliche Spritze, Nikotin für uns, einspritzen und zack, das ist weg. Er ist geschaffen, um mit diesem Nikotin umzugehen. Und so wird das ganze Tierreich aufgeteilt auf alle verschiedenen Pflanzen, damit sich die Tiere nicht streiten, um welche Pflanze da gegessen wird. Wenn jetzt plötzlich 90% der Pflanzen verschwinden und nur 10% bleiben übrig, was passiert dann? Dann sterben die Tiere entweder aus oder sie streiten sich um die 10%, die übrig sind. Und dann haben wir das Theater, was wir heute haben. Pflanzen, nicht nur werden die Tiere verbreitet über die verschiedenen Pflanzen, aber die Pflanze schützt sich sogar, dass ein Tier nicht kommt und die ganze Pflanze verzehrt. Außer wenn die Pflanze so ist, dass da sehr viele sind, weil sie sehr schnell wachsen, dann kann das passieren. Aber ein Baum zum Beispiel, das wäre ja die Katastrophe, wenn ein Tier käme und sagte, gut, den Baum, den esse ich jetzt auf. Und dann fressen sie jedes Blatt an dem Baum und der Baum steht da, kein Blatt. Also es ist ganz toll gemacht. Derweil ein Tier an diesem Baum frisst, sagen wir mal ein Eland, in dem Baum, in den Blättern ist da Tannin. Und dieser Tannin zieht den Mund zusammen. Ja, wir machen ja Tee davon, dieses Giftstoff, und dann trinken wir das und dann nennen wir das Kultur. Ist eigentlich Blödsinn und Doofheit, aber macht nichts. Also das Tier frisst dann, und dieser Tannin, derweil die Pflanzen gebrochen werden, wenn die Blätter zerrissen werden, kommt dieser, wird ein Pheromon freigestellt und er geht in die Luft und warnt die ganze Pflanze chemisch, dass die Blätter gebrochen werden. Und dann reagiert die Pflanze auf diesen Pheromon durch Tannine zu steigern in den Blättern. Und dann plötzlich merkt das Tier, ups, jetzt wird es unangenehm, diese Pflanze zu essen. Und dann hören sie auf zu essen und wandern weiter weg und fressen wieder. Und so wird verhindert, dass ein Baum vernichtet wird. Das ist eine ganz tolle Sache. Es ist entweder Evolution oder Schöpfung. Ich glaube, es ist Schöpfung. Es ist so toll ausgearbeitet. Jetzt sagen wir mal ein Springbok. Der frisst Gras. It's a grazer. Er frisst Gras. Ein Eland ist ein Browser. Der frisst Blätter. Und so haben wir verschiedene Böcke, die Blätter fressen und andere, die Gras fressen. Jetzt was, wenn ein Feuer kommt und das Gras verbrennt? Was muss ein Springbok jetzt machen? Oder sie haben so viele Tiere eingezäunt in einem Gebiet, dass das Gras weggefressen ist und da bleibt nichts übrig. Was muss ein Springbok jetzt machen? Er ist ein Grazer, isst Gras, das ist alles, was er isst. Aber wenn da kein Gras mehr ist, dann frisst er Blätter. Dann frisst er Blätter, hat er keine Wahl. Wenn das Gras wieder da ist, dann frisst er nur Gras. Aber wenn er jetzt Blätter fressen muss, dann hat er Ärger mit dem Eland. Ja, oder all die anderen Browsers, die es gibt ja viele. Dann hat er Ärger mit denen, denn die wollen das auch fressen. Und dann gibt's zack, und derjenige, der stärker ist und der es besser fressen kann, naja, der gewinnt dann eben und dann krepiert der andere. Und dann sagen wir, das ist Evolution. Das hat nichts mit Evolution zu tun. Also diese Tiere, die wurden geschaffen, um bestimmte Pflanzen zu essen und die waren alle da, jeder hatte seine Nahrung und heute sieht das ganz anders aus, wie wir gesehen haben. Und dann am Ende des sechsten Tages kommt Gott und er sagt in Kapitel 1, Vers 26, und Gott sprach, lasst uns Menschen machen, ein Bild, das uns gleich ist. Jetzt Evolutionslehre lehrt, nein, wir kommen aus der Ursuppe hervor, die kommt vom Stein, also sind wir endgültig auch vom Stein, und wir haben uns entwickelt zu was wir sind und wir sind jetzt der Gottheit nahe. Dann gibt es keinen Sündenfall. Denn wir entwickeln uns ja noch zur Großartigkeit. Aber hier fängt der Mensch großartig an und ist jetzt nicht mehr so großartig, wie er früher war.
nach diesem Bild.

0: Da herrschen über die Fische und Meer und über die Vögel unter dem Himmel und über das Vieh und über die ganze Erde und über alles Gewürm, das auf Erden kriegt. Also der Mensch wurde der Beaufsichtiger. Er bekam eine Welt, wo er herrschen sollte. Das ist was ganz Besonderes, das ist was ganz Neues, was hier passierte. Gott schuf den Menschen ihm zum Bilde Gottes schuf er ihn und er schuf sie einen Mann und ein Weib. Und Gott segnete sie und sprach zu ihnen, seid fruchtbar und mehret euch, füllt die Erde, macht sie euch untertan, herrscht über die Fische im Meer und über die Vögel unter dem Himmel und über alles Getier, das auf Erden kriecht. 1. Mose 1, 27 und 28. Das war ein ganz neues Wesen hier. Das war ein ganz neuer Planet. Der sah ganz anders aus als irgendein anderer. Die Bibel erzählt von Engeln. Gibt es männliche und weibliche Engel? Nein. Die heißen Gabriel und nicht Gabriella. Es gibt keine weiblichen Engel. Und Jesus sagt ganz eindeutig, dass Engel nicht Kinder zeugen. Sagt er das nicht? Gut. Also hier haben wir eine ganz neue Schöpfung. Eine Schöpfung, wo es Mann und Weib gibt und wo gesagt wird, seid fruchtbar und mehret euch. Hat Gott Engel geschaffen, die fruchtbar sind und sich vermehren, ja oder nein?
1: Nein.
0: Also als Gott 1 Milliarde Engel wollte, was hat er gemacht? Er sprach und es stand fest. Es gab 1 Milliarde Engel. Als er 1 Milliarde Menschen haben wollte, was hat er gemacht? Hat Adam und Eva geschaffen. Hat er 2 geschaffen. Ja, wieso ein Unterschied? Wieso hat er hier einen Unterschied gemacht? Wieso? Warum hat er plötzlich diese Menschen geschaffen? War das so ein Nachgedanke? Was er vorher geschaffen hatte, war nicht so toll, jetzt macht er noch was extra. Oder er hat zig Milliarden Jahre her Engel und alles Mögliche geschaffen, hatte Langeweile und dann hat er uns geschaffen? Oder war da ein anderer Grund, warum er die Menschen geschaffen hatte? Und noch eine Frage. Mache die Erde euch untertan und herrscht. Welche Engel herrschen? Keiner. Keiner. Wer herrscht im Himmel? Gott herrscht im Himmel. Gott herrscht im Himmel. Also stellt euch mal vor, hier wird eine neue Welt geschaffen, wo sogar die Tiere Leben zeugen können. Sogar die Tiere, jede Ebene dieser Schöpfung kann Leben hervorbringen. Vom einfachsten Mikroorganismus bis zum komplexen Menschen. Alle bringen sie Lebewesen vor. Das ist ja was ganz anderes. Und dann noch Männchen und Weibchen und Mann und Frau und dann noch herrscht. Hier ist ein Planet für euch. Bumm, da, herrscht. Ja, glaube ich, das ist einige auf den Wecker gegangen. Haben gedacht, das ist aber nicht fair. Was ist denn jetzt hier los? Wir können nicht schöpfen wie Gott. Wir können kein Leben hervorbringen. Ich glaube, da war etwas im Himmel, dass Gott eine Antwort haben musste, um etwas ins Klare zu bringen. Also ward vollendet Himmel und Erde mit ihrem ganzen Heer. 1. Mose 2, Vers 1. Und also vollendete Gott am 7. Tage seine Werke, die er machte, und ruhte am 7. Tage von allen seinen Werken, die er machte. Das ist ganz eindeutig. Gott ruhte. Er fand Ruhe in dem, was er hier geschaffen hatte. Glaubt ihr, Gott hatte Ruhe nötig? Ja, vielleicht. Denn er ruhte hier. War er müde? Das haben wir gesagt, nein, er war nicht müde. Aber das ist ein Unterschied zwischen Ruhe und müde. Er hat Ruhe gesucht. Und Gott hat diese Welt geschaffen zu seiner Ehre. Die Bibel erzählt uns eine Geschichte und sagt, dass als Gott diese Menschen geschaffen hatte, hat er sie auch gleichzeitig gewarnt. Wovor? Vor was? Vor einem Feind, der kommen würde, um sie in die Irre zu führen. Und er hat gesagt, pass auf vor diesem Feind. Hat er das getan, ja oder nein? Also irgendwie muss was schiefgegangen sein im Himmel. Und die Bibel erzählt, dass ein mächtiger Engel, Luzifer, der hatte Gefühle in seinem Herzen, dass er gleich sein wollte wie Gott. Gott war Schöpfer, Gott war Herrscher und er war Engel. Er war da zum Dienst anderer. Und er war der oberste Engel. Und die Bibel sagt, als er geschaffen wurde, waren alle Musikinstrumente waren gegenwärtig. Er war also auch der Top-Musiker. Er hat den Engelchor geleitet. Er war der Führer. Und alle die Engel kamen zu ihm und er hat geleitet. Aber wenn Gottes Sohn erschien, da fielen die Engel vor dem Sohn nieder und nicht vor ihm. Das ging ihm auf den Wecker. Dann hat er sich überlegt, ja, ich mache all die Arbeit und der kriegt all die Ehre. Sehen, wenn Gott geschaffen hatte, das, was er schuf, seine Engel, da hat er sie auch geschaffen, so nah wie möglich an sich selbst. Denn Gott ist total unselbstsüchtig. Und er schuf die Engel so herrlich und so schön, wie er selber war. Genauso wie er den Mensch geschaffen hat in seinem Ebenbild. Das sieht man heute nicht mehr so gut an uns. Wir sind ein bisschen vergammelt über die letzten tausenden paar Jahre. Aber man sieht es manchmal noch. Manchmal sieht man Menschen und denkt, wow. Männer, vor allem die Frauen. Ich weiß nicht, ob es bei Frauen andersrum ist, aber naja, so ist es dann eben. Man sieht, wow, das ist was Besonderes. Man sieht so hier und da noch so ein bisschen von, wie es hätte sein können. Und dann dachte er sich, das ist nicht fair, ich möchte auch. Wieso nicht ich? Wieso kann ich nicht angebetet werden? Ich habe ja auch einen hellen Verstand. Und wieso kann Gott schöpfen und ich nicht? Das ist ja nicht fair. Gott hält etwas zurück. Gott ist selbstsüchtig. Und dann hat er die Gedanken ausgetauscht, dass Gott Selbstsucht ist. Gott ist selbstsüchtig. Wieso hat er das nicht alles geteilt? Und Gott wurde missverstanden wegen seiner Schöpfung. Gott hatte auch Regeln. Gott hat gesagt, wenn wir alle glücklich zusammenleben wollen in meinem Königreich, dann müssen wir bestimmte Regeln haben. Sonst geht's nicht. Und ein Drittel der Engel, sagt die Bibel, haben ihn missverstanden und haben sich gegen ihn aufgelehnt. Gottes Antwort für dieses Riesenproblem ist, um den Mensch zu schaffen. Gott hat gesagt, gut, ich schaffe den Menschen und ich mache ihn noch näher als die Engel. Noch näher an dem, was ich bin, als die Engel. Ich teile etwas mit ihm, was ich noch nie vorher geteilt habe, mein Schöpfungsdrang. Und jetzt können sie Kinder zeugen. Jetzt, wie fühlt ihr über eure Kinder? Ihr habt doch eine Sorge um eure Kinder. Und ihr passt eure Kinder auf. Und wenn eure Kinder Dinge machen, die gefährlich sind, habt ihr dann Regeln oder nicht, dass die das nicht machen? Ja, warum? Weil ihr wie ein Vater und eine Mutter seid, die sich darum kümmern, weil das ist aus euch hervorgegangen. Und ihr passt da unheimlich auf. Passt ihr nicht eure eigenen Kinder sogar besser auf als andere Kinder, ja oder nein? Natürlich. Und somit nur dieses Wesen, welches dieses Ereignis teilen kann mit Gott, kann Gott verstehen, auch im Sinne eines Schöpfers, um warum Regeln nötig sind, und warum eine Herrschung in diesem Sinne etwas Notwendiges ist. Und warum man sich Kummer macht über das, was man gezeugt hat. Und Gott wusste, dass wenn diese Menschen diese Lehren lernen würden, würden sie ihn besser verstehen Und kein

könnten vielleicht sogar die Engel überzeugen, dass es so richtig ist, dass Gott Regeln nötig hat, dass Gott herrscht. Und wenn wir am Anfang an mit Gott geblieben wären, dann hätte das ganze Problem

Werken, die Gott schuf und machte. Also wieso ruhte er an diesem siebten Tag? Er hatte den Menschen geschaffen und hatte ihm gesagt, das ist deine Arbeit. Hier, regiere. Die Engel hatten immer direkten Zugang zu Gott, aber der Mensch, wie hatte der Zugang zu Gott? Am Anfang, vor dem Sündenfall. Wo war der Zugang zu Gott? Ah, Gott hat gesagt, ich werde dich treffen am Kühle des Tages. Also Jesus, vor dem er Mensch wurde in seiner göttlichen Form, wie er war im Himmel vorher, kam und besuchte den Menschen täglich. Aber dann hat der Mensch weitergearbeitet auf Erden und hat geherrscht. Und dann einmal die Woche hat er mit ihm Gemeinschaft gehabt. Also 6 Tage Arbeit, aber 1 Tag Abhängigkeit von Gott. Abhängigkeit von Gott. Und der Mensch, wenn er seine Abhängigkeit von Gott behalten hätte, wäre nie in Sünde gefallen. Also dieser Sabbattag wurde dann ganz besonders abgesondert als ein Abhängigkeitstag, ein Liebesereignis zwischen Mensch und zwischen Gott. Und als Gott diesen Menschen sah, den er geschaffen hatte, ruhte er. Das sind so wie 2, die verliebt sind, die sich nach einer Woche Trennung wieder sehen und im ersten Augenblick überhaupt gar nichts zueinander sagen können, sondern nur ruhen in der Gegenwart des anderen. Also Schlüsselfragen, die wir haben, wer schuf? Zweit, weshalb schuf er? Das haben wir schon zum Teil geantwortet. Warum in 6 Tagen? Und was ist das Charakterisierende des 7. Tags des Sabbats? Wieso einen Sabbat? Denn die Schöpfung, wir hören immer auf bei 6 Tagen, aber das ist ein 7. Ein 7. Tag auch. Also wer schuf? Denn so er spricht, so geschieht's, so er gebeut, so steht's da. Psalm 33, Vers 9. Er sprach und es stand fest. Da war's. Gut, die Frage ist jetzt, wer hat da gesprochen? Und viele behaupten, es war Gott, der Vater, der da gesprochen hat. Aber was sagt die Bibel? Nachdem vor Zeiten Gott manchmal und mancherlei Weise geredet hat zu den Vätern durch die Propheten, hat er am letzten in diesen Tagen zu uns geredet durch den Sohn, welchen er gesetzt hat zum Erben über alles, durch welchen er auch die Welt gemacht hat. Hebräer 1, Vers 1 und 2. Also, durch wem ist diese Welt gemacht? Durch den Sohn. Durch den Sohn. Epheser 3, Vers 9. Und zu erleuchten jedermann, welche da sei, die Gemeinschaft des Geheimnisses, das von der Welt her in Gott verborgen gewesen ist, der alle Dinge geschaffen hat, durch Jesum Christum. Es wird nicht in eurer Elberfelder stehen, aber das macht nichts. Es steht in der Altluther und es wird auch in den anderen Textus Receptus drin stehen. Also, durch Jesum Christum hat er die Welt geschaffen. Jesus ist der Schöpfer. Johannes 1, Vers und so weiter. Am Anfang war das Wort und das Wort war bei Gott und das Wort und Gott war das Wort. Jehovas Zeugen müssen das ein bisschen ändern, damit Jesus da nicht Gott ist. Aber im Ursprünglichen, da steht es ganz eindeutig. Alle Dinge sind durch dasselbe gemacht, durch dieses Wort. Und ohne dasselbe ist nichts gemacht, was gemacht ist. Also wer hat geschaffen? Das Wort, Jesus. Es war in der Welt und die Welt ist durch dasselbe gemacht. Und die Welt kannte es nicht und das Wort ward Fleisch und wohnte unter uns. Also wer hat geschaffen? Jesus Christus. Noch eins, 1. Korinther 8, Vers 6. So haben wir doch nur einen Gott, den Vater, von welchen alle Dinge sind, und wir zu ihm und einen Herrn Jesus Christus, durch welche alle Dinge sind, und wir durch ihn. Also die Gottheit war in der Fülle bei der Schöpfung natürlich dabei, denn sie ist eine Einheit, aber die sprechende Macht
war Jesus Christus.

und warten auf die selige Hoffnung und Erscheinung der Herrlichkeit des großen Gottes und unseren Heilandes Jesus Christus, der sich selbst für uns gegeben hat, auf dass er uns erlöste von aller Ungerechtigkeit und reinigte sich selbst ein Volk zum Eigentum, das fleißig wäre zu guten Werken. Also Jesus Christus ist nicht nur Schöpfer, sondern er ist auch Erlöser. Und Joshua heißt Jahwe, der Erlöser. Herr, du bist würdig zu nehmen Preis und Ehre und Kraft, denn du hast alle Dinge geschaffen und durch deinen Willen haben sie das Wesen und sind sie geschaffen. Offenbarung 4,11. Es geht um Jesus Christus, der hier geschaffen hat. Und es erhob sich ein Streit im Himmel, sagt die Bibel. Michael, ja, es wird der Erzengel Michael genannt. Michael heißt der, der ist, was Gott ist. Was war Jesus, vor dem er Jesus war? Ja, aber in welcher Form war er im Himmel? Was wäre der logische himmlische Name? Er wurde genannt der Engel des Herrn. Der Engel des Herrn, das ist der Botschafter des Herrn, derjenige, durch den die Gottheit zum Ausdruck kam, zu seiner Schöpfung. Und er erhob sich ein Streit im Himmel, Michael und seine Engel stritten mit dem Drachen und der Drache stritt und seine Engel. Offenbarung 12, Vers 7. Jetzt Jehovas Zeugen sagen, Michael ist ein normaler Engel. Wir schauen mal, was sagt die Bibel. Wer ist Michael? Euer Fürst Michael. Daniel 10, Vers 21. Michael ist Gottes Volks Fürst, Führer, Leiter. Zur selben Zeit wird der große Fürst Michael, der für die Kinder deines Volkes steht, sich aufmachen. Daniel 12, Vers 1. Wer kommt uns denn erlösen? Jesus Christus kommt uns erlösen. Michael, aber der Erzengel, der er mit dem Teufel stritt und mit ihm redete über den Leichnam Mose. Wow. Wer ist verantwortlich für eine Auferstehung? Mose hatte eine Auferstehung und ist im Himmel. Elia hat den Tod nicht gesehen. Und Elia und Mose sind erschienen auf dem Berg der Verherrlichung. Wer hat ihn denn aufgeweckt nach diesem Text? Michael hat ihn aufgeweckt. Gut, wir lesen weiter. Denn er selbst, der Herr, wird mit einem Feldgeschrei und der Stimme des Erzengels. Aha, also der Herr hat die Stimme des Erzengels und mit der Posaune Gottes herniederkommen vom Himmel und die Toten in Christo werden auferstehen. In Johannes 5, Vers 28 sagt, werden seine Stimme hören. Also diese Stimme des Erzengels ist die Stimme, die die Toten hören und dadurch werden sie aufgeweckt. Jetzt Engel kann ein geschaffenes Wesen sein, aber Engel heißt auch Botschafter. Und jetzt müssen wir weiterlesen, wer ist der Engel? 1. Mose 48, Vers 16. Der Engel, der mich erlöst hat von allem Übel. Wer kann uns erlösen? Nur Jesus Christus. Hier ist noch einer. Und der Engel des Herrn erschien ihn in einer feurigen Flamme. Also wer ist ihm erschienen in der feurigen Flamme? Der Engel des Herrn. Und wer ist das? Ist das ein Engel oder ist das Gott? Antwort. Jesaja 63, wer sie ängstete, der ängstete ihn auch. Und der Engel seines Angesichts half ihm. Also die Bibel gebraucht dieses Wort Engel seines Angesichts, Engel des Herrn. Und hier im brennenden Busch, was musste Moses machen vor diesem Engel? Schuhe ausziehen, denn du stehst auf heiligem Boden. Er musste anbeten. Gibt es Engel, die angebetet werden? Nein, nur Gott darf angebetet werden. Also dieser Engel des Herrn, dieser Engel seines Angesichts ist Michael. Und das Wort, wie gesagt, heißt der, der ist, was Gott ist. Also vor Jesus Christus.

0: wurde. Christus heißt Messia, Erlöser. Yeshua, Messia, Yahweh, der Erlöser, der Messias. Gott selber. Vor dem hieß er Michael und Luzifer war der erste Engel. Und er konnte Michael nicht vertragen, denn wieso sollte der sein, was Gott ist und er nicht? Also wer ist der Drache? Ja, das wissen wir, das ist die alte Schlange, der Teufel, Offenbarung 12, Vers 9. Ezekiel sagt, du bist im Lustgarten Gottes und mit allerlei Edelsteine geschmückt, da du geschaffen wurdest. Du bist wie ein Cherub, der sich weit ausbreitet und deckt. Du warst ohne Tadel in deinem Tun von dem Tage an, da du geschaffen wurdest, bis sich deine Missetat gefunden hat. Also hat Gott Bosheit geschaffen oder nicht?
1: Nein,
0: da war kein Tadel in ihm. Dann wieso konnte er fallen? Antwort, das größte Geschenk, was Gott uns gibt, was uns gleich macht, in diesem Sinne, in seinem Ebenbild macht, ist das Geschenk, dass wir einen freien Willen haben. Denn ohne freien Willen sind wir nicht gottähnlich. Wir müssen einen freien Willen haben. Liebe ohne freien Willen ist keine Liebe, sondern Zwang. Ganz einfach. Eine Liebe ohne freien Willen taucht überhaupt gar nichts. Wenn unsere Frauen uns lieben, weil sie programmiert sind, uns zu lieben, dann würde uns das nach 20.000 Jahren auf den Wecker gehen. Aber weil sie uns lieben, weil sie einen freien Willen haben und mit unserer gammligen Natur uns immer noch lieben, dann ist es wertvoll. So Wert liegt im freien Willen. Und wenn wir einen freien Willen haben, können wir sündigen, ja oder nein? Dann können wir sündigen. Also wir sind nicht programmiert, um zu sündigen. Wir sind aber geschaffen, um sündigen zu können, wenn wir die Wahl ausüben. Und Satan hat die Wahl ausgeübt. Also, und du hast dich versündigt. Er hat gegen Gott gehandelt. Darum will ich dich entheiligen von dem Berge Gottes und will dich ausgebreiteten Cherub aus den feurigen Steinen verstoßen. Er wurde rausgeschmissen aus dem Himmel. Und weil sich dein Herz erhebt, dass du so schön bist, das war der Haken. Gott ist so unselbstsüchtig, dass er seine Wesen so nah wie möglich an sich selbst geschaffen hat. Das ist unverständlich. Sagt die Bibel nicht, dass der verherrlichte Körper, den die Auferstandenen und die lebendigen Verwandelten bekommen, dem Körper Christi gleich sein wird? Ja oder nein? Immer noch die gleiche Selbstlosigkeit. Ich meine, das ist wow. Und darum Satan sah, ich bin dem doch gleich. Wieso darf der in das Geheimnis Gottes mit aufgenommen werden und ich nicht? Ich bin doch gleich. Und wir machen es heute auch noch immer so. Wir sind so toll. Und wehe, wir sind noch hübsch obendrein. Das ist ja der Hammer. Da geht die Nase hoch, man schluckt einen Stock und geht um die Welt. Und wenn eine Frau hübsch ist, wenn sie demütig ist, ist sie wunderschön. Ich sage immer, sie stehen und drehen sich auf der Hacke um, wenn sie schön sind. Wenn da zu viel Hacke abgetreten ist, dann ist da ein Problem. Dann ist da kein Platz für Gott, denn die eigene Schönheit ist drin. Da ist nichts schöner als ein schönes Herz und ein schönes Wesen. Gott hat alles schön geschaffen, nicht damit wir hochmütig werden, sondern dass wir ihm danken für seine Selbstlosigkeit. Denn du hast dein Heiligtum verderbt und endgültig wird er vernichtet werden, nimmermehr aufkommen kannst. Er wird verschwinden. Was ist Sünde? Jeder, der Sünde tut, tut auch Gesetzlosigkeit und die Sünde ist Gesetzlosigkeit. Also im Himmel Satan hat sich aufgeregt,

in dem Gesetz Gottes und er hat sich aufgeregt, weil Michael, der ihm so ähnlich war, höher war als er. Denn Michael war der, der Gott war und er nicht und es gab eine Rebellion im Himmel. Gedachtest du doch deinem Herzen, ich will in den Himmel steigen und meinen Stuhl über die Sterne Gottes erhöhen. Er will über die Engel sein und gleich sein dem Allerhöchsten. Jesaja 14, 13, 14. Das ist Sünde. Also Satan begehrte Gottes Stuhl. Das ist Sünde. Und wenn wir wie Gott sein wollen, das ist Sünde. Und wir können nicht wie Gott sein, wir sind geschaffene Wesen. Aber Gott hat mit uns sogar seinen Schöpfungsdrang geteilt. Wow, unglaublich. Und nicht nur was Kinderzeugen betrifft, aber ein Schöpfungsdrang in allem, in der Kunst, in Gedicht, in Musik, in allem. Der Mensch ist ein schöpfendes Wesen. Wenn er nichts zu tun hat mit was schöpfend ist, was nennen wir das? Langeweile. Langeweile. Und Gott schuf den Menschen zu seinem Bilde, zum Bilde Gottes schuf er ihn und schuf sie ein Mann und ein Weib. Warum? Weil Gott wurde missverstanden und hier war seine Antwort. Ich schaffe ein Wesen, das das simulieren muss, wofür ich stehe. Und dann wird es vielleicht mich verstehen, warum ich Regeln habe, warum ich mich kümmere um die, die mit mir sind, warum ich sie liebe und wie man etwas lieben kann, was sogar gegen einen geht. Unverständlich. Steh mal die Mutter auf, die das Kind hasst, welches ungehorsam ist. Steh mal auf. Wieso springt ihr nicht alle auf? Ungehorsame Kinder müssen doch gehasst werden, oder nicht? Versteht man Gott? Warum kommt Gott nicht und vernichtet diese Welt? Tag weg, ihr Bösen! Gott wird ja immer angeklagt. Du hast Schuld, schau, wie sieht's aus, du hättest ja stoppen können. Okay, euer Kind ist ungehorsam, hier ist eine Pistole, schießen tot. Einige machen es ja, wenn sie so hart werden. Aber wenn wir Gott verstehen, weil wir selber Eltern sind, dann können wir sehen, warum die Welt, warum Gott erlaubt, dass die Welt so weit geht. Aber endgültig wird er doch sagen, so weit und nicht weiter. So weit und nicht weiter. Und Gott sprach, lass uns den Menschen machen ein Bild, das uns gleich sei. Was für ein Geschenk. Dieser Mensch ist die Krone der Schöpfung. Wir sind nicht besser wie die Engel. Wir sind nicht intelligenter wie die Engel. Wir sind jetzt gefallene Wesen. Aber ursprünglich hat Gott uns geschaffen, nicht um zu regieren über Engel. Gott wird regieren über alles. Aber um Gott zu verstehen, wie nicht erst ein Engel ihn verstehen kann. Wie nicht erst ein Engel ihn verstehen kann. Und Gott wird Menschen gebrauchen in der Zukunft, um seinen Charakter zu verteidigen. Denn nur wir waren da, haben es verstanden. Gott wollte nie, dass Sünde kommt auf dieser Welt und das Problem wäre auch gelöst gewesen ohne Sünde. Aber sogar mit Sünde, und Gott hat gesehen, es kommt Sünde, ist es doch die Mühe wert. Denn Gott sieht das Ende vom Anfang. Er sieht eine kurze Zeit der Sünde im Vergleich zu einer Ewigkeit von keiner Sünde mehr, weil das Böse nicht wieder hochkommen wird, weil die Menschen werden es verstehen, dass Auflehnung gegen Gott Chaos verursacht. Und stellt euch mal vor, in 20 Millionen Jahren im Himmel kommt ein geschaffenes Wesen und sagt, Gott ist unfair, er regiert und ich nicht. Boom! Ein paar Millionen Menschen werden dem sofort den Kopf waschen, dass er nicht mehr weiß, wo er ist. Die Menschen, die am Ende übrig bleiben, sind die Garantie, dass die Sünde nicht wiederkommt. Also seid fruchtbar, füllt die Erde, alle diese Dinge. Psalm 8, Herr, unser Herrscher, wie herrlich ist dein Name in allen Landen. Du, den man lobt im Himmel, aus dem Mund der jungen Kinder.
und Säuglinge hast du eine Macht zugerichtet.

Okay, warum? Was steht da? Um deiner Feinde willen. Die Menschen sind eine Antwort auf das Sündenproblem im ganzen Weltall, nicht nur hier. Dass du vertilgest den Feind und den Rachgierigen. Wenn ich sehe die Himmel, deiner Fingerwerk, den Mond und die Sterne, die du bereitet hast, was ist der Mensch, dass du seiner gedenkest? Und wir denken da immer, wir sind solche Würmer, wir sind nichts, Gott ist alles. Das ist nicht, was der Text sagt. Lesen wir weiter. Und das Menschenkind, dass du sich seiner annimmst, du hast ihn ein wenig niedriger gemacht, denn Gott, das Wort, was da gebraucht wird, ist Elohim. Elohim, ein bisschen weniger als Gott. Mit Ehre und Schmuck hast du ihn gekrönt. Du hast ihn zum Herrn gemacht. Über deiner Hände Werk, alles hast du unter seine Füße getan. Also das war die ursprüngliche Schöpfung. Von wegen Wurm? Was ist der Mensch, dass du ihn so wichtig achtest, dass du ihn so geschaffen hast und dann noch bereit warst zu sterben für ihn? Er ist wegen der Feinde geschaffen. Schafe und Ochsen alle zumal, dazu auch die wilden Tiere, die Vögel im Himmel und so weiter. Herr, unser Herrscher, wie herrlich ist dein Name in allen Landen. Und Gott, der Herr, ließ aufwachsen auf der Erde allerlei Bäume, schön zum Sehen, Baum des Lebens, Baum des Erkenntnisses des Guten und Bösen. Freie Wahl. Wählet, wen ihr dienen wollt. Studiert meinen Charakter und studiert den Charakter des Bösen. Der eine steht für Selbstsucht, der andere steht für Selbstlosigkeit. Schaut euch die beiden an. Gott sah alles an, was er gemacht hatte, und siehe, es war sehr gut. Und es war Abend und Morgen, der sechste Tag. Also, Adam und Eva sind am Ende des sechsten Tages geschaffen. Und dann kam ein Ruhetag. War Adam müde, dass er ruhen musste gleich am nächsten Tag, ja oder nein? Nein. Adam hatte gearbeitet, er hatte die Tiere alle Namen gegeben. Und was hat Eva getan? Die wurde noch später geschaffen. Und was für eine Arbeit hat sie am sechsten Tag getan? Überhaupt gar keine. Nichts. Nicht erst Tieren Namen gegeben. Also müde konnte sie auch nicht gewesen sein. Und trotzdem mussten sie ruhen. Und so vollendete Gott am siebten Tage seine Werke, die er machte, und ruhte. Schabbat. Am siebten Tage von allen seinen Werken, die er gemacht hatte. Also keiner war müde. Gott wird nicht müde. Adam war nicht müde, hat nur all die Tiere Namen gegeben. Und da waren nicht so viele. Denn es waren alle Canidae hatten einen Namen. Die hatten einen Namen, hat die Gruppentiere gegeben. Namen gegeben. Und Gott segnete den siebten Tag und er heiligte ihn, setzte ihn beiseite für heilige Zwecke, weil er an ihm ruhte, Schabbat, von allen seinen Werken, die Gott geschaffen und gemacht hatte. Genesis 2, Vers 3. Was sagt die Definition von Schabbat? Es heißt, ja, ruhen von Müdigkeit, aber es heißt auch feiern und es heißt auch, um still zu sein. Still zu sein. Also ich glaube, sie haben sich angeschaut und der Mensch hat gesagt, wow, das ist mein Schöpfer. Und Gott hat geschaut und gesagt, wow, das ist die Krone der Schöpfung. Wir ruhen und wir werden Gemeinschaft haben. Ja, hier ist ein altes Zitat von Philo, und er sagte, da ist eine Würdigkeit am siebten Tag, weil es heilig genannt wird. Und er sprach zu ihm, der Sabbat ist um des Menschen willen gemacht und nicht der Mensch um des Sabbat willen. Frage, vor dem der Mensch geschaffen ist, gab es einen Sabbat, ja oder nein? Wow, jetzt höre ich beide. Die Antwort ist nein. Es gab

gab keinen Sabbat, vor dem diese Erde geschaffen wurde. Warum nicht? Die Engel hatten 24 Stunden am Tag Zugang zu Gott. Sie waren ständig bei Gott. Sie haben nicht regiert irgendwo auf einem Planeten und sind dann zusammengekommen, um bei Gott zu sein. Nein, sie hatten ständigen Zugang. Der Sabbat wurde nach dem sechsten Tage geschaffen. Und für wen? Für den Menschen. Weil der Mensch hatte eine andere Aufgabe. Er musste regieren und er musste Zeit haben, um zu wissen, wo er herkommt und von wem er abhängig ist für sein Leben. Er musste eine Beziehung zu Gott haben, darum ein Sabbat. Und weil Menschen in Zukunft im Himmel sein werden, wird der Sabbat existieren auf der neuen Erde, ja oder nein? Ja, der Sabbat wird immer bleiben. Der Sabbat ist um des Menschen willen gemacht und nicht der Mensch um des Sabbats willen. So ist des Menschen Sohn ein Herr auch des Sabbats. Also Jesus ist derjenige. Und was heißt es, dass er am siebenten Tage ruhte und erquickte sich? Erquickt heißt nafash im Hebräischen. Und das heißt eigentlich, dass er aufgeatmet hat. Also es gab eine Krise im Weltall. Der Mensch war die Antwort auf diese Krise. Gottes Antwort ist noch mehr Selbstlosigkeit. Könnt ihr das mal verstehen? Noch mehr Selbstlosigkeit schafft diese Menschen und atmet auf. Ha, es ist die Mühe wert. Er sieht das Ende vom Anfang. Er sieht aber auch, dass er sterben muss für diesen Menschen, der in die Irre geführt wird. Aber er verspricht, siehe, in die Hände habe ich dich gezeichnet, deine Mauern sind immer da vor mir. Nochmal eine Selbstlosigkeit, wie man sie nicht beschreiben kann. Und wenn ich erhöht werde von der Erde, so will ich alle zu mir ziehen. Nicht, weil ich sie zwinge, sondern weil sie werden das Kreuz betrachten und werden denken, wieso hängt der Schöpfer Himmel und Erde am Kreuz? Was hat das mit mir zu tun? Es zeigt mir diesen selbstlosen, liebeswürdigen Charakter Gottes und ohne Zwang. Denn wenn Jesus zwingen würde, wäre dieser Planet nicht in dem Zustand, in welcher er ist. Und darum wird er einmal das Recht haben, um diesen vollkommenen Gehorsam zu verlangen, denn das ist die einzigste Art und Weise, wie das nicht wieder passieren kann. Aber wir wollen keine Hitlers haben, die uns regieren. Wir wollen auch keine Idi Amins haben, die uns regieren. Wir würden einen liebevollen, würdigen, selbstlosen Führer gerne akzeptieren. Aber da müssen wir verstehen, wo es lang geht, wie man gehorsam ist ohne Selbstsucht. Wir müssen die Selbstsucht aufgeben. Und die Ehe ist auch ein wunderbarer Platz, um dieses zu verlieren. Und Gott hat eine Liebe dem Menschen geschenkt, damit wir einander schleifen. Also Gott nimmt raue Steine, jetzt, wo wir sündig sind, und er legt sie in den Fluss seiner Gnade und sie reiben sich gegeneinander, bis sie ganz glatt sind. Und dann stößt man sich nicht mehr so an. Und dieser Engel, diese Schlange, ja, sollte Gott gesagt haben, ihr sollt nicht essen von den Früchten der Bäume im Garten, also schon wieder was er euch enthält. Habt ihr nicht gewusst? Wir essen von den Früchten der Bäume im Garten, aber von den Früchten des Bäumes mitten im Garten hat Gott gesagt, esst nicht davon, rührt es auch nicht an, dass ihr nicht sterbet. Frage, was war das Beispiel, das gebraucht wurde in Eden, um zu prüfen, ob der Mensch gehorsam oder nicht gehorsam sein wollte? Ja, was war's? War der Baum? War der Sabbat ein Zeichen des Gehorsams, ja oder nein? Ich höre wieder beide Stimmen, das ist ja interessant.

Nein, der Sabbat war nicht ein Zeichen im Himmel des Gehorsams, ach, in Eden des Gehorsams. Warum nicht? Der Baum war das Zeichen. Wieso nicht der Sabbat? Weil der Sabbat war doch kein Problem. Als Gott Adam und Eva geschaffen hat und hat gesagt, morgen haben wir ein bisschen Zeit zusammen, haben Adam und Eva gesagt, nee, wollen wir nicht mit dir, nein, wollen nicht mit dir reden, morgen, wir haben anderes zu tun. Sie konnten nicht warten, um bei Gott zu sein, um auszufinden, wer ist dieser Schöpfer, warum hat er uns alles dieses Geschenk, warum, wow, schau dir mal diese Frau an, die du mir gegeben hast, puh, Knie weg. Was für ein Gott ist das, der so eine Eva mir geschenkt hat? Wow. Die wollten ihn kennenlernen. Kann man zwei Verliebte auseinanderhalten? Nein. Sabbat war kein Problem. Aber als die Sünde kam, dann wollten die Leute nicht ein Verhältnis mit Gott, sondern ein Verhältnis mit wem? Mit dem Gegner. Und dann wurde der Sabbat wichtig. Denn da der Sabbat geht nicht um einen Tag, der Sabbat geht um ein Verhältnis. Da sprach die Schlange zum Weibe, ihr werdet mitnichten des Todes sterben, sondern Gott weiß, dass welches Tages ihr davon esst, so werden eure Augen aufgetan und werdet sein wie Gott und wissen, was gut und böse ist. Ganze New Age-Lehre. Und die Menschen brauchen keinen Gott. Sie sind ja selber Gott und sie brauchen keinen Tag mit Gott. Das ist ja nur eine Irritation. Der sagt ihnen schon wieder, es ist nicht gut, was du machst. Lass mich in Ruhe, ich will sein wie du. Sie haben den Geist Satans, sie haben nicht den Geist Gottes. Also aßen sie die Frucht. Wisset ihr nicht, welchem ihr euch begebet zu Knechten in Gehorsam? Des Knechte seid ihr, dem ihr gehorsam seid? Es sei der Sünde zum Tode oder dem Gehorsam zur Gerechtigkeit. Wählet. Entweder wir verstehen den Charakter Gottes und seine Ziele, oder wir verstehen es nicht. Viele werden in die Irre geführt, um es nicht zu verstehen, durch den gleichen bösen Geist. Und andere, eigensinnig, wollen nicht ihre Selbstsucht preisgeben. Aber im Himmel wird es eines Tages keine Selbstsucht geben. Dem Nächsten dienen ist alles. Ja, Satan hat gesagt, dann sind wir glorified slaves. Dann sind wir Sklaven, verherrlichte Sklaven. Dann dienen wir ja nur ständig. Das ist so ein dummes Denken. Stellt euch mal vor, da sind 7 Milliarden Menschen, und wir wollen dem Nächsten dienen. Wie viel wollen dann uns dienen? 7 Milliarden. Ich weiß ja vor lauter dem, was ich bekomme, gar nicht mehr, was ich machen soll. Alle sind so lieb zu mir. 7 Milliarden. Meine Güte, das wäre ja was. Also eine Rebellion auf Erden gab es leider auch. Und der Tod ist der Sünde sold. Denn Gott sagt, wenn wir Chaos erlauben im Himmel, dann haben wir ewige Trauer, ewigen Unfrieden. Es gibt nur eine Lösung. Die müssen verschwinden. Aber Gott kann ja nicht gleich, wenn das Kind zuerst was verkehrt tut, ihn gleich pop, weg. Stellt euch mal vor, ihr habt ein Kind und das Kind macht mal etwas Unartiges und pop, weg. Weil es nächstes Mal vielleicht was schlimmer machen würde. Was würde man denken von euch? Ihr seid ja Tyrannen, ihr seid ja schrecklich. Also wir können das nicht machen und Gott konnte es auch nicht machen. Er konnte nicht Satan einfach beseitigen. Dann hätten die restlichen Engel gedacht, meine Güte, ein Fehlschritt und Sisselfitz, weg sind wir. Dann hätten sie einen Gott gehabt, den sie nur mit Angst und Beben, so fast einen katholischen Gott gehabt. Schrecklich. Also endgültig wird der Tod kommen. Und Gott, der Herr, machte Adam und seinem Weibe Röcke von Fellen und kleidete sie. Er zeigte ihnen, da ist ein Ausweg. Meine Gerechtigkeit, zieh die an. Transgression, the breaking of the law, the violation of a civil or moral law. Also wenn man

man eine Übertretung hat, dann ist da ein Gesetz, das gebrochen wurde. Adam und Eva sündigten und endgültig nur eine Lösung. Wir müssen Jesus Christus wieder als Herrn und Erlöser akzeptieren. Kain und Abel, Kain hat es nicht verstanden. Nein, wieso soll ich mich unterstellen? Wieso kann ich nicht selber meine eigene Güte bringen, meine eigenen Werke? Abel hat es verstanden. Er hat gesagt, nein, ich muss meine Selbstsucht aufgeben. Gott hat recht. Ich akzeptiere, dass er recht hat und ich beanspruche seine Gnade in meinem Leben. Das ging dem Kain auf den Wecker und dann hat er ihn ermordet. Und seitdem gibt es Mord und Totschlag. Denn wo das Gesetz nicht ist, da ist auch keine Übertretung. Es gab also ein Gesetz, Römer 4, Vers 15. Und es ward ausgeworfen, der große Drache, die alte Schlange, die da heißt Teufel und Satanas, der die ganze Welt verführt, und ward geworfen auf die Erde und seine Engel wurden auch dahin geworfen. Er hat diese Welt ja beansprucht. Adam und Eva haben ja gesagt, wir gehorchen dir. Also jetzt haben wir es. Jetzt sitzt er hier unten. Und wir mit ihm zusammen. Und es wird gepredigt. Und wenn man predigt über Gott, dann wird man verpönt und verlacht. Damals gab es eine Sintflut. Darum, dass Abraham meine Stimme gehorsam gewesen ist und hat gehalten meine Rechte, meine Gebote, meine Weise und mein Gesetz, 1. Mose 26, 5. Da gab es noch kein jüdisches Gesetz. Also wie hat Abraham gewusst, dass es Gebote gibt? Von Anfang an, von Mund zu Mund. Und immer wieder gab es Menschen, die sich zu Gott stellten. Und immer wieder waren es die Selbstlosen. Lot, was möchtest du haben? Wie du es möchtest. Wenn du das Schöne haben willst da drüben oder das hier drüben, wähle du. Was möchtest du haben? Na, ich nehme mir das schöne Tal hier unten. Nimm du das Dürre. Danke, in Ordnung. Kein Problem. Und womit saß Lot nachher und womit saß Abraham? Die Selbstlosen. Endgültig, der Mensch hat es vergessen, da wurde es auf zwei Steintafeln geschrieben. Das Gesetz der Liebe. Dieses Gesetz ist extra angeordnet für den Menschen, aber hat die Grundprinzipien des himmlischen Gesetzes in sich. Die Werke seiner Hände sind Wahrheit und Recht. Alle seine Gebote sind rechtschaffen. Sie werden erhalten, immer und ewiglich und geschehen, treulich und redlich. Ist das nicht logisch? Lies doch mal die Gebote, sind doch logisch. Und sieht mal die Welt an. Herr Gott, barmherzig und gnädig und geduldig und von großer Gnade und Treue, der da bewahrt, Gnade in tausend Glieder, vergibt Missetat, Übertretung, Sünde und vor welchem niemand unschuldig ist. 2. Mose 34, 6 und 7. So einem Gott möchte ich dienen, dem anderen möchte ich nicht dienen. Das Zeugnis des Herrn ist gewiss, Psalm 19, Vers 7. Gedenke des Sabbattages, dass du ihn heiligst. 6 Tage sollst du arbeiten und alle deine Dinge beschicken. Aber einmal in der Woche gib mir deine Zeit. Die anderen Christen sagen häufig, weil sie den Sonntag verteidigen wollen und darum das ganze Gesetz entfernen müssen, sagen, ja, wir müssen Gott jeden Tag geben. Natürlich leben wir jeden Tag mit Gott. Wir stehen auf mit Gott, wir gehen durch den Tag mit Gott, wir fragen Gott, dass er uns hilft, aber wir arbeiten auch. Wir müssen Essen auf den Tisch legen, wir müssen dies machen, das machen, jenes machen. Und Gott ist immer nur so eine Randfigur in unserem Leben. Einmal in die Woche Schluss, Zeit für Gott, Zeit für einander, ist doch ein gutes, logisches Gesetz. Der Mensch hat es nötig. Und warum? In 6 Tagen hat der Herr Himmel und Erde gemacht und das Meer und alles, was da drin ist. Wir müssen diese Beziehung, dass Jesus uns geschaffen hat und dass alles, was wir besitzen und haben, durch seine Güte ist, müssen wir uns wieder einprägen und das kommt nur durch den Sabbat. Denn in 6 Tagen hat der Herr Himmel und Erde gemacht und am Sabbattag hat er geruht und hat ihn gesegnet und er hat ihn geheiligt.

Und diese Ruhe, die hier gebraucht wird, dieses Wort ist etwas anders. Normalerweise wird das Wort Shabbat gebraucht, aber hier im 2. Mose 20, Vers 11, wird das Wort Noach gebraucht. Und das heißt bisschen anders, heißt give comfort, sich ermutigen, confederate, zusammen sein, ein bisschen stille zusammen sein. Das sind so viele Nuancen an diesem Sabbat. Es ist nicht nur, hör auf mit Arbeiten. Das ist ein jüdischer Sabbat, der taucht überhaupt gar nichts. Dieser Sabbat ist anders. Ruhe finden, Stille, Beziehung zu Gott, wieder diesen Geist empfinden, wo man aufgerichtet wird und weiß, wo man herkommt und weiß, wo man hingeht. Und dann wieder eine Woche Arbeit. Ich gab ihnen auch meinen Sabbat zum Zeichen zwischen mir und ihnen, damit sie lernten, dass ich, der Herr, sie heilige. Und meine Sabbat sollt ihr heiligen, sie seien ein Zeichen zwischen mir und euch. So nach dem Sündenfall, nachdem Eden und der Baum des Lebens weg war, wir hatten ihn ja weggeschmissen, was wurde dann das Zeichen des Gehorsams? Der Sabbat ist doch ein logisches Zeichen. Warum? Weil der Sabbat das Zeichen ist nicht eines Tages, sondern einer Beziehung. Möchte ich eine Beziehung mit diesem Gott haben, ja oder nein? Ja. Und wenn wir ja sagen, dann haltet den Sabbat. Denn das ist das einzigste Zeichen, das Gott gesetzt hat. Es geht nicht um den Tag. Zufälligerweise sagt Gott siebter Tag und nicht dritter Tag. Wenn eure Geliebten euch anrufen und sagt, holt mich ab am Mittwoch beim Zug, dann sage ich, ach na, ich hole ihn am Donnerstag, ist gut genug. Ist doch Quatsch. Gott hat gesagt, ich treffe euch am siebten Tag. Er ist jeden Tag bei uns. Aber den siebten hat er geheiligt. Und das ist das Zeichen einer Beziehung. Also 2. Mose 31, sage den Kindern und spricht, haltet meinen Sabbat, denn es ist ein Zeichen zwischen mir und euch und eure Nachkommen, dass ihr wisset, dass ich der Herr bin, der euch heiligt. Es ist ein ewiger Bund, steht hier geschrieben. Es ist ein ewiges Zeichen, steht in Exodus 31, 17, 2. Mose. Ein ewiges Zeichen. Es ist ein Mahlzeichen. Es ist eine Erquickung. Die Geschichte von Pharao, er hat ein Gesetz gemacht gegen diesen Ruhetag, haben wir schon besprochen, dieses Thema. Und da sprach der König in Ägypten zu ihnen, du Mose und Aaron, warum soll das Volk von seiner Arbeit frei machen? Geht hin an eure Dienste, arbeitet. Satan möchte nicht haben, dass wir diese Beziehung zu dem Schöpfergott haben. Aufhören, ruhen, abwesend, feiern, Abstand nehmen, Sabbat. Und wenn Satan Menschen beeinflusst, um die Beziehung zwischen Mensch und Gott zu verbrechen, dann kommt eine Vernichtung. Also führte er sein Volk in Freuden und seine Auserwählten in Wonne und gab ihnen die Länder der Heiden. Warum? Dass sie die Güter der Völker einnahmen, auf dass sie halten sollten, seine Rechte und seine Gesetze bewahren. Halleluja. Erlösung kommt, damit wir Gottes Charakter in die Höhe herheben. Und damit wir sagen, Gott hat Recht. Gott hat Recht mit seinen Gesetzen. Da sprach der Herr zu Mose, siehe, ich will euch Brot vom Himmel regnen lassen. Und das Volk soll hinausgehen und sammeln täglich, was es des Tages bedarf, dass ich es versuche, ob in meinem Gesetze wandeln oder nicht. Ah, also jetzt sehen wir ganz deutlich, der Sabbat wird zur Prüfung. Denn, wie wir ja sehen, 6 Tage sollt ihr es sammeln, aber am 7. Tage wird da keins sein. Es wird nur ein Tag lang halten, aber am 6. Tage wird es 2-mal halten. Also dieses Gesetz des Mannas, Sabbat halten, war das vor oder nach Sinai? Vor. Also der Sabbat wurde nicht beim Berg Sinai erst herbeigeführt. Er kommt von Eden. 6 Tage sollst du sammeln.

Am siebten Tag ist es der Sabbat, an dem wird nichts da sein. Fertig, Schluss. Und so war's. So du deinen Fuß von dem Sabbat kehrst, dass du nicht tust, was dir gefällt, an meinem heiligen Tage und den Sabbat eine Lust heißt. Ja, wenn wir denken, ich muss schon wieder Sabbat halten, ich muss schon wieder zur Kirche gehen, vergiss es. Beziehung zu Gott und den Sabbat eine Lust heißt und den Tag, den den Herrn heilig ist, ehrest, sodass du ihn ehrest, dass du nicht tust, deine Wege noch darin erfunden werden, was dir gefällt oder leeres Geschwätz. Das ist, worum der Sabbat geht, eine Beziehung zu Gott und nicht mein tagtägliches und eine Lust, eine Wonne. Wie haben die Juden den Sabbat gehalten? Du darfst nicht, du darfst nicht, du darfst nicht, darfst kein Ei essen, das an diesem Tag gelegen ist, darfst nicht, darfst nicht, darfst nicht, darfst nicht, darfst nicht, das ist so schrecklich. Das ist nicht ein Tag von ich darf nicht, das ist von einem Tag, ich habe eine Liebesbeziehung. Und er bezieht sich auch auf die Fremden und die Fremden, die sich zum Herrn getan haben, dass sie ihm dienen und seinen Namen lieben und dass sie seine Knechte seien. Ein jeglicher, der den Sabbat hält, will ich zu meinem heiligen Berge bringen. Und was soll da passieren? Sie sollen sich erfreuen in meinem Bethause. Es ist herrlich, den Herrn anzubeten. Ich meine, ihr sitzt jetzt schon 2 Wochen hier, 2 Wochen lang. Ich weiß, wir sind alle müde. Aber wenn wir um des Herrn Sachen reden, ist doch schön. Ist doch schön. Sinn des Sabbats ist also ein Tag der Ruhe, Segnung, Frieden. Es ist ein Zeichen, eine Erinnerung der Schöpfung, ein Symbol der Heiligung, ein heiliger Tag und eine andauernde Wohltat, eine Beziehung. Jesaja sagt, oh, dass du auf meine Gebote merktest. So würde dein Friede sein wie ein Wasserstrom und deine Gerechtigkeit wie Meereswellen. Ach, dass du ein solches Herz hättest, mich zu fürchten und zu halten alle meine Gebote, nicht Angst zu haben von Gott, sondern Beziehung zu Gott zu haben. Ihr Leben lang, auf dass es ihnen und ihren Kindern wohl ginge, ewiglich. Es wird eine Zeit kommen, wenn diese Welt aufhört. Ich gab ihnen meine Sabbate zum Zeichen. Es ist ein Zeichen der Beziehung, denn des Menschensohn ist gekommen, zu suchen und selig zu machen, das verloren ist. Wir brauchen alle diese Beziehung. Sabbat ist nur ein Zeichen dafür. Denn Gott hat seinen Sohn nicht gesandt in die Welt, dass er die Welt richte, sondern dass er die Welt durch ihn selig werde. Zeigt Jesus auf, zeigt seinen Charakter. Nachdem nun die Kinder Fleisch und Blut haben, ist er dessen gleichermaßen teilhaftig geworden, auf dass er durch den Tod die Macht nehme dem, der des Todes Gewalt hatte. Das ist dem Teufel. Also unsere Aufgabe, wenn wir den Sabbat halten, ist, um den Charakter Jesu zu verkündigen, um zu erklären an der Welt, nicht nur diese Welt, auch an die Engel, dass wir es verstanden haben, und dass Gott gerecht ist und dass sein Charakter endgültig siegreich ist. Ihr sollt nicht wähnen, dass ich gekommen bin, das Gesetz oder Propheten aufzulesen. Jesus ist nicht gekommen dafür. Er ist gekommen, um für uns zu sterben, um den Preis zu bezahlen. Und er hat die Gebote gehalten und wir sind aus Gnade gerettet, nicht durch Werke. Das sind alles große Lehren. Das Gesetz wird nicht aufgehoben durch den Glauben, es wird aufgerichtet. Und Satan wird einmal gerichtet und er wird vertilgt werden und Sünde wird enden. Denn das ist die Liebe zu Gott, dass wir seine Gebote halten und seine Gebote sind nicht schwer. Wir brauchen es auch nicht aus eigener Kraft, sondern Jesus sagt, ich stärke dich, ich helfe dir auch. Ich erhalte dich durch meine rechte Hand und meine Gerechtigkeit. Wir tun nichts aus eigener Kraft, nur mit Jesus Christus. Also kurz zusammengefasst, Gott schuf die Menschen als Antwort auf Sünde. Wir sind die Garantie, dass die Sünde nicht wiederkommen wird. Aber um das gut zu machen, müssen wir den Charakter Jesus

richtig verstehen, wir müssen sein Verhältnis mit uns verstehen und wir werden für ewig Zeugen für ihn sein. In dem ganzen Weltall. Auch Engel wollen das verstehen. Und möge Gott uns helfen, um eine Beziehung mit Jesus zu haben. Möge Gott uns helfen, um seine Gebote zu halten, nicht weil wir müssen, sondern weil es logisch und gut ist. Und mögen wir ihm folgen als König, Erlöser und Gott.

Ich bin so wie jeder andere Mensch auch geboren und aufgewachsen in einer Familie und erfülle in den nächsten Tagen meinen 56. Geburtstag und habe festgestellt in den letzten Jahren, dass das, was man einem Kind in der Kindheit beibringen sollte, man ihm nicht beibringt. Ich habe vieles gelernt. Meine Eltern haben sich, soweit sie wussten, Mühe gegeben. Ich bin dann auch durch die Schule gegangen, auch durch eine Universität. Aber was ich wirklich gelernt habe, was zählt, war erst in den letzten 16 Jahren meiner Praxistätigkeit in meiner Hals-Nasen-Ohren-Praxis. Da habe ich erkannt im Gespräch mit den Menschen, dass das, was wirklich zählt, uns niemand beigebracht hat. Deshalb bin ich auch auf die Idee gekommen, Erziehungsseminare zu geben, um diese Lücke, die ich entdeckt habe in der Erziehung, irgendwo nach Möglichkeit zu schließen. Ich muss häufig meinen Patienten sagen, es hat uns ja niemand beigebracht, wie Denken funktioniert. Es hat uns niemand beigebracht, wie sollen wir handeln in einer Krise? Wie sollen wir vorgehen, wenn Dinge nicht so laufen, wie wir sie uns vorstellen oder uns wünschen? Wie funktioniert denn Leben, dass wir es richtig steuern können? All das hat man uns nicht beigebracht. Und ich denke, es wird Zeit, dass wir es lernen. Zu jedem Alter kann man das lernen, aber wie schön wäre es, wenn man von sehr klein auf den Kindern das beibringt, was im Leben wirklich zählt. Und ich finde, das, was im Leben als erstes wirklich zählt, ist die Selbsterkenntnis. Kennt sich das Kind? Lehren wir es dahin zu, dass es weiß, wie es funktioniert, warum es so reagiert, wie es reagiert? Erziehen wir das Kind, dass es ein nachdenkendes Wesen ist? Oder erziehen wir es einfach, dass es funktioniert wie ein Roboter? Und Kinder, Menschen sind keine Roboter. Man kann sie nicht einfach in eine Sache stellen und sie auf einen Weg setzen und nach Befehl, dass sie handeln. Ich war heute Morgen spazieren im Wald und als ich zurückkam, habe ich eine Mutter gesehen mit einem Jungen und zwei ein bisschen größeren Mädels und sie waren spazieren mit ihrem Hündchen, mit dem kleinen Hund. Und plötzlich sehe ich, wie der kleine Junge an seinem Geschwisterchen etwas tut, er neckt. Und dann haut die Mutter ihm eins über den Rücken und schimpft mit ihm. Und ich muss sagen, dass die Szene hat mir wehgetan. Wieso geschieht sowas, dass Mütter in Ungeduld reagieren und dem Kind wehtun und das Kind nicht verstehen? Sicherlich ist dieses Seminar nicht für Kinder gedacht, sondern für Mütter, für Väter, die mehr wissen müssen als ein Kind und Fähigkeiten haben müssen, die mehr sind als nur eines Kindes Fähigkeit. So als erstes ist meine Frage: Kinder begreifbare oder unbegreifbare Wesen? Ich muss sagen, ich habe meine Liebe zu Kindern erst dann entdeckt, als Gott uns unsere 6 Pflegekinder gegeben hat und habe gemerkt, dass ich an sich von Natur aus kinderlieb bin. Bis dahin hatte ich nicht wirklich ein großes Interesse, Kinder zu haben und mit Kindern zu sein. Aber das hat in mir etwas geweckt und als ich dann später in der Praxis war, hatte ich den Wunsch, ein Kind auch von klein auf zu betrachten. Nicht nur, wenn es schon

so halb Teenager ist. Und so hatte ich das Vorrecht, dass meine Helferin geheiratet hat und ein Kind bekommen hat. Und nach dem einen Jahr des Zuhause-Seins mit dem Kind wollte sie unbedingt wieder arbeiten kommen. Und weil ich verstand damals schon, dass es wichtig ist, dass die Mutter-Kind-Beziehung nicht unterbrochen wird in diesen frühen Jahren, habe ich gesagt, okay, wir machen einen Kompromiss. Sie kommen zur Arbeit und bringen das Kind mit. Und da die Praxis genug Räumlichkeiten hat, damit wir ein Zimmer dem Kind eingeräumt haben, gleich neben meinem Untersuchungszimmer, so hatte ich das Vorrecht, 2,5 Jahre ein Kind ab dem Alter von 1 Jahr zu betrachten, zu sehen, wie es funktioniert, zu erkennen seine, ich sage jetzt mal, Vulnerabilität, seine Empfindlichkeit, aber auch zu erkennen, wie man mit einem Kind schon mit 1 Jahr sehr, ich sage jetzt mal, vernünftig reden kann. Ich habe eine Abneigung gegen Schnullers. Und so habe ich dann, wenn immer ich kam in die Praxis und das Kind war schon da, habe ich ihm etliche Male gesagt, der Schnuller ist nicht für dich gut. Und eines Morgens, war relativ am Anfang, nachdem er dort in der Praxis war und auf mich wartete, kam ich rein und kam in sein Zimmer. Und er holt tatsächlich seinen Schnuller von alleine raus und gibt ihn mir. Und ich war erstaunt, dass ein 1-jähriges Kind alles versteht. Sicherlich, die verstehen das schon viel früher alles, nur können sie es noch nicht verarbeiten, aber verstehen, um was es geht, das können sie. Dieser kleine Junge hatte, als er so anfing zu wachsen und ich konnte sehen, wie er laufen lernte, wie er, aufsteigen lernte aufs Fenster und runterfallen, wie er Endoskope untersuchte und zerbrach. All diese Dinge konnte ich betrachten bei diesem kleinen Jungen. Und er hatte eine Vorliebe für Traktoren. Und eines Tages haben wir uns am Computer eine Bildershow angeschaut und da kam auch ein Traktor vor. Der fiel mir natürlich nicht auf, aber da er ja fixiert war auf Traktoren, hat er sofort es entdeckt, den Traktor. Es sind etwa 6 Wochen vergangen nach diesem Ereignis und ich wollte testen, versteht er, weiß er noch, was wir gesehen haben vor 6 Wochen? Und so zeige ich ihm einfach den Laptop. Und er sagt zum Laptop, nicht Laptop, sondern er sagt zum Laptop, Traktor. Das heißt, er hat sofort die Assoziation gemacht von dem, was er dort im Computer gesehen hat, seinen Traktor. So Kinder sind sie begreifbare und unbegreifbare Wesen. Ich finde sie sind das meist Interessante, das, wovon man auch als Erwachsener am meisten lernen kann. Und ich habe in diesen 2,5 Jahren mehr gelernt über Kinder wie sonst. Und ich bin dafür sehr dankbar. Auch in den letzten 2 Jahren war unsere Pflegetochter gewohnt in meiner Nähe, dort in der Praxis, in der Wohnung. Und dort konnte ich beobachten, wie ihr Sohn und wie auch das kleine Baby geboren wurde und etliche Monate dort in den Anfangsmonaten gelebt haben. Und ich konnte beobachten, wie ein Kind so ist. So, wollen wir Kinder begreifen? Wie wollen wir mit ihnen umgehen? Wollen wir sie verstehen? Können wir sie verstehen? Weil ich habe manchmal den Eindruck, dass Eltern, und ich sehe ja viele Kinder als Patienten, und die kommen mit ihren Eltern, mit Vater, Mutter, meistens mit

mit der Mutter dorthin. Und ich erkenne eine gewisse Diskrepanz, eine gewisse Spannung, die da ist zwischen Kind und Mutter und Mutter und Kind. Und ich möchte diese Spannung sehr gerne lösen. Weil es ist das wohl am nächsten Beziehung, ist die wohl die engste Beziehung, weil das Kind wächst an der Mutter dran von Anfang an. Und deshalb ist diese Beziehung die wichtigste und die stärkste und sollte auch die harmonischste sein. Warum haben Mütter mit ihren Kindern Konflikte? Warum musste diese Mutter heute Morgen mit Ungeduld ihrem Sohn ziemlich rau eins über den Rücken hauen? Ganz egal, was der Grund ist, warum machen Eltern das? Wird das irgendwohin führen? Wird man erreichen das Ziel, das man hat? So schauen wir uns das an. Was ist Erziehung? Was können Kinder noch nicht? Und was können Erwachsene? Und ich denke, Kinder müssen erzogen werden, damit sie ihren Führerschein zum Leben bekommen. Das heißt, wir müssen wissen, ein Mensch ist ein Individuum. Niemand kann ihn lenken. Er wurde gemacht, dass er sich immer selber steuert, immer selber führt. Man kann in sein Lenkrad nicht hineingreifen. Aber sehr häufig wollen Mütter das tun, weil sie nicht verstanden haben, Kinder sind keine Roboter. Sie sind nicht gemacht, auf Befehle zu reagieren. Sie sind auch nicht gemacht, konditioniert zu werden. Sie sind gemacht, dass sie lernen, wie sie denken sollen, wie sie mit den Dingen des Lebens, so ähnlich wie im Führerschein, zurechtkommen. Der Fahrlehrer kann für den Fahrschüler nicht das Auto fahren, obwohl er auch eine Bremse hat dafür, um im Notfall einzugreifen. Nun, das geht beim Auto, aber geht nie bei einem Kind. Ein Kind muss man beibringen, wo das Lenkrad ist, es steuert es so oder so selber. Man muss ihm beibringen, wie die Bremse, wo sie gehört, wo man den Gang wechselt, wo man schneller wird, wo man langsamer lieber ist. All diese Dinge kann das Kind noch nicht. Und jemand muss, so wie der Fahrlehrer, der nicht hineingreifen kann, in das Lenkrad neben daher sein, um dem Kind zu helfen, das Steuer seines Lebens richtig zu führen, sodass, wenn es ins Teenageralter kommt, es in der Lage ist, das Lenkrad gut zu führen und eine Fähigkeit hat, sich selber so zu kontrollieren, eine Fähigkeit hat, mit schwierigen Situationen umzugehen. Ich war in einer Familie, die hatten eine Tochter und einen Sohn. Ich durfte dort 10 Tage wohnen, weil ich dort Vorträge gehalten habe. Und wenn ich natürlich bei jemandem in der Wohnung bin, mache ich meine Augen natürlich nicht zu, um Dinge nicht zu sehen, sondern ich liebe das Beobachten. Und hier war dieser 12-jährige Junge. Und er hatte sich verfahren, hatte den falschen Bus genommen in der Stadt und war an einem anderen Ende angekommen als dort, wo er sollte. Und er ruft zu Hause bei der Mutter an und sagt: Mutter, was soll ich tun? Jetzt, wie hätte die Mutter reagieren sollen? Was hätte sie tun sollen? Bereitwillig dem Sohn vorzugeben, was zu tun ist? Oder ihn zu fragen, wie würde er jetzt in dieser Situation handeln, um vorzugehen? Mütter sind so gern bereit, Antworten zu geben auf die Fragen ihrer Kinder. Aber das ist nicht Erziehung. Weil wie soll das Kind es lernen, wenn es mit 12 Jahren

eine Situation kommt. Und jeder kann ja mal fehlen. Ich habe mal, als ich am Anfang war meiner Tätigkeit in der Klinik als Arzt, ganz am Anfang, bist du ja, kommst aus dem Studentenleben raus, du bist nicht mehr gewohnt zu arbeiten und so, hat mich die Arbeit am Anfang sehr müde gemacht. Und ich bin am Wochenende von Ludwigshafen am Rhein, wo ich meine Stelle hatte, nach Freiburg gefahren, weil wir wohnten damals noch in Freiburg, und fahre mit dem Zug an Freiburg vorbei und lande in Basel. Weil ich zu müde war, irgendwie, habe nicht geachtet darauf. Das passiert auch einem Erwachsenen. Das kann jedem mal passieren, dass wir uns im Bus verfehlen oder wie auch immer aus Eile oder aus Müdigkeit, was passiert. Aber ab welchem Alter sollte ein Kind so selbstständig denken, dass es weiß, wenn es sich irgendwo verrannt hat, es nicht sofort anruft und Anweisungen zu hören hat, sondern von sich aus weiß, was es zu tun hat. Eltern bringen den Kindern nicht ihren Führerschein bei, wenn sie ihnen sagen, was zu tun und nicht zu tun ist. Es ist nicht der beste Weg, jemandem etwas beizubringen, wenn man ihm Vorgekautes gibt. Die Menschheit ist heute deshalb in einem, ich sage jetzt mal, katastrophalen Zustand, dass niemand mehr für sich selber denkt, dass niemand mehr für sich selber Fragen stellt. Es ist ein Herzeleid. Wir bringen und wollen aus Menschen, die ja keine Roboter sind, Roboter machen. Wir tun sie in ein gleiches Schulsystem. Wir tun sie unter gleichen Parametern. Der Große und der Kleine muss genauso schnell laufen, damit er seine Eins bekommt, wie einer wie der andere, obwohl der eine kleinere Beine hat, der andere ein bisschen längere, der eine stärkere Muskulatur, der andere eine geringere Muskulatur. Da wird nicht Rücksicht genommen auf den Einzelnen, auf seine Fähigkeiten. Nein, es wird eine Schablone gezogen über jemanden, über alle. Wir erziehen nicht Individuen. Wir erziehen Herden, würde ich fast sagen, wo jeder gleich ist, wo jeder nach Möglichkeit auch die Uniform trägt. Aber das ist nicht nach der Ordnung der Natur, weil dort ist jedes Individuum einzigartig in seinem Aussehen, in seiner Form. Und so ist es ja auch schön. Deshalb wollen wir in diesem Seminar ein paar grundlegende Dinge lernen. Dinge, die uns verstehen lassen, wie der Mensch zusammengebaut ist und wie man ihm am besten hilft, dass er von sehr klein auf schon lernt, selber zu denken und selber zu steuern. So, wie bei allen Dingen gibt es auch in der Erziehung Grundlagen. Und sie sind in drei Dinge aufgeteilt: das Warum, das Was und das Wie. Das Warum ist der Zweck. Warum muss man ein Kind erziehen? Und ich glaube, wir haben es ein bisschen schon angesprochen, weil es noch nicht weiß, wie die Dinge laufen im Leben. Es hat gewisse Unkenntnis. Es kann, es hat alle Steuerung, es hat alles bei sich, nur braucht es eine Anleitung, so wie ein Fahrschüler diese braucht. Und es muss vor allen Dingen wissen, wozu ist es da. Und wir werden das sehen, wenn wir das Gesetz der Natur erkennen, dann steht der Zweck im Mittelpunkt des ganzen Geschehens. Eine Erziehung, die nicht zu einem Zweck führt, ist eine sinnlose Erziehung. Deshalb muss ich einen klar definierten Zweck haben, den ich festlege und weiß, wozu ist das Kind denn da? Was soll es dann später tun? Welches ist der Zweck seines Daseins? Eine entscheidende Frage, die das Kind
lernen muss.

von sehr klein. Weil wir streben alle einem Zweck nach. Nur wissen wir nicht, was und wie ist er erreichbar. Das Zweite ist natürlich das Was, der Inhalt. Und das nimmt wahrscheinlich bei den meisten Erziehungen den größten Teil ein, der Inhalt der Erziehung. Was muss ein Kind lernen? Und dann natürlich das Wie, das ist die Methode. Und die meisten Bücher der Erziehung sind leider Methodenbücher. Dabei müssen wir schauen, dass in der Natur die Methode immer individuell ist. Deshalb, Bücher zu schreiben über Methodik ist nicht sehr erfolgreich. Weil jedes Kind ist ein Individuum. Und das, wie ich ihm den Zweck und den Inhalt vermittle und wie es das lernen soll, ist und bleibt einzigartig. Deshalb gibt es Dinge, die sind allgemein und Dinge, die sind unterschiedlich. Und wenn man jetzt das, was unterschiedlich ist, zum Allgemeinen macht, nämlich die Methode, anstelle eine Grundlage zu bauen, ist das natürlich mit nicht großem Erfolg gekrönt. Deshalb bin ich keiner, der eine Methode, obwohl ich ein bisschen auf das Wie eingehe, aber es ist nur als ein Bild, dass man sieht, man kann so vorgehen und so vorgehen. Ich muss auch im Ansatz, wie ich meine Patienten anspreche, wie ich an meine Patienten drankomme, das muss ich auch immer von Patient zu Patient unterschiedlich machen. Natürlich gibt es so Typen, wo ich sage, aha, bei diesem Typ komme ich so vorwärts und bei diesem Typ komme ich so und bei dem Typ komme ich so ran. Das lernt man mit der Zeit, weil wir doch sehr, ja, wir können uns so in Typen einteilen, den Menschen, in gewisse Arten. Aber das Wie bleibt letztendlich dem Einzelnen überlassen. Hat eine Mutter und ein Vater 4 Kinder, so ist das Wie unterschiedlich für jedes Kind. Das Was ist gleich, der Zweck ist gleich. Das sind Grundlagen, die sich nicht ändern können. Aber die Methode, das Wie, muss individuell bleiben und wird auch nur individuell bleiben. Deshalb möchte ich die Methode nicht in den Mittelpunkt stellen. Das Wie, das auch die meisten Menschen haben wollen, das erstaunt mich auch immer wieder in der Praxis. Die Patienten wollen wissen, wie sie gesund werden sollen. Das heißt, welche Methode sie anwenden. Und das Wie ist individuell. Ich sage Ihnen nur das Was. Weil das ist festgelegt. Das kann man nicht ändern. Das Was ist festgelegt. Das Wie muss individuell bleiben. Und das finde ich schön. Warum soll ich jemandem sagen, wie er was tun soll? Wenn man heute Kindern etwas beibringt, dann will man ihnen meistens das Wie beibringen. Und das Wie ist nicht zum Beibringen, das muss es selbst rausholen. Ich kann ihm Hinweise geben. Ich kann ihm sagen, ja, schau, ich war vor kurzem in einer Familie, die hatten ein 11-jähriges, 9-jähriges Kind, glaube ich, war es. Und dieses Kind liebte malen. Und kam sofort zu mir und fing an mit ihren Ölfarben und wollte dort ein Bild und sagte, ich muss jetzt ins Internet gehen und mir dort eine Vorlage holen. Sag ich, warum dir eine Vorlage von jemand anders holen? Schau doch, geh in den Hof, geh in die Natur, such dir irgendwas aus der Natur. Und dann mach es und übernimm nicht das Vorgedachte eines anderen. Ich habe es schon immer gehasst, etwas zu übernehmen, was ein anderer vorgedacht hat. Vielleicht bin ich da ein bisschen anders. Ich möchte meine Suppen immer selber kochen. Ich möchte die Dinge selber begreifen, so wie

sie sind. Und ich denke, das ist auch natürlich so. Ich denke nicht, dass ich gemacht wurde, dass ich mir nach anderen Schematas was aussuche. Und das Mädchen ging an die Natur und hat mir dann das Bild geschenkt, was es gemalt hat. Und sie sagt, ich hab's mir selber ausgesucht. Ich habe ihm das Was gesagt. Das Kind, wir wollen das Wie. Da sind schon die Farben vorgegeben, da ist alles vorgegeben. Da hat jemand anders sich was ausgedacht und jetzt richtest du dich nach ihm. Ich finde das nicht sehr gut für die Entwicklung des Kindes. Es muss selber suchen, es muss selber erkunden. Und man gibt ihm nur Hinweise. Ich habe nicht gesagt, was sie malen soll. Ich habe ihm gesagt, die Natur ist groß genug. Such dir was aus. Du willst malen? Ja. Und ich zeige dir auch nicht, wie der Pinsel zu halten ist. Das musst du selber rausfinden. Weil das sind Dinge, die sind individuell. Aber genau das wird in der Erziehung bei fast allen Eltern falsch gemacht. Man will dem Kind zeigen, wie es den Pinsel halten soll. Man will dem Kind zeigen, wie der Nagel zu... Nein. Bitte schön, das Wie. Hinweise können wir geben. Aber wie soll denn der Geist des Kindes angetrieben werden, sich zu bewegen, wenn man ihm das Wie auftischt? Wie soll es sich denn, ich sage immer, die Muskeln des Geistes ausüben, wenn man von vornherein ihm sagt, wie die Dinge gehen? Jeder muss seine eigene Methode entwickeln. Sonst kämen wir ja auch nicht vorwärts. Wir haben gelernt in der Chirurgie eine gewisse Art und Weise, wie man schneidet und so weiter. Und da gibt es gewisse Richtlinien. Aber man hat genug Freiheit in der Methodik zu sagen, naja, ich versuche mal diesen Schnitt so zu machen und zu schauen, wie es rauskommt. Oder ich versuche die Naht oder Dinge so zu machen. Sonst käme man ja nie vorwärts. Sonst wäre das Wie immer festgelegt. Man könnte sich zu nichts entwickeln, wenn das Wie und die Methode eine Standard wäre. So, das will ich von vornherein klar machen, dass wir das Wie vermeiden müssen, den Kindern beizubringen. Wir bringen ihnen das Was bei und das Warum bei. Und wir bringen ihnen bei, selber zu überlegen und auf die Sache zu kommen. Und wir geben ihnen keine Antworten, sondern sie müssen selber suchen. Und dann können wir sie steuern mit Fragen, mit, aha, warum bist du auf diesen Gedanke gekommen? Und weshalb hast du das so gemacht? Das heißt, das ist schon Methode, sage ich jetzt mal. Aber es ist eine, ich sage jetzt mal, ein grundsätzlicher Ansatz, wie man dem Kind hilft, sich selbst zu erkennen, selbst zu sehen, wie es die Dinge tut oder nicht. So, gehen wir ein bisschen weiter. Dieser arme Junge muss viele Bücher schleppen. Ist das Leben Bücher lesen oder Bücher können? Ich habe Menschen getroffen, die sagen, ich lese im Monat, weiß nicht wie viele Bücher. Und der eine sagte mir, ich habe 1000 Bücher gelesen. Ist das? Das war's? So, wir brauchen natürlich Wissen. Wir werden sehen, wenn wir den Geist des Menschen anschauen und die Psyche und das betrachten, dann werden wir sehen, er ist angewiesen auf Wissen. Er braucht Wissen. Wissen ist genauso wie für den Magen die Nahrung und das Wasser, so ist Wissen für den Geist. Keiner kann ohne Wissen auskommen. Und es gibt auch da zwei Arten von Wissen. Wir werden das ein bisschen näher betrachten heute Abend. Es gibt ein Wissen, das sich selbst erklärt und es gibt ein Wissen, das sich nicht selbst erklärt. Das muss man rausfinden, was es bedeutet, um die Information zu entziehen. Das heißt, rauszuholen, zu extrahieren. Weil die Information kommt nicht einfach so in den Menschen rein, ohne dass er sie selber extrahiert und dann auf seine eigenen, sage ich mal, LKWs ladet, auf seine eigenen Gedanken umladet, weil das ist ein Prozess, den er selbst den er selbst tut und er muss sich dessen
Bewusstsein, wie das läuft. Ich

denke, das ist ganz entscheidend. So ohne Wissen kann kein Mensch leben. Wissen ist noch kostbarer für den Menschen wie Essen und Trinken und Schlafen. Natürlich reicht Wissen nicht aus, nur wir müssen auch etwas können. Und was soll man können? Wie lernt man denn am besten? Durch Bücher oder durch Tun? Kinder müssen lesen und schreiben, backen, kochen, Ordnung halten, Musikinstrument spielen oder Sportarten erlernen. Und vor allen Dingen müssen sie können, sich selbst beherrschen. Wäre doch eines der schönsten Sachen. Nur, bevor sich ein Kind selbst beherrscht und nicht neckt, wobei ein bisschen necken bei einem Kind sehr, ja, ich sage jetzt mal, natürlich ist, aber es ist nicht natürlich, dass eine Mutter dann mit Rauheit auf das reagiert. Das heißt, man kann dem Kind keine Selbstbeherrschung beibringen, wenn man sich selbst nicht beherrschen kann. Eltern können den Kindern nichts beibringen, was sie selber nicht zuerst können. Das heißt, wenn ich etwas beibringen will jemandem anderen, dann muss ich einen Schritt vor ihm sein. Ich muss das, was ich ihm beibringe, schon vorher können, damit er mir nachfolgen kann. So Kinder müssen und sollen lernen, Dinge zu können. Es ist deshalb entscheidend, Wissen wird auch dann nur umgesetzt, wenn es gekonnt ist. Das heißt, die reine, ich sage jetzt mal, intellektuelle Wahrnehmung der Dinge, ohne dass wir sie in unsere Muskeln tun, ohne dass unsere Hände und Füße und Augen und alles sich bewegt, damit wir es auch umsetzen können, ist natürlich Wissen völlig insuffizient. Weil du musst es ja auch anwenden. Und anwenden tut man es durchs Können. So Kinder sollten sehr früh das Können lernen. Ich war in einer Familie und ich erzähle natürlich alles aus meiner Beobachtungen und aus meiner Erfahrung. Und die hatten ein Mädchen, ich glaube, sie war 13 Jahre alt oder ja, muss 13 Jahre alt gewesen sein. Und ich war zu Gast dort zu Besuch, zum Essen. Und das Kind saß zusammen mit mir am Tisch und mit dem Vater, das ist so üblich, dass der Gast setzt sich natürlich an den Tisch und die Mutter bedient. Und es hat mich ein bisschen gestört, dass die Mutter bedient und dieses Mädchen da sitzt und wartet, dass die Mutter es bedient. Es mag natürlich sein, ein Alter von 1 bis 2 Jahren, dass die Mutter bedient, aber nach dieser Zeit sollte sich das Blatt etwas wenden. Das Kind sollte können. Das Kind sollte wissen. Im Können, im Tun ist die Befriedigung des Lebens. Nicht in der Passivität. Nichts in dieser Natur ist passiv. Und sehr häufig lernen die Eltern, dass ihre Kinder passiv sind. Und sie wundern sich dann, dass ihnen, wenn sie auch nur einen Teller vom Tisch räumen müssen, er von dem Esszimmer bis zur Küche ihn aus dem Hand fällt. Und so habe ich dieser Mutter und diesem Vater gesagt, wenn ich nächstes Jahr mal wiederkomme, und ich wusste nicht, dass es so schnell sein sollte, es war in 6 Wochen, sage ich, dann möchte ich ein Menü haben. Und das ist in Rumänien, spielt die Geschichte. Dort sitzt man nicht am Tisch mit einem Menü, sondern es gibt mindestens ein dreiteiliges Menü, wenn nicht vierteilig. Und so habe ich gesagt, ich möchte ein dreiteiliges Menü haben, das das Kind von vorne bis hinten gekocht, vorbereitet und uns serviert. Und ich denke, das Kind wird völlig erfüllt sein, wenn es das tun kann. Und ihr Mütter und Väter müsst dem Kind helfen, zu erkennen, dass es durch Können und durch Tun glücklich und zufrieden ist. Und das fand dann statt, aber die Mutter hat ein bisschen nachgeholfen. Nun, es sei ihr verziehen, aber wir Mütter und Väter müssen doch wissen, wir wollen doch, dass das Kind den Führerschein selber macht.

Und wann soll man es ihnen denn beibringen, wenn nicht in den frühen Jahren des Lebens, dass Tätigkeit viel besser ist wie Müßiggang? Als wir unsere 6 Pflegekinder bekamen vor ca. 21 Jahren, 6 an der Zahl, im Alter von 7 bis 17, habe ich einen grundsätzlichen Fehler gemacht, den ich bis heute bereue, aber ein Fehler ist ein Fehler. Ich habe nämlich gedacht, eine permanente Haushaltshilfe, sozusagen eine zweite Mutter, könnte etwas Fantastisches sein für die Kinder, weil die Kinder sollen ja in die Schule gehen, sie sollen lernen, sie sollen sich vorbereiten fürs Leben und die Schule im Mittelpunkt und jemand anders soll den Haushalt machen. Das hat mich aus einem Film das inspiriert und so haben wir es auch gemacht. Aber die Folgen sind bis heute zu sehen. Als ich damals dem 13-Jährigen am Tisch einmal sagte, hilf doch mit, abräumen, sagte er mir ganz schön und fein, er sagte, sie wird doch bezahlt. Warum soll ich etwas tun? Nun, mit anderen Worten, ich tue es nur, wenn ich bezahlt werde vielleicht, aber bis heute, denke ich, fällt es so manchem schwer, seinen eigenen Teller zu nehmen und ihn zur Spüle zu bringen. Ich dachte, ich hatte damals natürlich keinen Plan, so wie ich ihn heute habe, war auch überrascht von der Sache, war auch noch viel jünger wie jetzt, aber bin dennoch dankbar, dass man aus den Fehlern lernen kann. So nach Möglichkeit muss ein Kind angehalten werden, Dinge zu können. Und man kann nichts können, wenn man es nicht tut. Und man muss deshalb das Kind auffordern, man muss ihm Aufgaben geben. Je mehr das Kind kann, je mehr es sein Wissen umsetzt in Können, umso glücklicher, zufriedener und besser geht es ihm. In einer anderen Familie war ich, da habe ich gesehen, dass der Sohn und die Tochter nichts taten. Er war 12, die Tochter war 9 oder 10. Und die Tochter wurde bedient von der Mutter am Tisch. Sie sagte, Mutter, tu mir aus dieser Sache was, tu mir aus dieser Sache was. Und die Mutter bediente die Kinder. Und da ich eine Zeit dort war, habe ich dann mit den Eltern gesprochen, gesagt, ihr verzieht eure Kinder, die werden im Leben nicht fähig sein, sich auch nicht einmal ein Essen in den Teller zu tun. Sie werden erwarten, dass sie irgendjemand bedient, dass sie irgendwo auf einer Trage getragen werden und dass ihre Knochen und Muskeln sich ja nicht bewegen und sie nichts tun. Und da habe ich mich mit dem Vater zusammengesetzt und der Vater hat einen Plan erarbeitet, wann aufstehen und so weiter und ein System, ein Erziehungsplan, weil ohne Erziehungsplan kann man nicht erziehen. Ja, den habe ich auch erst viel später entdeckt, aber dann, als ich ihn eingesetzt hatte, hat er sehr gut funktioniert. So ein Erziehungsplan. Und als dann die Kinder in die Schule fuhren, eines Morgens mit ihrer Mutter, dann haben sie die Mutter gewarnt und gesagt, Mutter, ihr werdet doch nicht übernehmen, was dieser Mann euch versucht zu erklären. Aber die Eltern haben es übernommen. Und ich habe dem Jungen gesagt, als ich wegging, habe gesagt, schau, nach 3 Wochen, du gibst jetzt auf einer Skala an, wie gut du dich fühlst. Und in 3 Wochen

0: I'd like to share with you a very powerful story that asks a very important question.
1: Ich möchte euch eine Geschichte erzählen, die wirklich uns bewegt und eine ganz bestimmte Frage stellt.
0: The story can be much longer, but I will make it shorter.
1: Die Geschichte könnte sehr lange dauern, aber ich mach's kurz.
0: It comes from a man's journey.
1: Sie hat zu tun mit einer Reise eines Mannes.
0: And he searched the world trying to find the stories and the testimonies of special people.
1: Und er war auf der Suche und ist um die Welt gereist, um bestimmte Zeugnisse und Geschichten von Menschen zu finden.
0: People who have gone through persecution.
1: Und zwar von Menschen, die durch die Verfolgung hindurchgegangen sind.
0: And have been faithful.
1: Und treu geblieben sind.
0: Maybe I should say that differently.
1: Vielleicht sollte ich es anders formulieren.
0: And God has been faithful.
1: Wo Gott treu geblieben ist.
0: Through the persecution.
1: Mitten in der Verfolgung.
0: And so he searched stories of people from around the world.
1: Also hat er Geschichten von Menschen auf der ganzen Welt gesucht.
0: The former USSR,
1: ehemalige Sowjetunion,
0: Ukraine, Muslim countries,
1: muslimische Länder,
0: China, collecting the stories.
1: Und hat die Geschichten gesammelt.
0: Of people who chose to obey Christ even to death.
1: Von Menschen, die sich entschieden haben, Jesus sogar in den Tod

0: zu folgen.
1: This one story,
0: diese eine Geschichte,
1: comes from former USSR.
0: Spielte sich in der ehemaligen Sowjetunion ab.
1: It's the story of Dmitri.
0: Das ist die Geschichte von Dmitri.
1: Dmitri was in a place and a time where it was illegal to do what we are doing now.
0: Dmitri war an einem Ort und in einer Zeit lebte er, wo es illegal war, das zu tun, was wir jetzt hier machen.
1: To read your Bible.
0: Die Bibel zu lesen.
1: Was illegal.
0: Das war illegal.
1: You could go to jail.
0: Man konnte dafür ins Gefängnis kommen.
1: And so many people suffered.
0: Und so haben viele Menschen gelitten.
1: Faith suffered.
0: Der Glaube leidet und duldet.
1: But one day Dmitri became convicted.
0: Aber eines Tages, da war Dmitri überzeugt.
1: He was convicted by God that he needed to begin to teach his children.
0: Er gewann die Überzeugung von Gott, dass er seine Kinder unterrichten musste.
1: And he was afraid.
0: Und er hatte Angst.
1: And he went to his wife.
0: Und er ging zu seiner Frau.
1: And he thought, she will not believe this.
0: Und er dachte, wahrscheinlich wird sie es nicht annehmen.
1: He said to her,
0: er sagte zu ihr,
1: I believe that God is telling me that I need to teach our children the Bible.
0: Ich glaube, dass Gott mir sagt, dass ich meine Kinder unterrichten soll in der Bibel.
1: And
0: und
1: like many men,
0: wie viele Männer,
1: he did not understand his wife.
0: Verstand er seine Frau nicht.
1: Now, I don't know about German marriages.
0: Ich kenne mich nicht so gut aus mit deutschen Ehen.
1: Please forgive me.
0: Vergibt mir also.
1: But in America,
0: aber in Amerika,
1: many men do not understand the deepest parts of their wife's heart.
0: Verstehen die meisten Männer die Tiefen der Herzen ihrer Frauen nicht wirklich.
1: And so when he came to her being afraid,
0: und da er nun zu ihr kam, schon etwas ängstlich,
1: and told her what he wanted to do,
0: und ihr sagte, was er machen wollte,
1: he expected her to say, oh, no, don't do that.
0: Da hat er erwartet, dass sie sagen wird, nein, mach das bloß nicht.
1: But she did the opposite.
0: Aber sie hat das Gegenteil gemacht.
1: She said, Hallelujah.
0: Sie sagte, Halleluja.
1: I have been praying that you would be the man of God you're called to be.
0: Ich habe darum gebetet, dass du der Mann Gottes sein wirst, zu dem er dich berufen hat.
1: Women,
0: ihr Frauen,
1: please do not stop praying for the men.
0: Hört nicht auf, für eure Männer zu beten.
1: Men need to again be the priests of their home.
0: Männer müssen wieder ihre Rolle als Priester der Familie erfüllen.
1: We are entering a time where masculinity has become people being sports and idiots.
0: Wir sind in eine Zeit eingetreten, wo Männlichkeit mit Sport oder Idiotie gleichgesetzt wird.
1: Not being the leaders of their home.
0: Nicht mehr mit Führung in der Familie.
1: Please keep praying.
0: Bitte betet weiter.
1: And so Dmitri was surprised.
0: Also war Dmitri überrascht.
1: Because his wife said, "Please, yes."
0: Weil seine Frau sagte, ja, mach das.
1: But he said, we could be in trouble.
0: Aber er sagte, wir könnten Probleme bekommen.
1: She says, please trust God.
0: Bitte vertraue Gott.
1: He said, okay.
0: Er sagte, gut.
1: So they began to read scripture in their home.
0: Also haben sie angefangen, die Bibel daheim zu studieren.
1: To teach the boys how to pray.
0: Die Jungs, den Jungs beizubringen, wie sie beten sollten.
1: And then one of the boys said, Father.
0: Und dann sagte einer der Jungen zum Vater,
1: "Can we sing?
0: Können wir singen?
1: We have heard stories of the great songs of faith. Can we sing?"
0: Wir haben Geschichten über die großen Glaubenslieder gehört. Können wir singen?
1: The father said, "Yes, but then people will know."
0: Aber der Vater sagte, ja, schon, nur dann merken die Leute.
1: Now, when I ask this question in America, most people don't understand.
0: Wenn ich diese Frage stelle, dann verstehen die meisten Leute in den USA nicht.
1: You might better.
0: Vielleicht ihr eher.
1: Have any of you lived in a village before?
0: Hat jemand von euch schon mal im Dorf gelebt?
1: Yeah. Much different.
0: Ganz anders, ne?
1: What is one thing that's true about villages?
0: Was trifft auf Dörfer unbedingt zu?
1: There are no secrets.
0: Geheimnisse gibt's dort nicht.
1: Especially in Asia.
0: Vor allem in Asien.
1: People everywhere.
0: Wo es überall Menschen gibt.
1: But

0: He said, "Okay, we will sing."
1: Er sagte, gut, dann singen wir.
0: So they began to sing.
1: Also haben sie gesungen.
0: And yes, the next time.
1: Und beim nächsten Mal.
0: There was a knock at his door.
1: Klopfte schon an der Tür.
0: And he thought, oh no.
1: Und dachte, oh nein.
0: It's the police.
1: Das wird die Polizei sein.
0: He carefully opened the door.
1: Hat die Tür vorsichtig aufgemacht.
0: And there was one of his neighbors.
1: Und da war ein Nachbar.
0: And he said.
1: Und er sagte.
0: Can I come and listen also?
1: Kann ich kommen? Kann ich zuhören?
0: He's like, well, I'm not a pastor.
1: Ich bin kein Pastor.
0: This is not a church.
1: Hier ist auch keine Gemeinde.
0: I don't know what I'm doing. I can't even read sometimes.
1: Ich weiß gar nicht, was ich mache. Ich kann manchmal nicht mal lesen.
0: But they said, please, we want to hear the words of God.
1: Aber der Nachbar sagte, bitte, wir wollen das Wort Gottes hören.
0: I said, okay.
1: Also gut.
0: And so they began to grow.
1: Und so wuchs die Gruppe.
0: 15 people.
1: 15 Leute.
0: 20 people.
1: 20.
0: And those of us who work with Muslims around the world,
1: und die von uns, die mit Muslims auf der Welt arbeiten,
0: where many times when they choose to follow Christ, it is dangerous.
1: Erleben, dass wenn sie sich entscheiden für Jesus, dass es gefährlich ist.
0: And if they keep the group small,
1: und wenn sie die Gruppe klein halten,
0: less than 15,
1: kleiner als 15,
0: usually it's okay.
1: Dann ist das schon okay.
0: But when you get more than that,
1: aber wenn die Gruppe dann größer wird,
0: too many people talk.
1: Dann fangen die Leute an zu reden.
0: And so Dimitri was leading the group.
1: Und Dimitri, der führte diese Gruppe.
0: And one night there was more than 25 people.
1: An einem Abend waren mehr als 25 Leute da.
0: And the door was kicked open.
1: Und da wurde die Tür eingetreten.
0: And in came men with weapons.
1: Und Männer mit Waffen kamen rein.
0: And the police leader.
1: Und der Polizeioffizier.
0: They came directly up to Dimitri.
1: Kam direkt auf Dimitri zu.
0: They grabbed him, they threw him against the wall.
1: Haben ihn genommen, gegen die Wand gestoßen.
0: Hit him across the face.
1: Ihn geschlagen.
0: And they said, "You must stop what you are doing."
1: Damit muss Schluss sein.
0: He says, "What?"
1: Was?
0: "You have started a church."
1: Ja, du hast ja eine Kirche gegründet.
0: Dimitri said, "This is not a church."
1: Das ist doch keine Kirche.
0: "I'm not a pastor."
1: Ich bin kein Pastor.
0: "All we do is pray."
1: Wir beten nur.
0: "Study."
1: Studieren.
0: "Fellowship."
1: Sind zusammen.
0: "And serve the people."
1: Und dienen den anderen Leuten.
0: "This is not a church."
1: Das ist keine Kirche.
0: Pray. Study.
1: Beten.
0: Worship.
1: Studieren.
0: Serve.
1: Anbeten. Dienen.
0: What is that?
1: Was ist das denn?
0: The church.
1: Die Gemeinde. Die Kirche.
0: And the man said, "You've made a church."
1: Und der Mann sagte, nein, das ist eine Kirche.
0: "If you don't stop, bad things will happen to you."
1: Wenn das nicht aufhört, dann werden schlimme Dinge mit dir geschehen.
0: They hit him again.
1: Haben ihn wieder geschlagen.
0: They turned.
1: Haben sich abgewendet und sind rausgegangen.
0: Before they exited the house,
1: bevor sie ganz draußen waren,
0: an old woman,
1: hat eine alte Frau,
0: stood up from the group,
1: sich erhoben aus der Gruppe,
0: from the crowd that kept her safe.
1: Aus der Menge stach sie plötzlich hervor. Vorher war sie ja doch sicher.
0: She walked slowly and got in front of the man before he could leave.
1: Sie stand auf und ging langsam auf die Polizisten zu.
0: She stood straight up,
1: stellte sich aufrecht hin,
0: picked up her finger,
1: erhob den Finger,
0: and put it in his face,
1: und zeigte direkt in sein Gesicht.
0: Now in some cultures that's really bad.
1: In manchen Kulturen ist das ein ganz übles Ding.
0: And she said to him,
1: und sie sagte zu ihm,
0: "You have just touched a man of God."
1: Du hast gerade einen Mann Gottes angetastet.
0: "You will die."
1: Du wirst sterben.
0: And she sat back down.
1: Dann hat sie sich wieder hingesetzt.
0: The man,
1: und die Männer sind rausgestürmt.
0: Left.
1: Verschwunden.
0: That was Tuesday.
1: Dienstag.
0: He died Thursday.
1: Donnerstag starb er.
0: And the group grew.
1: Und die Gruppe wuchs.
0: More and more people coming.
1: Immer mehr Menschen kamen dazu.
0: To hear the word of God.
1: Um Gottes Wort zu hören.
0: And Dimitri lost his job.
1: Dimitri verlor seine Arbeit.
0: His wife lost her job.
1: Seine Frau verlor

0: ihre Arbeit.
1: Their boys were expelled from their school.
0: Die Kinder wurden aus der Schule geworfen.
1: Little things like that.
0: Kleinigkeiten.
1: And then finally,
0: aber schließlich,
1: they came and took Dimitri away.
0: Haben sie Dimitri abgeholt.
1: For 17 years.
0: 17 Jahre lang
1: he was in prison.
0: War im Gefängnis.
1: 17 years.
0: 17 Jahre.
1: I want you to think for a moment.
0: Denk mal drüber nach.
1: Go back 17 years in your life.
0: Denk mal 17 Jahre in eurem Leben zurück.
1: How much have you done?
0: Wie viel?
1: What has happened in your life?
0: Habt ihr in dieser Zeit getan? Was ist in eurem Leben geschehen?
1: Imagine being in a prison for 17 years.
0: Vor im Gefängnis 17 Jahre lang.
1: Because of Jesus.
0: Wegen Jesus.
1: And any day he could be free.
0: Und jeden Tag hätte er frei sein können,
1: if he just signed his name that he was giving up his faith.
0: Wenn er einfach nur unterschrieben hätte, seinen Glauben aufzugeben.
1: He was beaten.
0: Er wurde geschlagen,
1: tortured,
0: gefoltert,
1: over and over again.
0: Immer wieder.
1: 17 years.
0: 17 Jahre lang.
1: Now I'm telling the story after, so you know that it ends well.
0: Ich erzähle die Geschichte später, damit ihr wisst, dass sie gut ausgeht.
1: But not when you're going through. When you're going through the trial, it doesn't look good.
0: Aber während des Prozesses sieht es für einen ja nicht gut aus.
1: And so the man finding these stories asked Dimitri, how did you keep your faith?
0: Und der Mann, der eben da diese Geschichten gesammelt hat, der hat den Dimitri gefragt, wie hast du da deinen Glauben, an deinem Glauben festgehalten?
1: Is that a good question?
0: Ist das eine gute Frage?
1: Do you believe that the world is going to get better and better and better?
0: Glaubst du, dass die Welt immer besser und besser und besser wird?
1: Or do you believe that as the time goes forward, your life will be more and more challenging?
0: Oder glaubst du, dass dein Leben immer herausfordernder und schwieriger werden wird, wenn die Zeit voranschreitet?
1: Do you believe there is persecution coming?
0: Glaubst du, dass Verfolgung kommt?
1: Would you like to know how Dimitri was held faithful by God?
0: Interessiert es dich, wie Dimitri an Gott festgehalten hat?
1: He said there were two spiritual disciplines.
0: Er sagte, er hatte zwei geistliche Disziplinen.
1: The first one was,
0: die erste war,
1: every morning,
0: jeden Morgen,
1: when he woke up,
0: als er aufstand,
1: aufwachte, even if he had been beaten the night before,
0: auch wenn er den Abend zuvor verprügelt worden war,
1: he would slowly get up,
0: ist er langsam aufgestanden,
1: no matter how much it hurt,
0: egal wie weh es getan hat,
1: and he would go to the edge of his very small cell,
0: und ist an die Ecke seiner sehr schmalen Zelle gegangen.
1: And he would lift up his arms,
0: hat seine Arme erhoben.
1: Now, please forgive me.
0: Verzeiht.
1: Is it okay to lift our arms?
0: Darf man das, die Hände erheben?
1: Yeah, the Bible says it, so I hope
0: die
1: we do
0: Bibel
1: it.
0: Die Bibel sagt es, okay. Also.
1: Lifting holy hands unto God.
0: Heilige Hände zu Gott erheben.
1: He'd lift his arms up.
0: Er erhob seine Hände.
1: And he would sing his heart song.
0: Und sang sein Herzenslied, sein Lieblingslied.
1: His song that captures his faith.
0: Das Lied, das seinen Glauben ausdrückte.
1: Do you have songs like that?
0: Hast du solche Lieder?
1: Songs that communicate your love and your appreciation to God.
0: Lieder, die deine Liebe und Anerkennung Gott gegenüber zum Ausdruck bringen?
1: I hope you do.
0: Ich hoffe es.
1: And he'd stand and he would sing.
0: Und er stand da und sang.
1: In an atheistic prison.
0: In einem atheistischen Gefängnis.
1: Surrounded by 2000 criminals.
0: Mit 2000 Verbrechern ringsrum.
1: Rapists, murderers, thieves.
0: Vergewaltigern, Mörderern, Dieben.
1: And he's singing.
0: Und er singt.
1: And the people would hear him singing.
0: Und die Leute hörten ihn singen.
1: And they'd yell at him.
0: Und schrien ihn an.
1: Curse at him.
0: Verfluchten ihn.
1: They would find trash and throw it at him.
0: Haben Müll gefunden und es auf ihn geworfen.
1: Some men,
0: manche,
1: didn't have trash,
0: hatten keinen Abfall.
1: So they would go to the toilet,
0: also sind sie in die Toilette gegangen.
1: And grab something.

0: und haben von dort etwas geworfen
1: and throw it at him. And he would sing
0: und er sang
1: to God,
0: zu Gott,
1: thanking God,
0: dankte Gott
1: for his mercy and his grace.
0: Für seine Barmherzigkeit und Gnade.
1: Every day.
0: Jeden Tag.
1: The second discipline.
0: Die zweite Disziplin
1: is if he ever found a piece of paper on the ground.
0: Wann immer er ein Stück Papier irgendwo am Boden fand,
1: he would pick it up,
0: hat es aufgehoben,
1: hide it,
0: versteckt,
1: take it back to his cell,
0: wieder in seine Zelle gebracht,
1: and find a piece of charcoal,
0: und hat dann irgendein Stück Holzkohle gefunden,
1: or a pencil,
0: vielleicht einen Stift,
1: or even if he had blood from a beating, he could use that.
0: Oder vielleicht auch Blut, falls man ihn verprügelt hatte, das konnte man auch benutzen.
1: And he would write scripture on the paper.
0: Und hat Bibelverse auf diese Zettel
1: scripture that he had locked into his mind.
0: Bibelverse, die er auswendig konnte.
1: And he would write it out as an offering back to God.
0: Und er schrieb sie auf wie ein Opfer, eine Gabe an Gott.
1: And he would take the paper.
0: Und er nahm den Zettel.
1: There was a post in the back of his cell that was always wet with something from above.
0: Und es gab da einen Pfahl in seiner Zelle an, in der Ecke, der immer nass war.
1: And he would put the paper as high as he could put it.
0: Und dann hat er das Papier so weit oben wie möglich hingeklebt.
1: And offer it back to God.
0: Und wieder Gott dargebracht.
1: But the problem was,
0: das Problem,
1: the guards,
0: die Wärter,
1: see the paper,
0: kamen rein und sahen die Zettel.
1: Get angry,
0: sind wütend geworden.
1: Come and rip it down,
0: haben's runtergerissen.
1: Maybe read it, but maybe not.
0: Vielleicht gelesen, vielleicht auch nicht.
1: And beat him.
0: Und ihn geschlagen.
1: This was how he lived his life.
0: So verlief sein Leben.
1: Worshiping in a place like that.
0: So hat er gebetet an einem solchen Ort.
1: They did everything they could to break him.
0: Sie haben alles getan, was sie konnten, um seinen Willen zu brechen.
1: Finally, they lied to him.
0: Schließlich haben sie ihn angelogen.
1: They had told him that his sons had lost their faith.
0: Sie erzählten ihm, deine Söhne, die haben den Glauben aufgegeben.
1: And that there was no more, that they didn't believe in Jesus anymore.
0: Und sie glauben nicht mehr an Jesus.
1: And they said, why do you keep your faith? Your boys are lost.
0: Warum hältst du an deinem Glauben fest? Deine Söhne sind schon verloren.
1: And then they made him believe that his wife was dead.
0: Und redeten ihm ein, seine Frau sei tot.
1: Horrible.
0: Schrecklich.
1: And when he thought his wife was dead,
0: und als er dachte, seine Frau sei gestorben,
1: he thought his sons had lost their faith,
0: und dachte, seine Söhne hätten den Glauben verloren,
1: he said,
0: sagte er,
1: okay, I give up.
0: Ich gebe auf.
1: Bring me the paper and I will sign it tomorrow.
0: Bringt mir den Zettel, ich morgen unterschreibe ich.
1: And the men were, we broke him, we won.
0: Jetzt haben wir gewonnen, jetzt haben wir ihn.
1: And they went away.
0: Dann gingen sie weg.
1: And he sat on his bed.
0: Und er saß auf seinem Bett.
1: Weeping.
0: Weinte.
1: How can I fail Jesus when he's done so much for me?
0: Wie kann ich jetzt Jesus im Stich lassen, wo er so viel für mich getan hat?
1: And he went into what many have called the dark night of the soul.
0: Und er trat ein, was viele die Nacht nennen, der Seele.
1: He felt like a failure, hopeless.
0: Er fühlte sich wie ein Versager, hoffnungslos.
1: And he's struggling like that.
0: Und er kämpfte.
1: And at that exact moment,
0: und rang damit, und genau in diesem Moment,
1: 1000 kilometers away,
0: 1000 Kilometer entfernt.
1: His wife, not dead.
0: War seine Frau gar nicht tot.
1: His sons, not having lost their faith.
0: Und die Söhne hatten den Glauben auch nicht aufgegeben.
1: At that exact moment,
0: in diesem Moment,
1: they felt impressed by God to pray.
0: Hatten sie von Gott den Eindruck, jetzt müssen wir beten.
1: Have you ever heard God asking you to do something?
0: Habt ihr schon mal Gottes Stimme gehört, wie er euch aufgefordert hat zu etwas?
1: This week there is a workshop, a seminar.
0: Dieses Woche gibt's ja einen Workshop.
1: By Sister Anne-Marie Meyer.
0: Von Schwester Anne-Marie Meyer.
1: Talking about how we hear God's voice.
0: Mit dem Thema, wie hören wir Gottes Stimme?
1: Do you believe God speaks?
0: Glaubt ihr, dass Gott spricht?

0: Yes.
1: Ja.
0: According to Scripture, Ephesians 1.
1: In Epheser 1.
0: We have received the Spirit of God as the down payment of our inheritance in Christ Jesus.
1: Steht, dass wir den Geist Gottes als Anzahlung bekommen haben für unser Erbe in Jesus Christus.
0: There are promises in the Bible that God will direct you and tell you where to go and what to do.
1: Es gibt Verheißungen in der Bibel, die sagen, Gott wird uns führen und uns genau sagen, welchen Weg wir gehen sollen, was wir tun sollen.
0: Have you ever heard him direct you like that?
1: Hast du schon mal gehört, wie er dich geführt hat?
0: Please choose to surrender your heart to God.
1: Bitte entscheide dich dafür, dein Herz Gott hinzugeben.
0: And choose to tune your mind to what God says.
1: Und entscheide dich dafür, dein Kopf einzustellen, dass du hörst, was er zu dir sagt.
0: If you fill your mind with the world,
1: wenn wir unseren Kopf mit der Welt füllen,
0: then you will only hear the world.
1: Dann hören wir nur die Stimme der Welt.
0: But if you focus your mind on what God is doing,
1: aber wenn wir uns auf das konzentrieren, was Gott tut,
0: then God can do amazing things.
1: Dann kann Gott erstaunliche Dinge tun.
0: At the exact moment,
1: und genau in diesem Moment,
0: they felt impressed to pray.
1: Hatten sie den Eindruck, jetzt müssen wir beten.
0: Immediately they came together and they began to pray for Dimitri.
1: Und sofort haben sie sich versammelt und haben für Dimitri gebetet.
0: And at that moment,
1: und in diesem Moment,
0: God allowed Dimitri to hear their prayers.
1: Konnte Dimitri plötzlich ihr Gebet hören? Gott hat es zugelassen.
0: Better than Skype,
1: besser als Skype,
0: MSN, WhatsApp. God's technology is better.
1: Gottes Technologie ist immer noch besser.
0: Dimitri heard his wife.
1: Dimitri hörte die Stimme seiner Frau.
0: Still alive.
1: Immer noch am Leben.
0: Praying for him.
1: Sie betet für ihn.
0: That he would be faithful.
1: Dass er treu sein möge.
0: Even to death.
1: Bis zum Tod.
0: And they prayed that he would stand for Christ all the way to the end.
1: Dass er standhalten würde für Christus bis zum Ende.
0: And then his boys began to pray.
1: Und dann beteten seine Jungs,
0: that their father would be a man of God.
1: Dass ihr Vater ein Mann Gottes sein möge.
0: That they would be able to look up to for the rest of their lives.
1: Auf den sie aufschauen könnten für ihr ganzes Leben.
0: And he heard their prayers.
1: Und er hörte ihr Gebete.
0: What do you think happened to the Dimitri that was broken?
1: Was meint ihr, was mit dem Dimitri in diesem Moment vor sich ging?
0: He began to hear their words.
1: Er hörte die Worte.
0: The Spirit of God came back into his life.
1: Der Geist Gottes erfüllte ihn wieder.
0: That God would be so faithful.
1: Gott war so treu.
0: And he just began to stand and praise God Almighty.
1: Und er fing wieder an, Gott zu loben und zu preisen.
0: The next morning,
1: am nächsten Morgen,
0: the guards,
1: kamen die Wärter,
0: were coming very excited,
1: ganz fröhlich herein,
0: except they were confused because they had heard singing again.
1: Außer dass sie ein bisschen Fragezeichen hatten, weil sie hatten da was singen hören.
0: But they came closer and they looked in.
1: Aber sie kamen rein und schauten hinein.
0: And there he was standing straight.
1: Und da stand er aufrecht.
0: And he said, "You lied to me."
1: Und sagte, ihr habt mich angelogen.
0: I will never sign your paper.
1: Ich werde euer Dokument nicht unterzeichnen.
0: You can kill me.
1: Könnt mich gerne umbringen.
0: But last night my God let me hear my wife and son's prayers.
1: Aber gestern Abend hat Gott zugelassen, dass ich die Gebete meiner Frau und meiner Söhne gehört habe.
0: My God is alive.
1: Mein Gott lebt.
0: The men were so amazed, they turned, they left him, they didn't want to touch him then.
1: Die Männer waren so verwirrt, sie sind weggegangen, in dem Moment wollten sie nichts tun.
0: A week later.
1: Eine Woche später.
0: He's walking around and he finds a complete piece of paper.
1: Als er wieder irgendwo umhergeht, findet er ein ganzes großes
0: and a pencil
1: Stück
0: next to it.
1: Papier mit einem Bleistift.
0: He believes it was an angel delivery.
1: Er dachte, das hat wahrscheinlich ein Engel ausgeliefert.
0: It was a gift.
1: Ein Geschenk.
0: He took the paper, he took the pencil, ran back to his cell.
1: Nahm den Zettel, nahm den Stift, ging wieder in seine Zelle.
0: He filled it with praise. Scripture,
1: Lobpreis, Bibelverse, erschienen.

0: alles
1: as small as he could.
0: Ganz klein hat er geschrieben.
1: Songs from his heart.
0: Lieder aus seinem Herzen.
1: Filled it front and back.
0: Vorderseite, Rückseite.
1: Put it as high as he could.
0: Hat's ganz oben wieder angeklebt.
1: And said, "Thank you, Father."
0: Danke, Vater.
2: And the guards came.
0: Die Wärter kamen.
2: They saw that full sheet of paper.
0: Sahen diesen Zettel.
1: They went crazy.
0: Sind schier verrückt geworden.
1: They said, "We tried to break you."
0: Wir haben versucht, dich zu brechen.
1: They ripped it down.
0: Haben es runtergerissen.
1: They said, "Now we've tried to do it, but it's failed. Now we will kill you."
0: Wir haben es versucht, aber es hat nichts gebracht. Wir bringen dich um.
1: He says, "You see that post out there?"
0: Da draußen an diesem Pfahl.
1: "We will take you there, tie you up and beat you until you die."
0: Da werden wir dich anbinden und dich zusammenschlagen, bis du stirbst.
2: They began to drag him out.
0: Und haben ihn rausgezerrt.
2: And while they're dragging him through the prison,
0: und während sie ihn da so durch das Gefängnis zerren,
2: 2000 inmates
0: haben plötzlich 2000 Häftlinge
2: came to the edge of their cells,
0: sich kamen aus ihren Zellen,
2: saw what was happening,
0: und sahen aus ihren Zellen heraus, was da vor sich ging,
2: and they began to sing the song he had been singing for 17 years.
0: Und fingen an, das Lied zu singen, das er schon 17 Jahre lang jeden Tag gesungen hat.
2: The guards heard these criminals singing that song.
0: Die Wärter hörten, wie diese Verbrecher dieses Lied sangen.
1: A choir of praise.
0: Ein Chor des Lobpreises.
1: In an atheistic prison.
0: In einem atheistischen Gefängnis.
1: They dropped his arms, they backed away.
0: Sie ließen los, sie traten zurück.
1: They looked at him and they said,
0: sie schauten ihn an und sagten,
1: "Who are you?
0: Wer bist du?
1: Who are you that you can change the lives of these people?"
0: Wer bist du, dass du das Leben dieser Menschen verändern kannst?
2: And Dimitri,
0: und Dimitri
2: stood up,
0: stand auf,
2: as much as he could,
0: aufrecht, so wie er konnte,
2: and he said,
0: und sagte,
2: "I am a son of God."
0: Ich bin ein Sohn Gottes.
2: I'm a child of God.
0: Ich bin ein Kind Gottes.
2: And the men left him alone.
0: Und dann haben sie ihn in Ruhe gelassen.
2: And he was set free soon.
0: Und bald darauf kam er sogar frei.
2: Let me ask you.
0: Eine Frage.
2: Who are you?
0: Wer bist du?
2: I mean, I know you're Adventist.
0: Ich weiß, du bist Adventist.
2: Most of you German.
0: Meisten von euch Deutsche.
2: But who are you?
0: Aber wer bist du?
1: The Bible says in 1 John 3:1.
0: Die Bibel sagt in 1. Johannes 3:1.
1: Behold,
0: siehe,
1: what incredible love the Father has given to us.
0: Was für eine unglaubliche Liebe der Vater uns gegeben hat.
1: That we should be called
0: sons of God. Dass wir genannt werden sollen Söhne Gottes.
1: You are a child of God.
0: Du bist ein Kind Gottes.
1: If you have submitted your life to God.
0: Wenn du dein Leben Gott auslieferst.
1: If you have chosen to receive the gift of salvation in Christ Jesus.
0: Wenn du dich entschieden hast, das Geschenk der Erlösung in Jesus Christus anzunehmen,
1: you are now,
0: bist du jetzt,
2: a son of God.
0: In diesem Moment,
2: a daughter of God.
0: Gottes, eine Tochter Gottes.
1: Do you believe that?
0: Glaubst du das?
1: You and I now have an inheritance in Christ Jesus.
0: Wir, du und ich, wir haben jetzt das Erbe schon in Jesus Christus.
1: In Christ,
0: in Jesus,
1: we have passed from the kingdom of darkness into the kingdom of light.
0: Sind wir schon aus dem Reich der Finsternis ins Reich des Lichts übergewechselt.
1: In Christ,
0: in Jesus,
1: we have been reconciled to God.
0: Sind wir schon mit Gott versöhnt?
1: So that now we live in this earth as ambassadors.
0: So dass wir jetzt in dieser Welt als Botschafter leben.
1: Ambassadors of heaven.
0: Botschafter des Himmels.
1: Where our message is to go to the world,
0: wo unsere Botschaft die Welt erreichen soll.
1: And to tell them,
0: und ihnen sagen soll.
1: God has made peace with you.
0: Gott hat Frieden mit dir geschlossen.
1: Isn't that good news?
0: Ist das keine gute Nachricht?
1: That's what we're called to be sharing.
0: Das ist unser Auftrag.
1: Sorry, if you don't have that verse memorized, it's 2

0: Corinthians chapter 5 verses 19 through 21.
1: Ja, dieser Vers steht in 2. Korinther 5,
0: which was 19 to 21.
1: 19 bis 21.
0: Read the whole chapter.
1: Am besten das ganze Kapitel lesen.
0: What we have gained in Christ.
1: Was wir in Jesus gewonnen haben.
0: You and I now according to Ephesians 1 and 2.
1: Können du und ich jetzt, so sagt es Epheser 1 und 2,
0: we now are reigning with Christ Jesus in the heavenly places.
1: Da steht, dass wir jetzt schon mit Jesus an himmlischen Orten regieren.
0: Do you believe that?
1: Glaubt ihr das?
0: Or do you think,
1: oder glaubst du,
0: that your value,
1: dass dein Wert
0: is built on your performance,
1: sich an deiner Leistung bemisst?
0: Maybe you're saying, but Brian, I still have problems.
1: Du sagst vielleicht, Brian, ich habe immer noch Probleme.
0: I haven't overcome everything.
1: Ich habe noch nicht alles überwunden.
0: You never will overcome in your own strength.
1: In deiner eigenen Kraft wirst du nicht alles überwinden.
0: You and I are no longer slaves.
1: Aber du und ich, wir sind nicht länger Sklaven.
0: We are sons.
1: Sondern Söhne.
0: Sons and daughters of God.
1: Söhne und Töchter Gottes.
0: Please.
1: Bitte.
0: Choose to fill your life with what God says about you.
1: Entscheide dich, dein Leben mit dem zu füllen, was Gott über dich sagt.
0: Not what you feel.
1: Nicht was du fühlst.
0: Not what others say.
1: Nicht was andere sagen.
0: But what God says.
1: Sondern das, was Gott sagt.
0: Read over and over every week Ephesians chapter 1, 2 and 3.
1: Lies jede Woche immer wieder Epheser 1, 2, 3.
0: Learn who you are.
1: Damit du begreifst, wer du bist.
0: Read from the book Desire of Ages.
1: Lies aus dem Buch Das Leben Jesu.
0: Chapter 34.
1: Im Kapitel 34.
0: Called The Invitation.
1: Die Einladung.
0: Jesus Christ inviting us to a life of trusting him.
1: Wo Jesus uns einlädt zu einem Leben des Vertrauens auf ihn.
0: Do you know what that chapter says?
1: Wisst ihr, was in diesem Kapitel steht?
0: When through Jesus we enter into this rest.
1: Wenn wir durch Jesus in diese Ruhe eintreten.
0: Heaven begins here.
1: Dann beginnt der Himmel schon hier.
0: Could that be true?
1: Kann das denn wahr sein?
0: God is inviting us to a life that is beyond our understanding.
1: Gott lädt uns ein zu einem Leben, das wir gar nicht begreifen können.
0: If you believe what I shared last night,
1: wenn du glaubst, was ich gestern Abend gepredigt habe,
0: that it's God's love that draws us to himself,
1: dass Gottes Liebe uns zu sich zieht,
0: that God has a plan for you forever,
1: dass Gott einen Plan für dich hat, für immer, für die Ewigkeit,
0: to save you,
1: um dich zu retten,
0: to transform you,
1: um dich zu verändern.
0: He finds great joy in presenting you faultless before the throne of grace.
1: Dass er große Freude daran hat, dich untadelig vor dem Thron Gottes vorzustellen.
0: That's his plan for you.
1: Das ist sein Plan für dich.
0: Chosen before the foundation of the world, he chose you.
1: Schon vor Grundlegung der Welt hat er dich auserwählt.
0: That we would be holy and without blame before him in love, Ephesians 1.
1: Dass du heilig und ohne Makel bist vor ihm, so steht es in Epheser 1.
0: And you can trust his power.
1: Und du seiner Macht vertrauen kannst,
0: to turn all things for good.
1: Alles zum Guten zu wenden.
0: All things.
1: Alles.
0: But so many Christians,
1: aber so viele Christen,
0: they live their lives,
1: leben ihr Leben,
0: afraid,
1: voller Angst,
0: afraid of what the devil will do,
1: Angst vor dem Teufel.
0: The devil might deceive them.
1: Er könnte sie ja vielleicht
0: verführen. The devil will hurt them.
1: Er könnte ihnen ja vielleicht wehtun.
0: They live their lives watching what the devil does.
1: Sie leben ihr ganzes Leben und sind nur in Angst, was der Teufel tun könnte.
0: Do you realize the devil has no authority over you?
1: Weißt du, dass der Teufel keine Macht über dich hat?
0: If you have submitted your life to God,
1: wenn du dein Leben Jesus auslieferst,
0: his love, his plan, his power.
1: Gottes Plan, Gottes Liebe, Gottes Macht.
0: Nothing can enter your life without God's permission.
1: Nichts kann in dein Leben eintreten, es sei denn, Gott lässt es zu.
0: What would happen if we believed that?
1: Was würde passieren, wenn wir das glaubten?
0: How would we live our lives if we believed?

0: Wie würdest du dein Leben führen, wenn du glaubtest,
1: that everything that enters your life,
0: dass alles, was in dein Leben kommt,
1: God has allowed for your good.
0: Gott dafür die Erlaubnis gegeben hat zu deinem Besten.
1: Do you think that is possible?
0: Glaubst du, das ist möglich?
1: Do you think God wants to pour out his power and his love in our lives?
0: Glaubst du, dass Gott seine Macht und seine Liebe in dein Leben hineingießen möchte?
1: To give us victory?
0: Damit du den Sieg hast?
1: And to give us a witness in this world?
0: Damit du ein Zeugnis sein kannst in dieser Welt?
1: Of lives that have been filled with love.
0: Ein Leben, das mit Liebe erfüllt ist.
1: I can't say it any better than this.
0: Ich kann es nicht besser ausdrücken als wie in der folgenden Aussage.
1: So I have given you some advertisements here this evening.
0: Und habe euch, vielleicht mache ich ein bisschen Werbung hier heute Abend.
1: Let me just add to your list of things.
0: Die ihr auf eure Liste setzen könnt.
1: If you want to fill your life with what God says,
0: wenn du dein Leben erfüllen möchtest mit dem, was Gott sagt,
1: then read.
0: Dann lies.
1: Ephesians 1, 2 and 3.
0: Epheser 1, 2, 3.
1: Romans 8.
0: Römer 8.
1: Martin Luther said it was the greatest chapter in the Bible.
0: Martin Luther sagte, das großartigste Kapitel in der Bibel.
1: You heard of him, right?
0: Habt ihr gehört, nicht wahr? Yeah.
1: Read Desire of Ages, chapter 34.
0: Leben Jesu, Kapitel 34.
1: Steps to Christ.
0: Schritte zu Jesus.
1: Fantastic book.
0: Wunderbares Buch.
1: Walking with God.
0: Mit Gott wandeln.
1: Surrendering everything to him.
0: Alles ihm hingeben.
1: Living by hearing his direction and guidance in life.
0: Und so zu leben, dass wir immer auf seine Führung achten in unserem Leben.
1: If you really want to have a fantastic experience, read Desire of Ages chapter 73.
0: Aber wenn du wirklich eine wunderbare Erfahrung mit ihm haben willst, dann lies das Leben Jesu, Kapitel 73.
1: Let not your heart be troubled.
0: Wo die Überschrift heißt, lasst euer Herz erschrecke nicht. Genau.
1: It's from John chapter 14, 1 to 3.
0: Aus Johannes Kapitel 14.
1: And 15. And in that chapter,
0: in diesem Kapitel,
1: a life of purpose and power and victory is described.
0: Wird ein Leben beschrieben mit einem Ziel, mit Macht und mit Sieg.
1: Do you believe this is possible?
0: Glaubst du, dass das möglich ist?
1: Well, may I ask a different question?
0: Vielleicht stelle ich die Frage anders.
1: Would you like to experience life like that?
0: Möchtest du so ein Leben erleben?
1: Amen.
0: Ja.
1: Do you want more than just going to church once a week?
0: Sehnt ihr euch nach mehr als nur einmal in der Woche in die Gemeinde zu gehen?
1: Do you want to walk with God?
0: Möchtest du mit Gott leben?
1: Do you want to live your life so that every person you meet, you know that God has directed for a chance to love them?
0: Möchtest du ein Leben führen, wo du weißt, jede Person, die du triffst, die hat Gott dir in den Weg gestellt?
1: Imagine this.
0: Stell dir vor.
1: This is coming from the book Ministry of Healing.
0: Aus dem Buch Fußspuren des großen Arztes.
1: Two more advertisements.
0: Wieder eine Werbung.
1: Chapter 40 and
0: Kapitel
1: 41.
0: 40 und 41.
1: In the book Ministry of Healing.
0: In dem Buch in den Fußspuren des großen Arztes.
1: Are phenomenal.
0: Phänomenal.
1: There are so many promises there.
0: Da gibt's so viele Verheißungen drin.
1: That if you ever have a preacher who doesn't come to your church to preach,
0: dass falls mal die Predigt bei euch ausfallen sollte,
1: just gather the people together and read those words.
0: Dann versammel einfach die Leute um dich und lies dieses Kapitel.
1: Powerful promises.
0: Sehr gewaltig in der Auswirkung, diese Verheißung.
1: Listen to this paragraph.
0: Einfach jetzt hier nur eine Aussage.
1: The Father's presence encircled Christ.
0: Die Gegenwart des Vaters umgab Christus.
1: And nothing befell him but that which infinite love permitted for the blessing of the world.
0: Und nichts konnte ihn treffen, nur das, was die unendliche Liebe zuließ, damit die Welt gesegnet würde.
1: So how much?
0: Wie viel?
1: Nothing.
0: Nichts.
1: Now, let me pause.
0: Pause.
1: How many of you believe that the devil was angry with Christ?
0: Wie viele von euch glauben, dass Satan

0: wütend war auf Jesus. How many of you believe that the devil wanted Christ to fail?
1: Wie viele von euch glauben, dass Satan wollte, dass Jesus versagen würde?
0: Do you think that every weapon the devil had was pointed at Jesus?
1: Meint ihr, dass Satan alle seine Waffen auf Jesus gerichtet hatte?
0: More than you?
1: Mehr Waffen als auf dich?
0: Yes. Mm-hmm. I don't think we get very much personal time.
1: Ich glaube gar nicht mal, dass wir so

0: Gewalt von Satan
1: But Jesus,
0: Aber Jesus,
1: everything was trying to make him fail.
0: Alles war darauf ausgerichtet, ihn zu Fall zu bringen.
1: And yet, what does this say?
0: Und was steht hier?
1: Nothing.
0: Nichts.
1: Him.
0: Nichts traf ihn,
1: except which infinite love permitted for the blessing of the world.
0: Nur das, was die unendliche Liebe zuließ, damit die Welt gesegnet würde.
1: Here was his source of comfort.
0: Darin bestand seine Quelle des Trostes.
1: Can you remember any Bible verses where Jesus says, "Oh, please pray for me. The devil's taking everything out."
0: Könnt ihr euch an irgendeine Bibelstelle erinnern, wo Jesus sagt, "Oh, bitte hilf mir, der Teufel will mich abbringen."
1: Do you see any stories where Jesus lives in fear?
0: Gibt es irgendeine Geschichte, wo Jesus in Angst lebte?
1: No.
0: Nein.
1: 1 John 4, verse 18.
0: 1. Johannes 4, Vers 18.
1: Perfect love.
0: Die vollkommene Liebe
1: casts out all fear.
0: Treibt alle Furcht aus.
1: So she says,
0: so sagt sie,
1: here was his source of comfort.
0: Darin bestand seine Quelle des Trostes.
1: And it is for us.
0: Darin besteht sie auch für uns.
1: He who is imbued with the Spirit of Christ abides in Christ.
0: Wer vom Geist Jesu durchtränkt ist, der bleibt auch in Christus.
1: Have you submitted to Christ?
0: Hast du dich Jesus unterstellt, ausgesetzt?
1: Do you want to be filled with his Spirit?
0: Möchtest du von seinem Geist erfüllt werden?
1: Then these words are for you.
0: Dann sind diese Worte für dich.
1: The next sentence.
0: Der nächste Satz.
1: Whatever comes to you or him,
0: was auch immer auf dich zukommt, oder
1: us, I mean, yeah, it's written for us, comes from the Savior who surrounds us with his presence.
0: Was auch immer dir begegnet, kommt von dem Retter, der dich mit seiner Gegenwart umgibt.
1: Nothing,
0: nicht
1: can touch you,
0: kann dich antasten,
1: except by the Lord's permission.
0: Es sei denn, Gott erlaubt es.
1: Is that good news?
0: Ist das eine gute Nachricht?
1: Are you thankful for that?
0: Bist du dankbar dafür?
1: Even my family having an accident last night.
0: Obwohl meine Familie gestern Abend einen Unfall hatte.
1: This is still true.
0: Stimmt das immer noch?
1: Nothing can touch us without God's permission.
0: Nichts kann uns etwas antun, es sei denn, Gott lässt es zu.
1: It continues.
0: Es geht weiter.
1: Just in case you don't think it's really real.
0: Falls ihr denkt, das ist nicht wirklich die Wahrheit.
1: All our sufferings and sorrows.
0: Alle unsere Leiden und unsere Trauer, unsere Sorgen.
1: All our temptations and trials.
0: Alle unsere Versuchungen und Probleme.
1: All our sadness and griefs.
0: All unsere Traurigkeit.
1: All our persecutions and privations.
0: All unsere Verfolgungen und was man uns weggenommen hat.
1: In short,
0: kurzum,
1: all things work together for our good.
0: Alles das wird uns zum Guten dienen.
1: All experiences,
0: alle Erfahrungen
1: and circumstances,
0: alle Umstände
1: are God's workmen,
0: sind Gottes Handwerker,
1: whereby good is brought to us,
0: durch die uns das Gute gebracht wird.
1: Do you believe that?
0: Glaubst du das?
1: How would we live our lives if we believed that?
0: Wie würde unser Leben aussehen, wenn wir das glauben würden?
1: Let me close our time with a story.
0: Ich möchte nun zum Abschluss eine Geschichte erzählen.
1: Don't get too excited, it's a long story.
0: Freut euch nicht zu früh, die Geschichte dauert länger.
1: But this story illustrates so many of these things.
0: Aber diese Geschichte ist so anschaulich für
1: the
0: diese
1: life
0: Sachen.
1: That we can live by faith in Christ Jesus.
0: Über das Leben, was wir durch den Glauben in Jesus Christus führen dürfen.
1: I was preaching in New York City.
0: Ich habe in New York gepredigt.
1: All day.
0: Den ganzen Tag.
1: And afterwards I was going to travel to Dubai.
0: Und danach sollte ich nach Dubai fliegen.
1: And then to another country 6 more hours away from Dubai.
0: Und danach dann noch 6 Stunden weiter zu einem anderen Land.
1: It was going to be a very long day.
0: Würde sehr lang werden, dieser Tag.
1: 22 hours in the air.
0: 22 Stunden in der Luft.

0: And so they dropped me off at the airport.
1: Pardon?
0: They took me to the airport.
1: Also haben sie mich zum Flughafen gebracht.
0: I checked in and then went down to the gate.
1: Ich habe eingecheckt, bin dann zum Gate gegangen.
0: And I waited.
1: Und habe dort gewartet.
0: And something happened.
1: Und dann passierte etwas.
0: I don't know.
1: Ich weiß nicht.
0: Maybe I fell asleep.
1: Vielleicht bin ich eingeschlafen.
0: But when I looked up,
1: aber als ich aufgeschaut habe,
0: everyone was gone.
1: Waren alle weg.
0: That's not a good thing in airports.
1: Das ist kein gutes Gefühl, wenn du am Flughafen bist.
0: So I went up to the agent.
1: Also bin ich da zu dem Beamten hingegangen.
0: And I said, where'd everybody go?
1: Ich sagte, wo sind denn alle hin?
0: She smiled.
1: Lächelt.
0: She said, I'm so sorry.
1: Oh, tut mir aber leid.
0: But your flight has been canceled.
1: Aber ihr Flug ist ausgefallen. Ist
0: gestrichen
1: worden.
0: They always smile when they say bad news.
1: Sie lächeln immer, wenn sie schlechte Nachrichten verkünden.
0: She said, please go upstairs.
1: Sie sagte, gehen Sie doch darauf, bitte.
0: Okay.
1: Gut.
0: I have a choice.
1: Jetzt kann ich mich entscheiden.
0: You have a choice.
1: Auch du kannst dich entscheiden.
0: Every moment of your life,
1: in jedem Moment deines Lebens,
0: you have a choice how you respond.
1: Kannst du dich entscheiden, wie du reagierst?
0: I could do this.
1: Ich hätte.
0: No! I don't want my flight to be canceled.
1: Ich möchte nicht, dass mein Flug gestrichen wird.
0: I don't want to sleep on the floor.
1: Ich möchte nicht auf dem Boden schlafen.
0: You better fix this for me now.
1: Lösen Sie bitte das Problem für mich, und zwar jetzt.
0: Have you seen people do that before?
1: Habt ihr sowas schon mal miterlebt?
0: Happens a lot in airports.
1: Oh, auf Flughäfen passiert das häufiger.
0: Or,
1: oder
0: I can respond the way the Bible teaches.
1: Ich kann so reagieren, wie die Bibel es lehrt.
0: Count it all joy when you fall into diverse temptations and trials.
1: Soll mich darüber freuen, wenn Anfechtungen und Versuchungen auf mich zukommen und Probleme.
0: Knowing that it produces patience.
1: Weil das zur Geduld führt.
0: And trusting God to turn all things for good.
1: Und dass ich Gott vertraue, dass er alles zum Guten wendet.
0: We have a choice.
1: Diese Entscheidung können wir treffen.
0: Now, I will admit,
1: ich muss zugeben,
0: I don't always make the right choice.
1: Dass ich nicht immer die richtige Entscheidung treffe.
0: But that night,
1: aber in dieser,
0: praise
1: diesem
0: God,
1: Abend, Gott sei Dank,
0: I surrendered my heart.
1: Habe ich ihm mein Herz gegeben.
0: I said, okay, Father.
1: Ich sagte, gut, Vater.
0: You must have something else in mind for me.
1: Du scheinst andere Pläne für mich zu haben.
0: Remember?
1: Nothing
0: can enter your life.
1: Nichts kann in deinem Leben passieren.
0: Nothing.
1: Nichts.
0: Except that which God does for your good.
1: Es sei denn das, was Gott für dein Bestes vorgesehen hat.
0: If we believed that,
1: wenn wir das glauben würden,
0: it would change everything.
1: Würde sich alles ändern.
0: We would live our lives with power.
1: Unser Leben wäre mit Vollmacht erfüllt.
0: And love.
1: Und Liebe.
0: No fear.
1: Keine Angst.
0: Right?
1: Nicht wahr?
0: So I submitted my heart and I said,
1: also gab ich mein Herz Gott.
0: What would you like me to do, God?
1: Und sagte, Herr, was soll ich jetzt tun?
0: And I listened.
1: Und habe gehört.
0: I felt impressed to go up.
1: Und hatte irgendwie den Eindruck, also geh mal hoch.
0: And I saw this line of 150 people waiting to talk to two agents.
1: Und da standen 150 Leute in einer Schlange und zwei Beamte waren da, die man ansprechen konnte.
0: And the people were not happy.
1: Und das waren alles Leute, die nicht so glücklich waren.
0: So I looked at the line, I said, do I enter the line?
1: Und dann habe ich mir die Schlange da angeguckt, habe gesagt, will ich mich da jetzt anstellen?
0: The answer came back, no.
1: Oder soll ich mich da anstellen? Und ich hatte den Eindruck, nein.
0: So I went and sat on the side and called my wife and told her.
1: Hab mich also
0: I told her I was on an adventure.
1: Ja, da hingesetzt auf die Bänke und habe meine Frau getextet, dass ich mich gerade in einem Abenteuer befinde.
0: And I sent an email to the people that I was going to meet in this other country.
1: Und habe eine E-Mail geschrieben an diese Menschen in dem Land, wo ich hinfliegen wollte.
0: And I told them I was going to be late.
1: Und schrieb ihnen, ich werde wohl zu spät kommen.
0: Maybe a day.
1: Vielleicht ein Tag.
0: Maybe two.
1: Vielleicht auch zwei Tage.
0: There were no more flights that night.
1: Es gab an diesem Abend keine anderen Flüge mehr.
0: And finally I felt impressed, get in line.
1: Und schließlich hatte ich den Eindruck, also stell dich doch mal an.
0: So I walked into the line.
1: Bin also in die Schlange gegangen.
0: At the same time that two Americans got in line.
1: Da kamen noch zwei andere Amerikaner, die sich da anstellten.
0: And I got excited.
1: Und da habe ich mich gefreut.
0: Because I thought,
1: dachte,
0: God wanted me to talk to them.
1: Vielleicht will Gott, dass ich mich mit denen unterhalte.
0: Maybe that's why it happened.
1: Vielleicht ist es ja deswegen passiert.
0: Because we're surrounded by Muslims.

0: Denn um uns herum waren überall Moslems.
1: We're going to fly to Dubai and on to other Asian countries.
0: Und wir fliegen nach Dubai und in andere asiatische Länder.
1: And I don't speak most of those languages.
0: Und die Sprachen von denen kann ich nicht so gut.
1: But I speak English.
0: Aber Englisch spreche ich.
1: And American.
0: Amerikanisch auch.
1: And Australian.
0: Australisch auch.
1: And Canadian.
0: Kanadisch auch.
1: South African.
0: South African too, yes.
1: Südafrikanisch. And so I began to talk to these guys.
0: Und so habe ich mit diesen Leuten plötzlich ein Gespräch angefangen.
1: But they were not your kind of people.
0: Aber das waren nicht so Leute wie ihr.
1: They began to complain.
0: Die fingen an, sich zu beschweren.
1: Loud.
0: Laut.
1: Ugly Americans.
0: Hässliche Amerikaner.
1: Big and loud.
0: Groß und laut.
1: I hate living in Dubai.
0: Ich hasse es, in Dubai zu leben.
1: I can't get pork in the restaurants.
0: Im Restaurant gibt's kein Schweinefleisch.
1: I thought, no. Hmm. We're surrounded by Muslims.
0: Wir sind so viele Muslims um uns herum.
1: Not good.
0: Nicht gut.
1: And the other one said, yeah.
0: Der andere, ja.
1: And I can't order alcohol and beer and I have to drink water.
0: Wo kriege ich Alkohol und Bier her? Ich muss die ganze Zeit Wasser trinken.
1: I think, no, no. And then the other one, the biggest mouth.
0: Und dann die größte Klappe.
1: And he says,
0: sagte,
1: the women.
0: Die Frauen.
1: They wear bed sheets. You can't even see what their shape is.
0: Die tragen Betttücher. Man kann nicht mal erkennen, welche Form die haben.
1: And I'm thinking, no, I don't want to be here.
0: Am liebsten hätte ich, dass der Boden sich auftat.
1: All the Muslims are going to think that I'm with them because I'm the same color.
0: Die Moslems mussten ja denken, dass ich auch so denke wie die, weil ich dieselbe Hautfarbe habe.
1: So I said, dear God, make me disappear.
0: Lass mich verschwinden.
1: It didn't work.
0: Hat nicht funktioniert.
1: And then I looked ahead.
0: Und dann habe ich vorne hingeschaut.
1: In front of these two men,
0: vor diesen beiden Männern,
1: was a Muslim young man,
0: war ein junger Muslim,
1: reading the Quran,
0: der den Koran las,
1: in English only.
0: Nur in Englisch.
1: No Arabic.
0: Kein Arabisch.
1: That means,
0: das heißt,
1: he was comprehending what he was reading.
0: Dass er verstand, was er las.
1: Most Muslims do not understand the Quran.
0: Die meisten Moslems verstehen den Koran nicht.
1: Less than 20% comprehend Arabic language.
0: Weniger als 20% der Moslems verstehen das Arabische.
1: So they only know what they're told.
0: Deshalb wissen sie nur das, was man ihnen sagt.
1: They need a reformation.
0: Sie brauchen eine Reformation.
1: Please pray that that happens.
0: Bitte betet darum, dass das geschieht.
1: In this 500th year of the Christian Reformation.
0: In diesem 500. Jahr der christlichen Reformation.
1: Pray that God reforms and saves Muslims around the world.
0: Betet, dass Gott den Islam reformiert und viele Muslims auf der Welt rettet.
1: But I got excited.
0: Aber jetzt war ich erstaunt.
1: He was reading in a language he could understand.
0: Und aufgeregt darüber, dass er in einer Sprache las, die er verstehen konnte.
1: And I knew that the Quran teaches amazing things about Jesus, about the Bible.
0: Und ich wusste, dass der Koran ganz erstaunliche Dinge über Jesus und über die Bibel lehrt.
1: Not what Muslims are taught.
0: Und nicht das, was die Moslems gelehrt bekommen.
1: And so I said, dear God, I want to talk to him.
0: Gott, vielleicht kann ich mit ihm sprechen.
1: Make these two Yahoos disappear.
0: Lass diese beiden Yahus,
1: yeah, crazy people.
0: Monster verschwinden, ja.
1: And immediately,
0: und sofort,
1: the one with the biggest mouth,
0: war der mit der größten Klappe,
1: got angry and kicked his suitcase and said, I'm tired of this.
0: Hat er gegen seinen Koffer getreten, hat gesagt, jetzt reicht's mir.
1: I translated that. That's not what he said.
0: Ich habe es ein bisschen übersetzt. Er hat sich anders formuliert.
1: And he began to walk away.
0: Und ging weg.
1: And the other one,
0: und der andere,
1: looked at him,
0: schaute ihn an,
1: looked at me,
0: schaute mich an.
1: Was trying to decide.
0: War in Entscheidungsprozess.
1: You could think his mind was saying, I want to talk about pigs and women and alcohol.
0: Man konnte sehen, er sagt vielleicht, ich würde gerne über Schweine und Frauen und Alkohol reden.
1: So he went away.
0: Also ist er weggegangen.
1: I said, Hallelujah.
0: Hallelujah.
1: They're gone.
0: Jetzt sind sie weg.
1: And I began to talk to that young man.
0: Also habe ich mit dem anderen jungen Mann gesprochen.
1: I'm running out of time, so I'll shorten this.
0: Meine Zeit läuft ab, jetzt muss ich kürzer machen.
1: When we arrived at the two agents,
0: als wir dann bei den zwei Beamten ankamen,
1: they asked where we were going.
0: Fragten sie, wo wir hinfliegen.
1: We both were going to the same country.
0: Und wir

0: waren alle auf dem Weg in dasselbe Land.
1: The agent assumed that we were friends.
0: Der Angestellte da dachte, wir sind wahrscheinlich Freunde.
1: Because we were having a wonderful conversation.
0: Weil wir uns sehr gut unterhielten.
1: About God.
0: Über Gott.
1: And so they put us side by side for the next 22 hours.
0: Und haben uns für die nächsten 22 Stunden zusammengesetzt in einem Flieger.
1: It was fantastic.
0: Wundervoll.
1: This is his story in brief.
0: Seine Geschichte ganz kurz.
1: He had grown up a Muslim.
0: Ist als Muslim aufgewachsen.
1: But was doing many things that he should not.
0: Hat viele Sachen gemacht, die er nicht tun hätte sollen.
1: He was rich.
0: War reich.
1: From a very wealthy family.
0: Aus einer sehr wohlhabenden Familie.
1: And so his parents thought they would save his soul.
0: Und so haben seine Eltern gedacht, sie könnten ihn retten.
1: From the evil in their country.
0: Von dem Bösen in ihrem Land.
1: And they sent him to America.
0: Und haben ihn nach USA geschickt.
1: And he got into more trouble.
0: Und dann hat er noch mehr Probleme bekommen.
1: And God began to cause trouble in his life.
0: Und dann hat Gott zugelassen, dass Probleme in sein Leben kamen.
1: To get his attention.
0: Damit er aufmerksam wird auf ihn.
1: And so he began to search for truth.
0: Und er hat angefangen, die Wahrheit zu suchen.
1: I'm going to take just 3 minutes longer, sorry.
0: 3 Minuten mehr brauche ich.
1: And he searched.
0: Und er forschte.
1: He looked at Buddhism.
0: Er hat sich den Buddhismus angeschaut.
1: Hinduism.
0: Den Hinduismus.
1: Judaism.
0: Judaismus.
1: Even Christianity.
0: Auch die Christenheit.
1: But nothing captured his heart.
0: Aber nichts hat ihn wirklich angesprochen.
1: And so he decided he would read his own book.
0: Also entschloss er sich, er würde sein eigenes Buch lesen.
1: In English.
0: Auf Englisch.
1: And he began to read.
0: Hat angefangen zu
1: lesen. And as he's reading by himself,
0: als er alleine gelesen hat,
1: he was convicted of the day of judgment.
0: Wurde ihm klar, es kommt ein Tag des Gerichts.
1: To pray.
0: Er fing an zu beten.
1: To fast.
0: Zu fasten.
1: To worship God.
0: Gott anzubeten.
1: And then.
0: Und dann.
1: To start reading the Bible.
0: Die Bibel zu lesen.
1: So he began reading both books.
0: Also hat er beide Bücher gelesen.
1: And he was coming to some questions. He didn't understand the book of Isaiah.
0: Und dann kam er an Fragen. Er hatte Probleme, das Buch Jesaja zu verstehen.
1: He didn't know who to ask.
0: Und er wusste nicht, wen er fragen sollte.
1: Because Christians don't read the Quran unless they want to argue.
0: Christen lesen nicht den Koran, außer wenn sie Streit suchen.
1: And Muslims don't read the Bible unless they want to argue.
0: Und Moslems lesen auch nicht die Bibel, außer sie suchen Streit.
1: He was the only person in the world reading both books.
0: Er dachte, er ist der Einzige auf der Welt, der überhaupt beide Bücher liest.
1: And then his flight got canceled.
0: Und dann wurde sein Flug gestrichen.
1: And God juggled people around.
0: Und Gott hat alles verändert, die Menschen alle umsortiert.
1: And put him and I together.
0: Und uns beide zusammengesetzt.
1: We spent the time studying the Bible about Jesus.
0: Und wir haben zusammen die Bibel über Jesus studiert.
1: One of the most fantastic days of my life.
0: Einer der wunderschönsten Tage meines Lebens.
1: Brothers and sisters,
0: liebe Geschwister,
1: what would have happened?
0: Was wäre geschehen?
1: If I would have gone,
0: no, I don't want my flight to be canceled. Wenn ich so reagiert hätte.
1: Would I have heard God's voice?
0: Hätte ich Gottes Stimme gehört?
1: Would I have experienced that life-changing miracle for that young man and me?
0: Hätte ich diese lebensveränderte Situation, dieses Wunder für diesen Mann und mich erlebt?
1: But if we choose to submit our hearts,
0: aber wenn wir uns entscheiden, uns Gott auszuliefern,
1: to
0: unser
1: believe
0: Herz,
1: these promises,
0: an die Verheißungen zu glauben,
1: to know who you are in Christ Jesus,
0: wenn wir wissen, wer wir in Jesus sind,
1: to receive all things from him,
0: und wenn wir alles aus seiner Hand nehmen,
1: with thanks,
0: mit Dank,
1: because he is turning all things for good,
0: weil er alles zum Guten wendet.
1: What an amazing miracle.
0: Was für ein Wunder.
1: I believe the world needs to see people like that.
0: Und ich glaube, die Welt wartet darauf, solche Menschen zu sehen.
1: Who are you?
0: Wer bist du?
1: Are you a child of God?
0: Bist du ein Kind Gottes?
1: Do you want to be a child of God?
0: Möchtest du ein Kind

0: Gottes sein?
1: To let him reform you even through pain?
0: Möchtest du ihm erlauben, dass er dich umgestaltet selbst durch Schmerz?
1: To take everything that happens and turn it for good?
0: Dass er alles nimmt und zum Guten wendet?
1: Do you want that?
0: Möchtest du das?
1: I invite you to pray that God will work beautifully in your heart.
0: Ich lade dich ein, dass wir beten, dass Gott auf wunderschöne Weise in deinem Herzen wirkt.
1: Romans 8 says that the world is waiting for the revealing of the sons of God.
0: Römer 8 sagt, dass die Welt darauf wartet, auf die Offenbarung der Söhne Gottes in dieser Welt.
1: I pray that you will begin to live your inheritance as a child of the King.
0: Ich bete darum, dass du beginnst, dieses Erbe als Königskind auszuleben.
1: May God bless you.
0: Möge Gott dich segnen.

0: Come to our final session here.
1: Wir kommen zu unserem letzten Vortrag.
0: This weekend we have been focusing on the theme of as a needle to the pole.
1: Und unser Wochenende stand unter dem Thema wie die Nadel zum Pol.
0: We've been going through the life of Jacob, understanding the practical lessons of what it took for Jacob to experience the change that would ultimately lead to it, Jacob's name being changed to Israel.
1: Wir haben uns das Leben von Jakob angeschaut, der Reihe nach, und haben gesehen, welche Ereignisse waren dort, welche Elemente, die letztlich dazu geführt haben, dass sein Name verändert wurde in Israel.
0: Before we begin our subject this evening,
1: bevor wir heute Abend zum Thema kommen,
0: I would invite you to please bow your heads with me once more before we begin with for a word of prayer.
1: Möchte ich euch noch mal kurz zu einem Gebet einladen, bevor wir beginnen.
0: Our Father in heaven, we ask that this evening once more you would speak to us.
1: Unser Vater im Himmel, wir bitten dich, dass du erneut an diesem Abend zu uns sprichst.
0: As we understand these closing scenes of the life of Jacob.
1: Wenn wir jetzt mit den letzten Szenen im Leben Jakob

0: Ups, uns beschäftigen.
1: May we grasp the magnitude of the crisis which is before us.
0: Mögen wir dann einen Eindruck und ein Verständnis bekommen von der Größe der Krise, die vor uns liegt. Und mögen wir verstehen, welche Vorbereitung für uns notwendig ist, um in dieser Zeit zu bestehen.
1: Be with us now.
0: Sei bei uns jetzt.
1: In Jesus' name we pray.
0: Wir bitten es im Namen Jesu.
1: Amen.
0: Amen.
1: I invite you to open in your Bibles to the book of Genesis, chapter 29.
0: Ich lade euch ein, eure Bibeln aufzuschlagen im ersten Buch Mose, Kapitel 29.
1: Now we come to one of the most beautiful passages about love in all of Scripture.
0: Und hier finden wir eine der wunderschönsten Liebesgeschichten in der ganzen Bibel.
1: In Genesis chapter 29 and verse 18, the Bible says, "And Jacob loved Rachel and said, 'I will serve thee 7 years for Rachel, thy younger daughter.'"
0: In 1. Mose 29, Vers 18 lesen wir: Und Jakob liebte Rahel und sprach: Ich will dir 7 Jahre dienen, um Rahel, deine jüngere Tochter.
1: Now, here the Bible gives to us a picture of Jacob's first love in his life.
0: Hier zeichnet die Bibel uns ein Bild von der ersten großen Liebe Jakobs.
1: But verse 20 gives to us another amazing statement of the level of his love.
0: Aber Vers 20 zeigt uns noch etwas, wie tief und besonders diese Liebe Jakobs war.
1: The Bible says, "And Jacob served 7 years for Rachel, and they seemed unto him but a few days for the love he had to her."
0: Die Bibel sagt hier: Und Jakob diente um Rahel 7 Jahre, und sie waren in seinen Augen wie einzelne Tage, weil er sie liebte.
1: Today I'd like to share with you 4 conditions that the Bible gives for a true home.
0: Ich möchte euch mit euch sprechen über 4 Bedingungen, die die Bibel uns gibt für ein glückliches Familienleben.
1: I see some young people here, which means there are some single people here.
0: Ich sehe auch junge Leute unter uns, und das bedeutet, einige Singles sind hier.
1: Then maybe there are some that are joining us watching this right now.
0: Und vielleicht sind auch einige dabei, die gerade jetzt zuschauen.
1: These principles are found in Scripture.
0: Diese Prinzipien in der Bibel,
1: and they are specially evident in the life of Jacob,
0: finden sich ganz besonders im Leben von Jakob.
1: Please notice that the Bible tells us what tremendous love that Jacob had for Rachel.
0: Und beachten wir, wie die Bibel hervorhebt, was für eine außerordentliche Liebe Jakob für Rahel hatte.
1: How many could say today that they would work for someone for 7 years, and those days would seem but a few days because of the love that you had for her?
0: Wie viele unter uns könnten das von sich sagen, dass sie bereit wären, für jemanden 7 Jahre zu arbeiten, und es würde ihnen vorkommen wie einzelne Tage?
1: The first criteria to have a true God-blessed home is that there must be supreme, unadulterated affection.
0: Die erste Voraussetzung für ein glückliches Heim ist, dass es tiefe und reine Liebe und Zuneigung geben muss.
1: Now I know that this may seem so obvious to us sitting here tonight.
0: Ich weiß, das hört sich jetzt so selbstverständlich an in unseren Ohren.
1: But how often in our society today is this first criteria ignored in favor of other things?
0: Aber wie oft geschieht es in unserer Gesellschaft, dass dieses erste Kriterium ignoriert wird um anderer Dinge willen?
1: Now I am familiar with the Korean culture.
0: Ich kenne die koreanische Kultur.
1: And perhaps as I share with you what I have observed, perhaps you will see some similar elements in your own culture.
0: Und wenn ich euch jetzt darüber etwas berichte, werdet ihr vielleicht Parallelen zu eurer eigenen Kultur feststellen.
1: It is quite common among Koreans when they're in college that their parents will advise them to look for a professional, someone who is a doctor or a lawyer or something that is making an ample amount of money to provide for a household.
0: Also das ist ziemlich verbreitet in Korea, dass wenn die Kinder dann auf dem College sind und sich umschauen nach einem Partner, dass die Eltern sagen: Schau aus nach jemandem, der einen guten Beruf hat, ein Anwalt, ein Arzt und so weiter, der eben finanziell gut dasteht.
1: And the truth is that oftentimes people are put together because they look compatible. They're both doctors, they're both something, and so it looks like this would be a perfect fit together.
0: Und oft finden auch Leute zusammen, die rein äußerlich gut zusammenzupassen scheinen, wo zum Beispiel beide denselben Beruf haben.
1: And the truth is that not all of these types of marriages ever end up in, not all of them end up in divorce.
0: Und tatsächlich ist es auch so, nicht jeder Ehe, die so

0: geschlossen wird, dass die irgendwann auseinandergeht und man sich scheiden lässt.
1: But you see, friends, the foundation for a godly household cannot be that, oh, I can live with this person or they make enough money.
0: Aber wisst ihr, die Grundlage für eine glückliche Ehe, für ein Heim kann nicht sein, dass man sagt, ja, ich kann mit der Person auskommen oder sie verdient genug Geld.
1: There must be a genuine, divine, unselfish love that motivates two parties to move towards one another.
0: Es muss eine echte, selbstlose, gottgegebene Liebe geben, die dazu führt, dass beide aufeinander zugehen.
1: When I was single,
0: als ich noch Single war,
1: I had no money.
0: Hatte ich kein Geld?
1: I had no job.
0: Auch keinen Job?
1: Well, I should say I had no respectable job.
0: Vielleicht sollte ich eher sagen, ich hatte keinen and respektablen Job.
1: It was during this time that I actually met my wife.
0: Aber in dieser Zeit traf ich meine Frau.
1: In retrospect, I was very grateful that this was the conditions.
0: Und im Rückblick war ich sehr dankbar, dass wir uns unter diesen Umständen trafen.
1: There are some women that are only interested in marrying a pastor.
0: Es gibt einige Frauen, die nur nach einem Prediger Ausschau halten.
1: After seeing what a pastor does, I don't know why they want to marry a pastor, but there are such women.
0: Nachdem ich selber erfahren habe, was ein Prediger so tut, weiß ich gar nicht, warum sie darauf so scharf sind, aber es gibt solche Frauen.
1: But the truth is that I met my wife at a time in my life when one might say it was a career low.
0: Aber die Wahrheit war, ich habe meine Frau kennengelernt in einer Zeit meines Lebens, wo man sagen könnte, meine Karriere war ganz unten.
1: And later on I realized that I was sure that she did not like me because of money that I had, because I had none.
0: Und später wurde mir erst klar, dass ich dadurch sicher sein konnte, dass sie mich nicht mochte wegen irgendwie an dem dicken Portemonnaie, denn ich hatte keins.
1: She did not like me because of the position I had. I had no position.
0: Es war nicht meine Stellung beruflich, denn ich hatte gar keine.
1: She was not marrying me because I had a house, because I had no house.
0: Sie heiratete mich nicht wegen des Hauses, das ich nicht besaß.
1: But the truth was that there was love, simple, but genuine love.
0: Sondern die einfache Wahrheit war, sie hat mich geliebt. Einfache, schlichte, echte Liebe.
1: If you study the Song of Solomon very carefully,
0: wenn wir das Hohe Lied sorgfältig studieren,
1: the Song of Solomon accounts the first wife of Solomon and his courtship and marriage of her.
0: Im Hohen Lied wird berichtet eigentlich die erste große Liebe von Salomo, wie die beiden sich kennengelernt, umeinander geworben haben.
1: And when you piece together the clues of the way that Solomon wooed this woman,
0: und wenn man die Einzelteile zusammensetzt und dann ein Bild erhält, wie Salomo um diese Frau geworben hat,
1: instead of walking around the countryside in the royal robes looking for a bride for his kingdom,
0: anstatt dass er seine königlichen Gewänder angelegt hat und durch das Land gezogen ist und nach einer Braut Ausschau gehalten hat,
1: the Bible gives us the clue that Solomon dressed just like an ordinary shepherd walking around as an ordinary common person in pursuit or in just in his regular work.
0: Gibt uns die Bibel den Hinweis, dass er sich ganz normal angezogen hat, Salomo, wie ein Schafhirte, und in dieser Situation eben sich auf die Suche gemacht hat.
1: And this is how he met the Shulamite, his first wife.
0: Und so traf er Sulamit, seine erste Frau.
1: What a surprise when she discovers that her lover is none other than the prince, the king of Israel.
0: Und was für eine Überraschung, als sie entdeckt, dass ihr Liebhaber niemand anders ist als der Prinz, der König Israels.
1: But it could not have been any other way.
0: Aber es hätte niemals anders passieren können.
1: Some women would have married him for his position.
0: Einige Frauen hätten ihn sofort geheiratet wegen seiner Stellung.
1: It would not have been a genuine, sincere devotion to Solomon.
0: Aber das wäre keine echte Entscheidung, keine wahre Hingabe an ihn gewesen.
1: Some would have married him for his wealth.
0: Einige hätten ihn geheiratet wegen seines Wohlstands.
1: We would call them gold diggers. We have this term.
0: Wir nennen die im Englischen Goldgräberinnen.
1: But it would not have been a genuine motive of love.
0: Aber auch das wäre keine echte Liebe als Motiv gewesen.
1: Some would have aspired to live in his lofty palaces and his great with his great mansions.
0: Einige hätten den Wunsch gehabt, dort in diesen wunderschönen Gebäuden und in den großartigen Häusern zu leben mit
1: But
0: ihm.
1: These cannot be the foundations of a true godly home.
0: Aber das kann niemals die Grundlage sein für ein echtes, gottgewolltes Heim.
1: Solomon met his bride in the guise of a humble, normal, ordinary person, only to surprise her that what she was getting was better than what she

0: even anticipated.
1: Salomo traf auf seine zukünftige Frau einfach in der Kleidung, in der Verkleidung einer gewöhnlichen Person, damit sie irgendwann herausfinden konnte, dass sie viel mehr erhielt, als sie gedacht hatte.
0: Solomon was the son of David.
1: Salomo war der Sohn Davids.
0: Jesus is also called the son of David.
1: Auch Jesus wird der Sohn Davids genannt.
0: And when Jesus came to this world, he did not come handsome, rich, powerful with great wealth. When Jesus came, you would not be attracted to him by his appearance.
1: Und als Jesus auf diese Erde kam, da kam er nicht als großer, glänzender König mit viel Reichtum, sondern als er kam, war er eine normale Person, die äußerlich nicht attraktiv war.
0: You would not have been drawn to him by his wealth.
1: Man würde nicht angezogen werden zu ihm durch seinen Wohlstand.
0: He held no great position within the nation of Israel.
1: Und er hatte innerhalb Israels keine große Position.
0: But Jesus wanted that only those that would follow him for the only reason, and that was because he had truth.
1: Aber Jesus wollte, dass seine Nachfolger ihm nur deswegen nachfolgten, weil er die Wahrheit besaß und aus keinem anderen Grund.
0: In any home, the first condition is that there must be genuine, pure affection and love.
1: Die erste Bedingung für jedes Heim ist, es muss wahre, echte, reine Liebe geben.
0: Now please notice that Jacob was marrying a woman that was of the same religion that he was.
1: Nun beachten wir außerdem, dass Jakob eine Frau heiratete, die denselben Glauben wie er besaß.
0: You see, friends, this next point is so simple, but so often this is the most overlooked or neglected principle when it comes to the principles of having a godly home.
1: Und dieses Prinzip, wo, wenn es um ein glückliches Heim geht, ist wahrscheinlich das Prinzip, das am meisten missachtet wird.
0: You cannot hope to have a home blessed by God if you do not find someone who is of the same faith as you.
1: Wir können nicht wirklich die Hoffnung haben, dass wir ein glückliches Heim aufbauen können, wenn wir nicht einen Partner finden, der denselben Glauben hat wie wir.
0: I know what some of you will say.
1: Ich weiß, einige werden jetzt sagen,
0: well, look at so and so.
1: Ja, schau mal, die und die.
0: He was not a Christian.
1: Er war kein Christ.
0: After they got married,
1: dann haben sie geheiratet.
0: After some years, he was baptized.
1: Und einige Jahre später ließ er sich taufen.
0: Now there may be one story like this.
1: Ja, es mag solche Geschichten geben.
0: But for every one story like this, there are 9 others that did not work.
1: Aber für jede solche Erfolgsgeschichte gibt es 9 andere, wo es nicht geklappt hat.
0: And even in those instances where something does happen,
1: und selbst in diesen Beispielen, wo etwas Gutes geschieht,
0: there is an unwritten history of heartache and misery and anguish and conflict that we cannot always read.
1: Gibt es eine ungeschriebene Geschichte von Konflikten, von Schmerzen und Leiden, die uns oft nicht erschlossen ist?
0: One of the most common things that I see is that people tell me, they say, oh, but you don't know my, you know, my boyfriend or my girlfriend. You don't understand, like, they are really a good person.
1: Eines, was ich immer wieder höre, ist, dass Menschen zu mir sagen, ach, weißt du, du kennst meinen Freund oder meine Freundin nicht. Wenn du sie kennen würdest, würdest du wissen, sie sind wirklich ein guter Mensch.
0: This is like the syndrome that Peter had there at the Last Supper.
1: Das ist wie dieses Syndrom, das Petrus hatte beim letzten Abendmahl.
0: Jesus said that one of the disciples would betray him.
1: Jesus sagte, einer der Jünger würde ihn verraten.
0: And Peter in his mind thought, even though everybody else does it, I know that it's not going to happen to me.
1: Und Petrus war sich ganz sicher, auch wenn es jedem anderen passieren könnte, mir jedenfalls nicht.
0: Everyone will forsake you, but Lord, and I will not.
1: Jeder mag dich verlassen, Herr, aber ich nicht.
0: You see, friends, when we have this mentality that, oh, the Bible says this, but you know, for it may not work for other people, but I know that it's going to work for me.
1: Freunde, wenn wir diese Einstellung haben, ja, ich weiß, es steht in der Bibel und es mag auch zutreffen auf alle anderen, aber bei mir wird es nicht so sein.
0: We are setting ourselves up to be very unhappy, perhaps for the rest of our lives.
1: Dann laufen wir ganz große Gefahr, dass wir für den Rest unseres Lebens uns unglücklich machen.
0: It not only must there be supreme affection, genuine, pure love.
1: Es braucht also nicht nur echte, wahre Liebe.
0: But marriage must be in the Lord. The Bible says, be not unequally yoked.
1: Sondern die Ehe muss auch im Herrn geschehen. Denn die Bibel sagt uns, geht nicht unter einem ungleichen Joch.
0: Principle number 3.
1: Das Prinzip Nummer 3.
0: It was at the bidding of Isaac and Rebekah.

0: Rebekah that Jacob went to Haran to find a wife.
1: Es war auf die Bitte von Isaak und Rebekah, dass Jakob nach Haran ging, um eine Frau zu finden.
0: And Rachel's parents Laban also consented that he should give his it would better that he give his daughter to Jacob than any other person.
1: Und auch Laban, sein späterer Schwiegervater, sagte, ja, es ist besser, dass ich meine Tochter dir gebe als jemand anders.
0: Marriage should have the blessing of family and friends.
1: Eine Ehe sollte den Segen haben der Familie und der Freunde.
0: How often have I seen couples that go against the will of their parents or even friends?
1: Wie oft habe ich Paare getroffen, die sich gegen den Willen der Eltern und auch der Freunde durchsetzen?
0: Not so long ago, I counseled with a young woman.
1: Es ist noch nicht lange her, da habe ich eine junge Frau betreut.
0: She was a Seventh-day Adventist.
1: Sie war eine Adventistin.
0: Dating a Buddhist.
1: Und ihr Freund war ein Buddhist.
0: And all of her friends.
1: Und alle ihre Freunde.
0: Not just one.
1: Nicht nur einer.
0: But every single one without exception.
1: Sondern ausnahmslos jeder.
0: Was warning her about the danger of the choice that she was about to make.
1: Warnte sie vor dieser Entscheidung, die kurz bevorstand.
0: And what was odd is that in the face of all of these warnings from her close friends that loved her.
1: Aber das Seltsame war, dass trotz dieser ganzen klaren Warnungen der Freunde, die sie doch lieb hatten,
0: she felt that she could make this work.
1: Dass sie das Gefühl hatte, ich kann trotzdem die Sache erfolgreich machen.
0: She is engaged right now.
1: Und sie ist inzwischen verlobt.
0: But I believe that there is still hope that God will help her wake up to the realization of what she is about to do.
1: Aber ich habe immer noch Hoffnung, dass Gott sie aufwecken wird und dass ihr klar wird, was sie im Begriff steht zu tun.
0: Every marriage will face rocky times.
1: Jede Ehe hat irgendwann mal stürmische Zeiten.
0: And in those rocky times, if you have parents and friends that can support you, it may be the difference between making it through or breaking up.
1: Und in diesen stürmischen Zeiten, wenn da Familien da sind, Familienangehörige und Freunde, die dir zur Seite stehen können, dich ermutigen, dann kann das entscheidend dafür sein, ob ihr durchkommt oder es auseinanderbricht.
0: As much as possible, we should heed the counsel of godly parents and friends.
1: Soweit es nur möglich ist, sollten wir den Rat von gottesfürchtigen Eltern und Freunden beachten.
0: And the fourth principle is that in any marriage there must be a means by which the man can make money.
1: Und das vierte Prinzip ist, in jeder Ehe muss es irgendwie eine Möglichkeit geben, für den Mann Geld zu verdienen.
0: Now, please notice that that was gender specific.
1: Das ist jetzt natürlich geschlechtsspezifisch.
0: That there must be a means by which the man can support his family.
1: Es muss eine Möglichkeit geben, für den Mann seine Familie zu versorgen.
0: How many women I have met that are actually supporting their husbands?
1: Wie viele Frauen habe ich getroffen, die wo es andersrum ist, wo die Frau für den Mann sorgt?
0: Ladies, even if you are single,
1: ihr Damen, auch wenn ihr noch Single seid,
0: no matter how handsome he may be,
1: und egal wie gut er aussieht,
0: no matter what kind of car he may drive,
1: egal was für ein Auto er fährt,
0: if he does not have a job which would be able to support you,
1: wenn er keine Arbeit hat, mit der er dich, die Familie versorgen könnte,
0: most likely this is not being led by God.
1: Dann ist es sehr wahrscheinlich, dass diese Beziehung nicht der Wille Gottes ist.
0: Jacob demonstrated by 14 years that he had the characteristics necessary in order to support a family.
1: Jakob hat über 14 Jahre lang bewiesen, dass er die Eigenschaften hatte, die notwendig waren, um eine Familie zu versorgen.
0: The Bible says, make it fit for thyself in the field first and afterward build thine house.
1: What does that mean?
0: It means make sure that you have a job and then establish a family.
1: Ah, okay. Also die Bibel sagt, ich kenne diesen Vers nicht, aber
0: you want to repeat it?
1: No. Die Bibel sagt, bewähre dich erstmal draußen in der Welt, auf dem Feld. Das heißt, du brauchst eine vernünftige Arbeit und dann kannst du auch ein Heim gründen, ein Haus.
0: In other words, in a man's life, the priority is that he must first find God's calling for his life, for a livelihood, a life calling. After that, he must decide who he is going to marry, who will help him in the work that God has called him to do.
1: Oder anders gesagt, für einen Mann ist die erste Priorität, er muss herausfinden, wo gehöre ich hin im Leben, was ist meine Berufung, und wenn er das festgemacht hat, dann kann er auch eine Partnerin finden, die ihn in dieser Arbeit unterstützt.
0: Now, friends, do you notice that the Bible

0: describes that Jacob was willing to work for 7 years, really a total of 14 years, for Rachel. And the Bible says they seemed but a few days because of the love that he had for her.
1: Und beachten wir auch, dass die Bibel sagt, dass Jakob bereit war, jahrelang, 14 Jahre insgesamt für Rahel zu arbeiten. Und die Bibel sagt sogar, sie kamen ihm vor wie einzelne Tage.
0: This reminds us of a very important but basic principle of Christianity.
1: Und das erinnert uns an einen Grundsatz, der sehr wichtig ist im Christentum.
0: And that principle is very simple, and that is that love is the ultimate motivation in all things that we do for Christ.
1: Es ist ein einfacher Grundsatz, aber er bedeutet, dass die Liebe der eigentliche Antrieb ist und das Motiv für alles, was wir für Christus tun.
0: You know, if you go to Sabbath, if you go to church on Sabbath long enough,
1: wenn wir lange genug am Sabbat in den Gottesdienst gehen,
0: you can do this out of habit.
1: Dann wird das zu einer Gewohnheit.
0: But you see, friends, while this may be a good habit to have,
1: Obwohl das eine gute Gewohnheit ist,
0: at the basis of all of the things that we do, it must be because we do them because we love Jesus.
1: Muss bei, also das Fundament von allem, was wir tun, trotzdem sein, dass wir es aus Liebe für Jesus tun.
0: If you do it because you want to meet Jesus, the Sabbath will be a delight.
1: Wenn wir das tun für Jesus, weil wir ihn lieben, dann wird auch der Sabbat uns begeistern.
0: You will not be wondering when the Sabbath go down, so that sun go down, so we can turn that TV on.
1: Und du wirst nicht mit der Uhr dort stehen und sagen, wann geht die Sonne endlich unter, damit ich den Fernseher anmachen kann.
0: I want to go shopping. When is that sale ending? When does the sun go down?
1: Ich möchte jetzt einkaufen gehen. Wann ist die Sonne endlich unten?
0: You see, friends, our motive must be that we love Jesus, and if we love Jesus, what he asks of us will be so simple to do, it will seem as nothing.
1: Unser Motiv muss die Liebe zu Jesus sein, und wenn das wirklich da ist, dann werden wir alles, was er von uns erwartet, gerne tun.
0: Growing up, I never went into the kitchen of our home.
1: Ich bin, als ich Kind war, niemals bei uns zu Hause in die Küche gegangen.
0: No, let me rephrase that. I never had to work in the kitchen in our home.
1: Ja, das muss ich anders formulieren. Ich bin nie in die Küche gegangen zum Arbeiten.
0: My sister is older than I am.
1: Meine Schwester war älter.
0: But in Korean culture, men rarely go into the kitchen, and if they do, they don't do anything in the kitchen.
1: Aber in der koreanischen Kultur ist das so, die Männer lassen sich in der Küche eigentlich nicht blicken, und wenn, dann nicht um zu arbeiten.
0: This is how I was raised.
1: So bin ich aufgewachsen.
0: But after I was married,
1: aber nach meiner Heirat,
0: you know, couples, you can remember this, when you're first married,
1: ihr Paare, ihr könnt euch daran erinnern, wenn ihr frisch verheiratet seid,
0: and your wife makes your first meal,
1: und eure Frau serviert euch die erste Mahlzeit.
0: And you know, she wants to please you, so she's doing the best that she can.
1: Und ihr wisst ja, sie möchte euch gefallen, und deswegen gibt sie sich die größte Mühe.
0: I remember that my wife would use every pot that we had in all of our cookware.
1: Und ich erinnere mich, meine Frau hat damals jeden Topf, den sie bekommen konnte, in Benutzung genommen.
0: And she would spend so much time because she wanted the meal to be just right because she wanted me to love it.
1: Und es hat so lange gedauert, bis sie mit dem Kochen fertig war, denn sie wollte, dass es mir ganz gut gefällt.
0: And I remember that, you know, it not only was it delicious.
1: Und ich erinnere mich danach daran, es war nicht nur, hat nicht nur hervorragend geschmeckt.
0: My wife is an excellent cook.
1: Meine Frau ist eine super Köchin.
0: But I also remember that, you know, I could see how proud she was that she could give me the very best that she had.
1: Aber ich erinnere mich auch noch, ich konnte ihr ansehen, wie stolz sie war, dass sie mir das Allerbeste geben konnte.
0: As we are eating though,
1: aber als wir dann gegessen haben,
0: out of the corner of my eye,
1: habe ich im Augenwinkel,
0: I see all of those dishes piled up in the sink.
1: Die ganze schmutzige Geschirr gesehen, die Berge.
0: And I have to tell you that she did not even ask.
1: So sagen, sie hat mich nicht mal drum gebeten, das Geschirr zu spülen.
0: But you see, friends, love begets love.
1: Aber Freunde, Liebe erzeugt Liebe.
0: And I hope no German men get mad at me, but I started washing the dishes.
1: Und ich hoffe, dass jetzt kein deutscher Mann auf mich sauer wird, aber ich habe angefangen, das Geschirr zu spülen.
0: In fact, it's for the first several years of our marriage, I was washing the dishes at every meal.
1: Tatsächlich, in den ersten Ehejahren war ich immer derjenige bei jeder Mahlzeit, der dann abgespült hat.
0: When we would visit with other young married couples,
1: wenn wir andere jung verheiratete Paare besucht haben,
0: my wife was telling them, my husband washes the dishes, you know?
1: Hat meine Frau immer gesagt, mein Mann spült zu Hause ab.
0: You see, friends, I never did dishes growing up. I never had to do it.
1: Freunde, ich bin damit nicht groß geworden. Als Kind, ich musste nie abspülen.
0: I don't even

0: like doing the dishes.
1: Und ich mache das nicht mal gerne.
0: But why did I do it?
1: Und warum habe ich es trotzdem getan?
0: Love is the ultimate motivation.
1: Liebe ist das ultimative Motiv.
0: And when you have love,
1: und wenn wir Liebe haben,
0: even difficult things can become so easy.
1: Können sogar schwierige Dinge so leicht von der Hand gehen.
0: When you look at what Jacob said to Laban many years later, when he is running away and he's telling Laban all of the suffering that he endured at his hands.
1: Später dann, als Jakob vor Laban geflüchtet

0: costed to you all of the suffering I went through for you.
1: Dann sagt er, was ich alles für dich durchgemacht habe, nachts, da konnte ich vor Frost kaum schlafen und wenn ein Tier verloren ging, dann habe ich es aus meiner eigenen Tasche erstattet. All das habe ich für dich getan.
0: I don't know about you, but if my boss did that, I would have taken another job.
1: Ich weiß nicht, wie es euch geht, aber wenn ich so einen Chef hätte, dann hätte ich schon längst gekündigt.
0: How did he endure 20 years of this kind of treatment?
1: Wie hat er das ausgehalten, diese Behandlung über 20 Jahre?
0: How?
1: Wie?
0: It was because of something called love.
1: Der Grund war etwas, das man Liebe nennt.
0: Friends, do you know why Jesus endured the cross, despising the shame?
1: Freunde, warum hat Jesus das Kreuz erduldet und die Schande nicht geachtet?
0: Do you understand why he allowed one of his closest disciples to betray him?
1: Warum hat er zugelassen, dass einer seiner engsten Jünger ihn verraten hat?
0: Why he endured the betrayal of one of his loved disciples?
1: Warum hat er es zugelassen, dass einer seiner geliebten Jünger ihn verleugnete?
0: The beatings, the farce of the trial, all of this, why did Jesus do it?
1: Die Schläge und diese schlimmen Verhöre, warum hat Jesus das durchgemacht?
0: He did it for love.
1: Er hat es aus Liebe getan.
0: Friends, do you love Jesus today?
1: Freunde, liebt ihr Jesus?
0: And if you do, how is it being manifested in your life?
1: Und wenn ja, wie zeigt sich das in eurem Leben?
0: Jesus said, if you love me,
1: Jesus sagte, wenn ihr mich liebt,
0: said, keep my commandments.
1: Dann haltet meine Gebote.
0: Jesus asks that we obey him because we love him, not because we hope that we'll get eternal life.
1: Jesus hat uns darum gebeten, dass wir ihm gehorchen, weil wir ihn lieben, nicht weil wir hoffen, dass wir ewiges Leben bekommen.
0: You know, one of my favorite stories in the Bible.
1: Eine meiner Lieblingsgeschichten in der Bibel.
0: As a child and even now is the story of the three mighty men.
1: Als Kind war die Geschichte von den drei Helden und ich mag sie heute noch.
0: Do you remember this story?
1: Kennt ihr die Geschichte?
0: David said, "Oh, I wish I could drink this water from this well."
1: David sagt, "Oh, ich wünschte, ich könnte Wasser trinken von diesem Brunnen."
0: And he did not ask anyone to go.
1: Und er hat niemanden darum gebeten, was zu holen.
0: But these three mighty men, they went into the camp of the enemy, into the heart of the camp.
1: Aber diese drei Helden, die sind in das Feindeslager, mitten ins Herz hineingegangen.
0: One unplanned move.
1: One?
0: One unplanned move. Like one mistake.
1: Okay. Wenn da eine kleine Sache schiefgegangen wäre.
0: One slip up.
1: Ein Ausrutscher.
0: If they were discovered, they would have been instantly killed.
1: Wenn man sie entdeckt hätte, man hätte sie auf der Stelle getötet.
0: And yet these three mighty men, they risked their lives.
1: Und doch, diese drei Helden, diese Starken, haben ihr Leben eingesetzt.
0: Just to obtain a little bit of water.
1: Nur um etwas Wasser zu holen.
0: And they brought it to David.
1: Und sie brachten es David.
0: And David, as he received this gift of water,
1: und David, als er dieses Wassergeschenk annimmt,
0: he could not believe what they had done.
1: Konnte er nicht glauben, was sie getan hatten.
0: He could not even drink the water.
1: Und er konnte es nicht mal übers Herz bringen, das Wasser zu trinken.
0: He knew that it was the price of blood.
1: Er wusste, es war mit Blut erkauft.
0: And so he offered it to God.
1: Und so hat er es Gott geopfert.
0: As a token of his love to God.
1: Als ein Zeichen seiner Liebe zu Gott.
0: Friends, do you see that love is the ultimate motivation?
1: Freunde, seht ihr, dass das letzte Motiv immer die Liebe sein muss?
0: Jacob loved Rachel and because of that they seemed but a few days for Jacob.
1: Jakob liebte Rahel und deswegen kam es ihm vor die lange Zeit wie wenige Tage.
0: In all of scripture I do not find a clearer example of marital love than given here. In the life of Jacob and Rachel.
1: Und in der ganzen Bibel finde ich kein schöneres, kein klareres Bild von der Liebe zwischen Ehemann und Frau wie hier in der Geschichte von Jakob und Rahel.
0: Now today there are four different classes of people that are in this room.
1: Hier in diesem Raum haben wir vier verschiedene Gruppen von Menschen.
0: There are some of you that are not married.
1: Einige sind nicht verheiratet.
0: And perhaps you may have thought to yourself, has God forgotten about me?
1: Und vielleicht habt ihr auch den Gedanken schon bekommen, hat Gott mich vergessen?
0: The Bible teaches that a wife when she gets when a woman gets married to her husband, her affections are centered on her husband.
1: Die Bibel lehrt uns, dass wenn eine Frau heiratet, dass dann ihre Zuneigung sich vor allem um den Mann dreht.
0: If you are unmarried here tonight,
1: wenn du heute Abend hier bist, unverheiratet,
0: perhaps it may be that God is desiring that you would set your love on something that others may not notice.
1: Vielleicht ist es dann Gottes Plan für dich, dass du deine Zuneigung und deine Liebe in etwas investierst, das anderen gar nicht auffällt.
0: Perhaps there are children, an orphanage, perhaps there is a ministry where God needs someone who can give all of their love unadulterated to this particular task.
1: Vielleicht gibt es Kinder oder ein Waisenheim, vielleicht gibt es ein Missionswerk, wo Gott jemanden braucht, der seine

0: ganze reine Liebe in diese Sache hineinschüttet.
1: Friends, please do not chafe at the fact that God has not brought you someone.
0: Wir sollten nicht deswegen grummeln, weil Gott uns noch niemanden geschenkt hat.
1: It may be that God is allowing this because he wants your love to be centered on something else.
0: Vielleicht lässt Gott es bewusst zu, weil er mit deiner Liebe etwas anderes vorhat.
1: There are some of you here and you are married and you are happily married.
0: Einige andere sind hier, sie sind verheiratet und sie sind glücklich verheiratet.
1: But we must take caution because in the life of Jacob and Rachel, between his two wives, it was Rachel that brought Jacob more difficulty in his life than Leah.
0: Aber wir müssen vorsichtig sein, denn in der Geschichte von Jakob erkennen wir, es war Rahel, die ihm mehr Probleme und Kummer gemacht hat als Leah.
1: One example of this was when she stole her father's idols and almost got Jacob killed because unbeknownst to Jacob, she had stolen them.
0: Und ein Beispiel dafür ist, als sie unbemerkt die Götzenbilder von ihrem Vater Laban gestohlen hat und Jakob wusste gar nichts davon und fast hätte er deswegen, es hätte ihm fast Kopf und Kragen gekostet.
1: The lesson is clear, if you are married but happy, do not get proud, because in Jacob's love for Rachel, she was the weakness in his marriage and she brought him much heartache and hardship as a result of that favorite love for her.
0: Und die Botschaft sollte eigentlich klar sein, wenn wir eine glückliche Ehe haben, dass wir uns deswegen nicht stolz fühlen. Denn bei Jakob war eigentlich Rahel sein Schwachpunkt, die ihm eben viel Schwierigkeiten immer wieder gebracht hat.
1: Friends, maybe you're here tonight and you are married, but unhappily married.
0: Vielleicht seid ihr auch heute Abend hier und ihr seid verheiratet, aber unglücklich.
1: Do you know that in the life of Leah we find one of the most sorrowful accounts of a woman's desire to be loved by her husband in light of another that was taking his affections?
0: Und wisst ihr, dass in der Geschichte von Leah wir finden eines der tiefsten Beispiele für eine Frau, die sich nach Liebe gesehnt hat und sie hat sie nicht bekommen, weil die Zuneigung zu einer anderen Person ging.
1: The truth is that God compensated Leah for the favoritism that Jacob showed Rachel.
0: Und in Wahrheit war es so, dass Gott Leah sozusagen dafür einen Ausgleich verschafft hat, weil Jakob in seiner Liebe Rahel vorgezogen hat.
1: I want you to think very carefully.
0: Denken wir darüber genau nach.
1: Which wife was the ultimate ancestor of the Messiah?
0: Welche Frau war letztendlich die Mutter des Messias?
1: Who was it?
0: Wer?
1: It was Leah.
0: Leah.
1: God blessed Leah. In that marriage that she was so unhappy in, God gave her something that she could be happy about.
0: Leah, es war Leah. Gott hat sie gesegnet in dieser Ehe, wo sie so unglücklich war, hat Gott ihr etwas geschenkt, das ihr Glück geschenkt hat.
1: In every unhappy marriage, God always provides some compensation by which you can bear the difficulties that you are facing.
0: In jeder unglücklichen Ehe sorgt Gott dafür für eine Art Ausgleich, für einen Puffer, der dir hilft, das zu ertragen und der dir einen Ausgleich schenkt.
1: There are some in here tonight.
0: Es gibt auch Leute hier,
1: that are married, that were non-Christians when they were married, but since that time one has become a believer.
0: Die, als sie geheiratet haben, beide ungläubig waren, aber inzwischen ist einer der Partner Christ geworden.
1: But now you have the task set before you to live a Christian life by which your spouse can learn and be converted to Christianity.
0: Und jetzt stehst du in der Herausforderung, ein christliches, vorbildliches Leben zu führen, das dein Partner sieht und das ein Mittel zu seiner Bekehrung werden kann.
1: This is the work that God has assigned to you now.
0: Das ist die Aufgabe, die Gott dir jetzt vorgelegt hat.
1: Now friends, make no mistake, in every person's life, no matter what our condition, married, unmarried, married and happy, married and unhappy.
0: Freunde, wir sollten uns nicht täuschen, egal in welchem Zustand wir sind, ob verheiratet oder single oder glücklich und unglücklich.
1: God provides some means by which we should take caution and have hope.
0: Gott sorgt immer dafür, dass es irgendetwas gibt, was uns vorsichtig macht, entweder, oder was uns ermutigt und Glück schenkt.
1: Now, I want you to come with me to Genesis chapter 30. We're going to skip down a little bit to down to verse 25.
0: Jetzt gehen wir in 1. Mose Kapitel 30 und zu Vers 25.
1: The Bible says in verse 25, it came

0: came to pass when Rachel had borne Joseph, that Jacob said unto Laban, send me away, that I may go unto mine own place and to my country.
1: Und es geschah, als Rahel Josef geboren hatte, da sprach Jakob zu Laban, entlass mich, dass ich an meinen Ort und in mein Land ziehe.
0: Now I'm reading this first because we see that in the life of Jacob, there came a point in his life when he desired, in his heart, there sprang up a desire to go back to his father's house.
1: Ich lese das, weil hier beschrieben wird, dass Jakob an einem Punkt kam in seinem Leben, wo eine Sehnsucht in ihm aufgebrochen ist, zurückzugehen in sein Vaterhaus.
0: But you see, friends, the Bible tells us that Laban convinced Jacob to stay.
1: Aber die Bibel sagt uns auch, dass Laban Jakob überzeugen konnte, noch zu bleiben.
0: And it did not happen right away.
1: Es ist also nicht sofort passiert.
0: But notice now Genesis 31, verse 1.
1: Aber in 1. Mose 31, Vers 1.
0: The Bible says, and he heard the words of Laban's son, saying, Jacob hath taken away all that was our father's, and of that which was our father's hath he gotten all this glory.
1: Da berichtet die Bibel, und er, Jakob, hörte die Worte der Söhne Labans, die sprachen, Jakob hat alles genommen, was unserem Vater gehörte, und von dem, was unserem Vater gehörte, hat er sich all diesen Reichtum verschafft.
0: And the next verse, the Bible says, and Jacob beheld the countenance of Laban, and behold, it was not toward him as before.
1: Und Jakob sah das Angesicht Labans, und siehe, es war gegen ihn nicht wie früher.
0: Now, did you notice that in this passage we see evidence that Jacob's situation has changed? His father-in-law no longer looks at him or treats him the same as he did before.
1: Hier in diesem Vers wird uns mitgeteilt, da hat sich etwas verändert in der Beziehung zwischen Laban und Jakob. Er sah ihn nicht mehr mit den gleichen Augen an wie bisher.
0: Now I'm reading this to you here right now because I want you to understand that when we look at the life of Jacob, we see four distinct principles that govern how to know God's will for your life.
1: Ich lese das deswegen vor, dass, weil wenn wir das Leben Jakobs betrachten, dann erkennen wir vier verschiedene Prinzipien Gottes, wie er einen Menschen führt.
0: In Genesis 30, verse 25, the Bible says that Jacob desired now to go back. He wanted to go back home.
1: Kapitel 30, Vers 25 hatten wir gelesen, dass dieser Wunsch, die Sehnsucht aufgebrochen ist in Jakob. Ich möchte gerne nach Hause.
0: But just because he had a desire in his heart, this was not enough to say that yes, it is time for us to go back. This is God's will.
1: Aber einfach nur die Sehnsucht im Herzen war noch nicht Grund genug zu sagen, ja, jetzt ist es Gottes Wille, dass es auch geschieht.
0: But now circumstances are changing.
1: Aber jetzt kommt noch etwas dazu, die Umstände ändern sich.
0: In Genesis 31, unlike before, now his uncle looks at him with suspicion and Jacob is worried, according to the book Patriarchs and Prophets, that the sons of Laban would take by violence that which Jacob had earned through his genetic experiments.
1: In Kapitel 31 wird uns ja gesagt, dass etwas verändert worden ist. Er hat nicht mehr die Gunst seines Schwiegervaters. Und im Patriarchen und Propheten wird uns auch gesagt, dass Jakob Angst hatte, dass die Söhne Labans mit Gewalt den Besitz ihm wieder nehmen würden, den er sich durch genetische Experimente angeeignet hatte.
0: Now the third principle, and this is very important.
1: Das dritte Prinzip, und das ist sehr wichtig.
0: Now the word of God came to Jacob.
1: Jetzt geschieht das Wort Gottes zu Jakob.
0: The Lord said unto Jacob, return unto the land of thy fathers and to thy kindred, and I will be with thee.
1: Kapitel 31, Vers 3. Und der Herr sprach zu Jakob, kehre zurück in das Land deiner Väter und zu deiner Verwandtschaft, und ich will mit dir sein.
0: Now, I made a mistake. I said four principles. It's three principles.
1: Ich habe einen Fehler gemacht. Es sind nur drei, nicht vier Prinzipien.
0: We understand God's will through the word of God.
1: Wie führt Gott uns? Wie sehen wir seinen Willen? Einmal durch das Wort Gottes,
0: through providential leadings,
1: durch die Vorhersehung, durch die Umstände
0: and through the impressions of the Holy Spirit.
1: Und durch die Beeindruckung durch den Heiligen Geist.
0: We cannot say with certainty that something is God's will unless these three things indicate that indeed God is leading us in that direction.
1: Und erst wenn all diese drei Prinzipien zutreffen, können wir wirklich mit Sicherheit sagen, ja, das ist Gottes Wille und er führt mich in diese Richtung.
0: In every person's life there are critical moments. Every day by day we should seek to do the will of God.
1: In jedem Leben, bei jeder Person gibt es kritische Momente und es ist wichtig, dass wir jeden Tag und immer den Willen Gottes suchen.
0: But at certain points in our lives, the decisions that we make can have life-altering consequences if we make the wrong choice.
1: Aber es gibt Entscheidungen im Leben, die können unser ganzes Leben beeinflussen, wenn wir an dieser Stelle die falsche Weiche stellen.
0: The Bible tells us that Jacob not only had an impression on his heart that it's time to

0: Die Bibel sagt uns, dass Jakob nicht nur in seinem Herzen den Eindruck hatte, die Zeit ist gekommen, zurückzugehen.
1: Not only were there providential leadings, the people that he was staying with did not want him anymore.
0: Und es war nicht nur, dass die Umstände sich veränderten, dass die Leute, mit denen er zusammen wohnte, ihm nicht mehr wohlgesonnen waren.
1: But now the Bible says God said, Jacob, it is time to go back.
0: Sondern jetzt sagte auch Gott zu ihm, Jakob, die Zeit ist da, zurückzugehen.
1: Now you cannot forget, this story began before, and the reason why Jacob left was because his brother Esau wanted to do what?
0: Der Grund, warum Jakob überhaupt weggegangen war aus der Heimat, war ja gewesen, dass sein Bruder Esau was wollte?
1: He wanted to kill him.
0: Er wollte ihn töten.
1: Now if you understand what's happening, Jacob is in a very difficult position right now.
0: Jetzt versetzen wir uns hinein in die Situation von Jakob. Er ist in einer sehr schwierigen Lage.
1: Jacob wants to go back home.
0: Er möchte ja nach Hause zurück.
1: But at home is waiting his brother, that cunning hunter Esau.
0: Aber da wartet ja dieser listige Jäger Esau, sein Bruder.
1: A man skilled in the art of taking life.
0: Ein Mann, der es versteht, wie man Leben nimmt.
1: But yet at his current state in the place where he is staying.
0: Aber dort, wo er sich jetzt befindet, sein Wohnort.
1: The Bible tells us that the situation is getting very difficult. The people do not want him anymore.
0: Da sagt die Bibel uns, dass die Situation immer schwieriger wurde. Die Leute wollten ihn nicht mehr.
1: Now you can understand Jacob's perplexity.
0: Und jetzt könnt ihr verstehen, in welcher Klemme Jakob sich befand.
1: There seems to be like two difficult choices and neither one is a good choice.
0: Er hat das Gefühl, er kann nur zwischen zwei Übeln wählen.
1: I want to explain something.
0: Ich möchte etwas erklären.
1: In Deuteronomy chapter 31.
0: In 5. Mose.
1: I'm sorry, 32.
0: In 5. Mose. Deuteronomy.
1: Yeah, Deuteronomy 32.
0: In 5. Mose 32.
1: The Bible describes this experience.
0: Beschreibt die Bibel diese Erfahrung.
1: And it uses an illustration from nature that gives to us a principle of God's dealing with his children.
0: Und es benutzt ein Bild aus der Natur, um zu verdeutlichen, wie Gott mit seinen Kindern handelt.
1: You see, in verse 9 of Deuteronomy 32, the Bible says, for the Lord's portion is his people, Jacob is the lot of his inheritance.
0: In 5. Mose 32, Vers 9 heißt es, denn des Herrn Teil ist sein Volk, Jakob die Schnur seines Erbteils.
1: Verse 10 says, he found him in the desert land, and in the waste howling wilderness, he led him about, he instructed him, he kept him as the apple of his eye.
0: Vers 10, er fand ihn im Land der Wüste und in der Öde, dem Geheul der Wildnis. Er umgab ihn, gab auf ihn Acht, er behütete ihn wie seinen Augapfel.
1: Now I have to point something out here, because remember we learned at the beginning of our weekend that the term Jacob and Israel has parallels to a nation as well as to Jesus.
0: Ich muss hier auf etwas hinweisen, denn wir haben ja zu Beginn unseres Wochenendes gelernt, dass Israel und Jakob, dass sich das sowohl auf eine Person als auch auf eine Nation bezog.
1: So now in verse 11,
0: und jetzt in Vers 11,
1: the Bible describes a very interesting phenomenon in nature to the experience of Jacob and the experience of Israel.
0: Da beschreibt die Bibel ein interessantes Phänomen aus der Natur, das die Erfahrung Jakobs und die Erfahrung Israels beschreibt.
1: The Bible says he found him in a as an eagle stirreth up her nest, fluttereth over her young, spreadeth abroad her wings, taketh them, beareth them on her wings, so the Lord alone did lead him, and there was no strange God with him.
0: Wie der Adler sein Nest aufstört und über seinen Jungen schwebt, seine Flügel ausbreitet, sie aufnimmt, sie auf seinen Schwingen trägt, so leitete ihn der Herr allein und kein fremder Gott war mit ihm.
1: In the northwestern part of the United States,
0: im Nordwesten der USA,
1: I did a seminar across the street from a giant dead tree.
0: Habe ich ein Seminar gehalten und über die Straße war ein riesiger toter Baum.
1: Inside, at the top of this giant dead tree,
0: und in seiner Spitze,
1: there was this massive, a massive nest built out of very thick pieces of wood.
0: Gab es dieses riesengroße, massive Nest, das aus richtigen Ästen gebaut war.
1: It would not be an exaggeration to say that the width of the nest was about as wide as these two monitors here.
0: Und ich denke, ich übertreibe nicht, wenn ich sagen würde, der Durchmesser von diesem Nest war ungefähr so breit wie diese zwei Boxen.
1: An eagle's

0: nest can weigh 75 pounds. How much kilograms is that?
1: Wie viel ist ein Pound?
0: 75 pounds.
1: Etwa ein halbes Kilo, ich weiß es jetzt nicht genau. Also bis 75 Pfund, Pound, kann so ein Nest wiegen.
0: So you can understand how big that actually is.
1: Also das sind vielleicht, weiß ich nicht, 30, 40 Kilogramm. Bitte? Dankeschön, also 34 Kilogramm. Ihr könnt euch vorstellen, wie groß so ein Nest sein muss.
0: So you can understand that this is not a small little bird, this is a giant structure.
1: Also ihr könnt euch vorstellen, das ist nicht hier so ein kleines Vogelnest, das ist eine massive Struktur.
0: And inside this nest there was a mother eagle that had young.
1: In diesem Nest war ein Adlermutter und sie hatte Jungen.
0: Now like most birds, the mother eagle for some time gives all of the necessary food for the eagle.
1: Und wie bei allen Vögeln eigentlich, gibt es einen bestimmten Zeitraum, wo die Mutter sich um die Jungen kümmert und sie mit der nötigen Nahrung versorgt.
0: But there reaches a point when that young eagle is big enough that now he needs to go out of the nest.
1: Aber es kommt dann der Tag, wo der junge Adler groß genug ist und er jetzt das Nest verlassen muss.
0: So now the eagle does something that the Bible describes in verse 11.
1: Und jetzt tut der Adler etwas, was die Bibel hier in Vers 11 beschreibt.
0: It says that the eagle stirreth up her nest.
1: Es heißt nämlich, der Adler stört sein Nest auf.
0: Now, what does this mean?
1: Was heißt das?
0: The eagle has razor sharp talons.
1: Der Adler, der hat rasiermesserscharfe Krallen.
0: And with those talons, for some strange reason, she begins to rip into her nest and pull up the sticks, so that instead of lying flat, now the sticks are sticking up underneath the soft underside of that young eagle.
1: Und komischerweise benutzt die Adlermutter jetzt diese Krallen, um in das Nest zu greifen und diese schöne weiche Unterlage für die Jungen aufzukratzen, so dass auf einmal überall diese spitzen Äste rausstechen.
0: The baby eagle does not understand this madness. He enjoyed room service for so long and now he is wondering what is going on.
1: Und die kleinen Adler, die verstehen gar nicht, was hier los ist. Es war doch immer so ein guter Zimmerservice und jetzt ist alles anders.
0: But then, because he seeks comfort away from these sharp jagged edges, he moves over to the very edge of the nest.
1: Aber weil die Adler eben so langsam fliehen vor diesen scharfen Ästen und Spitzen, bewegen sie sich hin zum Rand des Nestes.
0: And then another strange thing happens, because now the Bible says in verse 11,
1: und dann passiert noch was Komisches, denn die Bibel sagt in Vers 11,
0: as an eagle stirreth up her nest and fluttereth over her young,
1: wie der Adler sein Nest aufstört und über seinen Jungen schwebt.
0: You see, friends, the eagle now does something that seems incomprehensible to the little child.
1: Der Adler tut jetzt wieder etwas, was die Kinder überhaupt nicht begreifen können.
0: She begins with her powerful wings. She begins to beat that nest, and in the process of doing some of these beats, they end up hitting on that young eagle.
1: Denn die Mutter beginnt mit ihren sehr starken Schwingen auf das Nest zu schlagen und da bleibt es nicht aus, dass irgendwann auch mal ihre Jungen getroffen werden.
0: You can picture this young eagle terrified running around. There is no place of safety. The nest is sharp and now the mother is beating him in what seems to be a strange turn of circumstances.
1: Und stellt euch vor, wie es dem Jungen jetzt vorkommen muss. Im Nest gibt es keinen weichen Platz mehr. Überall sind die scharfen Äste, die rausgucken. Jetzt fängt auch noch seine Mutter an zu schlagen und er rennt hin und her und weiß gar nicht, was ihm geschieht.
0: But then another thing happens, which was what the mother wanted.
1: Und dann geschieht eine dritte Sache und das war das Ziel der Mutter.
0: Because the Bible says in verse 11, as an eagle stirreth up her nest, fluttereth over her young, spreadeth abroad her wings.
1: Denn die Bibel sagt, wie der Adler sein Nest aufstört, über seinen Jungen schwebt, seine Flügel ausbreitet, sie aufnimmt.
0: You see, if you picture this in your mind, if the eagle is fluttering her wings and beating the nest, there is only one place of safety for that little eagle, and that place of safety is to climb onto the back of the mother eagle.
1: Denn stellt euch vor, wenn das geschieht, dass das Nest eben aufgewühlt ist und dann fängt die Mutter auch noch zu schlagen an, dann ist der einzige ruhige Platz, der für die Junge noch bleibt, der Rücken der Mutter.
0: But this is exactly what this was all for.
1: Und das war genau die Absicht.
0: because now that mother eagle does something.

0: that terrifies this little child.
1: Denn jetzt tut die Adlermutter etwas, was das Junge total erschreckt.
0: It says that she taketh them and beareth them on her wings.
1: Es heißt nämlich, dass sie die Flügel ausbreitet und sie aufnimmt.
0: The eagle begins to fly into the sky.
1: Sie fängt an, in den Himmel zu fliegen.
0: Higher and higher and higher she goes.
1: Und sie kreist immer höher und höher.
0: And then at a certain point she does something that scares this little bird.
1: Und an einem bestimmten Punkt tut sie etwas, das das kleine Junge total erschreckt.
0: She takes him or her off her back.
1: Sie schubst ihn nämlich vom Rücken runter.
0: And now the bird begins to plummet to its death.
1: Und jetzt stürzt der Vogel in seinen Tod.
0: The bird instinctively begins to flutter and flap its wings.
1: Und instinktiv fängt der kleine Vogel an zu flattern und mit seinen Schwingen zu rudern.
0: But the wings are still too weak.
1: Aber die Flügel sind noch zu schwach.
0: And it seems as though apparent death is the fate for this young eagle.
1: Und es scheint, dass der Tod jetzt das sichere Schicksal des Jungen ist.
0: But moments before it gets crushed.
1: Aber kurze Momente bevor es aufschlägt,
0: with her powerful talons, the mother eagle catches this baby bird,
1: schafft es die Mutter, dass sie das Junge wieder auffängt,
0: takes her back to the nest,
1: und es wieder hinaufträgt zu dem Nest,
0: and once more puts him or her on his back,
1: und erneut das Junge auf den Rücken nimmt.
0: The eagle now proceeds to do the same terrifying experiment one more time or another time.
1: Und jetzt kommt dieses ganze schreckliche aufwühlende Erleben, das das Junge durchmachen musste, noch ein zweites Mal.
0: And again the bird flutters helplessly, but as it flutters those wings are gaining strength.
1: Und wieder flattert der Junge ganz hilflos, aber während er das tut, werden seine Flügel immer stärker.
0: Now zoologists say that there are some eagles that actually never will make an effort to try to fly.
1: That's what they say. Man sagt, dass es einige Adlerjungen gibt, die niemals wirklich den Versuch unternehmen, selber zu flattern.
0: But you see, friends, the ones that have this experience, they try again and again, and then finally they are flying by themselves.
1: Aber diejenigen, die es doch tun, die versuchen es immer wieder und immer wieder, und schließlich kommt der Punkt, wo sie tatsächlich selber fliegen.
0: It seems like such a harsh and strange thing.
1: Das kommt einem so eigenartig und so rücksichtslos vor.
0: But what was the purpose of this story in relationship to Jacob?
1: Aber welche Bedeutung hat diese Geschichte eigentlich im Blick auf das Leben von Jakob?
0: You see, friends, Jacob was in a position now where something strange was going on.
1: Jakob war doch jetzt genau in dieser Position. Da passierte etwas ganz Komisches.
0: Life had been good for a while.
1: Das Leben war einigermaßen gut zu
0: it
1: ihm eine Weile.
0: That things were prospering.
1: Es ging ihm gut, der Wohlstand wuchs.
0: And now he is on the verge of being expelled from his job and from his adopted family.
1: Aber jetzt steht er an der Schwelle, seine adoptierte Familie zu verlieren und seine Anstellung.
0: But the other problem is that in order to go home, he must confront this murderous brother Esau who wants to get revenge.
1: Aber das andere Problem ist, dass wenn er nach Hause will, dann muss er sich ja seinem mörderischen Bruder Esau stellen, der sich gerne rächen möchte.
0: And so now it seems odd. Where does he go? What should he do? What course should he pursue?
1: Und jetzt steckt er in der Klemme und fragt sich, ja, wo soll ich denn überhin? Was soll ich machen?
0: There are some of you in here tonight that understand perhaps in principle what Jacob was going through.
1: Es gibt einige hier unter uns, die, glaube ich, recht gut verstehen, was Jakob damals durchmachen musste.
0: Because you too may have experienced the loss of your job.
1: Denn vielleicht habt ihr die gleiche Erfahrung gemacht und eure Arbeit verloren.
0: Maybe you're a student.
1: Vielleicht seid ihr Student.
0: And you took a test, but you did not get into the school that you wanted to get into.
1: Und ihr habt eine Aufnahmeprüfung gemacht, aber ihr habt es nicht geschafft, eure Wunschschule zu bekommen.
0: Perhaps you are a fitness avid a very fit person, but you go to the doctor and now you learn that you are sick.
1: Vielleicht seid ihr eine ganz sportliche, fitte Person, aber neulich hat der Arzt euch gesagt, dass ihr schwer krank seid.
0: And you are perplexed. Life was so good for a while. What is going on now?
1: Und ihr seid ganz durcheinander. Das Leben lief so gut bisher. Was ist jetzt auf einmal los?
0: You know, friends, this is an illustration of how God trains his own.
1: Ihr lieben Freunde, das ist ein Bild dafür, wie Gott uns trainiert.
0: You see, there are times in life when God wants you to do something different.
1: Es gibt Zeiten in unserem Leben, wo Gott möchte, dass wir jetzt etwas anderes machen.
0: His will for your life has

0: changed.
1: Sein Wille für euer Leben hat sich verändert.
0: He wants to take you to new heights in your experience.
1: Er möchte gerne, dass ihr in eurem Glauben neue Höhen erreicht.
0: In order to do that, it requires that you must endure some suffering and some difficulty in your life.
1: Aber um das zu erreichen, müsst ihr durch einige Schwierigkeiten, durch Leiden in eurem Leben gehen.
0: It requires that you would experience a stirring up of the nest.
1: Auch ihr müsst die Erfahrung durchmachen, dass euer Nest aufgestört wird.
0: I experienced this not long ago.
1: Ich habe das selber erlebt, das ist noch nicht lange her.
0: Things were happening and I could not see where this was leading.
1: Dinge passierten und mir war nicht klar, wofür das Ganze hin.
0: I had all kinds of ideas in my mind. I even at some point was being tempted by the devil, maybe just give up everything, just go into some other line of work.
1: Und mir kamen alle möglichen Gedanken in den Kopf und der Teufel hat mich sogar versucht zu sagen, schmeiß doch alles hin und such dir eine andere Arbeit und geh in ein anderes Land.
0: And yet I realized that in this purpose there was something that God was trying to teach me.
1: Und doch wurde mir irgendwie bewusst, in dieser ganzen Situation, da will Gott mir irgendetwas klar machen.
0: Friends, God stirred up the nest for Jacob because God knew that it was time for Jacob to go to another place. God wanted him to have another experience and now it was time for Jacob to experience his ultimate test.
1: Freunde, es war Zeit für Jakob gekommen. Er hat das Nest aufgestört, weil er wusste, jetzt kommt ein neuer Zeitabschnitt für ihn und er wollte ihn vorbereiten für seine letzte ultimative Prüfung.
0: Please, very quickly, let us turn in our Bibles.
1: Schlagen wir noch schnell in unserer Bibel etwas auf.
0: To Genesis 32.
1: Und zwar 1. Mose 32.
0: Now, this experience that we are about to read in Genesis 32, it happens in one day.
1: Diese Erfahrung, die in diesem Kapitel 32 berichtet ist, die zieht sich über einen einzigen Tag hin.
0: You know, what's interesting is that when you read the Bible carefully,
1: es ist interessant, wenn wir die Bibel sorgfältig lesen,
0: the Bible shows us that we should never underestimate what can happen and change in just one day.
1: Dann zeigt die Bibel uns, wir sollten nie unterschätzen, was nur innerhalb eines Tages passieren und sich verändern kann.
0: In one day, Joseph went from being a prisoner to the second in Egypt for all the land.
1: Innerhalb eines Tages wurde aus Joseph im Kerker der Vize-Pharao von ganz Ägypten.
0: But in one day, Moses went from being heir apparent to the throne to becoming an outcast and becoming a shepherd in just one day.
1: In nur einem einzigen Tag wurde aus Mose, dem Prinzen von Ägypten, dem Thronerben, ein Verfolgter und Flüchtling.
0: In one day, Esther went from just an orphan girl to becoming the queen of this Persian kingdom.
1: In einem Tag nur wurde aus einem weisen Mädchen Esther eine Anwärterin und spätere Königin Persiens.
0: We cannot begin a day without inviting God to give us wisdom and strength because you do not know what can happen in the course of just one day.
1: Wir dürfen keinen einzigen Tag beginnen, ohne von Gott Weisheit und Stärke zu erbitten, denn wir können niemals wissen, was in nur einem Tag passieren kann.
0: Now in Genesis chapter 32,
1: in 1. Mose 32,
0: I want you to notice that as he went in verse 1, the Bible says, as Jacob went on his way, the angels of God met him.
1: In Vers 2, bitte beachte dort, dass es heißt, Jakob zog seines Weges und es begegneten ihm Engel Gottes.
0: When you do God's will,
1: wenn wir Gottes Willen tun,
0: and you are doing what he has asked you to do,
1: wenn wir das tun, was er uns gebeten hat,
0: he will always give you some form of confirmation to know that you are in the path of obedience.
1: Dann wird er uns immer auf irgendeine Weise eine Bestätigung geben, dass wir uns auf dem richtigen Pfad des Gehorsams befinden.
0: Jacob saw two companies of angels in front and behind giving him assurance that God was with him and God was leading him.
1: Jakob sah zwei Gruppen von Engeln vor ihm und hinter ihm, die ihm die Bestätigung und die Zusicherung gaben, dass Gott mit ihm war.
0: Now I'm going to just fast forward a little bit and I want you to come down with me to verse 24.
1: Ich gehe jetzt über einige Verse schnell hinweg und lesen wir weiter in Vers 24.
0: The Bible says Jacob was left alone.
1: Die Bibel sagt, Jakob wurde allein gelassen.
0: And there wrestled a man with him until the breaking of the day.
1: Und ein Mann rang mit ihm, bis die Morgenröte aufging.
0: And when he saw that he prevailed not against him, he touched the hollow of his thigh. And the hollow of Jacob's thigh was out of joint as he wrestled with him.
1: Und als er sah, dass er ihn nicht überwältigen konnte, da rührte er sein Hüftgelenk an und das Hüftgelenk Jakobs wurde verrenkt, als er mit ihm rang.
0: Now there's two things that I have to point out in

0: order for you to understand the magnitude of what is happening.
1: Es gibt zwei Dinge, die wir hier verstehen müssen, damit uns klar wird, welche Ausmaße das Geschehen hier hat.
0: You know, when Jacob first saw Rachel,
1: als Jakob zuerst Rahel sah,
0: they could not water the sheep because they needed enough men to come to the well in order to move the stone that guarded this mouth of the well.
1: Da waren sie gerade in einer Notlage, denn sie konnten ihren Schafe nicht tränken, weil genug Männer da sein mussten, um den Stein von dem Brunnen wegzuschieben.
0: It seems that Jacob was perhaps, you know, he wanted to impress Rachel.
1: Und vielleicht wollte Jakob Eindruck machen auf Rahel.
0: And the Bible says that Jacob by himself was able to move this massive stone that covered the mouth of the well.
1: Und die Bibel berichtet uns, dass Jakob allein in der Lage war, diesen massiven Stein, der den Brunnen abdeckte, wegzuschieben.
0: Now Jacob was not a weak man.
1: Jakob war also kein Schwächling.
0: And the second clue we have to that is that the Bible says that he wrestled all night.
1: Und der zweite Hinweis, den die Bibel uns gibt, ist, dieses Ringen geschah die ganze Nacht.
0: I don't know if German TV has wrestling, but in America wrestling is only for a few minutes.
1: Ich weiß nicht, ob ihr auch Wrestling habt, dieses Ringen in Deutschland, aber bei uns dauert das nur wenige Minuten.
0: I don't think any of today's wrestlers could wrestle all night at full strength.
1: Und ich glaube, diese Ringkämpfer, die könnten, niemand von ihnen könnte eine ganze Nacht durchkämpfen.
0: But this is what Jacob was doing.
1: Aber so tat es Jakob.
0: Now you must understand that in Jacob's mind he thinks that this person wants to kill him.
1: Wir müssen natürlich verstehen, dass Jakob unter dem Eindruck stand, dieser Fremde wollte ihn töten.
0: But as morning approaches,
1: aber als der Morgen kam,
0: this being touches Jacob's side, just touches it.
1: Da berührt diese Person einfach nur seine Hüfte.
0: And now Jacob's leg is out of joint.
1: Und auf einmal ist sein Gelenk ausgerenkt.
0: Now one thing I can tell you.
1: Eines kann ich euch sagen.
0: I have never had a leg out of joint.
1: Ich bin noch nie ein Gelenk ausgerenkt worden.
0: But one time in a sporting accident, I dislocated my left shoulder. It was completely out of socket.
1: Aber mir ist mal passiert beim Sport, dass mein linkes Schultergelenk eben also ausgekugelt war.
0: The pain was so intense that I saw stars and I almost passed out.
1: Und der Schmerz war so heftig, dass ich Sterne vor Augen hatte und ich bin fast bewusstlos geworden.
0: So, you know, if Jacob's joint went out of his thigh went out of joint, this was a severe crippling blow to Jacob.
1: Also wenn sein Hüftgelenk da aus der Pfanne gesprungen ist oder verrenkt wurde, dann bedeutet das eine ganz ernsthafte Verletzung.
0: Now in verse 26.
1: In Vers 26.
0: He said, now Jacob is holding on. He said, let me go for the day breaketh. And he said, I will not let thee go, except thou bless me.
1: Also Vers 27, da sprach er, lass mich los, denn die Morgenröte ist aufgegangen. Und er sprach, ich lasse dich nicht los, es sei denn, du segnest mich.
0: And he said, what is thy name?
1: Und er sagte, was ist dein Name?
0: And he said, Jacob.
1: Und er sprach, Jakob.
0: And he said, thy name shall be called no more Jacob, but Israel. For as a prince thou hast power with God and with men, and hast prevailed.
1: Da sprach er, nicht Jakob soll fortan dein Name heißen, sondern Israel. Denn du hast mit Gott und mit Menschen gerungen und hast gesiegt.
0: Now Jacob is heading towards his father's house.
1: Jakob ist auf dem Weg zu seinem Vaterhaus.
0: His brother is coming with a band of soldiers to kill him.
1: Sein Bruder kommt ihm entgegen mit einer Schar Soldaten, um ihn zu töten.
0: And now Jacob is wrestling with this divine being.
1: Und jetzt kämpft Jakob mit diesem göttlichen Wesen.
0: Here are all of the elements that will be repeated again for God's people right before Jesus comes at the end of time.
1: All diese Elemente werden sich wiederholen für Gottes Volk direkt vor seiner Wiederkunft, vor Jesu Wiederkunft.
0: The Sunday law has been passed.
1: Das Sonntagsgesetz ist erlassen.
0: It starts off mildly first.
1: Es beginnt zuerst eher harmlos.
0: But it reaches the point of a death decree for God's faithful commanding keeping people.
1: Aber dann kommt es so weit, dass diejenigen, die wirklich treu Gottes Gebote halten wollen, zum Tode verurteilt sind.
0: And now the wicked come to wipe out, to kill God's people.
1: Und jetzt kommen die Bösen heran, um Gottes Volk zu vernichten.
0: God's people are in anguish as they see Esau approaching.
1: Und Gottes Volk kommt in eine riesen Notlage, als sie sehen, dass die Feinde heranrücken.
0: And now, like Jacob, they wrestle with God, holding on because this is the only hope that they have to make it through this crisis.
1: Und jetzt wie Jakob klammern sie sich und kämpfen an ihr gegenüber an Gott, denn er ist die einzige Hoffnung, der einzige, der sie aus der Krise bringen kann.
0: Three things that we can learn from the experience of Jacob in this story.
1: Drei Dinge können wir lernen aus der Geschichte Jakob.

0: Jacob first had to learn total self-denial.
1: Jakob, seine erste Lektion war die völlige Selbstverleugnung.
0: Now, friends, you need to understand that God did not have a hard time when he was wrestling with Jacob.
1: Freunde, wir müssen verstehen, als Gott mit Jakob gekämpft hat, da war das nicht schwer für ihn.
0: He could have touched his thigh from the very beginning.
1: Er hätte schon gleich zu Beginn seine Hüfte berühren können.
0: So why did God allow Jacob to wrestle all night and then wait until morning to do this to Jacob?
1: Also warum hat Gott so lange gewartet und zugelassen, dass Jakob die ganze Nacht hindurch ringen musste, um am Ende seine Hüfte zu berühren?
0: God wanted Jacob to come to the point where he realized all his life he had done everything in his own strength. He got things in his own strength. Now God wanted to exhaust Jacob's strength to let him see that everything that you have is worth nothing.
1: Gott hatte zugelassen, dass Jakob an einen Punkt kommt, wo er das tut, was er sein ganzes Leben lang gemacht hat, nämlich immer kämpfen und ringen und sich anstrengen. Und er wollte, dass er begreift und an den Punkt gelangt, wo er sieht, meine Bemühungen sind alle wertlos, ich bin erschöpft, ich bin am Ende.
0: This is evidenced in verse 27.
1: Und das erkennen wir in Vers 27.
0: He said, "What is thy name?"
1: Er sagt, was ist dein Name?
0: Now remember this, whenever God asks a question in the Bible,
1: Vers 28 im Deutschen.
0: It is not because he does not know the answer.
1: Und denken wir daran, wenn Gott in der Bibel eine Frage stellt, dann nicht deswegen, weil er etwas nicht weiß.
0: Did God know Jacob's name?
1: Wusste Gott, wie Jakob heißt?
0: Yes.
1: Ja.
0: But why did he ask it at that point?
1: Ja, warum hat er ihn gerade an diesem Punkt gefragt?
0: After a night of wrestling.
1: Nach einer Nacht des Ringens.
0: Crippled now.
1: Jetzt gehandicapt.
0: He asks him, "What is your name?"
1: Und er fragt ihn, wie heißt du?
0: And Jacob has to say, "It is Jacob," which means deceiver and supplanter.
1: Und Jakob muss sagen, ja, Jakob, und das heißt der Fersenhalter oder der Betrüger.
0: God had to strip Jacob of all self-sufficiency in order for Jacob to make it through the crisis that was coming.
1: Gott musste Jakob all dieser Selbstgefälligkeit berauben, seiner Selbstsicherheit. Damit er bereit war, durch die Krise zu gehen.
0: We cannot make it through the coming test if we have even one ounce of self-sufficiency and self-righteousness in our own lives.
1: Wir können niemals die kommende Krise durchstehen, wenn wir noch einen kleinen Rest von Selbstgerechtigkeit und Selbstgefälligkeit in unserem Leben haben.
0: Now, friends, the writings of Sister White give us this statement.
1: In den Schriften von Ellen White finden wir diese Aussage.
0: What is justification by faith?
1: Was bedeutet Rechtfertigung aus Glauben?
0: It is the work of God in laying the glory of man in the dust, doing for man that which is not in his power to do for himself.
1: Es ist das Werk Gottes, die Ehre des Menschen in den Staub zu legen und das für den Menschen zu tun, was er in seiner eigenen Kraft nicht vermag.
0: When men see their own nothingness, they are prepared to be clothed with the righteousness of Christ.
1: Wenn der Mensch erkennt, dass er selbst nichts ist, dann ist er vorbereitet, mit der Gerechtigkeit Christi bekleidet zu werden.
0: It is only when man becomes nothing that God can do something for him.
1: Erst wenn der Mensch selbst zu nichts wird, kann Gott etwas für ihn tun.
0: This is why the whole night of wrestling.
1: Und deswegen diese ganze Nacht des Ringens.
0: This is why God wanted to strip Jacob of all of that self-sufficiency that he was so used to doing all of his life.
1: Deswegen wollte Gott ihn befreien von dieser ganzen Selbstgenügsamkeit, Selbstgefälligkeit, die er sein ganzes Leben hindurch gewohnt und gepflegt war.
0: Very quickly, the second thing that God was testing was if Jacob's faith would be true and strong.
1: Der zweite Punkt ist, Gott wollte prüfen, ob der Glaube Jakobs echt war und stark.
0: You see, remember that God had promised Jacob that he would be with him and that he would give him the promise that he had made to Abraham and to Isaac.
1: Denn denken wir daran, Gott hatte ihm ja versprochen, das mit ihm zu sein und ihm die Verheißung zu schenken, die er auch Abraham und Isaak gegeben hatte.
0: And so God was testing Jacob in what seemed to be insurmountable odds, a murderer on this side, an unfriendly family on this side. Jacob was forced to trust that even despite all appearances, God would still fulfill his promise to Jacob.
1: Und deswegen bringt Gott Jakob in diese Zwangslage. Auf der einen Seite ein blutdurstiger Bruder, auf der anderen Seite eine Familie, die ihn hasst. Und jetzt ist nur noch Gott da, an den er sich halten kann. Und jetzt kommt heraus, wie sein Glaube wirklich steht.
0: We are told that we need a faith that can endure hunger, weariness and delay.
1: Uns wird gesagt, wir brauchen einen Glauben, der durchhalten kann, trotz Hunger, trotz Verzögerung.

0: third characteristic that Jacob needed is he needed perseverance.
1: Und der dritte Punkt, den Jakob brauchte, er brauchte Ausdauer.
0: Notice this in verse 26, the angel said, "Let me go, for the day breaketh."
1: Beachten wir in Vers 26, da sagt der Engel, lass mich los, Vers 27, denn die Morgenröte ist aufgegangen.
0: We get the picture of the angel trying to get away.
1: Also wir haben den Eindruck, dieser Engel versucht, sich loszureißen.
0: And the Bible says that Jacob was holding on, crippled, tired and broken. Jacob was holding on and all he could say was, I will not let go until you bless me.
1: Und die Bibel zeigt uns, dass Jakob einfach an ihm festgehalten hat. Er war verwundet, er war müde, er war am Ende und er hat gesagt, ich lass dich nicht gehen,
0: today,
1: es sei denn, du segnest mich.
0: Today people stop praying if they don't see an answer to prayer after one week.
1: Heute fangen die Leute, hören die Leute auf zu beten, wenn nach einer Woche nichts geschehen ist.
0: Friends, if we are to face the test and make it through that time of trouble called Jacob's time of trouble.
1: Freunde, wenn wir vor dieser Prüfung stehen und wenn wir sie bestehen wollen, diese Zeit der Angst in Jakob.
0: We need a faith that will endure and persevere until the very end.
1: Dann brauchen wir einen Glauben, der durchhält und der festhält bis zum Ende.
0: Now Rabea is going to come out and sing a song for us.
1: Rabea wird jetzt gleich für uns noch ein Lied singen.
0: And after she does that, I'm going to share one story with you.
1: Und nachdem sie das getan hat, möchte ich euch noch eine Geschichte erzählen.
0: And then we will close.
1: Und dann werden wir schließen.
0: But please listen as Rabea sings.
1: Aber bitte hört auf die Worte des Liedes.
0: And pray in your heart as she's singing.
1: Und betet still für euch, während sie singt.
0: And then we're going to close with a word of prayer.
1: Und dann werden wir schließen mit Gebet.

0: The Bible says in Jeremiah 12:5.
1: Die Bibel sagt in Jeremia 12, Vers 5.
0: If thou hast run with the footmen and they have wearied thee.
1: Wenn du mit den Fußgängern läufst und schon müde wirst.
0: Then how canst thou contend with horses?
1: Wie kannst du dann mit Pferden zurechtkommen?
0: And in the land of peace wherein thou trustest they wearied thee.
1: Und wenn du auf ein Land des Friedens dein Vertrauen setzt,
0: then how wilt thou do in the swelling of the Jordan?
1: Wie willst du es dann machen in der Pracht des Jordan?
0: Do you see what this verse is saying?
1: Wisst ihr, was dieser Vers bedeutet?
0: You see, Jeremiah is giving a simple example.
1: Jeremia gibt uns ein einfaches Beispiel.
0: You see, at that time in the nation of Israel, one soldier could carry war implements that weighed up to 200 pounds. Now, I don't know how much that is in kilograms.
1: Denn zu dieser Zeit war das so, dass ein Soldat in Israel, der konnte also Rüstung und Waffen an sich tragen, die ja etwa 90 Kilogramm schwer waren, bis zu 90 Kilogramm.
0: And so what he is saying is that if a soldier, a foot soldier, just a regular foot soldier cannot keep up in that type of a setting.
1: Und was er hier sagt ist, dass wenn also ein ganz normaler Fußsoldat in diesen Umständen damit nicht klarkommt oder nicht mitkommt,
0: how does he hope to survive when the enemy unleashes the cavalry?
1: Wie möchte er dann überleben, wenn der Feind seine Kavallerie loslässt?
0: And the Bible also uses imagery of the Jordan River.
1: Die Bibel benutzt ja auch das Bild vom Jordan.
0: See, the Jordan was typically smooth and calm.
1: Meistens war der Jordan ziemlich glatt und ruhig.
0: But there were times when it was angry and swollen.
1: Aber es gab auch Zeiten, da war er sehr stürmisch und angeschwollen.
0: You know, at times God would ask his people to walk and step foot in the Jordan and it would part by faith.

0: Es gab Zeiten, da hat Gott seinem Volk gesagt, geht durch den Jordan hindurch, und sie sind hineingeschritten im Glauben und er ging auseinander.
1: Now, if you don't have faith to do this when it's peaceful,
0: und wenn du nicht den Glauben hast, das zu tun, wenn er ganz ruhig ist, das Wasser,
1: what makes you think that you will do this when it's angry and swollen?
0: Was führt dich zu dem Glauben, dass du es tun wirst, wenn er stürmisch ist und angewachsen?
1: You see, when I was in college, sometimes I would do exercise, like lifting weights.
0: Als ich im College war, da habe ich manchmal besondere Bewegungen und Bodybuilding gemacht, zum Beispiel Gewichtheben.
1: Not bodybuilding.
0: Not okay. Bodybuilding.
1: Okay. I mean, okay, you can see it. It's not bodybuilding, but anyway. Okay. Anyway.
0: Also einfach Bewegungsübungen mit Gewichten.
1: Okay, so I was exercising in this gym that was behind the dormitory.
0: Auf jeden Fall, ich habe also dort mich trainiert, meinen Körper trainiert in der Sporthalle, und das war hinter dem Heim, Jungenheim.
1: It was made so that, you know, if you shouted and screamed, because, you know, when people exercise, they make noise, the dormitory would not be affected. Nobody would be bothered in their studying.
0: Und das war eben so gemacht und schallgedämpft, dass auch wenn die Leute da schrien und bei ihren Übungen und laut waren, dass in dem Heim jeder in Ruhe schlafen konnte.
1: But what happened is that there was some rules that common sense you should use when you use this gym.
0: Aber natürlich gab es trotzdem einfach so ein paar Regeln, die vernünftig waren, wenn man die Sporthalle benutzte oder diesen Kraftraum.
1: Don't work exercise by yourself.
0: Erstmal, du sollst nicht alleine trainieren.
1: Number two, when you're done, put everything back.
0: Und Nummer zwei, wenn du fertig bist, räume alles wieder zurück.
1: One day I was between work and I was it wasn't quite time to go to work yet, and I had a little bit of free time.
0: Eines Tages, es war noch etwas Zeit, bevor ich zur Arbeit ging.
1: So I went into the gym.
0: Also ging ich in die Halle.
1: There was nobody there.
0: Und niemand war dort.
1: And the last guy that used it left all of the weights on the bench press rack.
0: Und der letzte, der es benutzt hatte, hatte die ganzen Gewichte auf dieser Stemmbank gelassen.
1: I was in a rush.
0: Ich hatte es eilig.
1: And I didn't take time to count, okay, how many pounds is this actually?
0: Und ich habe mir nicht die Zeit genommen, mal durchzuzählen, die Scheiben, die da drauf waren, wie schwer das eigentlich war.
1: But it looked like something that I could do.
0: Aber es sah so aus, als würde ich das stemmen können.
1: So I crawled underneath.
0: Ich bin also drunter durchgekrabbelt.
1: And I got it off of the bench.
0: Und ich habe es aus der Bank hochgedrückt.
1: But for those of you that have ever done this, just because you can get it off the bench, it doesn't mean that you can actually do it.
0: Aber diejenigen, die das schon mal gemacht haben, die wissen, einfach nur, dass du es hochstemmen kannst, bedeutet noch nicht, dass du es wirklich in der Hand hast, bewältigst.
1: As soon as my arms crossed 90 degrees, it went.
0: Und sobald meine Arme 90 Grad überschritten hatten, da fiel es runter.
1: It was so heavy that all I could do with my strength was to try to keep it from, you know, bruising my chest.
0: Und es war so schwer, dass alles, was ich hinkriegte in meiner Kraft, es so hochzustemmen, dass es nicht meine Brust irgendwie zusammenquetschte.
1: Now the other problem was that no one was scheduled to come to the gym for hours.
0: Das nächste Problem war, dass in dem Plan dieses Kraftraums für die nächsten Stunden niemand eingetragen war.
1: I could shout and shout and nobody would hear.
0: Also, und ich hätte da schreien und rufen können, niemand hätte mich gehört.
1: So now in this situation there are two very difficult options.
0: In dieser Situation gab es zwei sehr schwierige Möglichkeiten.
1: One, you can roll the bar all the way down to your stomach and then sit up and then take it off.
0: Nummer eins, du hättest jetzt diese Gewichtstange herunterrollen können bis zu deinem Bauch, so dass du dich aufrichten kannst und das dann runter.
1: This is very painful
0: holen.
1: And you will bruise your whole chest.
0: Aber das ist sehr schmerzhaft und man wird die ganze Partie hier verletzen.
1: I have seen some men that have used their feet. They're very flexible. They can use their feet to help their arms.
0: Ich habe Männer gesehen, die sind sehr gelenkig und die schaffen es tatsächlich, mit den Füßen drunter zu gehen und sich so zu unterstützen.
1: I am not like that.
0: Aber ich gehörte nicht zu denen.
1: So what do I do? I was just all my strength trying to keep it off of me.
0: Also was mache ich jetzt? Ich habe meine ganze Kraft eingesetzt, dass es nicht mich zusammendrückt.
1: While I was pushing and pushing, I heard a sound.
0: Und während ich dort drückte und schnaufte, hörte ich ein Geräusch.
1: You see, the guy who used it last did not put collars on the ends.
0: Collars?
1: Collars? Does someone know what collars are?
0: Was auch immer das
1: It's
0: ist.
1: It's like a thing that keeps the weights from falling off.
0: Aha,
1: it's
0: okay.
1: Like

0: Okay. Der Letzte, der das benutzt hatte, der hatte nicht die befestigt am Ende, sodass sie nicht wieder runterrutschen können.
1: And so as I was moving and struggling, I heard the sound, it was sliding off.
0: Aha, und während ich mich bewegte und damit kämpfte, hörte ich dieses Geräusch. Die rutschten nämlich langsam runter.
1: And one plate fell off.
0: Eine Scheibe fiel runter.
1: And then another plate fell off.
0: Und dann noch eine Scheibe.
1: And then soon all the plates on one side fell off.
0: Und

0: Scheiben auf einer Seite runtergerutscht.
1: And then the bar went and it flipped over.
0: Und dann machte es und die Stange fiel natürlich auf der anderen Seite runter.
1: I learned a very simple but important lesson from that experience.
0: Und diese Erfahrung hat mich etwas Einfaches, aber Wichtiges gelehrt.
1: You know, if you want to press like 200 kilograms,
0: wenn du,
1: that's not how much it was, by the way.
0: Wenn du 200 Kilogramm stemmen möchtest, 200 Kilogramm, aber so schwer war es nicht.
1: You have to first be able to do 50.
0: Dann musst du erstmal mit 50 anfangen.
1: And then be able to work up to 60.
0: Und dann musst du dich hocharbeiten zu 60.
1: Up to 100 and then 150 until you get to 200.
0: 100, 150, bis du irgendwann bei 200 bist.
1: A lot of people think, oh, I know what the mark of the beast is.
0: Viele Leute sagen, oh, ich weiß, was das Malzeichen des Tieres ist.
1: I'm not going to get it.
0: Ich werde das nicht bekommen.
1: I know what Jacob's time of trouble is.
0: Ja, ich weiß, was die Angst in Jakob ist.
1: I'm going to make it through.
0: Ich schaff's da durch.
1: It doesn't work like that.
0: Aber so funktioniert das nicht.
1: If you have not developed the spiritual strength slowly day by day,
0: wenn du nicht geistliche Stärke entwickelt hast, Tag für Tag, allmählich,
1: just as it is impossible for you to do this tremendous weight without working up to it,
0: genauso wie es unmöglich ist, dass du dieses Riesengewicht stemmst, ohne dass du dafür trainiert hast,
1: you will not be able to make it through that crisis if you day by day have not built up your spiritual life.
0: Wirst du auch nicht durch diese Krise kommen, wenn du nicht Tag für Tag geistlich deinen Glauben aufgebaut hast.
1: There is a test that is coming.
0: Eine Prüfung steht vor uns.
1: It will shake God's church.
0: Und sie wird Gottes Gemeinde erschüttern.
1: And many, many people will not make it through that test.
0: Und viele, viele werden diese Prüfung nicht bestehen.
1: You are here tonight.
0: Ihr seid heute Abend hier.
1: You are watching by video.
0: Und ihr schaut zu im Internet.
1: It is up to you in the daily test that you will face today that will determine what will happen in the future.
0: Es liegt an euch, wie ihr umgeht mit den täglichen Prüfungen heute, und sie werden entscheiden über die zukünftige Prüfung.
1: Friends, God is looking for men.
0: Freunde, Gott sucht Menschen.
1: Men who will not be bought or sold.
0: Männer, die man nicht kaufen oder verkaufen kann.
1: Men whose conscience is as true to duty as the needle to the pole.
0: Männer, deren Gewissen so treu auf die Pflicht zeigt wie die Nadel zum Pol.
1: Men who will stand for the right though the heavens fall.
0: Männer, die für das Recht einstehen, selbst wenn der Himmel einstürzt.
1: Friends, I want to be that kind of a man.
0: Freunde, ich möchte so ein Mensch sein.
1: Is that your desire tonight?
0: Ist das auch euer Wunsch heute Abend?
1: Ladies, is that your desire tonight?
0: Ihr Damen, ist das euer Wunsch heute?
1: Let us stand as we close.
0: Lasst uns zum Schluss aufstehen.
1: And let us commit ourselves to God.
0: Und lasst uns selbst Gott weihen.
1: In these coming crises,
0: in diesen kommenden Krisen,
1: we will be by God's grace as a needle to the pole.
0: Wollen wir durch Gottes Gnade treu sein wie die Nadel zum Pol?
1: True to duty.
0: Treu zur Pflicht.
1: Standing for the right, though the heavens may fall.
0: Und für das Recht einstehen, auch wenn der Himmel zusammenstürzt.
1: Our Father in heaven.
0: Unser Vater im Himmel.
1: Tonight we come to this last meeting.
0: Heute kommen wir jetzt an das Ende des letzten Treffens.
1: You have instructed us out of the life of Jacob.
0: Du hast uns Lehren mitgegeben aus dem Leben Jakobs.
1: Here was one like ourselves.
0: Da war jemand, ein Mensch wie wir.
1: Weak.
0: Schwach.
1: Striving to do it in our own strength.
0: Er hat versucht, es in eigener Kraft zu schaffen.
1: And yet in his life we see the power of grace.
0: Und doch sehen wir in seinem Leben die Kraft der Gnade.
1: Lord, give us a faith that will endure.
0: Herr, gib uns einen ausdauernden Glauben.
1: Show us our nothingness.
0: Zeig uns, dass wir nichts sind.
1: And help us to persevere and not give up.
0: Und hilf uns, durchzuhalten und nicht aufzugeben.
1: Lord, as we go from this place tonight,
0: Herr, wenn wir heute Abend hier weggehen,
1: may the decisions and commitments that we have made,
0: mögen unsere Entscheidungen und die Entschlüsse, die wir gefällt haben,
1: may they go with us.
0: Mögen sie uns begleiten.
1: May we do that which you are calling us to do.
0: Und mögen wir das tun, wozu du uns berufen hast.
1: Because this is our prayer.
0: Denn das ist unser Gebet.
1: For we ask these things in Jesus' name.
0: Und wir bitten all das im Namen Jesu.
1: Amen.
0: Amen. Let

Wer seine Sünde verheimlicht, dem wird es nicht gelingen. Wer sie aber bekennt und lässt, der wird Barmherzigkeit erlangen. Die Bedingungen, unter denen wir Gottes Barmherzigkeit erlangen, sind einfach, gerecht und vernünftig. Der Herr verlangt von uns nichts Schweres, um Vergebung der Sünde zu erhalten. Wir brauchen keine langen und ermüdenden Pilgerreisen zu unternehmen oder uns quälenden Bußübungen zu unterziehen, um uns bei dem Gott des Himmels zu empfehlen oder unsere Übertretungen zu sühnen. Denn wer seine Sünde bekennt und lässt, der wird Barmherzigkeit erlangen. Der Apostel sagt: Bekennt einander die Verfehlungen und betet füreinander, damit ihr geheilt werdet. Bekennt eure Sünden Gott, der sie allein vergeben kann, und einander euer Verschulden. Wenn du deinen Freund oder Nächsten gekränkt hast, dann musst du dieses Unrecht bekennen, und er hat die Pflicht, dir freien Herzens zu vergeben. Dann bitte Gott um Vergebung. Denn der Bruder, den du verletzt hast, ist Gottes Eigentum. Und indem du ihm geschadet hast, hast du gegen seinen Schöpfer und Erlöser gesündigt. Der Fall wird vor den einzig wahren Mittler gebracht, unseren großen Hohepriester, der in allen Dingen versucht worden ist, so wie wir, doch ohne Sünde.

der mit unseren Schwachheiten mitfühlt und uns von jedem Schandflecken der Ungerechtigkeit reinigen kann. Wer sich vor Gott nicht gedemütigt und zu seiner Schuld bekannt hat, hat die erste Bedingung der Annahme nicht erfüllt. Wenn wir diese Reue, die man nicht bereuen muss, nicht erfahren haben, wenn wir nicht mit wahrer Herzensdemut und einem zerbrochenen Geist unsere Sünden bekannt haben und unsere Schandtaten verabscheuen, haben wir niemals wirklich nach Vergebung der Sünde gesucht. Und wenn wir nie danach gesucht haben, haben wir auch nie den Frieden Gottes gefunden. Der einzige Grund, warum unsere vergangenen Sünden nicht erlassen wurden, besteht darin, dass wir nicht bereit sind, unsere Herzen zu demütigen und den Bedingungen des Wortes der Wahrheit nachzukommen. Darüber wurden uns deutliche Anweisungen gegeben. Ein Sündenbekenntnis, ob öffentlich oder privat, sollte aus tiefstem Herzen kommen und freimütig bekannt werden. Der Sünder darf nicht dazu gedrängt werden. Es darf nicht leichtfertig und gleichgültig geschehen oder Menschen aufgezwungen werden, die das abscheuliche Wesen der Sünde noch nicht erkennen. Ein Bekenntnis aus der Tiefe der Seele findet seinen Weg zu dem Gott unendlichen Erbarmens. Der Psalmist sagt: Der Herr ist nahe denen, die zerbrochenen Herzens sind, und hilft denen, die zerschlagenen Geistes sind. Ein echtes Bekenntnis ist immer konkret und bekennt die einzelnen Sünden. Es können Sünden sein, die man nur vor Gott allein bringen muss. Es kann Unrecht sein, dass man denjenigen Personen bekennen muss, die dadurch Schaden erlitten haben. Oder es können Sünden sein, die in der Öffentlichkeit begangen wurden, die dann auch öffentlich bekannt werden sollten. Aber jedes Bekenntnis sollte eindeutig sein, auf den Punkt gebracht werden und genau die Sünden beinhalten, derer man sich schuldig gemacht hat. Zur Zeit Samuels wichen die Israeliten von Gott ab. Sie erlitten die Folgen der Sünde, denn sie hatten ihren Glauben an Gott verloren und konnten nicht mehr erkennen, wie weise und kraftvoll er sein Volk regierte. Sie trauten ihm nicht mehr zu, seine Sache zu schützen und zu verteidigen. Sie wandten sich von dem großen Herrscher des Universums ab und wollten so wie die Völker um sie herum regiert werden. Bevor sie Frieden fanden, bekannten sie deutlich: Denn zu all unseren Sünden haben wir noch die Bosheit hinzugefügt, dass wir für uns einen König begehrten. Sie mussten genau die Sünde bekennen, die ihnen bewusst geworden war. Ihre Undankbarkeit bedrückte ihre Seelen und trennte sie von Gott. Gott kann unser Bekenntnis nicht annehmen, wenn wir die Sünde nicht ernstlich bereuen und uns nicht bessern. Entschiedene Veränderungen müssen im Leben stattfinden. Es gilt, alles abzulegen, was Gott missfällt. Dies wird die Folge aufrichtiger Reue sein. Uns wird deutlich gesagt, was wir selbst tun müssen. Wascht, reinigt euch. Tut das Böse, das ihr getan habt, von meinen Augen hinweg. Hört auf, Böses zu tun. Lernt Gutes tun. Trachtet nach dem Recht. Bestraft den Gewalttätigen. Schafft der Weise Recht. Führt den Rechtsstreit für die Witwe. Wenn der Gottlose das Pfand wiedergibt, den Raub zurückerstattet und in den Satzungen des Lebens wandelt, ohne Unrecht zu tun, so soll er gewisslich leben und nicht sterben. Paulus sagt über die Reue: Denn siehe, wie viel ernstes Bemühen hat dies bei euch bewirkt, dass ihr in Gott gewollter Weise betrübt worden seid. Dazu Verantwortung, Entrüstung, Furcht, Verlangen, Eifer, Bestrafung. Ihr habt in jeder Hinsicht bewiesen, dass ihr in der Sache rein seid. Wenn die Sünde das Gewissen abgestumpft hat, dann erkennt der Missetäter seine Charaktermängel nicht und nimmt auch nicht wahr, wie schlimm seine bösen Taten sind. Und solange er sich der überzeugenden Kraft des Heiligen Geistes nicht hingibt, bleibt er gegenüber seiner Sünde teilweise blind. Seine Bekenntnisse sind nicht aufrichtig und ernst gemeint. Jedem Schuldbekenntnis fügt er eine rechtfertigende Entschuldigung hinzu und erklärt,

er habe diese oder jene gerügte Tat nur aufgrund gewisser Umstände getan. Nachdem Adam und Eva von der verbotenen Frucht gegessen hatten, erfüllte sie ein Gefühl von Scham und Entsetzen. Ihr erster Gedanke war, wie sie ihre Sünde entschuldigen und dem gefürchteten Todesurteil entkommen könnten. Als der Herr sie wegen ihrer Sünde befragte, legte Adam in seiner Antwort die Schuld teils auf Gott und teils auf seine Gefährtin. Die Frau, die du mir zur Seite gegeben hast, die gab mir von dem Baum und ich aß. Die Frau schob die Schuld auf die Schlange und sagte, die Schlange hat mich verführt, da habe ich gegessen. Warum hast du die Schlange geschaffen? Warum hast du sie in den Garten Eden kommen lassen? Die Fragen waren in der Entschuldigung für ihre Sünde enthalten und somit machten sie Gott für ihre Übertretung verantwortlich. Der Geist der Selbstrechtfertigung hat seinen Ursprung im Vater der Lügen und zeigt sich bei allen Söhnen und Töchtern Adams. Solche Bekenntnisse sind nicht durch Gottes Geist gewirkt und werden von Gott nicht angenommen. Wahre Reue wird einen Menschen dazu führen, seine Schuld selbst zu tragen und sich ohne Täuschung und Heuchelei zu ihr zu bekennen. Wie der arme Zöllner, der nicht einmal wagte, seine Augen zum Himmel zu erheben, wird er ausrufen, Gott, sei mir Sünder gnädig. Alle, die sich zu ihrer Schuld bekennen, werden gerechtfertigt. Denn Jesus tritt für jede bußfertige Seele mit seinem eigenen Blut ein. Die Beispiele von echter Reue und Demütigung in Gottes Wort offenbaren einen Geist des Bekennens, wo die Sünde nicht entschuldigt wird und man nicht versucht, sich selbst zu rechtfertigen. Paulus versuchte nicht, sich zu schützen. Er schilderte seine Sünde in den schwärzesten Farben und bemühte sich nicht, seine Schuld abzuschwächen. Er sagte, viele der Heiligen ließ ich ins Gefängnis schließen, wo ich von den obersten Priestern die Vollmacht empfangen hatte, und wenn sie getötet werden sollten, gab ich meine Stimme dazu. Und in allen Synagogen wollte ich sie oft durch Strafen zur Lästerung zwingen, und über die Maßen wütend gegen sie verfolgte ich sie sogar bis in die auswärtigen Städte. Er zögerte nicht zu sagen, dass Christus Jesus in die Welt gekommen ist, um Sünder zu retten, von denen ich der Größte bin.

das demütige und zerbrochene, durch aufrichtige Reue überwältigte Herz wird etwas von der Liebe Gottes und dem Preis von Golgatha wertzuschätzen wissen. Und so wie ein Sohn seine Schuld vor seinem liebenden Vater bekennt, wird auch der wahrhaft reumütige Mensch alle seine Sünden vor Gott bringen. Es steht geschrieben: Wenn wir aber unsere Sünden bekennen, so ist er treu und gerecht, dass er uns die Sünde vergibt und reinigt von aller Ungerechtigkeit.

0: The topics are grace and faith.
1: Es geht um Gnade und es geht um Glauben.
0: And the reason I put them together.
1: Und der Grund, weshalb ich diese zwei Punkte zusammen betrachten möchte.
0: In the testimony of Jesus.
1: Ist, weil uns gesagt ist im Zeugnis Jesu.
0: We are told that grace has a twin sister.
1: Dass die Gnade eine Zwillingsschwester hat.
0: And the twin sister is faith.
1: Und die Zwillingsschwester, Schwester der Gnade, das ist der Glaube.
0: So they're related.
1: Sie stehen in einer engen Beziehung.
0: Well, Paul began nine of his epistles by saying, "Grace be unto you."
1: Und Paulus begann neun seiner Briefe mit der Aussage, "Gnade mit euch."
0: It was Paul's burden that the believers would understand and experience the grace of God.
1: Paulus wünschte, dass die Gläubigen die Gnade Gottes verstehen mögen und erfahren.
0: In many people's minds, the idea of grace is very vague.
1: Viele haben nur eine sehr schwache Vorstellung dessen, was Gnade wirklich bedeutet.
0: So if you ask most people, what is the definition of grace?
1: Wenn du Menschen fragst, wie definierst du Gnade?
0: They would say, grace is God's unmerited favor.
1: Wird die Antwort normalerweise sein, es ist die unverdiente Gunst, die Gott dir erweist.
0: And that is true.
1: Und das ist wahr.
0: But it's much more.
1: Aber es ist viel mehr als das.
0: The first mention of grace is in Genesis.
1: Gnade wird in der Bibel zum ersten Mal erwähnt im ersten Buch Mose.
0: Genesis 6, verse 8.
1: Im ersten Buch Mose, Kapitel 6 und dort im Vers 8.
0: It says, Noah found grace in the eyes of the Lord.
1: Es heißt dort, dass Noah Gnade fand in den Augen des Herrn.
0: The last mention of it is in Revelation 22, 21.
1: Und zum letzten Mal wird Gnade in Offenbarung Kapitel 22, Vers 21 erwähnt.
0: The Bible closes.
1: Die Bibel, sie endet.
0: With this phrase.
1: Mit folgender Aussage.
0: The grace of our Lord Jesus Christ be with you all. Amen.
1: Die Gnade unseres Herrn Jesus Christus sei mit euch allen. Amen.
0: Do you think this important?
1: Meint ihr, dass das wichtig ist?
0: The Holy Spirit chose these words to close the sacred scripture.
1: Der Heilige Geist erwählte diese Worte, um den heiligen Kanon zum Abschluss zu bringen.
0: The grace of God be with us.
1: Die Gnade unseres Herrn sei mit euch allen.
0: Let's turn quickly to 2 Peter.
1: 2. Petrus.
0: Chapter 3, verse 18.
1: 2. Petrus, Kapitel 3, Vers 18.
0: Here we are told.
1: Es wird uns dort gesagt.
0: But grow in grace and in the knowledge of our Lord and Savior Jesus Christ. To him

0: be glory both now and forever. Amen.
1: Wachst dagegen in der Gnade und in der Erkenntnis unseres Herrn und Retters Jesus Christus. Ihm sei die Ehre, sowohl jetzt als auch bis zum Tag der Ewigkeit. Amen.
0: Now we're to do two things in this text.
1: Zwei Dinge sollen wir tun gemäß diesem Wort.
0: We're to grow in grace.
1: Wir sollen wachsen in der Gnade.
0: Are we growing in grace?
1: Wachsen wir in der Gnade?
0: Or are we groaning in disgrace?
1: Oder mag es sein, dass wir in der Ungnade langsam herabsinken?
0: We should be growing.
1: Wir sollten wachsen.
0: But sometimes we're failing.
1: Aber manchmal versagen wir.
0: And we wonder, oh Lord, are
1: und
0: you ever going to be able to save me?
1: Und wir fragen uns, Herr, wirst du jemals in der Lage sein, mich zu retten?
0: We're like the unbelieving Jews.
1: Wir sind dann wie die ungläubigen Juden damals.
0: At the cross.
1: Am Kreuz.
0: He saved others.
1: Er rettete andere.
0: But himself he cannot save.
1: Aber sich selbst vermag er nicht zu retten.
0: And we think that about ourselves.
1: Und wir denken dies über uns selbst.
0: He saves others.
1: Er rettete andere.
0: But me, I don't think so.
1: Aber mich, ich kann das schwer glauben.
0: You ever felt that way?
1: Hast du schon einmal so gedacht?
0: Well, I have to be honest. I've felt that way a few times.
1: Nun, ich muss aufrichtig mit euch sein. Ich habe so einige Male empfunden.
0: We want to grow in grace.
1: Wir möchten in der Gnade wachsen.
0: And in the knowledge.
1: Und in der Erkenntnis.
0: Of our Lord and Savior Jesus Christ.
1: Unseres Herrn und Retters Jesus Christus.
0: And this knowledge is not just information and facts about Jesus.
1: Und diese Erkenntnis, das sind nicht nur Informationen und Tatsachen über Jesus.
0: This knowledge is an experience.
1: Diese Erkenntnis ist eine Erfahrung.
0: Like John said,
1: wie Johannes sagte,
0: that which we have seen,
1: das was wir gesehen haben,
0: that which we have heard,
1: das was wir gehört haben,
0: that which we have touched,
1: das was wir angefasst haben.
0: This is a personal relationship with Jesus.
1: Das ist eine persönliche Beziehung mit Jesus.
0: Are we growing in grace?
1: Wachsen wir in der Gnade?
0: Are we having a living relationship with the Savior?
1: Haben wir eine lebendige Beziehung mit dem Erlöser?
0: Do we love him?
1: Lieben wir ihn?
0: Do we serve him?
1: Dienen wir ihm?
0: Do we love sinners?
1: Lieben wir Sünder?
0: Do we serve sinners?
1: Dienen wir Sündern?
0: Only you know.
1: Du allein weißt es.
0: I want to grow in grace.
1: Ich möchte in der Gnade wachsen.
0: I want to be more like my Savior.
1: Ich möchte mehr so sein, wie er ist.
0: How about you?
1: Wie steht's mit dir?
0: Is there a German word that says Amen? Amen.
1: Es gibt dieses deutsche Wort auch Amen.
0: I'm going to keep working on you Germans.
1: In diesem Bezug möchte ich an euch arbeiten dürfen, ihr lieben Deutschen.
0: Until we hear Amen, Amen.
1: Bis wir dieses Amen vernehmen, auch laut.
0: Let's turn to Ephesians.
1: Epheser.
0: The shortest song in heaven, you know what it is?
1: Wisst ihr, welches Lied im Himmel das kürzeste aller Lieder ist?
0: Hallelujah, Amen. It's in Revelation.
1: Ihr findet das in der Offenbarung.
0: Hallelujah, Amen.
1: Hallelujah, Amen.
0: Ephesians.
1: Jetzt aber im Epheser.
0: Chapter 2.
1: Epheser Kapitel 2.
0: Here we have a famous text.
1: Ein berühmter Vers wird hier zitiert.
0: You know this text. Well, it's two places. Ephesians 2, verse 5 and verse 8.
1: Epheser Kapitel 2, Vers 5 und Vers 8, an diesen zwei Plätzen.
0: Even when we were dead in sins, hath quickened us together with Christ, by grace ye are saved.
1: Auch uns, die wir tot waren durch die Übertretungen, mit Christus lebendig gemacht, aus Gnade seid ihr errettet.
0: Verse 8.
1: Vers 8.
0: For by grace

0: Grace are you saved through faith.
1: Denn aus Gnade seid ihr errettet durch den Glauben.
0: Now you see here the twin sisters, grace and faith.
1: Hier seht ihr die zwei Zwillingsschwestern, Gnade und Glaube.
0: For by grace are you saved through faith, and that not of yourselves, it is the gift of God.
1: Denn aus Gnade seid ihr errettet durch den Glauben, und das nicht aus euch, Gottes Gabe ist es.
0: What does it mean to be saved by grace?
1: Was bedeutet es nun, durch die Gnade gerettet zu sein?
0: Well, it means more than unmerited favor.
1: Es bedeutet mehr als etwas, was mit unverdienter Gunst im Zusammenhang steht.
0: Here are a few definitions from the testimony of Jesus.
1: Hier haben wir einige Definitionen aus dem Zeugnis Jesu.
0: Great Controversy, page 394.
1: Die Angaben im Englischen hier aus dem Großen Kampf auf der Seite page 394.
0: It's referred to as the regenerating, enlightening power of the Holy Spirit.
1: Die Gnade ist die erneuernde und erleuchtende Macht des Heiligen Geistes.
0: Christ Object Lessons 271.
1: Christi Gleichnisse 271.
0: Grace is his character.
1: Gnade, das ist sein Charakter.
0: So you can substitute these words in these texts here.
1: Du kannst also diese Definitionen einsetzen dort, wo wir das Wort Gnade in den Bibelversen gelesen haben.
0: So for example in verse 8.
1: Zum Beispiel hier im Vers 8 aus Epheser 2.
0: For by his character are ye saved through faith.
1: Denn durch seinen Charakter seid ihr errettet durch den Glauben.
0: Now that's his character being manifested in you.
1: Nun, das ist sein Charakter, der in dir jetzt sich darstellt.
0: If you have the character of Christ,
1: wenn du den Charakter Christi hast,
0: you can be saved.
1: Kannst du gerettet werden.
0: If you have the regenerating and enlightening power of the Holy Spirit, you can be saved.
1: Wenn du die erneuernde und erleuchtende Macht des Heiligen Geistes hast, kannst du gerettet werden.
0: I recently did a study.
1: Vor kurzem habe ich ein Studium mir vorgenommen.
0: On how are we saved?
1: Die Frage für mich, die Ausgangsfrage lautete, wie werden wir gerettet?
0: And you know what I found in the Bible?
1: Und wisst ihr, was ich in der Bibel gefunden habe?
0: I found 10 ways that says we are saved.
1: Ich habe 10 Wege gefunden, die die Bibel uns nahelegt, wie wir gerettet werden können.
0: At least there might be more, but I found 10.
1: Es mag mehr geben, ich habe 10 Arten und Weisen der Darstellung dazu gefunden.
0: Well, that's a subject for another time.
1: Und das ist ein Thema für einen anderen Zeitpunkt.
0: I know you want to know what they are, right?
1: Ich weiß, ihr möchtet so gerne jetzt wissen, was die Bibel genau über diese 10 Punkte sagt.
0: I don't have time this morning.
1: Heute Morgen habe ich dafür aber nicht die Zeit.
0: Maybe if you come to me, I can let you know later.
1: Aber wenn du zu mir kommen möchtest und mich fragen möchtest, kann ich es dir gerne sagen.
0: Or you can wait until the next time I speak here.
1: Und du möchtest nicht warten bis zum kommenden Mal, wo ich auf einer Bibelwoche hier spreche.
0: Now I did this illustration before.
1: Ich habe das schon einmal so darstellen dürfen.
0: How many have seen my illustration of grace?
1: Wer hat das schon einmal gesehen, als ich ein besonderes Darstellungsmittel einsetzte, um Gnade zu beschreiben?
0: How many have seen that?
1: I know some of you have seen it. Ich bin sicher, einige von euch haben es gesehen.
0: When I do this, remember?
1: Erinnert euch, wenn ich hier die Brieftasche aus...
0: Raise your hand, let me see how many know.
1: Wie viele haben das schon gesehen?
0: Some of you haven't seen this.
1: Und einige noch nicht.
0: All right, let me see if I can do it again.
1: Also, ich möchte es noch einmal darstellen.
0: Will you take dollars?
1: Seid ihr bereit, Dollar auch anzunehmen?
0: That's all I can do.
1: Alles, was ich tun kann gerade.
0: Okay, I need somebody in the front.
1: Also ich brauche jetzt jemanden hier ganz vorne.
0: Who needs guild?
1: Wer braucht

0: One question though, you have to answer first.
1: Und ich habe aber als erst eine Frage und Markus muss die beantworten.
0: Did you work for this gift?
1: Hast du für diese Gabe gearbeitet?
2: No.
0: No.
1: Nein.
0: Do you really deserve it?
1: Verdienst du
0: no.
1: diese Gabe?
0: He doesn't Nein. deserve it. He didn't work for it.
1: But it's a gift. Er hat dafür gearbeitet, er verdient sie nicht. Es ist
0: Now,
1: eine Gabe.
0: We often use the expression free gift.
1: Oft sprechen wir von einer kostenlosen Gabe.
0: That's a redundant phrase.
1: Und dieses Wort, das haben wir oft gehört und wurde oft wiederholt.
0: Because a gift by its very nature is free.
1: Denn eine Gabe ist von Natur aus kostenlos.
0: All right. So I have a gift for Marcus.
1: Also habe ich jetzt eine Gabe für Markus.
0: Okay, Marcus, here's a gift for you.
1: Markus, eine Gabe hier für dich.
0: He didn't work for it.
1: Er hat nicht für die Gabe gearbeitet.
0: He doesn't deserve it.
1: Er verdient diese Gabe nicht.
0: But it's a gift.
1: Es ist eine Gabe.
0: Do you want this gift?
1: Möchtest du diese Gabe?
2: Yes.
0: Okay.
1: Ja.
0: He wants the gift.
1: Er möchte die Gabe.
0: Do you want the gift of God's grace?
1: Möchtest du die Gabe der Gnade yes. Gottes?
0: Okay. How do you get it?
1: Sorry?
0: How do you get it? How do you receive it?
1: Wie erhältst du diese Gabe?
0: I'm giving the gift. You have to receive it.
1: Ich gebe dir die Gabe. Du musst sie empfangen.
0: It's going to stay here until you get it. Okay. He had to do something.
1: Seht, er musste etwas tun.
0: He had to reach out.
1: Er musste seine Hände ausstrecken.
0: And when he took the gift, he received it.
1: Und er hat die Gabe, die ich ihm entgegenhielt, aufgenommen und empfangen.
0: And that's how we have to receive God's grace.
1: Und auf dieselbe Weise müssen wir Gottes Gnade auch empfangen.
0: By faith we believe it.
1: Durch den Glauben.
0: God holds it out to us.
1: Gott hält es uns vor.
0: But we have to do our part.
1: Aber wir sind gerufen, unseren Teil
0: we have to receive it.
1: Wir müssen sie empfangen.
0: If he didn't reach out and
1: Hätte er
0: take
1: seine
0: the
1: Hand
0: gift,
1: nicht ausgestreckt, um die Gabe in die Hand zu nehmen,
0: would it have done him any good?
1: Hätte diese Gabe ihm irgendetwas Gutes erweisen können?
0: No, it wouldn't have helped him.
1: Nein, sie hätte ihm nicht helfen können.
0: By grace are ye saved through faith.
1: Durch Gnade seid ihr errettet durch den Glauben.
0: That not of yourself.
1: Und dies nicht aus euch.
0: You don't work for it.
1: Du arbeitest nicht
0: dafür. And you don't deserve it.
1: Du verdienst es auch nicht.
0: It's a gift from God.
1: Es ist eine Gabe.
0: But we
1: Gottes.
0: Have to receive it by faith.
1: Aber wir müssen sie im Glauben annehmen.
0: Okay, Marcus, spend it wisely.
1: Und gebe es auf weise Art und Weise aus.
0: Regenerating, enlightening power.
1: Eine erneuernde, eine erleuchtende Macht.
0: Christ character.
1: Christi Charakter und Wesen.
0: How do you obtain it?
1: Wie erhältst du dieses Wesen, diesen Charakter?
0: By prayer.
1: Durch Gebet.
0: Do you want God's grace in your life?
1: Möchtest du Gottes Gnade in deinem Leben?
0: Start praying.
1: Beginn. Zu beten.
0: Like you've never prayed before.
1: Wie du nie zuvor gebetet hast.
0: Let's go to Romans.
1: Wir gehen in den Römerbrief.
0: Romans is the one book in the Bible that has more references to grace than any other book.
1: Kein anderes Buch, keine andere Schrift der Bibel erwähnt Gnade öfter als der Römerbrief.
0: Romans 5.
1: Römer 5. Römer 5, Vers 17.
0: For if by one man's offense death reigned by one, much more they which receive abundance of grace and of the gift of righteousness shall reign in life by one, Jesus Christ.
1: Denn wenn infolge der Übertretung des einen der Tod zur Herrschaft kam durch den einen, wie viel mehr werden die, welche den Überfluss der Gnade und das Geschenk der Gerechtigkeit empfangen, im Leben herrschen durch den einen Jesus Christus?
0: How much grace is available in this text?
1: Wie viel Gnade ist gemäß diesem

0: Vers hier erhältlich?
1: What is it, how does it define grace?
0: Wie wird Gnade hier definiert?
1: There is an abundance.
0: Es gibt einen Überfluss der Gnade.
1: That means there is a lot.
0: Es gibt enorm viel Gnade.
1: Verse 20.
0: Vers 20.
1: But where the law entered, that the offense might abound, but where sin abounded, grace did much more abound.
0: Das Gesetz aber ist daneben hereingekommen, damit das Maß der Übertretung voll würde. Wo aber das Maß der Sünde voll geworden ist, da ist die Gnade überströmend geworden.
1: Where sin abounded, grace did much more abound.
0: Wo das Maß der Gnade, der Sünde voll geworden ist, da ist die Gnade überströmend geworden.
1: I don't care how bad your life has been, or how bad you have been, or how sinful you have been.
0: Mir macht es nichts aus. Es spielt keine Rolle, wie sündig dein Leben gewesen sein mag.
1: Never say.
0: Sage nie.
1: He can save others, but he can't save me.
0: Nie. Er kann andere retten, aber mich kann er nicht retten.
1: Because where sin abounded, grace did much more abound.
0: Denn wo das Maß der Sünde voll geworden ist, da ist die Gnade überströmend geworden.
1: There's more than enough grace to go around.
0: Es gibt mehr als genug Gnade, um leben zu können.
1: The regenerating, enlightening, converting power of the Holy Spirit.
0: Ja, diese Gnade ist die ermächtigende und erleuchtende Macht des Heiligen Geistes.
1: I like this definition, First Selected Messages 394.
0: Ich liebe auch die Definition aus Ausgewählte Schriften, Band 1, Page
1: 394.
0: 394.
1: Abundant grace. Did we just read about abundant grace?
0: Ein Überfluss an Gnade. Haben wir darüber gerade gelesen?
1: Abundant grace has been provided that the believing soul may be kept free from sin.
0: Ein Überfluss an Gnade ist gegeben worden, dass der Mensch, der glaubt, von der Sünde frei gehalten werden kann.
1: The Lord wants to keep us free from sin.
0: Der Herr möchte uns frei von Sünde bewahren.
1: Because ultimately, at some point in time,
0: denn letztendlich, an irgendeinem Punkt im Leben,
1: God's people on this earth
0: wird Gottes Volk
1: will be so finished with sin.
0: Auf dieser Erde
1: that there won't be any sins being confessed into the heavenly sanctuary.
0: Die Erfahrung gemacht haben, dass die Sünde in ihrem Leben so zum Abschluss gekommen ist, dass keine Sünden mehr bekannt werden müssten, die in das Heiligtum gelangen müssten.
1: And when there is no longer sins going into the heavenly sanctuary.
0: Und wenn keine Sünden mehr da sind, die aufsteigen in das himmlische Heiligtum.
1: Immediately.
0: Sofort.
1: Jesus will say.
0: Wird Jesus sagen.
1: It is finished.
0: Es ist geschehen.
1: And he will cast down the censer.
0: Und wird das Weihrauchgefäß herabwerfen.
1: That point in time will come.
0: Dieser Zeitpunkt wird kommen.
1: But that point in time can be for us today.
0: Aber dieser Zeitpunkt kann für uns heute sein.
1: Paul continues in chapter 6.
0: Paulus fährt fort in Kapitel 6.
1: What shall we say then?
0: Was sollen wir nun
1: Verse
0: sagen?
1: One.
0: Vers 1.
1: Shall we continue in sin that grace may abound?
0: Sollen wir in der Sünde verharren, damit das Maß der Gnade voll werde?
1: See, this is the evangelical thinking.
0: Dies ist das evangelikale Denken oder sehr stark im evangelikalen Lager verbreitete Denken.
1: That the grace of God, the righteousness of Christ still covers you while you're continuing to sin.
0: Dass die Gnade Gottes oder die Gerechtigkeit Jesu dich immer noch bekleidet, während du weiter sündigst.
1: That's what cheap grace is.
0: Das ist billige Gnade.
1: A license to continue in sin.
0: Das ist ein Freibrief, um in der Sünde fortzufahren.
1: But the grace of God is not for us to continue in sin.
0: Aber die Gnade Gottes ist nicht gegeben, um mit der Sünde fortzufahren.

0: The grace of God is to empower us.
1: Die Gnade Gottes ist dazu da, um uns Kraft
0: zu geben. To transform us.
1: Um uns umzuwandeln.
0: To enlighten us.
1: Um uns auch zu erleuchten.
0: To convert us.
1: Um uns zu bekehren.
0: Let's turn to Titus.
1: Wir möchten in den Titusbrief gehen.
0: Titus chapter 2.
1: Titus Kapitel 2.
0: Now grace,
1: Gnade,
0: is about behavior.
1: Hängt also zusammen mit dem Verhalten.
0: That's what it says here.
1: Das steht hier.
0: So if Titus 2.
1: Titus 2.
0: Starting in verse 11.
1: Ab Vers 11.
0: For the grace of God that bringeth salvation hath appeared to all men.
1: Denn die Gnade Gottes ist erschienen, die heilbringend ist für alle Menschen.
0: It does something.
1: Sie tut etwas.
0: Verse 12.
1: Vers 12.
0: Teaching us.
1: Sie lehrt uns etwas.
0: That denying ungodliness and worldly lust, we should live soberly, righteously and godly in this present world.
1: Sie nimmt uns in Zucht oder sie erzieht, unterweist uns, damit wir die Gottlosigkeit und die weltlichen Begierden verleugnen und besonnen und gerecht und gottesfürchtig leben in der jetzigen Weltzeit.
0: See, grace in your life shows that you are changed.
1: Gnade also in deinem Leben zeigt, dass du verändert worden bist.
0: Because these attributes are about behavior.
1: Denn diese Charaktereigenschaften hier hängen oder haben mit Verhalten zu tun.
0: How are we to live?
1: Wie sollen wir leben?
0: Denying ungodliness.
1: Indem wir die Gottlosigkeit verleugnen.
0: Worldly lust.
1: Indem wir weltliche Begierde verleugnen.
0: Soberly.
1: Und besonnen sind.
0: Righteously.
1: Gerecht sind.
0: And godly.
1: Gottesfürchtig sind.
0: In this present world.
1: In dieser jetzigen Weltzeit.
0: And this is in a special context.
1: Und dies in einem ganz bestimmten Zusammenhang.
0: Our time.
1: Unserer Zeit.
0: And it tells us what that time is in verse 13.
1: Vers 13 spricht mehr von dieser Zeit.
0: Looking for that blessed hope.
1: Indem wir die glückselige Hoffnung erwarten.
0: What is the blessed hope?
1: Was ist denn die glückselige Hoffnung?
0: What is it? The blessed hope is the second coming of Christ.
1: Die Wiederkunft, das zweite Kommen Jesu Christi.
0: And the glorious appearing of the great God and our Savior Jesus Christ. That's the blessed hope.
1: Und die Erscheinung der Herrlichkeit des großen Gottes und unseres Retters Jesus Christus. Das ist die glückselige Hoffnung.
0: Is this the time we're living in?
1: Leben wir in dieser Zeit?
0: Are we looking for the Savior to return?
1: Erwarten wir das Kommen des Heilands?
0: Then we have to live like it says in verse 12.
1: Dann haben wir zu leben, wie es in Vers 12 beschrieben ist.
0: The grace of God has got to do something in our lives.
1: Die Gnade Gottes muss etwas in unserem Leben bewerkstelligen.
0: The time is coming.
1: Die Zeit kommt.
0: When it's going to be very difficult.
1: Wo es sehr schwer sein wird.
0: To be a Seventh-day Adventist.
1: Ein siebenten Tags Adventist zu sein.
0: And in Revelation 6, verse 17.
1: Und in Offenbarung 6, Vers 17.
0: Let's go there.
1: Das wollen wir miteinander lesen.
0: Revelation 6, 17.
1: Offenbarung 6, Vers 17.
0: For the great day of his wrath is come, and who shall be able to stand?
1: Dort steht, denn der große Tag seines Zorns ist gekommen, und wer kann bestehen?
0: We have no conception of the magnitude of the ordeal that is going to face us.
1: Wir haben heute keine Vorstellung über die Größe der Auseinandersetzung, die auf uns zukommt.
0: And we're going to be thinking, who is going to be able to stand through this?
1: Und wir werden uns die Frage stellen, wer kann das durchstehen?
0: Well, we have a promise.
1: Wir haben eine Zusage.
0: 2 Corinthians 12, verse 9.
1: 2. Korinther 12, Vers 9.
0: There's only one way you're going to be able to do it.
1: Es gibt nur diesen einen Weg.

0: And he said unto me,
1: und er hat zu mir gesagt,
0: my grace is sufficient for thee.
1: Lass dir an meiner Gnade genügen, meine Gnade genügt dir.
0: For my strength is made perfect in weakness.
1: Denn meine Kraft wird in der Schwachheit vollkommen.
0: My strength is made perfect in weakness.
1: Meine Kraft wird in der Schwachheit vollendet, vollkommen.
0: The Bible is full of these paradoxes.
1: Die Bibel ist voll von diesen Paradoxen.
0: How can strength be made perfect in weakness?
1: Wie kann denn Kraft in Schwachheit vollendet werden?
0: How is this possible?
1: Wie ist das möglich?
0: Well, in the end,
1: nun am Ende,
0: the human race
1: wird es so sein,
0: is going to be the weakest mentally and physically that it's ever been in the entire history of this world.
1: Die Menschheit geschwächt sein wird wie nie zuvor in der Geschichte, geistig, körperlich, moralisch.
0: But that doesn't matter.
1: Aber das macht nichts.
0: Because his grace,
1: denn seine Gnade,
0: is sufficient,
1: genügt,
0: and his strength,
1: und seine Kraft,
0: will be revealed in our weakness,
1: wird offenbar werden in unserer Schwachheit.
0: You know, you think about Paul.
1: Denkt über Paulus nach.
0: Well, this promise was given in the context of this thorn in his flesh that he wanted the Lord to remove.
1: Diese Zusage wurde ihm gegeben, als er jenen Pfahl hatte, spürte in seinem Fleisch, und er wollte, dass Gott diesen Pfahl von ihm nimmt.
0: And he says, I'm, Paul, I'm not taking it out.
1: Ich werde
0: ihn
1: dir nicht wegnehmen, antwortete der
0: but
1: Herr.
0: I'm giving you my grace.
1: Aber ich gebe dir meine Gnade.
0: That's sufficient for you.
1: Sie genügt dir.
0: Paul was one of the greatest apostles.
1: Paulus war einer der größten Apostel.
0: And he probably suffered more than any of them.
1: Und wahrscheinlich hat er mehr gelitten, als irgendeiner der anderen gelitten hat.
0: He was, I don't, there's a list of his trials somewhere.
1: Eine
0: I'm not sure where it's at.
1: Ganze Liste seiner Prüfungen findet sich in den Korintherbriefen.
0: He goes through and he says, I was shipwrecked so many times. I was stoned. I was beaten. I was left for dead.
1: Und er zählt das auf hier in 2 Corinthians 11.
0: Is it in 11?
1: Yes, starting with verse 24.
0: Thank you. Of the Jews, 5 times received I 40 stripes, save one.
1: Von den Juden habe ich 5-mal 40 Schläge weniger einen empfangen.
0: 5 times.
1: 5-mal.
0: Thrice, that is 3 times, I was beaten with rods.
1: 3-mal bin ich mit Ruten geschlagen worden.
0: Once I was stoned.
1: 1-mal gesteinigt worden.
0: Thrice I suffered shipwreck.
1: 3-mal habe ich Schiffbruch erlitten.
0: A night and a day I have been in the deep.
1: Einen Tag und eine Nacht habe ich in der Tiefe zugebracht.
0: In journeys often.
1: Ich bin oftmals auf Reisen
0: in
1: gewesen.
0: In perils of water.
1: In Gefahren auf Flüssen.
0: In perils of robbers.
1: In Gefahren durch Räuber.
0: In perils by my own countrymen.
1: In Gefahren von meinem eigenen Volk.
0: In perils by the heathen.
1: In Gefahren von Heiden.
0: In perils in the city.
1: In Gefahren in der Stadt.
0: In perils in the wilderness.
1: In Gefahren in der Wüste.
0: In perils in the sea.
1: In Gefahren auf dem Meer.
0: In perils among false brethren.
1: In Gefahren unter falschen Brüdern.
0: In weariness.
1: In Arbeit.
0: And painfulness. In watching often.
1: Oftmals in Nachtwachen.
0: In hunger.
1: In Hunger.
0: And thirst.
1: Durst.
0: And fastings often.
1: Oftmals in Fasten.
0: In cold.
1: In Kälte.
0: And nakedness.
1: Und Blöße.
0: And besides those things that are without.
1: Und zu alledem, zu all diesen äußeren Bedrängnissen.
0: That which cometh unto me daily.
1: Der tägliche Andrang zu mir.
0: The care of all the churches.
1: Die Sorge für alle Gemeinden.
0: You want to be an apostle?
1: Möchtest du ein Apostel sein?
0: Are you prepared for this?
1: Bist du bereit dafür?
0: That's why Paul said, I die daily.
1: Deshalb sagt Paulus, ich sterbe täglich.
0: He'd wake up.
1: Er erwacht am Morgen.
0: Oh, Lord, what's facing me today?
1: Herr, was kommt heute auf mich zu?
0: Stoning, beating,
1: Steinigung,
0: hunger, thirst,
1: geschlagen. Cold.

0: werden. Hunger, Kälte, Blöße.
1: Shipwrecked.
0: Schiffbruch.
1: I don't think I want to go on missionary trips anymore.
0: Ich will nicht mehr auf Missionsreisen gehen.
1: My grace,
0: meine Gnade,
1: is sufficient for you.
0: Genügt dir.
1: Well, let's look at the twin sister.
0: Wir möchten die Zwillingsschwester jetzt uns vornehmen.
1: Satan is engaged in leading men to pervert the plain meaning of God's word.
0: Satan ist aktiv darin, dabei beschäftigt, die klarsten Aussagen der Schrift so darzustellen, dass der Mensch sie nicht mehr versteht.
1: He desires that the world should have no clear idea in regard to the plan of salvation.
0: Sein Wunsch ist es, dass der Mensch keine klare Vorstellung besitzt über den Erlösungsplan.
1: And he has been very successful.
0: Und er ist sehr erfolgreich dabei gewesen.
1: There is only one depository of truth left in this world.
0: In dieser Welt gibt es nur noch einen Ort, wo die Wahrheit sich vorfindet.
1: He has corrupted every other Christian church and faith.
0: Jede andere Kirche, jeden anderen christlichen Glauben hat er durch und durch verdorben.
1: But he cannot destroy every evidence of God's truth.
0: Aber er vermag nicht die Hinweise oder alle Hinweise der Wahrheit Gottes zu vernichten.
1: But he's been trying very hard.
0: Er hat es aber mächtig versucht.
1: In these meetings,
0: und in diesen Treffen,
1: I'm trying to help clarify the plan of salvation.
0: Versuche ich, meinen Beitrag zu leisten, damit der Erlösungsplan klar ersichtlich werden kann.
1: We need faith.
0: Wir brauchen Glauben.
1: We have to talk faith.
0: Rede Glauben.
1: You have to live faith.
0: Lebe Glauben.
1: You have to act faith.
0: Handle Glauben im Glauben.
1: That you may have an increase of faith.
0: Damit dein Glaube zunehmen kann.
1: And thus exercising that living faith.
0: Und indem du diesen lebendigen Glauben ausübst.
1: You will grow up to strong men and women in Christ.
0: Wirst du zu einem starken Mann, zu einer starken Frau in Christus heranwachsen.
1: Talk.
0: Rede.
1: Live.
0: Lebe.
1: And act.
0: Und handle.
1: Faith.
0: Glauben.
1: Now, I would submit to you that faith has a component that I would call a process.
0: Glauben, Entschuldigung, Glauben, so möchte ich einmal euch nahelegen, hat eine Komponente, und ich würde diese Komponente als einen Prozess bezeichnen.
1: God doesn't expect us to exercise faith blindly.
0: Gott erwartet nicht, dass wir blinden Glauben ausüben.
1: There's a basis for it.
0: Es gibt eine Grundlage für wahren Glauben.
1: Okay, first of all,
0: zunächst,
1: God gives sufficient evidence.
0: Gott gibt uns ausreichend Hinweise.
1: In quantity.
0: In quantity.
1: In quantity.
0: In was die Menge betrifft.
1: And quality.
0: Und was die Qualität dieser Hinweise betrifft.
1: That appeals to the mind.
0: Unser Geist wird durch sie tief berührt.
1: So God gives us evidence.
0: Gott gibt uns die Hinweise.
1: Good quality.
0: Eine gute Qualität kommt uns da entgegen.
1: And lots of it.
0: Und ausreichend. And viele Hinweise.
1: It appeals to our mind.
0: Unser Geist wird dadurch berührt, angesprochen.
1: And then God asks us.
0: Und dann bittet uns Gott.
1: To weigh the evidence and evaluate it.
0: Diese Hinweise jetzt zu durchdenken und wie auf einer Waagschale zu wägen.
1: As it says in Isaiah, come, let us reason together.
0: Wie es in Jesaja Kapitel 1 heißt, komm und lass uns miteinander rechten.
1: And then God asked man,
0: und dann bittet Gott den Menschen,
1: to make a decision,
0: eine Entscheidung, zu treffen.
1: Based on the preponderance of the evidence.
0: Eine Entscheidung, die im Zusammenhang steht, eben

0: mit dem Gewicht der Hinweise, die du analysieren konntest.
1: So he gives us the evidence.
0: Er gibt uns die Hinweise.
1: He says, think about it, evaluate it.
0: Er sagt dir, denke darüber nach, dass du das beurteilen kannst.
1: And then make a decision.
0: Dann triff eine Entscheidung.
1: And then God asks us to live in harmony with the evidence given.
0: Und dann fordert Gott uns auf, in Übereinstimmung mit dem Gewicht an Hinweisen zu leben, die wir erhalten haben.
1: So let me give you an example from my own life.
0: Ein Beispiel aus meinem eigenen Leben.
1: When I was coming into the Advent message,
0: als ich in die Adventbotschaft hinein gelangte.
1: Well, you, I know, maybe you don't know, some of you might know. I came out of the hippie movement.
0: Einige von euch mögen schon wissen, ich kam aus der Hippie-Bewegung.
1: And at that time, in
0: Und
1: the early 70s,
0: damals in den frühen 70ern,
1: back to the earth and back to nature and being natural was the big thing.
0: War das Schlagwort zurück zur Erde, zurück zur Natur, das war, worum es vielen ging.
1: And vegetarianism was on the rise.
0: Viele wurden Vegetarier damals.
1: Now I grew up eating meat, eating pork, eating fish, all kinds of stuff.
0: Als ich aufwuchs, aßen wir Fleisch, aßen wir Fisch. Alles Mögliche war auf unserem Tisch.
1: I went to a used bookstore. I like books, as you might know.
0: Ihr wisst vielleicht, ich liebe Bücher.
1: And I found a whole row on the used bookstore on the shelf of red books.
0: Und ich fand eine ganze Reihe von gebrauchten Büchern dort in einem Laden, wo diese Bücher auf einem Regal angeboten wurden zum Verkauf.
1: Written by this person called Ellen G. White.
0: Und all diese Bücher, roten Bücher, waren geschrieben worden von dem Autor Ellen White.
1: And I looked at that and I
0: ich habe mir das angeschaut.
1: I know these books.
0: Ich kenne diese Bücher.
1: These are from the Seventh-day Adventist.
0: Die sind von den Siebenten-Tags-Adventisten.
1: And I started looking at the titles, Education.
0: Ich habe mir die Titel angeschaut, Erziehung,
1: Early Writings,
0: frühe Schriften,
1: Counsels on Diets and Foods,
0: Ratschläge oder im Deutschen bewusst essen.
1: I bought the whole shelf.
0: Ich habe das ganze Regal erworben.
1: Very cheap.
0: Es war sehr kostengünstig.
1: $2 a piece.
0: $2 pro Exemplar.
1: To somebody, these were not of any value anymore.
0: Für irgendjemanden waren diese Bücher nicht mehr von großem Wert gewesen.
1: And I remember.
0: Und ich erinnere mich.
1: Taking the book Counsels on Diet and Foods.
0: Ich nahm das Buch bewusst Essen mir vor.
1: And laying out in the park.
0: Und ich lag in einem Park.
1: And laying on my stomach.
0: Ich lag auf meinem Bauch.
1: And reading this book called Counsels on Diets and Foods.
0: Und ich las dieses Buch Ratschläge über Ernährung und über was wir essen sollen.
1: And I read all of this stuff about flesh foods.
0: Und ich habe all das gelesen, was dort über Fleischkost stand.
1: God was giving me evidence.
0: Gott gab mir Hinweise.
1: Of sufficient quantity and quality.
0: Genug Hinweise und die Qualität dieser Hinweise war bestechend.
1: And I started thinking about this.
0: Und ich habe begonnen darüber nachzudenken.
1: I went home.
0: Ich bin nach Hause.
1: And I opened my refrigerator.
0: Ich habe meinen Kühlschrank daheim geöffnet.
1: And I had some hamburger.
0: Ich hatte einige Hamburger in meinem Kühlschrank.
1: And you know what that is, right?
0: Ihr kennt sie hier in Deutschland.
1: Yeah, you have this, right?
0: Ihr habt Hamburger hier in Deutschland.
1: Not, it's probably not so common as it is in America.
0: But it comes from Hamburg, doesn't it?
1: It.
0: Or perhaps it's another Hamburger. But in America, sind Hamburger wohl viel gebräuchlicher als in Deutschland oder Hamburg.
1: Well, the way they make it is they take all the scraps that are left over of the meat when they cut the meat up.
0: Wenn die Hamburger vorbereitet werden, dann wird einfach das, was vom Fleisch übrig geblieben ist, dazu verwertet.
1: And they put it in a meat grinder.
0: Das Ganze wird dann in einen, wie nennt man ihn, Fleischwolf hineingetan. Yeah. Danke.
1: And it comes out in little strings.
0: Und ihr wisst, es kommt heraus in kleinen Streifen.
1: And we make it into patties.
0: Das wird dann in Sandwich hineingelegt.
1: Hamburgers.
0: Und das ist dann der Hamburger.
1: You know about hamburgers.
0: Ihr wisst, wovon

0: ich spreche.
1: You do have McDonald's here.
0: Wir haben McDonald's auch hier.
1: Okay, you can get hamburgers there.
0: Ihr könnt sie dort erwerben.
1: And that's what they make them out of.
0: Daraus werden sie gemacht.
1: I opened my refrigerator.
0: Ich habe meinen Kühlschrank geöffnet.
1: And this odor came out.
0: Und dieser Geruch der Hamburger kam mir entgegen.
1: And it didn't smell very good.
0: Und es roch nicht sehr gut.
1: And I said, okay.
0: Und ich sagte, gut.
1: That's it.
0: Schluss damit.
1: I'm finished with hamburger.
0: Ich möchte keine Hamburger mehr.
1: And I never had another hamburger since.
0: Und seitdem habe ich niemals mehr auch nur einen Hamburger gegessen.
1: God gave me the evidence.
0: Gott gab mir Hinweise.
1: I thought about it.
0: Ich dachte darüber nach.
1: And I made a decision.
0: Und ich habe eine Entscheidung getroffen.
1: And I've lived in harmony with that decision ever
0: Und
1: since.
0: In Übereinstimmung mit dieser Entscheidung durfte ich seither leben.
1: Well, we were at a restaurant the other day.
0: Wir waren in einem Restaurant vor kurzem.
1: On our way here.
0: Als wir hierher kamen.
1: And I ordered minestrone soup.
0: Und ich habe eine Suppe dort bestellt, minestrone Suppe.
1: Every minestrone soup I've ever eaten anywhere in the world.
0: Und diese Art von Suppe, die ich in der Welt überall schon gegessen habe,
1: is vegetarian.
0: Ist vegetarisch.
1: But in this restaurant,
0: aber in dem besagten Restaurant, wo wir jetzt gewesen sind,
1: I put my spoon in,
0: habe ich meinen Löffel hinein
1: and
0: getan
1: I pulled
0: in die Suppe
1: it up, and I went, oh.
0: Und habe festgestellt,
1: that's flesh food.
0: Das ist Fleischkost.
1: It had meat in it.
0: Da war Fleisch drin.
1: Well, I understand this is the way the Turks do minestrone soup.
0: Nun, ich verstehe jetzt, die Türken bereiten dieselbe Suppe auf diese Weise vor.
1: It was a Turkish-Italian restaurant, not an Italian-Italian restaurant.
0: Es war nicht ein rein italienisches Restaurant, es war ein türkisch-italienisches Restaurant.
1: I didn't eat it, I refused it.
0: Ich habe es dann nicht gegessen.
1: And they brought me another bowl of tomato soup.
0: Sie haben mir eine Tomatensuppe gebracht.
1: God gives us evidence on which to base our faith.
0: Gott gibt uns Hinweise und auf diesen Hinweisen können wir unseren Glauben begründen.
1: It says in Matthew 17:20.
0: In Matthäus 17 Vers 20 steht:
1: If you have faith as a grain of mustard seed.
0: Matthäus 17:20.
1: 17:20.
0: Wenn ihr Glauben hättet wie ein Senfkorn.
1: If you have faith as a grain of mustard seed.
0: Wenn ihr Glauben hättet so wie ein Senfkorn.
1: The emphasis is not on the quantity.
0: Hier geht es nicht bei in diesem Vers um die Quantität.
1: Because the quantity is very small.
0: Denn es geht hier um etwas, was ganz klein ist von der Menge her.
1: Okay. If you have faith as a grain of mustard seed.
0: Wenn ihr Glauben hättet wie ein Senfkorn.
1: It's not the quantity.
0: Es geht nicht um die Quantität.
1: It's the quality.
0: Um die Qualität.
1: It's the reality.
0: Um die Realität.
1: What do you really believe?
0: Was glaubst du wirklich?
1: Do you lack faith?
0: Mangelt es dir an Glauben?
1: Can your faith be increased?
0: Kann dein Glaube zunehmen?
1: It can be.
0: Kann zunehmen.
1: How is it increased?
0: Wie nimm dein Glaube zu.
1: Romans 10:17.
0: Römer 10, Vers 17.
1: You know this text.
0: Ihr kennt diesen Text.
1: So then faith cometh by hearing.
0: Glaube kommt aus dem Hören, wörtlich, aus der Verkündigung.
1: And hearing by the word of God.
0: Und das Hören kommt durch Gottes Wort.
1: Do you want your faith to be increased?
0: Möchtest du, dass dein Glaube zunimmt?
1: Go to the Word of God.
0: Geh zum Wort Gottes.
1: And look at what God has done for His people through the ages.
0: Und sieh, betrachte, was Gott für sein Volk durch alle Zeiten hindurch getan hat.
1: Look at His power in behalf of His people.
0: Schau dir seine Macht an, die er aufgebracht hat für sein Volk.
1: Claim His promises.
0: Beanspruche seine Zusagen.
1: And you will have an increase of faith.
0: Und du wirst erfahren, wie dein Glaube zunimmt.
1: Oh, I found a very interesting expression in the spirit of prophecy.
0: Ich habe einen sehr interessanten Ausdruck gefunden im Geist der Weissagung.
1: As you may know,
0: wie ihr

0: vielleicht wisst.
1: I was in the United States Navy for 4 years.
0: War ich 4 Jahre bei der Marine in den Vereinigten Staaten.
1: And I like nautical illustrations.
0: Und deshalb liebe ich es, Gleichnisse zu bringen oder etwas zu illustrieren und zurückzugreifen auf die Schifffahrt.
1: So for example, have you ever heard the expression a loose cannon?
0: Habt ihr zum Beispiel jemals gehört von dem Ausdruck eine lose Kanone?
1: Anybody familiar with this? This is an English expression.
0: Ein britischer Ausdruck?
1: Okay, you don't know what it means.
0: Oder ein britisches Sprichwort, entschuldigt.
1: Okay, I'm going to explain it to you.
0: Was bedeutet dieses Sprichwort? Ich möchte es euch erklären.
1: In the old days on sailing ships.
0: In den alten Tagen auf den Segelschiffen.
1: The cannons were on wheels.
0: Da waren die Kanonen auf Rädern.
1: And ships go like this.
0: Und ihr wisst, dass die Schiffe so sich in der See fortbewegen.
1: And if you have a loose cannon.
0: Und wenn eine Kanone nicht festgezurrt ist,
1: that's not tied down so that it can't move.
0: So dass sie sich dicht bewegen kann.
1: It starts rolling all over the deck.
0: Dann rollt diese Kanone über das Deck,
1: creating all kinds of damage.
0: Und alles Mögliche wird zerstört.
1: So a loose cannon,
0: eine lose Kanone,
1: is if you apply it to a person,
0: wenn du es anwendest auf einen Menschen,
1: is somebody that's creating all kinds of problems.
0: Das ist jemand, der alle möglichen Probleme kreiert.
1: That's a nautical expression.
0: Das ist ein Sprichwort aus der Schifffahrt.
1: And here's just the one the Spirit of Prophecy uses.
0: Der Heilige Geist verwendet folgendes Sprichwort.
1: We are to walk the plank of faith.
0: Im Geist der Weissagung lesen wir, wir sollen auf den Planken des Glaubens laufen.
1: Do you know what it means to walk the plank?
0: Weißt du, was das heißt, auf den Planken zu laufen?
1: No.
0: Nein.
1: That's another nautical expression.
0: Nun, das ist wieder aus der Schifffahrt ein Ausdruck.
1: In the old days on sailing ships.
0: In den alten Tagen auf den Segelschiffen.
1: If you were a disobedient sailor.
0: Wenn du ein ungehorsamer Seemann warst.
1: And if what you did was worthy of death.
0: Und wenn das, was du getan hast, die Todesstrafe auf sich ziehen konnte.
1: They would take a plank of wood.
0: Haben sie eine Planke genommen.
1: And they would stick it over the side of the ship.
0: Und haben diese Planke über das Schiff hinausgelegt.
1: Here's the ship.
0: Hier haben wir das Schiff.
1: Here's the water.
0: Unten ist das Wasser.
1: And here are the sharks.
0: Und dort sind die Haie.
1: And you would have to walk the plank.
0: Und du musstest auf der Planke gehen.
1: Usually with a sword to your back.
0: Normalerweise mit einem Schwert, das dir in den Rücken gehalten wurde. Welch ein Weg.
1: It's the same with faith.
0: Dasselbe aber ist wahr in Bezug
1: you
0: auf den Glauben.
1: To walk the plank of faith.
0: Du musst auf der Planke des Glaubens laufen.
1: You have to step off into nothing.
0: Du musst den Schritt über die Planke tun, und da ist nichts.
1: That's not easy to do.
0: Es ist nicht leicht, diesen Schritt zu tun.
1: When we started our ministry in 1997,
0: als wir 1977 mit unserem Missionsdienst begannen,
1: I had to walk the plank of faith.
0: Musste ich auf der Planke des Glaubens wandeln lernen.
1: The only thing I had,
0: das Einzige, was ich hatte,
1: war der Name.
0: War der Name.
1: And the logo.
0: Das Logo.
1: Orion Publishing.
0: Orion Publishing. Orion Publishing.
1: No books.
0: Ich hatte keine Bücher.
1: No catalog.
0: Ich hatte keinen Katalog.
1: No customers.
0: Ich hatte keine Kunden.
1: No computer.
0: Ich hatte keinen Computer.
1: No paper.
0: Kein Papier.
1: No pencil.
0: Keinen Bleistift.
1: No paperclip.
0: Auch keine Klammer, Heftklammer.
1: No place to live.
0: Nicht einmal einen Platz, wo ich wohnte.
1: We started our ministry by faith.
0: Wir begannen unseren Dienst im Glauben.

0: Trusting God.
1: Wir vertrauten auf Gott.
0: We walked off.
1: Und wir sind auf die Planke getreten und dann
0: by faith
1: haben wir im Glauben den Schritt gewagt über die Planke.
0: And guess what?
1: Wisst ihr, was geschehen ist?
0: We landed on God's promise.
1: Wir landeten auf Gottes Zusage, die er uns gegeben hatte.
0: He provided everything.
1: Er gab uns alles.
0: Because we stepped out.
1: Denn wir haben den Schritt getan.
0: By faith.
1: Im Glauben.
0: Do we have this kind of faith?
1: Sorry.
0: Well, this is faith in regards to material things.
1: Haben wir diesen Glauben? Und dies war Glauben in Bezug auf materielle Güter.
0: How about faith in regard to spiritual things?
1: Wie sieht es aus mit Glauben in Bezug auf geistliche Güter?
0: Do you really believe?
1: Glaubst du wirklich?
0: That you can be clean today.
1: Dass du heute rein sein kannst.
0: Do you really believe?
1: Glaubst du wirklich?
0: That you can overcome sin today.
1: Dass du heute Sünde überwinden kannst.
0: It's one thing to exercise faith in material respects.
1: Das eine ist es, Glauben zu üben in Bezug auf materielle Dinge.
0: And another thing to exercise faith in spiritual.
1: Etwas anderes noch ist es, den Glauben zu üben im geistlichen Bereich.
0: Faith is a gift.
1: Glaube ist ein Geschenk.
0: Given from God.
1: Gott gibt uns dieses Geschenk.
0: It's not an attainment.
1: Es ist nicht etwas, was du erlangst aus deiner Bemühung heraus.
0: We're told that God gives to every man a measure of faith.
1: Es wird uns gesagt in der Schrift, dass Gott jedem Menschen auf dieser Erde ein gewisses Maß an Glauben von Anfang an mitgegeben hat.
0: It's for you to exercise it.
1: Du aber musst diesen Glauben, den du empfangen hast, bereits empfangen hast, ausüben.
0: All right, let's close with Matthew 8.
1: Wir wollen am Ende heute über zwei Wunder sprechen und möchten dazu zu Matthäus 8 gehen.
0: Remember yesterday I said that Jesus' miracles were not primarily done to heal people, but to teach us something about righteousness by faith.
1: Erinnert ihr euch? Gestern sagten wir, Jesu Wunder waren nicht in erster Linie dazu da, they were not primarily given to
0: heal people.
1: Um Leute zu heilen, sondern um uns etwas zu lehren in Bezug auf Gerechtigkeit durch den Glauben.
0: So Matthew 8, verse 1.
1: Matthäus 8, Vers 1.
0: When he was come down from the mountain, great multitudes followed him.
1: Als er aber von dem Berg herabstieg, folgte ihm eine große Volksmenge nach.
0: And behold, there came a leper and worshipped him.
1: Und siehe, ein Aussätziger kam, fiel vor ihm nieder und sprach.
0: The leper, the symbol of sin.
1: Der Aussätzige, der Aussatz ist ja ein Symbol für Sünde.
0: He knew his condition.
1: Er wusste um seinen Zustand.
0: It was deadly.
1: Er wusste, mein Zustand ist tödlich.
0: And saying, Lord, if thou wilt, thou can make me clean.
1: Und er sprach, Herr, wenn du willst, kannst du mich reinigen.
0: Was he clean or unclean?
1: War er rein oder unrein?
0: Unclean. How unclean?
1: Er war unrein. Wie unrein war er?
0: Well, we're told the disease had made a fearful inroads into his body.
1: Nun, der Geist der Weissagung kommentiert dies und sagte, dass bereits sein Körper sehr stark angegriffen war durch das Lepra.
0: Of a leper?
1: Habt ihr Bilder von Leprakranken
0: it
1: schon einmal
0: away
1: gesehen?
0: The nose and the ears and the hands.
1: Wenn bereits Nase, Ohren oder Finger nicht mehr sind?
0: And he came to Jesus just as he was.
1: Und er kam zu Jesus so wie er war.
0: As a leper.
1: Als ein Leprakranker.
0: And that's how we have to come to Jesus.
1: Genauso müssen wir
0: just
1: zu Jesus
0: as
1: kommen.
0: We are.
1: So wie wir sind.
0: We can't clean ourselves
1: wir
0: up.
1: Wir können uns selbst nicht reinigen.
0: And we can say to the Lord.
1: Und wir können zum Herrn sagen.
0: Lord, if thou wilt.
1: Herr, wenn du willst.
0: Thou canst make me clean.
1: Kannst du mich reinigen.
0: And Jesus put forth his hand and touched him, saying.
1: Und Jesus streckte die Hand aus, rührte ihn an und sprach,
0: I will be thou clean.
1: Ich will, sei gereinigt.
0: And immediately
1: und sogleich
0: his leprosy was cleansed.
1: Wurde er von seinem Aussatz rein.
0: This is a lesson on justification by faith.
1: Dies ist eine Lektion

0: über Gerechtigkeit durch den Glauben.
1: We come to the Lord, we confess our sins. Lord, I'm a leper, I am a mess, I need your help. Will you help me?
0: Wir kommen zum Herrn, wir bekennen unsere Sünden und sagen, Herr, bei mir stimmt gar nichts. Kannst du mir helfen?
1: I will help you.
0: Ich will dir helfen.
1: And he touches us.
0: Und er berührt uns.
1: And he speaks the word.
0: Und er spricht das Wort.
1: And immediately.
0: Und sogleich.
1: The leprosy is cleansed.
0: Ist das Lepra von uns genommen?
1: There's not one little spot on his ear, on his nose, or on his finger. It's all gone.
0: Und nichts von der Lepra mehr. Nichts, gar nichts, weder an der Nase oder an den Ohren oder an den Fingern ist mehr da.
1: Cleansed.
0: Rein.
1: From all unrighteousness.
0: Von aller Ungerechtigkeit.
1: And it's immediate.
0: Und das geschieht sofort.
1: Doesn't take 2 weeks.
0: Es braucht nicht 2 Wochen.
1: Or 2 hours.
0: Oder 2 Stunden.
1: It's immediate.
0: Es geschieht
1: it's
0: sofort.
1: Creative.
0: Es wird geschaffen.
1: And Jesus saith unto him.
0: Und Jesus sagte zu ihm.
1: See thy tell no man.
0: Sieh zu, dass du es niemand sagst.
1: But go thy way.
0: Sondern geh hin.
1: Show thyself to the priest.
0: Zeige dich dem Priester.
1: And offer the gift that Moses commanded for a testimony unto them.
0: Und bringe das Opfer dar, das Mose befohlen hat, ihnen zum Zeugnis.
1: Jesus was in this verse trying also to win the priests and the scribes and the Pharisees.
0: Jesus versuchte hier also auch die Priester und die Schriftgelehrten und die Pharisäer zu gewinnen.
1: Go do what Moses commanded. That Moses commanded.
0: For
1: tu es. Testimony to them.
0: Oder tu, wie Moses befohlen hat, ihnen zum Zeugnis.
1: The next one.
0: Die zweite
1: Verse
0: Geschichte.
1: 5.
0: Vers 5.
1: And when Jesus was entered into Capernaum, there came unto him a centurion beseeching him.
0: Als Jesus aber nach Kapernaum kam, trat ein Hauptmann zu ihm, bat ihn und sprach.
1: And saying, Lord, my servant lieth at home sick of the palsy, grievously tormented.
0: Herr, mein Knecht liegt daheim, gelähmt da nieder und ist furchtbar geplagt.
1: And Jesus saith unto him, I will come and heal him.
0: Und Jesus spricht zu ihm, ich will kommen und ihn heilen.
1: The centurion answered and said,
0: der Hauptmann antwortete und sprach,
1: Lord,
0: Herr,
1: I am not worthy,
0: ich bin nicht wert,
1: that thou should comest under my roof,
0: dass du unter mein Dach kommst.
1: But speak the word only,
0: sondern sprich nur ein Wort,
1: and my servant shall be healed.
0: So wird mein Knecht gesund werden.
1: For I'm a man under authority.
0: Denn auch ich bin ein Mensch, der unter Vorgesetzten steht.
1: Having soldiers under me.
0: Und habe Kriegsknechte unter mir.
1: And I say to this man, go, and he goeth.
0: Und wenn ich zu diesem sage, geh hin, so geht er.
1: And to another, come, and he cometh.
0: Und zu einem anderen, komm her. So kommt er.
1: And to my servant, do this, and he doeth it.
0: Und zu meinem Knecht, tu das, so tut er's.
1: When Jesus heard it,
0: als Jesus das hörte,
1: he marveled.
0: Verwunderte er sich.
1: He was surprised.
0: Er war überrascht.
1: Here's a Roman centurion.
0: Da ist ein römischer Hauptmann.
1: Not even of the house of Israel.
0: Er kam nicht aus dem Haus Israel.
1: Yeah, you don't have to come to my house.
0: Du musst nicht unter mein Dach kommen.
1: All you have to do is speak the word.
0: Rede nur ein Wort.
1: And my servant will be healed. Will be healed.
0: Mein Knecht wird gesund werden. Mit Nachdruck sagte das.
1: When Jesus heard it, he marveled and said to them that followed, Verily I say unto you, I have not found so great faith, no, not in Israel.
0: Als Jesus das hörte, verwunderte er sich und sprach zu denen, die nachfolgten, Wahrlich, ich sage euch, einen so großen Glauben habe ich in Israel nicht gefunden.
1: And maybe today,
0: und vielleicht ist es so,
1: if he was here,
0: wenn er heute hier wäre,
1: he would say, I have not found so great faith.
0: Dass er dann sagen würde, ich habe solch einen großen Glauben,
1: no, not in Seventh-day Adventism.
0: Nicht in der Gemeinde der Siebenten-Tags-Adventisten gefunden.
1: Is that possible?
0: Ist das möglich?
1: Oh, yes.
0: Oh ja.
1: And I say unto you that many shall come from the east and the west and shall sit down with Abraham and Isaac and Jacob in the kingdom of heaven.
0: Ich sage euch aber, viele werden kommen vom Osten und vom Westen und werden im Reich der Himmel mit Abraham, Isaac und Jakob zu Tisch sitzen.
1: But the children of the kingdom shall be cast out into outer darkness and there shall be weeping and gnashing of teeth.
0: Aber die Kinder des Reiches werden in die äußerste Finsternis hinausgeworfen werden. Dort wird heulen und Zähneknirschen sein.
1: Those who are out

0: Diejenigen, die draußen sind,
1: will be in.
0: Werden drinnen sein.
1: And those who are in,
0: und diejenigen, die drinnen sind,
1: will be out.
0: Werden draußen sein.
1: Jesus said unto the centurion,
0: und Jesus sprach zu dem Hauptmann,
1: go thy way,
0: geh hin,
1: as thou hast believed,
0: und dir geschehe,
1: so be it done unto thee,
0: wie du geglaubt hast.
1: And his servant was healed in the selfsame hour.
0: Und sein Knecht wurde in derselben Stunde gesund.
1: Speak the word only.
0: Er sprach das Wort.
1: And my servant shall be healed.
0: Oder rede du das Wort und mein Knecht wird geheilt sein.
1: What faith in God's word.
0: Welch ein Glaube an das Wort Gottes.
1: Do we have such faith today?
0: Haben wir diesen Glauben heute?
1: When we hold up God's promises before his people.
0: Wenn wir Gottes Zusagen vor Gottes Volk halten.
1: I want to close with one statement.
0: Ich möchte mit einer Aussage schließen.
1: About the faith of Jesus.
0: Sie spricht über den Glauben Jesu.
1: I'll just read it.
0: Ich möchte diese Aussage lesen.
1: The faith of Jesus, this is from Revelation 14.
0: Und zwar finden wir diesen Ausdruck in Offenbarung 14, Vers 12.
1: 12. Yes. The faith of Jesus.
0: Der Glaube Jesu.
1: It is talked about, but not understood.
0: Man spricht über den Glauben Jesu, aber man versteht ihn nicht.
1: What constitutes the faith of Jesus?
0: Was macht den Glauben Jesu aus?
1: That belongs to the third angel's message.
0: Jenen Glauben Jesu, der zur dritten Engelsbotschaft gehört.
1: Here's what it is. Jesus becoming our sin bearer, that he might become our sin pardoning savior.
0: Jesus, der unser Sündenträger wird, damit er auch der wird, der uns die Sünden vergibt.
1: He was treated as we deserve to be treated.
0: Er wurde so behandelt, wie wir hätten behandelt werden müssen.
1: He came to our world and took our sins that we might take his righteousness.
0: Er kam in unsere Welt und nahm unsere Sünden, damit wir seine Gerechtigkeit annehmen.
1: And the fourth part of it.
0: Und der vierte Punkt.
1: Faith,
0: Glaube,
1: in the ability of Christ,
0: an die Fähigkeit Christi,
1: to save us,
0: uns zu retten,
1: amply,
0: vollständig,
1: and fully,
0: und umfassend,
1: and entirely,
0: und ganz,
1: is the faith of Jesus.
0: Das ist der Glaube Jesu.
1: To save us from what, brothers and sisters?
0: Wovon, uns wovon zu retten, Brüder und Schwestern?
1: To save us from sin.
0: Um uns von der Sünde zu retten.
1: That's the faith of Jesus.
0: Das ist der Glaube Jesu.
1: Today,
0: heute,
1: may we be partakers of the grace of God.
0: Mögen wir heute Teilhaber sein der Gnade Gottes.
1: May we grow in grace.
0: Mögen wir in der Gnade wachsen.
1: And may we have the faith.
0: Und mögen wir den Glauben haben.
1: That will help us to walk the plank.
0: Der uns helfen wird, auf die Planke hinauszusteigen.
1: May this be our experience.
0: Möge dies unsere Erfahrung sein.
1: In Jesus' name.
0: Im Namen Jesu.
1: Amen.
0: Amen. Amen.

Die Gnadenzeit der Menschen geht zu Ende. Wer Böses tut, der tue weiterhin Böses. Und wer unrein ist, der sei weiterhin unrein. Aber wer gerecht ist, der übe weiterhin Gerechtigkeit. Und wer heilig ist, der sei weiterhin heilig. Wenn die Arbeit des Untersuchungsgerichts abgeschlossen wird, wird das Schicksal eines jeden entschieden worden sein. Leben oder Tod. Die Gnadenzeit endet kurz vor der Erscheinung des Herrn in den Wolken des Himmels. Spötter verwiesen auf die Vorgänge in der Natur, auf die unveränderliche Abfolge der Jahreszeiten, den blauen Himmel, der noch nie Regen herabgeschüttet hatte, die grünen Felder, die durch den sanften Nachttau erfrischt wurden, und schrien: Erzählt er nicht Gleichnisse? Verächtlich bezeichneten sie den Prediger der Gerechtigkeit als wilden Enthusiasten und lebten weiter wie zuvor, suchten noch eifriger ihr Vergnügen, waren noch stärker darauf aus, ihre bösen Wege zu gehen als zuvor. Doch ihr Unglaube hinderte das vorhergesagte Ereignis nicht am Eintreffen. Gott hatte mit ihrer Bosheit lange Geduld gehabt und ihnen genügend Gelegenheit zur Umkehr geboten. Doch zur festgesetzten Zeit wurden alle, die seine Gnade zurückgewiesen hatten, von Gottes Gerichten heimgesucht. Christus sagt, dass zur Zeit seiner Wiederkunft ein ähnlicher Unglaube herrschen werde. Wie die Leute zur Zeit Noahs beachteten es nicht, bis die Sintflut kam und raffte sie alle dahin, sagte unser Heiland. So wird es auch sein beim Kommen des Menschensohns. Wenn das bekenntliche Gottesvolk sich mit der Welt verbindet, wenn sie leben wie alle leben und sich ihnen zu unerlaubten Vergnügungen anschließen, wenn der Luxus der Welt zum Luxus der Gemeinde wird, wenn die Hochzeitsglocken läuten und jedermann viele Jahre des weltlichen Wohlstandes erwartet, dann wird, so unerwartet wie der Blitz vom Himmel, das Ende ihrer schönen Träume und trügerischen Hoffnungen kommen. Die Ereignisse im Zusammenhang mit dem Abschluss der Gnadenzeit und das Werk der Vorbereitung auf die Zeit der Trübsal. Dies ist alles deutlich dargelegt. Und doch haben ganze Massen von Menschen ebenso wenig eine Ahnung von diesen wichtigen Wahrheiten, wie wenn sie nie offenbart worden wären. Satan ist darauf bedacht, jeden Eindruck sofort zu verwischen, der sie unterweisen kann zur Seligkeit. Und die Zeit der Trübsal wird sie unvorbereitet finden.

0: When I first became a Christian,
1: als ich Christ wurde,
0: I was so excited about Jesus,
1: war ich Feuer und Flamme für Jesus.
0: That I just wanted to tell everyone that I came in touch with.
1: Ich wollte einfach jedem, mit dem ich in Berührung kam, davon erzählen.
0: But I soon found that everyone didn't really want to hear about Jesus.
1: Und ich habe aber herausgefunden, dass nicht jeder von Jesus hören wollte.
0: And sometimes those that were closest to me, like family,
1: und das war manchmal so, dass diejenigen, die mir am nächsten standen, so wie Familie,
0: were the ones that hurt me the most.
1: Waren diejenigen, die mich am meisten verletzten.
0: When we take a stand for Jesus, we won't always be popular.
1: Wenn wir uns für Jesus einsetzen, werden wir nicht immer sehr beliebt sein.
0: In one of those moments when I was hurting the most,
1: in einem dieser Momente, wo ich am meisten verletzt war,
0: God spoke to me and gave me this song.
1: Hat Gott zu mir gesprochen und mir dieses Lied gegeben.
0: And it's called The Still Small Voice.
1: Es heißt Die sanfte, stille Stimme.

0: What does it mean to be a Christian?
1: Was bedeutet es, ein Christ zu sein?
0: A lot of people today have become Christians because it's popular.
1: Viele Menschen heutzutage sind Christen geworden, weil es einfach so üblich ist.
0: And in a way, Christianity has become a club.
1: Und die Christenheit ist schon zu einem Club geworden.
0: But being a Christian means really being like Jesus.
1: Aber ein Christsein heißt wirklich wie Jesus sein.
0: When people came in touch with Jesus,
1: als die Menschen mit Jesus in Kontakt traten,
0: they were moved because there was something so different about him.
1: Sie waren dabei so bewegt, denn er war so anders. Er hatte etwas anderes an sich.
0: So when people come in touch with us,
1: also wenn Menschen mit uns in Kontakt treten,
0: they should also have that experience that there's something different.
1: Sollten sie auch diese Erfahrung haben, dass da etwas anderes ist an uns.
0: The name of this song is A Christian.
1: Der Titel des nächsten Liedes heißt Ein Christ.

0: Das ist eines meiner Lieblingslieder.
1: When I was growing up, I didn't really appreciate the Sabbath.
0: Als ich groß geworden bin, habe ich den Sabbat wirklich nicht geschätzt.
1: And I used to just count the hours till the sun went down.
0: Und ich habe die Stunden immer gezählt bis zum Sonnenuntergang.
1: So that I could either go and play basketball.
0: Oh, dass ich dann wenigstens Basketball spielen konnte.
1: Or back in my day, in the old days, when I was young.
0: Und damals in meinen jungen Jahren, als ich noch sehr jung war.
1: All of the cowboy movies, the westerns used to come on.
0: Dann kamen dann immer diese Cowboy-Fernsehsendungen und Western-Shows.
1: So I looked forward to these things on Saturday night.
0: Und da habe ich mich immer darauf gefreut am Samstagabend.
1: After studying for myself, once I became a true Christian.
0: Nachdem ich ein wahrer Christ geworden bin und für mich studiert habe.
1: I came to understand what the real meaning of the Sabbath is.
0: Dann habe ich erst richtig verstanden, was die wahre Bedeutung des Sabbats ist.
1: And what a blessed gift it is for to us.
0: Und was für ein gesegnetes Geschenk es ist an uns.
1: Often I will start the Sabbath with this particular song.
0: Sehr oft würde ich den Sabbat mit diesem Lied beginnen.
1: Because now the Sabbath is very special to me.
0: Denn jetzt ist der Sabbat etwas sehr Besonderes für mich.

0: This morning, the Lord gave me a particular passage.
1: An diesem Morgen hat der Herr mir eine besondere Passage gezeigt.
0: That gave me such comfort.
1: Das mir so viel Trost gegeben hat.
0: And I realized that I don't have to keep worrying or stressing.
1: Und ich habe festgestellt, dass ich nämlich nicht mir keine Sorgen machen muss und keinen Stress machen muss.
0: Because Jesus is always there.
1: Denn Jesus ist immer da.
0: And so I can always leave it with him.
1: Und ich kann ihm alles geben.
0: No matter what the situation or circumstance.
1: Egal wie die Umstände sind oder die Situation ist.
0: This song is called He's Always There.
1: Das Lied heißt Er ist immer da.

0: We can always cast our cares upon Jesus.
1: Wir können immer unsere Sorgen auf Jesus werfen.
0: The song is called Cast Your Cares.
1: Das Lied heißt Wirf deine Sorgen.

0: I always start my day with the Lord.
1: Ich beginne jeden Tag mit dem Herrn.
0: Because if I don't, you know what happens.
1: Denn wenn ich es nicht tue, wisst ihr, was passiert?
0: Everything goes wrong.
1: Dann geht alles schief.
0: But if I do and things go wrong, if I do start the day with him,
1: wenn ich den Tag mit ihm beginne,
0: and things go wrong,
1: und Dinge dann schief gehen,
0: well, he helps me through it.
1: Dann hilft mir hindurch.
0: This particular morning, I was spending time with the Lord.
1: An diesem besonderen Morgen habe ich Zeit mit dem Herrn verbracht.
0: The morning that I got this song that I'm going to share with you.
1: An dem Morgen habe ich auch das Lied bekommen, was ich gleich mit euch singen werde.
0: And I was in my room, my study room.
1: Dann war ich in meinem Arbeitszimmer.
0: Having a really good time with God.
1: Und hatte eine wirklich gute Zeit mit Gott.
0: We tend to put God in a box sometimes.
1: Wir neigen dazu, Gott in eine Box zu schließen, in einen Karton.
0: And the reality is you can't

0: limit God.
1: Die Wirklichkeit ist aber so, dass wir Gott keine Grenzen setzen können.
0: As I was having my study time,
1: als ich meine Lernzeit hatte, meine Studierzeit,
0: this song started coming to me.
1: Dann kamen diese Lieder zu mir.
0: Someone had given me a poem.
1: Da hatte jemand mir ein Gedicht gegeben.
0: And it was sitting there on my desk.
1: Und es lag dort auf meinem Schreibtisch.
0: And as I looked up and saw the poem,
1: und als ich so hochschaute und auf dieses Gedicht schaute,
0: this tune came into my head.
1: Da kam diese Melodie in meinen Kopf.
0: And I found myself saying, "Wait a minute, Lord, this is my study time."
1: Und ich habe mich dabei entdeckt, wie ich dieses bekam, wo meine Studierzeit war, sagte ich, Herr, das ist doch meine Studierzeit.
0: And the Lord reminded me that this is my time with him.
1: Und der Herr hat mich daran erinnert, dass es meine Zeit ist mit ihm.
0: And if he feels like giving me a song,
1: und wenn er sich danach fühlt, mir ein Lied zu geben in dieser Zeit,
0: then it would be wise to stop what I'm doing and take it down.
1: Dann wäre es weise zu sein, zu stoppen mit dem, was ich gerade tue und dieses anzunehmen.
0: And count it a blessing from God.
1: Und als einen großen Segen von Gott zu sehen.
0: The name of this song is Morning Prayer.
1: Der Name dieses Liedes heißt Morgen.

0: I was over in Honduras about a year and a half ago.
1: Vor ungefähr anderthalb Jahren war ich in Honduras.
0: And I was feeling very, very much alone.
1: Und ich habe mich sehr, sehr allein gefühlt.
0: Because I had been going through some struggles.
1: Denn ich ging durch ein paar Kämpfe hindurch
0: It seems to
1: und
0: be
1: Anfechtungen.
0: everybody goes through struggles, you know, so.
1: Jeder geht durch Anfechtungen hindurch.
0: But it seemed extra difficult being over there.
1: Aber es schien extra schwierig, also besonders schwierig zu sein, dort zu sein.
0: Because I didn't speak the language.
1: Denn ich sprach die Sprache überhaupt nicht.
0: I had an interpreter that would come and speak with me in the morning.
1: Ich hatte einen Übersetzer, der kam und hatte für mich übersetzt am Morgen,
0: For my meetings in the mornings.
1: für die Treffen am Morgen.
0: And then he'd leave all day long because he had a regular job.
1: Dann ist er weggegangen, denn er musste zur Arbeit gehen.
0: And then he'd come back in the evenings.
1: Und am Abend würde er zurückkommen.
0: So the whole day I was doing like pantomime, trying to help get people to understand what I needed.
1: Mit Hand- und Zeichensprache habe ich versucht, den ganzen Tag mich verständlich zu machen.
0: Or just to have somebody to talk to. Just to be able to communicate, to talk.
1: Um einfach in der Lage zu sein, mit jemandem zu sprechen und zu kommunizieren.
0: So I went into my room.
1: Dann bin ich in mein Zimmer gegangen.
0: And like that other song that I just shared, where it says, he's always there.
1: Dann kam dieses andere Lied, er ist immer da.
0: Well, this was another time that he reminded me that he's always there. He's there with me and I'm never alone.
1: Und als ich dieses Lied im Kopf hatte, kam mir ein neues Lied mit dem Titel Ich bin niemals allein.

0: One of the things that I have learned in the last 11 years since I've been doing this ministry.
1: Eins der Dinge, die ich in den letzten 11 Jahren gelernt habe, seit ich dieses Missionswerk tue,
0: is that my shepherd will always supply my needs.
1: Ist, dass ich weiß, dass der Herr, der Hirte, immer für mich sorgt.
0: Doing a ministry is a faith walk.
1: Ein solches Missionswerk zu unternehmen ist ein Akt des Glaubens.
0: No matter what our station in life.
1: Egal auf welcher Station wir uns im Leben befinden.
0: As Christians, when we go out to work.
1: Wenn wir als Christen rausgehen, um zu arbeiten.
0: Or to play.
1: Oder zu spielen.
0: We should be submitted to Christ.
1: Sollten wir Christus ergeben sein.
0: With the confidence that he is able to keep us from falling.
1: Mit der Gewissheit, dass er uns bewahren kann vor dem Fall.
0: Our shepherd will always supply our needs.
1: Unser Hirte wird immer für uns sorgen.

0: Studying is a blessing and a wonderful thing.
1: Zu studieren ist ein Segen und eine wunderbare Sache.
0: But it's so important that we learn to combine both study and prayer.
1: Aber es ist so wichtig, dass wir die beiden Dinge kombinieren, Studium und Gebet.
0: Because you can have Christen that have all the knowledge,
1: die all das Wissen haben.
0: But if we don't have that communion with Jesus,
1: aber wenn wir diese Verbindung mit Jesus nicht haben,
0: then we really don't have the Christian experience.
1: Dann haben wir nicht wirklich die christliche Erfahrung.
0: This song is called Sweet Hour of Prayer.
1: Dieses Lied heißt Die süße Stunde des Gebets.
0: There's nothing like that time, that prayer time with Jesus.
1: Es gibt nichts über diese Stunde.
0: A sweet experience.
1: Es ist wahrhaftig eine süße Erfahrung.

0: In this world, the Lord tells us,
1: in dieser Welt sagt uns der Herr,
0: that we will have tribulation.
1: Dass wir Trübsal haben werden.
0: But he says, be of good cheer.
1: Aber er sagt, seid freudig.
0: Because I have overcome the world.
1: Denn ich habe die Welt überwunden.
0: So that gives us hope and encouragement, yes?
1: Das gibt uns Hoffnung und Ermutigung.
0: The song that I'm going to share is called Gather the Roses.
1: Das Lied, das ich jetzt singen werde, heißt Pflücke die Rosen.
0: Because as Christians,
1: denn als Christen,
0: even when circumstances are extremely dark,
1: selbst wenn die Umstände sehr dunkel scheinen,
0: we can gather the roses.
1: Dann können wir die Rosen pflücken.

Heute Abend reden wir über Fossilien. Und das ist ein sehr interessantes Thema. Und die Wissenschaft sagt ja, dass diese Fossilien Beweise sind für Leben und Evolution über viele Millionen Jahre. Also, wir haben die Steine betrachtet, die verschiedenen geologischen Schichten. Und in diesen geologischen Schichten gibt es Fossilien. Und die Wissenschaft versucht zu erklären, dass diese Fossilien eine Evolution darstellen von einfachen Lebewesen zu komplexen Lebewesen in den oberen Schichten. Jetzt, dies ist nicht wahr. Es gibt keine einfachen Organismen. Es gibt nur komplexe Organismen. Was wir hier haben, ist eine Verschiedenheit von Tieren bei verschiedenen Schichten. Das ist wahr. Aber die untersten sind nicht notwendigerweise primitiv im Vergleich zu den obersten. Es wird geglaubt, dass so 1500 Millionen Jahre her die ersten Eukaryoten entstanden. Das sind einzellige Organismen, die einen Kern haben. Davor waren noch einfache Organismen. Und dann so seit 600 Millionen Jahren fängt die Makroevolution an mit den größeren Tieren. Und diese Zeiten, die sind rein theoretisch. Da sind keine Beweise für diese Zeiten. Die Fossilien geben das Alter der Steine und die Steine geben das Alter der Fossilien. Das ist Zirkel, Argument, und somit kann man nicht beweisen, wie alt die Fossilien sind. Also in den untersten Schichten gibt es Lebewesen, die so aussehen, die leben natürlich heute auch noch. Das sind Meeresorganismen, und in den untersten Schichten sind es meist Organismen, die auf dem Boden wachsen. Wenn man ein bisschen höher geht, dann sind da Lebewesen, die rumschwimmen, aber auch meist unten bleiben, sitzen also nicht fest. Und wenn man noch höher geht, dann sind es wieder krabbelnde Organismen. Und hier im Devon haben wir schon die Fische. Und noch höher, dann kommen wir zu den Wäldern. Und dann die ersten typischen Landpflanzen, dann die Landestiere und ganz oben die Säugetiere und auch die Vögel. Also wenn ich einen Teich habe in meinem Garten und ein Bulldozer wird verrückt und gießt den zu und ich buddel den auf, nach einer Weile, dann habe ich unten die Lebewesen, die unten gelebt haben, dann vielleicht ein paar Schnecken, die da rumgekrabbelt sind, Fische werden ein bisschen höher drin sein, die waren ja im Wasser, sind da rumgeschwommen, und noch höher vielleicht meine Ente, die oben auf dem Teich rumschwamm. Muss ich dann annehmen, dass die Schnecke Ursprung gab an den Fisch und der Fisch an die Ente? Ja oder nein? Nein. Nur weil sie in verschiedenen Höhen liegen in dem Gestein, heißt nicht, dass sie so entstanden sind. Und das müssen wir heute Abend mal betrachten. Also eine Fossilienschicht bekommt ihren Namen, weil sie eine bestimmte Fossilie hat. Und die Fossilie gibt den Namen an die Schicht. So, wenn ich jetzt eine bestimmte Fossilie finde und ich finde an einer anderen Stelle die gleiche Fossilie, dann muss ich annehmen, dass die beiden Steine gleich alt sind. Obwohl sie nicht notwendigerweise in der gleichen Reihenfolge liegen. Nur weil die Fossilie da ist, ist es das gleiche Alter. Aber wie alt, das weiß ich nicht. Und das weiß auch kein anderer, denn man

kann diese Schichten nicht radiometrisch datieren. Es sind einfach Sedimente und die können nicht so bearbeitet werden. Und die meisten Fossilien entstehen durch schnelles Begraben und die meisten, die allergrößten und die größte Anzahl durch Wasser, Wassersedimente. Also es scheint wiederum, dass Wasser eine ganz wichtige Rolle spielte. In den Büchern werden wir oft sehen, dass Fossilien angeblich so entstehen können auch. Hier sind Fossilien, dann ein Vulkanausbruch. Sie werden bedeckt mit Staub, nachher formen sie Fossilien und dann durch Erosion werden sie sichtbar und dann kann man sie studieren. Aber es sieht nicht so aus, wenn man die Fossilien im Felde betrachtet. Sie liegen orientiert, genau wie die versteinerten Bäume, in einer bestimmten Richtung durch Wasser gespült. Und wie lange dauert das, bis man endgültig so eine Fossilie bekommt aus einem Lebewesen oder aus irgendeinem anderen nicht steinigen Substanz? Naja, hier ist ein Teddybär. Und wenn man hier den aufhängt in diesem kleinen Bach in Yorkshire, der sehr reichhaltig an Mineralien ist, so wie es nach einer Sintflut sein würde, dann kann man diesen Teddybär sich abholen. Und nach nur einer kurzen Zeit, wenn sie klein sind, so ein paar Monate, und wenn sie groß sind, nach 12 Monaten kann man sie holen und dann sind sie solider Stein. Also die Fossilie formt sich in ein paar Monaten, braucht keine Millionen Jahre. Und da sind zig Beweise für solche Begeblichkeiten. Hier ist ein Hut, der ist im Museum in Australien. Und dieser Hut besteht aus solidem Stein. Es hat ein Miner, ein Minenarbeiter, vergessen in der Mine und die Mine wurde nicht mehr gebraucht und die lag so ungefähr 30 Jahre da. Also muss man jetzt annehmen, dass diese Mine, die vor kurzem noch gebraucht wurde, inzwischen Millionen Jahre alt geworden ist und der Hut somit auch, oder der Hut war eine Fossilie in weniger als 30 Jahren. Ist doch logisch. Ihr müsst selber entscheiden, was ihr da glauben wollt. Hier sind Fossilien von vielen Fischen, die begraben sind. Man sieht noch die Schuppen. Also diese Fische sind ganz schnell begraben. Hier ist einer, wo der Kopf entfernt ist. Wenn der Kopf runter ist, dann heißt das, dieser Fisch ist im Wasser getrieben für ein paar Wochen vielleicht und dann ist er bedeckt worden oder sogar ein paar Tage, denn das erste Ligament, was verfault, ist hier am Hals und dann fällt der Kopf runter. Schuppen fallen auch sehr schnell runter und wenn der Kopf und alles intakt ist, dann ist dieser Fisch augenblicklich eine Fossilie geworden, so wie der hier. Es wird behauptet, dass wenn Fische starke knochige Schuppen haben, dann sind sie sehr alt und stammen von Anadazumal, von Millionen Jahre her. Aber hier ist der Sturgeon, das ist der Fisch, der Kaviar produziert, der lebt heute und wird natürlich als primitiv betrachtet. Warum? Weil er solche knochigen Schuppen hat. Das macht ihn nicht primitiv, er lebt heute, er hat nur eben Schuppen, die knochenartig sind. Wenn man Schuppen in den Gesteinen findet, dann ist das ein Zeichen von Katastrophe. Denn heute, Schuppen lagern sich nicht ab. Man kann im Meeresboden suchen, man wird die Schuppen nicht da finden, denn die lösen sich auch auf nach einer Weile. Sie müssen bedeckt werden, entfernt werden vom Sauerstoff und dann können sie Fossilien formen. Oft findet man verschiedene Fische zusammen. Hier ist ein großer und ein kleiner. Der ist ein bisschen weggefault, da sieht man nur die Rippen. Der ist intakt. Aber manchmal findet man das. Hier ist ein Fisch, der hat noch versucht, eine Mahlzeit zu haben. Hier ist noch einer, ein anderer, der hat auch versucht, noch was zu essen. Und zack, war er eine Fossilie. Also das muss passiert sein, weil dieser Fisch noch rumschwamm,
sah er

was, ergriff es und weg war er. Also ganz, ganz schnell. Das zeigt auf Katastrophe und nicht langfristige Fossilisierung über Millionen Jahre. Dieser Fisch hier, so perfekt, da sieht man die kleinen Wellen da unten, der ist noch lustig geschwommen und dann wahrscheinlich eine Turbodite, ein Unterwasser-Lehmsturz, hat ihn bedeckt und bumm, war er eine Fossilie. Aber die Wissenschaft möchte gerne haben, dass wir glauben, dass dies alles über sehr, sehr lange, lange Zeit vor sich ging. Und dann behaupten sie, dass wir nicht ein vollkommenes Bild haben von den Fossilien, weil die weichen Strukturen nicht leicht Fossilien formen. Und das ist auch nicht wahr, denn es gibt viele Fossilien von weichen Strukturen. Das ist ein Medusa, ein Jellyfish. Und das ist nur weich und formt ganz einfach eine Fossilie, so wie hier. Also noch ein Problem, das mit den Fossilien zusammenhängt, ist, dass die Felsen ständig wegerodiert werden. Und das ist doch ein Problem. Überlegt mal, jedes Jahr erodieren zigtausende Tonnen Erosionsmaterial weg und landen im Meer. Und so erodiert der Planet allmählich weg. Und trotzdem, wir ihn oben ausradieren, sind alle Fossilienschichten noch da. Man kann nicht beides haben. Man kann sie nicht ausradieren durch Zeit und sie immer noch haben. Das ist nicht logisch. Die andere Möglichkeit ist, dass es nicht so alt ist, wie Sie sagen. Also was machen wir mit dem Alter? Weil die Wissenschaft hat früher gelehrt, der Darwin hat gesagt, dass es sehr, sehr lange Zeit dauert für einen Organismus, um einen anderen Organismus zu formen. Und Dobzhansky hat gesagt, es nimmt mindestens 100 Punktmutationen, um das zu bewirken, dass eine Art in eine andere Art sich umwechselt. Und die Wahrscheinlichkeit, dass es passiert, weil es mindestens 1000 Generationen nötig hat von der Überlebung, wäre 100 hoch 1000. Naja, das können wir vergessen, denn die Zahl der Atome ist weniger als 10 hoch 80 im ganzen Weltall. Und dann haben sie auch geglaubt, weil das durch Zufall alles passieren muss, muss man sehr viele Millionen Jahre haben, um das zu bewirken. Aber das Problem ist, dass wenn wir in den Fossilien schauen, sehen wir, dass alles auf einmal da ist. Also scheint es, als ob die sogenannte Evolution sehr schnell vor sich ging. Und darum haben Wissenschaftler nachher etwas umgedacht und die Neo-Darwinisten haben dann nicht mehr so wie Darwin an den Gradualismus, die langsame Entwicklung, geglaubt, sondern an schnelle Entwicklung mit langen Zeitpausen von keiner Entwicklung. Und darum haben sie den Gedanken, evolving at supersonic speed, Evolution mit über den Schall, Ultraschallgeschwindigkeit. Das ist schon ziemlich schnell. Und das waren hauptsächlich Wissenschaftler von Harvard, sowie Stephen Jay Gould und so weiter, die Riesenprobleme hatten, weil die Fossilien das nicht sagen, was die Wissenschaft gerne haben möchte, was sie sagen, obwohl sie alle Evolutionisten sind. When life exploded, als das Leben explodierte. Hier ist ein Artikel in Scientific American, The Big Bang of Animal Evolution, der große Knall von Tierevolution. Nämlich, die Tiere erscheinen plötzlich und nicht langsam durch langsame Entwicklung. Der Artikel hier wurde geschrieben durch Professor Levington, der ist Professor da in New York von Evolution. Und er sagt, was ganz interessant ist, er sagt, so ungefähr 600 Millionen Jahre her gab es a remarkable burst of evolutionary creativity. Eine spontane, ganz schnelle

Evolution so fast wie eine Schöpfung. Evolutionary Creativity. Hier kam eine Riesenvariation ganz schnell zustande. Er sagt weiter, dass viele Phyler, das sind jetzt die großen Gruppen, sagen wir mal, ein Phylum ist ein das Molluska-Phylum, wo an alle Schneckenarten und Octopus, was ist ein Octopus mit den 8 Füßen? Tintenfische und alle diese Organismen gehören in diese Riesengruppe und die Arthropoda, alles, wo die Beinchen sich bewegen können, in einer anderen Gruppe, plötzlich waren sie da. Vorher waren sie nicht da und zack, jetzt sind sie da. Das sieht doch nicht aus wie eine Evolution. Also schnell, schreibt Gould, scheint viel schneller zu sein, als wir je dachten. Also wie schnell war es denn? Und das sind alles Artikel, die aufgezeichnet sind in dem Journal Nature hier und in anderen guten wissenschaftlichen Journalen. Stephen Jay Gould schreibt unter dem Kapitel Paläontologie in dem Journal Nature diesen Artikel, Of It Not Above It. Und er sagt, die alten Bücher, die alten Schulbücher, Textbücher, zeigen, dass unser Phylum, Chordata, erst später entwickelt ist, aber leider die untersten Schichten enthalten Chordata. Wow, das ist ein Problem. Dann sagt er, wir können nicht glauben, dass wir irgendwie besonders sind und erst später entwickelt sind, denn die Chordata sind entstanden in der Kambrium-Explosion. Also was heißt das? Das heißt, alle Gruppen, inklusive der Gruppe, zu der wir gehören, war von Anfang an da. Jetzt, wie sieht das denn aus? Was nennt man das, wenn alles auf einmal da war? Evolution oder Schöpfung? Was nennt man das? Ist doch Schöpfung. Ja, und dann sagt er hier, dass wir sogar ganz fantastische präservierte Fossilien haben, die hier in China gefunden wurden, und die beweisen, dass wir, unsere Gruppe, am Anfang an schon da war. Und nicht nur das, hier wird geschrieben, dass Charles Darwin hat schon gewusst, dass das ein Problem ist. Weil, wenn alles da war, wo ist der Beweis für diese langfristige, langsame Veränderung über Zeit? Denn wenn das wahr ist, dann müssten da doch große Verschiedenheit von Organismen sein, zwischendrin, zwischen dem, was lebt und was da war, um dahin zu kommen. Also wo sind die Zwischenformen? Die sind nicht da. Und Darwin hat gesagt, das ist ein gutes Argument, a valid argument, gegen seine Theorie. Er hat es selbst auch erkannt. Also es ist nicht wahr, dass wir so eine Linie sehen der Entwicklung über Zeit. Alles war gleichzeitig da. Also heute leben alle diese Lebewesen hier oben, so wie die Frösche und die Fische und so weiter. Und die haben alle in der Vergangenheit gelebt und irgendwann, sagt die Wissenschaft, sind sie auseinander entstanden. Aber diese Brücken hier zwischen den Gruppen, die bestehen nur im Kopf der Wissenschaftler, nicht in der Wissenschaft, auch nicht in den Fossilien. Also die modernen Organismen hier oben, die haben früher auch gelebt, sind in verschiedenen Schichten zu finden, aber diese Verbindungen existieren nicht. Zum Beispiel diese Schildkröten. Schildkröten sind Schildkröten von Anfang an. Da ist nichts, was fast eine Schildkröte ist, auf dem Weg dahin, eine Schildkröte zu werden. Schildkröten sind Schildkröten. Fertig. Krokodile sind Krokodile. Und all die Tiere sind genau so, wie sie waren. Mit einem Unterschied. Sie waren größer. Und besser als in der Vergangenheit als jetzt. Aha! Jetzt gibt es eine kleine Regel in der Wissenschaft, die sagt, Organismen können nur von klein zu groß evolvieren und nicht andersrum. Wieso? Ist doch eigentlich logisch. Wir fangen nicht an mit einem Elefanten und entwickeln uns langsam zum Amoeba zurück, oder was? Zum einzelligen Organismus.

Die Evolution muss doch angefangen haben mit dem kleinsten, klitzekleinsten und dann sich entwickelt haben zu dem größeren, ja oder nein? Ist doch eine logische Idee. Und es ist ein Gesetz der Evolution. Aber wir sehen es nicht, wir sehen genau das Gegengesetzte. Also, wenn wir das mal so kurz zusammenfassen, es tut mir leid, dass alles noch in Englisch ist, aber ich habe keine Zeit gehabt, das alles in Deutsch zu übersetzen. Wir müssen eigentlich erwarten, dass wir eine Progression haben vom Einfachen zum Komplexen. Ist das nicht logisch? Wenn Evolution wahr ist, dann müssen wir vom Einfachen zum Komplexen gehen, zum Komplizierten. Und wir müssen von klein zu groß gehen, richtig? Ist doch logisch. Weiter müssen wir am Anfang, als das Leben zum ersten Mal sein Spürchen hier auf der Erde zeigte und dann immer mehr und mehr und mehr kompliziert wurde, dann müssten wir in der Geologie sehen, dass es am Anfang eine sehr geringe Diversität gab, also wenig Organismen, und wenn man es ganz zurückführt, vielleicht nur einen, aus dem alles entstanden ist, und dann später mehr und mehr Diversität. Ist das nicht auch logisch? Ja? Das ist, was die Wissenschaft eigentlich erwartet. So muss es eigentlich aussehen. Aber wir haben nicht das. Wir haben genau das Gegenteil. Wir haben irreducible complexity. Das heißt, die Organismen sind zu komplex und wenn sie weniger komplex sind, dann sind sie nicht mehr Organismen, also müssen sie eine bestimmte Komplexität besitzen, um überhaupt ein Organismus, der lebend ist, zu sein. Muss also sofort anfangen mit Riesenkomplexität. Es gibt kein einfaches Organismus, denn der existiert nicht. Und wenn man dann schaut auf ein einzelliges Wesen und möchte behaupten, dass das einfach ist, wow, dann fragt mal die Wissenschaft, die verstehen heute noch nicht, was da los ist. Und dann haben wir umgekehrte Größen. Wir haben nämlich anstatt klein zu groß, in der Vergangenheit alles viel größer als heute. Jetzt ist das Evolution oder ist das Devolution? Das ist Devolution. Und drittens haben wir umgekehrte Diversität. Da war mehr Diversität, Verschiedenheit in der Vergangenheit, als was wir heute haben. Also die Verschiedenheit ist geringer geworden, nicht mehr. Das ist doch ein Problem. Genau das Umgekehrte in den Fossilien, von was man erwartet. Und wenn man das mir nicht glaubt, dann fragen wir mal den Stephen Jay Gould, was er dazu zu sagen hat. Und er schreibt, die Familienstammbäume, die wir so in unseren Büchern beschrieben sehen, die sind basiert auf Verstandanalysen, Gedankengespenste und nicht die Beweise in den Fossilien. Also alle diese Stammbäume, die wir so sehen, die kommen aus dem Kopf des Wissenschaftlers und nicht aus den Büchern. So zum Beispiel, jedes Textbuch hat einen Stammbaum für das Pferd. Jedes Textbuch hat einen Stammbaum, Evolutionstextbuch, für den Menschen, wie er entstanden ist aus all diesen Gruppen, bis wir endgültig dahin kommen, wo wir heute sind. Und diese Stammbäume kommen nur aus dem Verstand der Wissenschaftler. Also wenn ich euch heute einen Sack voll Schädel gebe, und der hat jeden Hundeschädel drin, den es so gibt, aber ihr habt noch nie Hunde gesehen, und ich frage euch, wie sind die entstanden? Mach mir einen Evolutionsstammbaum. Wie würdet ihr die Hundeschädel in den Stammbaum hineinbauen? Was würdet ihr machen? Natürlich, klein zu groß. Also der kleine Hund geht unten runter, der Chihuahua, und der große geht oben. Jetzt haben wir nur eine Linie, wir wollen einen Stammbaum haben. Also alles, was eine lange Schnute hat, geht auf die eine Seite. Alles, was eine kurze Schnute hat, geht auf die andere Seite, richtig? Und alles, was einen kleinen, dicken Leib hat, geht da hoch. Und alles, was einen langen, dünnen Leib hat, so wie eine... Ja, wie ein Windhund, der geht eben auf die andere Seite und so bauen wir einen Stammbaum.

Frauen haben ein fantastisches evolutionistisches Bild. Wahr oder falsch? Total falsch. Weil die ganze Hunderasse kommt aus dem Wolf. Von klein bis zu groß. Das ist die Variation, die da drin ist und hat nichts mit Evolution.

Aber es wird euch nicht erzählt, dass alle diese Fossilien in der gleichen Schicht liegen. Sind also kommen alle aus dem gleichen Niveau raus. Also es ist keine Evolution. Nicht nur das, da sind da verschiedene Probleme. Dieses Organismus hier unten, das sich Hyracotherium heißt, nennen sie heute Eohippus, das Tier ist gar kein Pferd, sondern ein Hyrax, eine Klippdachs. Hat nichts mit dem Pferd zu tun. Und dann, dass es von klein zu groß geht, hat überhaupt gar nichts mit Evolution zu tun, hat nur mit Variation zu tun, wie mit den Hunden. Und dann gibt es Pferde heute, die noch Seitenknochen haben an den Beinen, das hat nichts mit Evolution zu tun. Aber so wird es in den Büchern dargestellt und wir gehen von klein zu groß. Und so viele Millionen Jahre hat das gedauert, hier sehen wir circa 60 Millionen Jahre hat das gedauert, um von klein zu groß zu gehen. Naja, da sind all die Pferderassen, die es so gibt, da ist das kleinste Pferd, da ist eine Menschenhand, könnt ihr ja sehen, wie winzig das Pferd ist, das ist nur so ein kleines Ding, hallo da. Und das hier ist das größte Pferd der Welt und die existieren beide heute und man kann doch nicht behaupten, dass der Kleine den Großen irgendwann mal gezeugt hat. Also es hat nur mit Variation zu tun und nichts anderem. Hier ist eine interessante Pferderasse. Das ist eine exklusive Pferderasse, die nur in Island vorkommt. Nur da. Und sie ist anders als die anderen Pferde am Festland. Erstens sind sie viel kleiner. Sie sind viel kleiner und haben auch ein paar andere interessante Adaptionen. Aber wir wissen, dass die Wikinger diese Pferde dahin gebracht haben. Also haben sie sich so entwickelt in 1200 Jahren. Keine Millionen. Und sie sind ganz anders als die anderen. Jetzt was von all diesen Säugetieren, die im Meer rumschwimmen, so wie die Walrusse und die Manatees und die Robben und alle diese Organismen. Ja, wie sind die entstanden? Die Wissenschaft sagt was? Dass es Landorganismen waren, die dann sekundär wieder ins Meer gingen, ins Wasser gingen. Also Organismen wie eine Kuh, wenn die genug im Wasser rumpatschelt, irgendwann sieht sie so aus. Das ist, worauf es niederkommt. Aber da ist keine einzige Zwischenfossilie, nicht eine. Walfische und Delfinen, keine Zwischenfossilie, nicht eine. Hier ist ein Riesenwalfisch. Da sind ein paar Walfische von der Vergangenheit, hier in diesem Museum. Das sind Riesentiere. Und wenn man fragt, wie sind die entstanden, dann wird uns erklärt, dass da irgendwann mal ein hypothetischer Mesonchid Organismus war, der an dem Wal Ursprung gab. Also da, mit vier Beinen. Aber was ist das springende Wort hier? Hypothetisches Tier. Denn das gibt es nicht. Das gibt es nicht. Nirgends. Und dann gibt es ein paar Organismen, wo behauptet wird, ja, das sind typisch gute Organismen. Und hier gebrauchen sie einen Ambulocetus natans. Wahrscheinlich auf dem Land rumgelaufen, wie ein Seelöwe, da. Und dann gibt es diesen hier und dann den modernen Wal. Der hier ist Rhodocetus, der hat kleine Beinchen da hinten und so ist der Walfisch entstanden. Da ist nicht ein einziger Beweis. Hier ist der sogenannte Pakicetus. Der sah angeblich so aus, dieser Vorahne der Walen, aber hier ist ein Schädel, der auch aufgebaut ist. Und dieses Landsäugetier wurde so dargestellt durch ein kleines Stückchen von einem Kiefer, den sie gefunden haben, und ein paar Brockenschädel. Nichts anderes, kein Mund, keine Zähne, nichts. Und davon kann man feststellen, dass er solche Beinchen hatte und so einen Schwanz und was weiß ich alles. Das ist wirklich lächerlich. Das ist lächerlich.

Jetzt, ich war selbst Evolutionist und ich muss sagen, das ist lächerlich. Hier ist ein anderer Organismus, der wird so dargestellt. Hier ist er rekonstruiert. Ambulocetus hat Beine gehabt, natürlich. Konnte gehen, aber hat nichts zu tun mit Walfischen. Gar keine Verbindung. Hier ist noch einer, Basilosaurus, so ein schlangenartiges Tier. Und das hatte auch nichts zu tun mit Walfischen. Naja, Charles Darwin hat geglaubt, dass Walfische vielleicht aus Bären entstanden sind, weil die so gerne im Wasser rumschwimmen. Und so hat er spekuliert in seinen ersten Geschriften. Er hat es nachher nicht mehr so genannt, denke ich. Und naja, so sieht ein Walfisch aus. Und nichts, kein einziges Lebewesen, was als Zwischenfossil gelten kann. Also, wie sind die Fossilien der Walfische entstanden? Denn wir haben viele Fossilien von Walen. Hier ist Baleen Whales, das sind die, wie sagt man in Deutsch? Baleen? Baleen-Wale. Und die Zähne haben, das sind die heutigen Wale. Und ich möchte euch mal nehmen hier zu der Pisco-Formation. Diese Arbeit wurde getan durch einen Wissenschaftler von Geoscience Institute. Und hier in diesem Gebiet liegen da hunderte Wale. Alle diese Punkte sind Wale, die in diesen Schichten begraben sind. Sehen wir noch, Wale. Jeder Punkt ist ein Wal. Und heutzutage, wenn ein Wal an Land spült, was passiert mit ihm? In kürzester Zeit fällt er auseinander und dann sieht das so aus. Hier sind Wale, die an Land gespült wurden. Und dann nach einer Weile verwesen sie, die Knochen fallen auseinander, alles liegt drumherum und viel bleibt da nicht übrig. Hier ist eine Vorstellung von Walen, die auf dem Seeboden landen. Sie disartikulieren sehr schnell, die Knochen fallen sehr schnell auseinander und dann sind da viele Knochen, die abwesend sind und natürlich, sie werden auch Nahrung für Haie und andere Organismen. Also, wie passiert es, dass solche Riesentiere so schnell begraben werden? Hier sind ein paar ganz eigenartige, die gefunden wurden. Hier ist einer, der gefunden wurde, und der ist verkehrt rum. Der liegt verkehrt rum, wurde also gewälzt, derweil er begraben wurde, und er ist total intakt. Alles ist da. Sogar die Flossen sind da. Hier ist noch einer. Der liegt auch verkehrt rum, vollkommen artikuliert. Das ist gar nicht, wie sie heute sind. Das ist, muss ein ganz anderes Ereignis gewesen sein. Noch einer, ein bestimmter Wal, Knochen sehr gut präserviert. Kein Zeugnis von Invertebraten. Wenn ein Tier irgendeine Weile lang tot ist, dann kommen doch die Invertebraten und fressen ihn auf. Und wenn er begraben wird, dann muss da irgendein Zeichen sein. Kein Zeichen davon. Und so können wir uns die Wale betrachten in den Steinen und sehen, dass das gar nicht ist, wie das heute aussieht. Hier ist sogar noch das Baleen, ganz sichtbar. Weiß nicht, was das in Deutsch ist. Sag mal. Barten. Okay, Barten. Da sieht man sie auch. Und um die zu präservieren, musste dieser Wal augenblicklich begraben gewesen sein. Also hier liegt noch einer, da liegt einer. Sie liegen in Riesenmengen hier beieinander. Und Balen bestehen aus Keratin, ist also so wie Fingernägel und so weiter. Nicht wie Knochen, sie halten nicht so lange und dann müssten sie verschwinden. Aber es ist noch da, da ist alles ganz deutlich anwesend. Also diese Tiere sind sehr schnell begraben. Und das kann man nur in einer Katastrophe erleben. Riesenmortalität an Fischen gibt es da auch. Und es gibt Riesenfischdebris, also Schichten mit Fischen zwischen den Walen drin. Also hier war eine Riesenkatastrophe. Jetzt was von unseren lieben Dinosauriern.

0: Dinosauriern. Es wird behauptet, dass die Dinosaurier heute noch leben in der Form von Vögeln. Habt ihr das gewusst? Es wird gesagt, die Dinosaurier waren der Ursprung der Vögel. Und hier sind so ein paar Vorstellungen von ein paar Dinosauriern im Mesozoikum. Und die Wissenschaft wundert sich, wieso sind sie so schnell verschwunden. Einige behaupten, es war ein Sturm. Andere behaupten, es war ein Meteorit. Aber wieso so selektiv? Wieso nur die und nicht die anderen? Naja, die haben hier gelebt in der Trias, Jura und Kreidezeit und dann waren sie plötzlich weg. Oder waren sie weg? Das ist noch eine Frage. Typischer Stammbaum, der aufgebaut ist von diesen Dinosauriern. Und wie gesagt, kein Beweis für so einen Stammbaum. Die Tiere liegen alle in diesen Schichten beieinander und diese Stammbäume sind nur in den Gedanken der Wissenschaftler. Und was heute existiert, da oben, das soll angeblich aus dieser Linie entstanden sein, aber ob es so ist, kann man nicht beweisen. Weiterhin in vielen Schichten, so wie diese hier, die Morrison Formation, liegen viele Dinosaurier und sie sind orientiert. Das heißt, in der Richtung des Stromes orientiert. Also auch katastrophisch begraben. Und meist auch unnatürliche Ökosysteme. Man findet nur einen bestimmten Dinosaurier und dann die anderen nicht an einem Platz. Und an einem anderen Platz was anderes. Wenn das Natur-Ökosystem wäre, würde man alle Tiere gleich finden. Ist aber nicht der Fall. Aber in den Museums wird uns gezeigt, dass das ganz grauenhafte Tiere waren. Alles war sehr primitiv und schrecklich. Sie hatten Riesenzähne, sie waren Raubtiere. Und in dem Museum werden wir zum Beispiel T-Rex finden. Aber habt ihr gewusst? Hier ist ein Artikel, der erschien in dem Top-Journal Science. Da haben sie einen T-Rex gefunden, wo da noch Blut drin war. Ja, interessant. Ich habe geschaut nach diesem Stück modernem Knochen. Ich konnte es nicht glauben. Ich sagte zu meinem Labortechniker, dieser Knochen ist ja 65 Millionen Jahre alt. Wie können da noch Blutzellen drin sein, die so lange überlebt haben oder noch existieren? Wisst ihr, die Wissenschaft findet diese Schnacks und diese komischen Dinge. Da sind Blutzellen in einem T-Rex. 65 Millionen Jahre alt, glaubt ihr das? Ich glaub's nicht. Hier sind sie dabei, einander zu verzehren und zu zerreißen am lebendigen Leibe. Und die Wissenschaft will dadurch vorstellen, dass alles sehr primitiv und sehr grausam vor sich ging. Und wir werden besser und besser, so wie die Zeit weitergeht. Also wenn man die Dinosaurier im Museum sieht, da haben sie immer Blut um Mund, schreckliche Tiere. Ein Tier wie T-Rex, ein riesengroßes Tier. Und da ist ein kleines Gesetz in der Wissenschaft wieder, dass wenn man sehr groß ist, dann ist man nicht geeignet als Raubtier. Warum? Ein Elefant wäre kein gutes Raubtier. Warum?
1: Weil er nicht so flink und schnell ist.
0: Weil er nicht so flink und schnell ist. Und weil er so viel Inertia hat, er kann nicht schnell die Richtung ändern. Und ich glaube nicht, dass er viel fangen würde. Der sähe echt dürr aus, wenn er seine Tierchen fangen müsste. Und ein T-Rex noch viel weniger auf zwei Beinen mit diesem langen Schwanz. Es ist wahrscheinlicher, dass er im Sumpf mit dem Schwanz vielleicht gut schwimmen konnte und wie ein Krokodil besser im Wasser war als außerhalb des Wassers. Und vielleicht hat er nichts anderes gegessen als Pflanzen. Aasfresser könnte er vielleicht gewesen sein, aber Raubtier? Unwahrscheinlich. Sehr unwahrscheinlich. Dann seine Zähne sitzen in sehr flachen

0: Löchern oder was auch immer. Und es ist unwahrscheinlich, dass er ein gutes Raubtier gewesen wäre. Wenn er das Fleisch hätte rausreißen sollen, hätte er keine Zähne mehr gehabt. Die wären alle rausgekommen. Es gab natürlich auch kleine und riesige. Und ich glaube, die waren genau wie die Reptilien heute. So wie die Reptilien heute sind. Und wahrscheinlich sehr hübsch. Die Wissenschaft, der sagt uns, dass diese Tiere, so wie die hier, das geben sie zu, das war ein Pflanzenfresser. Triceratops. Aber er hatte diese Riesenhörner. Warum? Damit er sich schützen konnte vor was? Vor all den Fleischfressern. Das wird euch erzählt. Das ist lauter Quatsch. Was ist denn das? Der hat auch diese Hörner, dass er sich schützt vor all den Fleischfressern, kann sich nur bewegen mit 2 mm die Stunde. Und diese Hörner hat er dafür nötig? Wieso hat der diese Hörner?
1: Für die Brautschau.
0: Ja, für die Brautschau, dass er schön und hübsch aussieht. Und je schöner er aussieht, je mehr mögen die Frauen es. Schaut mal die jungen Männer an, wenn sie so in die richtigen Jahre hineinkommen, wie die Haare plötzlich sich ändern. Naja, der hat sie permanent so, der braucht das nicht. Also das sind sekundäre Geschlechtseigenschaften, hat nichts mit einer Evolution der Grausamkeit überhaupt zu tun. Und diese Tiere waren von so klein wie Hühner bis ganz riesig. Aber Reptilien wachsen ja ständig. Und wenn in der Vorsintflutzeit viel Zeit da war und sie nicht so schnell gestorben sind, Reptilien werden sehr alt. Wir sehen es ja an diesen riesen Schildkröten, die es gibt in den Galapagos-Inseln und so weiter. Sie sind so riesig, weil sie so alt sind. Sie werden hunderte Jahre alt. Und wenn sie noch älter werden, dann würden sie noch mehr wachsen. Also, was von den Eiern, die man findet? Es wird ja immer gesagt, ja, wir finden Ökosysteme mit Eiern und dann wird erklärt, nein, nein, nein. Da sind Eier gefunden, Dinosaurier-Eier, ja. Aber immer gespült in Steinschichten begraben, die durch Wasser gespült sind, sind genauso katastrophisch abgelagert wie die anderen Dinosaurier. Und die Spuren, die man sieht, die gehen meist bergauf. Also muss man annehmen, dass die Tiere in der Vergangenheit nur bergauf gerannt sind. Oder vielleicht versuchten sie etwas zu entkommen. Vielleicht steigendes Wasser, ist das nicht möglich? Also es gibt über 100 veröffentlichte Theorien über warum die Dinosaurier ausgestorben sind, aber obwohl sie alle in Wasserablagerungen liegen, kommt kein Mensch auf die Idee, dass sie vielleicht in einer Sintflut vergangen sind. Macht das irgendeinen Sinn? Nein. Und was von diesen vogelartigen Tieren mit ihren schönen Federn, mit diesen interessanten Vorstellungen, die man hier hat, Velociraptor und Oviraptor und wie sie auch alle heißen und wie sie ihre Eierchen aufpassen und fast fliegen können, Archaeopteryx, naja, Archaeopteryx war ein Vogel und fertig. Archaeopteryx war ein Vogel, er hat sogar dieses Wunschknöchelchen gehabt. Und ganz normaler Vogel, der ganz keine gute Brücke zwischen Dinosaurier und Vögel. Also das Hauptfossil heutzutage für diese sogenannte Brücke ist Sinosauropteryx. Hier liegt er. Und es wird behauptet, dass er Federn hatte und so Zwischengänger ist zwischen dinosaurierartigen Tieren und Vögeln. Komm, wir lesen mal, was die Wissenschaft dazu sagt. Hier sind alles veröffentlichte wissenschaftliche Artikel in Journalen, so wie das Journal Science. Besser gibt's ja gar nicht. New research shows that birds lack the embryonic thumb that dinosaurs had. Also dieser embryonische Daumen, den die Dinosaurier hatten, Vögel haben ihn nicht. Und es ist

darum fast unmöglich, dass diese Arten nah verwandt sein können. Sagt die Wissenschaft, nicht ich. Und dann noch eine Gruppe Vogelexperten, geführt durch Alan Feduzia, der Vorsitzende der biologischen Abteilung an der University of North Carolina. Der hat Vögelembryonen studiert unter dem Mikroskop und alle seine Veröffentlichungen sind da sind in dem Journal Science. Und er behauptet, es ist unmöglich, dass sie miteinander verbunden sein kann. Noch ein Team hier von Oregon State University haben geschaut hier auf dieses Fossil, das sogenannte Sinosauropteryx und die internen Organe, und es hat Lungen wie ein Reptil, nicht wie ein Vogel, würde also nicht fliegen können. Die haben nämlich Reste gesehen in den Fossilien. Und dann die sogenannten Federn, die sie haben, sind eigentlich, sagt er, nur Kollagengewebe. Sind also gar keine Federn. Und das ist alles veröffentlicht in den Top-Journalen. Wenn jemand drum streiten will, müssen sie sich mit den Wissenschaftlern hier streiten. Und die haben auch nicht die Organisation von Federn. Also was wir sehen, ist Kollagen, hat nichts mit Federn zu tun und die Vögel sind gar keine Vögel. Ganz einfach. Also da ist keine Brücke. Wenn wir die Lungen betrachten von einem Säugetier, so wie der Mensch hier, dann haben wir ja Alveoli, solche Säckchen, und dann atmen wir ein und atmen wir aus. Und wenn wir einatmen, dann ist da immer eine restliche Menge Luft in dieser Lunge, und dann mischt sich das Neue mit dem Alten. Ganz logisch. Geht rein und dann geht es wieder raus. Und es wird immer gemischt. Darum, wenn wir auf den Berg steigen, und die Luft wird ein bisschen dünn und wir mischen auch noch mit der Luft, wo Sauerstoff schon gebraucht ist. Was fangen wir an zu tun, je höher wir gehen? Wir fangen an zu pusten. Und dann, wenn es noch höher geht, wenn wir auf dem Everest drauf wollen, können wir es ohne Sauerstoff schaffen, ja oder nein? Nein, aber wir müssen eine Sauerstoffflasche mitnehmen. Warum? Weil die Luft zu dünn ist. Und dann stehe ich oben auf Mount Everest und ich schaue hoch und ich sage, wow, ich bin hier. Quack, quack, quack, quack, quack, quack, quack, quack, quack. Kommen die Vögel vorbei. Die haben gar keinen Sauerstoff dabei, keine Sauerstoffflasche auf dem Rücken und sind ganz glücklich da oben. Wieso? Weil sie eine andere Lunge haben. Die Lunge ist nämlich ganz anders. Anstatt solche Säckchen haben sie einen Durchgang. Sie haben ein kleines Rohr und die Luft geht durch und zurück. Wenn der Vogel einatmet, geht die Luft ganz durch die Lunge und wenn er ausatmet, geht es wieder ganz durch die Lunge und der Blutstrom ist gegenübergesetzt und so haben wir Gegenstrom, Sauerstoff austauscht, eine ganz toll entworfene Lunge, die unmöglich von den Dinosauriern stammen kann. Also, vergiss es, eine Feder ist noch nie gefunden worden, die nicht vollkommen ist, halbwegs entwickelt ist. Sie ist entweder eine Feder oder sie ist es nicht. Und Säugetierlungen können keine Vögellungen werden. Fertig. The feathered dinosaur pictures are simply imaginary and have no place outside of science fiction. Sie sind, diese geflügelten Dinosaurier sind Science Fiction, also nicht wahr. Und hier sind Zitate auf Zitate auf Zitate, die das beweisen. Wir brauchen ja nicht in all die Einzelheiten hineingehen. Es ist biophysikalisch unmöglich, um den Flug zu entwickeln von Organismen, die auf beiden Beinen gingen und die Vorderbeine hatten, denn die ganze Balance ist zu schwer. Also ein Artikel nach dem anderen, der behauptet in der heutigen Zeit, dass die Dinosaurier nicht weiterleben in den Vögeln. Haben die Dinosaurier weitergelebt nach der Sintflut oder sind sie ausgestorben?

wahrscheinlich ausgestorben. Aber haben sie kurz nach der Sintflut noch gelebt? Das weiß ich nicht. Das weiß ich nicht. Was sind die Legenden der Drachen? Welche Rittersagen gibt es? Es gibt interessante alte Geschriften, wo so nicht über Drachen geredet wird, aber Wissenschaftler, die über ganz andere Dinge reden und dann so ganz nebenbei sagen, ja, diese Drachen, die existieren hier, da und da und da ist mal getötet worden und so weiter, wir haben dies und das und jenes, aber weiter nichts. Hier sind diese berühmten Ica-Steine aus Peru. Und auf diesen Ica-Steinen sind da aufgezeichnet, was ist denn das? Das ist ein Dinosaurier. Oder was ist denn das? Das ist ja noch besser. Was ist das? Das ist Triceratops, ganz eindeutig Triceratops. Jetzt, wie haben die Inkas diese Tiere aufgezeichnet auf ihren Steinen, wenn sie sie nicht gesehen haben? Ist es möglich, dass einige von denen noch gelebt haben? Was von diesem Organismus hier? Den habe ich fotografiert, das ist ein Basilisk. Den habe ich fotografiert selber. Und stellt euch den mal vor, sieht der nicht aus wie ein süßer kleiner Dinosaurier? Das sieht doch aus wie einer. Jetzt, wenn man den sich so ein bisschen größer vorstellt, da braucht man doch keine Angst und Beben zu haben, ist nur eine Variation. George Gaylord Simpson sagt, dass alle Tiere immer schon spezialisiert waren. Es gab kein einfaches Lebewesen, das sich entwickeln würde und mehr komplex werden würde. Alle Organismen waren von Anfang an komplex. Extinction, Aussterbung. Wir können überall in den Nachrichten heute nachschauen. Scientists agree, world faces mass extinction. Nur 10% der Fische bleiben übrig. Also in der Vergangenheit war da eine Riesenvariation und heute ist nur noch wenig. Und wenn wir lange genug warten, dann haben wir wie viel? Gar nichts. Dann sind wir vom Viel zum Nichts gegangen. Das ist eine tolle Evolution, ne? Ist es nicht möglich, dass da in der Vergangenheit eine Riesenvariation an Schöpfung war und dass die Geschichte des Sündenfalls wahr ist und dass wir jetzt weniger und weniger und weniger haben durch das Tun des Menschen und so weiter? Ja oder nein? Das ist doch viel logischer. Also ja, in der Vergangenheit gab es mehr wie heute. Heißt das, dass die Vergangenheit mehr primitiv war und mehr variationsreich? So hier zum Beispiel diese Ammoniten, da war nichts primitiv dran. Das sind wie Tintenfische, die in einer Muschel wohnten. Ganz komplexe Organismen existieren heute nicht mehr, sind ausgestorben, aber haben existiert. Oder was von dieser Trilobite? Primitiv? Nein. Ist eines der ältesten Spurfossilien. Wenn man die findet, sagt man, der Stein ist 600 Millionen Jahre alt. Aber das ist ein komplexer Trilobit mit ganz komplexen Augen, genau wie die von heute. Nichts Einfaches dran. Trilobiten-Tunnel. Hier ist Nautilus. Da ist die Fossilie, da ist der Lebendige. Keine Veränderung. Nichts hat sich geändert. Jetzt stellt euch das mal vor. Nichts ändert sich, außer dass es kleiner wird. Ist das Evolution? Was von diesen Organismen? Die sollen angeblich primitiv sein, weil sie in den ältesten Steinschichten erscheinen. So sehen sie aus und so sehen sie in den Fossilien aus. Da ist eine lebendige und da ist eine Fossilie. Nichts hat sich geändert. Genauso komplex, wie sie jetzt sind, so waren sie damals. Hier ist noch so ein Stern, so ein Seestern und genauso komplex wie heute war er als Fossilie. Hier sind Seelilien, Crinoidea. Wir sehen, dass sie genauso komplex heute sind, wie sie damals waren. An den Schildkröten überhaupt keine Veränderung. Modern, Fossilie, keine Veränderung. Diese Muscheln, keine Veränderung. Diese Organismen, keine Veränderung. Hier ist Lingula. Dieser Organismus

Muss hier keine Veränderung. Horseshoe Crab, da ist der Lebende, da ist die Fossilie, keine Veränderung. Und so können wir durch dieses Reich hindurchgehen. Der Silikan, da ist ein Lebendiger, keine Veränderung. Er sieht heute noch genau so aus. So sahen sie aus früher, so sehen sie aus heute. Nur ein kleiner Unterschied, wie ich gesagt habe. Die Größe. Hier ist ein moderner Hai mit seinen Haizähnchen und da ist ein altmodischer Hai. Stellt euch mal vor, wie groß die waren. Riesig! Und eines dieser Zähne ist so groß. So was gibt es gar nicht heute. Das ist ein Monster im Vergleich zu was wir heute haben. Schaut euch dieses interessante Tierchen an, das ist Tuatara, das heißt Sphenodon, der kommt nur in Neuseeland vor, wird anerkannt als das primitivste Reptil der Welt. Warum? Weil er in den Fossilien total genau gleich aussieht wie heute. Keine Veränderung. Es gibt keine Veränderung. Nur in den Gedanken der Wissenschaftler gibt es eine Veränderung. Da ist eine Galapagos-Schildkröte, riesig groß. Warum? Weil sie sehr alt wird und ständig wächst. Jetzt, wenn die jetzt 1000 Jahre alt wäre, wie groß wäre sie denn dann? Da wäre sie so groß wie hier, bis an die Decke vielleicht, was weiß ich, bis da. Also riesige Dinge. Also, dass die Reptilien so groß waren vorher, weil die Zustände waren so gut und sie ständig gewachsen sind. Das hat mit Evolution und Primitivität überhaupt gar nichts zu tun. Hier ist der Galapagos Marine Iguana, genauso großartig, wie er heute aussieht, so sah er früher aus. Das sind Riesenreptilien. Sie waren nur noch größer in der Vergangenheit. Das Galapagos Land-Iguana, was ist primitiv daran? Nichts. Gila-Monster, Krokodile, Armadillos, Opossums, genauso wie sie heute aussehen, so sahen sie aus in den Fossilien. Nur größer, damals. Wie viel größer? Krokodil zum Beispiel. Wollt ihr mal wissen, wie groß die Krokodilien waren? Wollt ihr mal sehen? Weil da ist so ein Armadillo-artiges Tier, riesig groß damals. Und da ist ein Fossil, Krokodil, und mit modernem Krokodil Maximumgröße im Mund. Könnt ihr mal vergleichen, wie groß sie waren und wie groß sie heute sind. Ist das nicht interessant? Also von Evolution keine Rede, denn sie sind anatomisch genau gleich. Wie kann man da behaupten, dass das Evolution ist? Es gab keine Evolution. Jetzt noch interessanter sind die Insekten. Insekten in den Fossilien. Hier ist eine mit einem geraden Flügel und das wird als primitiv bezeichnet. Ist logisch, denn wenn ich ein Käfer bin und ich kann meine Flügel schön falten und ich kann sie wegpacken, dann ist das mehr kompliziert, als wenn sie nur da hängen, wie ein Helikopter. Und darum sagt die Wissenschaft, das ist primitiv und einer, der sie falten kann, ist weniger primitiv. Ja, das wäre gut und schön, wenn die primitiven sogenannten in tiefen Schichten wären und die anderen nur in höheren, aber das ist nicht so. Sie sind alle in der gleichen Schicht. Also was wann? Wann waren sie alle gleichzeitig? Da. Es gibt keine halben Insekten oder Viertelinsekten, die fast entwickelt sind. Sie sind entweder Insekten oder sie sind es nicht. Und da ist kein Unterschied außer Größe. Also da ist ein Insekt. Genauso wie es heute aussieht, sah es damals aus. Da ist eine Wespe, genau wie sie heute aussieht, sah sie damals aus. Da ist ein Schmetterling, so wie er heute aussieht, so sah er damals aus. Kein Unterschied. Also das hier soll primitiv sein und das hier soll entwickelt sein, weil hier kann man es ja falten. Also hier ist ein Praying Mantis. Gottesanbeter. Oh gut, ein Gottesanbeter. Der hat Verstand, dieser Kerl. Also da ist der Lebendige. Was ist denn das?
Das ist eine

0: Fossilie in Amber.
1: Bernstein.
0: Bernstein, okay. Das ist eine Fossilie. Genau gleich, kein Unterschied. Nichts hat sich geändert. Und wenn wir die komplexen Augen betrachten von modernen Insekten und die ganze Struktur des Kopfes, da ist auch eine in Bernstein, genau so komplex wie heute. Keine Entwicklung. Hier ist noch ein Insekt, das sind Grillen. Hier sind auch andere. Genauso wie sie damals waren, so sind sie heute. Schau mal diese Ameise an in Bernstein. Fantastisch. Das ist wirklich eine ganz tolle Fossilie. Ich kann es nicht glauben, Fred. 60 Millionen Jahre, seitdem ich dich zuletzt gesehen habe und du hast dich kein bisschen geändert. Hier ist eine Welwitschia. Das ist die älteste Pflanze der Welt. Und die ältesten, die es gibt, sind zwischen 4.000 und 5.000 Jahre alt. Hier ist ein Bristlecone Pine, das sind die Bäume, die die ältesten Bäume formen in der Welt heute. Die ältesten, die es gibt, zwischen 4.000 und 5.000 Jahre alt. Hier ist der Redwood National Forest, das sind die Redwood-Bäume. Die ältesten, die es gibt, das ist erste Generation Wald, denn diese Wälder brennen nicht ab. Die haben eine spezielle, dicke, feuerfeste Rinde. Der Wald, wenn es brennt, denen passiert nichts, darum ist das eine erste Generation Wald. Die Bäume zwischen 4.000 und 5.000 Jahre alt. Sind groß. Warum sind sie so groß? Weil sie so alt sind. Also wieso waren die Reptilien so groß? Weil sie so alt waren. Und wieso waren die anderen Tiere so groß? Weil die Zustände so viel besser waren. Wenn ich ein Tier nehme, heute, sagen wir mal einen Bock, und ich bringe ihn auf eine Insel, so wie diese Pferde, die wir da in Island gesehen haben. Binnen ein paar Generationen sind sie wesentlich kleiner. Warum? Wegen dem Ökodruck auf einer Insel, der größer ist als ein Ökodruck auf einem Kontinent, wo es mehr Bewegraum gibt. Also sofort werden sie kleiner. Also wenn wir das jetzt umbauen in unserem Kopf und sagen, wir haben ein perfektes Ökosystem und das wird weniger perfekt. Was würde das Erste sein? Wie spielt sich das aus auf die Tiere? Die müssen kleiner werden. Warum? Ja, weniger Platz, aber ein kleines Tier braucht weniger Essen. Und somit können mehr leben in einem bestimmten Umkreis. Und noch immer überleben, wenn sie nur etwas kleiner werden. Und das passiert ganz einfach, hat mit Evolution nichts zu tun. Hier ist ein Baum, da kann man durchfahren mit dem Auto. Also ein schöner, großer Baum. Also wie alt sind diese Fossilien? Ich glaube, sie sind so alt, wie die Bibel sagt, sie sein sollen. Und weil das Älteste auf dem Planet zwischen 4.000 und 5.000 Jahre alt ist, ist es möglich, dass da zwischen 4.000 und 5.000 Jahre her eine Katastrophe war, die alles vernichtet hat und seitdem hat alles wieder angefangen. In den Fossilien, was finden wir? Wir finden alles, was heute da ist, größere Variation, größere Tiere, keine Zwischengänger. Da ist kein Zeichen von irgendeiner Evolution. Viel Beweise für Katastrophe und schnelles Bedecken durch Wasserablagerung, aber von Evolution kein Zeichen. So, ihr müsst selbst entscheiden, was ihr glauben wollt, aber ich glaube, und ich war früher Evolutionist, ich glaube, dass die Tatsachen zeigen ganz bestimmt auf eine Vernichtung durch Sinn.

Herr, du durchschaust mich, du kennst mich durch und durch. Ob ich sitze oder stehe, du weißt es. Aus der Ferne erkennst du, was ich denke. Ob ich gehe oder liege, du siehst mich. Mein ganzes Leben ist dir vertraut. Schon bevor ich rede, weißt du, was ich sagen will. Von allen Seiten umgibst du mich und hältst deine schützende Hand über mir. Dass du mich so genau kennst, unbegreiflich ist es, zu hoch, ein unergründliches Geheimnis. Wie könnte ich mich dir entziehen? Wohin könnte ich fliehen, ohne dass du mich siehst? Stiege ich in den Himmel hinauf? Du bist da. Wollte ich mich im Totenreich verbergen? Auch dort bist du.

eilte ich dorthin, wo die Sonne aufgeht, oder versteckte mich im äußersten Westen, wo sie untergeht, dann würdest du auch dort mich führen und nicht mehr loslassen. Wünschte ich mir, völlige Dunkelheit soll mich umhüllen, das Licht um mich

Kehr soll zur Nacht werden. Für dich ist auch das Dunkel nicht finster. Die Nacht scheint so hell wie der Tag und die Finsternis so strahlend wie das Licht. Du hast mich geschaffen. Im Leib meiner Mutter hast du mich gebildet. Herr, ich danke dir dafür, dass du mich so wunderbar und einzigartig gemacht hast. Großartig ist alles, was du geschaffen hast, das erkenne ich. Schon als ich im Verborgenen Gestalt annahm, unsichtbar noch, kunstvoll gebildet im Leib meiner Mutter, da war ich dir dennoch nicht verborgen. Als ich gerade erst entstand, hast du mich schon gesehen. Alle Tage meines Lebens hast du in dein Buch geschrieben, noch bevor einer von ihnen begann. Deine Gedanken sind zu schwer für mich, oh Gott. Es sind so unfassbar viele. Sie sind zahlreicher als der Sand am Meer. Wollte ich sie alle zählen, so käme ich doch nie an ein Ende. Durchforsche mich, oh Gott, und sieh mir ins Herz. Prüfe meine Gedanken und Gefühle. Sieh, ob ich in Gefahr bin, dir untreu zu werden, dann hol mich zurück auf den Weg,

Fürchte dich nicht, denn ich habe dich erlöst. Ich habe dich bei deinem Namen gerufen, du bist mein. Wenn du durchs Wasser gehst, will ich bei dir sein, dass dich die Ströme nicht ersäufen sollen. Und wenn du ins Feuer gehst, sollst du nicht brennen, und die Flamme soll dich nicht versengen. Ich bin der Herr, dein Gott.

Und ich sah einen neuen Himmel und eine neue Erde. Denn der erste Himmel und die erste Erde sind vergangen, und das Meer ist nicht mehr. Und ich sah die heilige Stadt, das neue Jerusalem, von Gott aus dem Himmel herabkommen, bereitet wie eine geschmückte Braut für ihren Mann. Und ich hörte eine große Stimme von dem Thron her,

Und er sprach zu mir, es ist geschehen. Ich bin das A und das O, der Anfang und das Ende. Ich will dem Durstigen geben von der Quelle des lebendigen Wassers.